0: weil alle anderen von der SPD sich die Taschen voll machen und Armut und Gerechtigkeit natürlich als Businessmodell raushauen.
1: SPD-Wähler können sich... Also
0: da könnte ich lange drüber diskutieren.
1: SPD-Wähler können sich immer trösten. Sie bleiben, also es bleiben die CDU-Wähler die dümmste Lebensform in Deutschland, weil die zumindest ja, wie du schon gerade sagtest, ne, die 5% SPD-Wähler, die es noch gibt, sind ja meistens direkt an der Partei beteiligt, was die Einnahmen angeht und die Umverteilung. Und es passt, dieses Handeln Klingbeils passt und der deutschen Ablegerschaft dieses Euro-Deep States passt ja perfekt zu dem, was derzeit in der EU-Verpackungsordnung offenbar wird. Ne, das ist ja auch, klingt schon so langweilig, dass man im Prinzip sofort in den Tiefschlaf fällt, wenn man das Wort hört und denkt, oh Gott, lass mich in Ruhe. Aber nein, wenn man sich anschaut, was die EU vollkommen unbeachtet eigentlich von den Massenmedien nebenbei veranstaltet hat und jetzt selber merkt, dass da die Entrüstung zu groß ist, dann ist sonnenklar auch für den allerletzten Ex-Grünen-Wähler oder dann hoffentlich Ex-Grünen-Wählern, was diese wirklich stalinistische Mafia da plant, die vollkommene Enteignung und Zerstörung der unabhängig Erwerbenden, der Kleinunternehmen. Die EU-Verpackungsverordnung sieht ja vor, die da jetzt kommen soll, dass innerhalb der EU quasi kein Handel mehr möglich ist. Also dass man aus Spanien nicht nach Deutschland verkaufen kann und umgekehrt als Händler. Also kein Binnenmarkt mehr, wenn man nicht, und das ist das große wenn man nicht als Kleinunternehmer oder als Kleinstversender aus Wanne-Eickel beispielsweise auch in Madrid einen bevollmächtigten Repräsentanten hat, um die Verpackungsverordnungsfragen haftungsmäßig abzudecken. Kein Scherz. Das heißt, Barbara X, die irgendwie Blumentöpfe versendet aus ihrem Heimgaragending in Wanne-Eickel, die kann nicht mehr nach Spanien versenden, wenn sie nicht in Spanien ein Büro betreibt, in dem jemand ist, der empfangsbevollmächtigt ist für Verpackungsfragen ihrer Versendung. Das ist kein Scherz. Das ist so geltendes EU-Recht. Und jetzt kam selbst die EU in Form ihrer Umweltkommissarin Roswal auf den Gedanken, dass das eigentlich schlecht ist. Und diese Einzelregel soll nun nicht umgesetzt werden. Nun appelliert die EU in Form dieser Kommissarin an die nationalen Behörden, ihr eigenes Recht zu brechen, weil offensichtlich zufällige Menschen gemerkt haben, dass das ja alle möglichen Kleinstversender kriminalisiert und Kleinsthändler. Aber die Preisfrage an dich natürlich ist, macht sie das aus Einsicht oder einfach, weil sie ertappt wurden und merken, dass sie da doch ein bisschen weit getrieben haben? Es ist schon irre, oder? Man, es ist schon Wahnsinn, wie offen sie die Kleinunternehmen zerstören wollen.
0: Das ist der absolute Wahnsinn, aber wer mal in Brüssel vor diesem riesen Moloch stand und gesehen hat, dass 5000 Regulierer da sitzen und den ganzen Tag überlegen, was können wir noch regulieren, dann kam halt irgendwann jemand auf die Idee und hat gesagt, also diese, die jetzt die Blumentöpfe machen oder Keramik und das in ganz Europa verschicken, die sollten doch eine Verpackungslizenz haben und die müssen sie in jedem Land haben und das kostet halt Kleinigkeiten, 100 oder 200 Euro pro Land für diese Lizenz, da kann ja nicht so viel passieren. Und so sind die drauf. Also ich saß ja auch bei verschiedenen Bankenrettungen da und diese Leute haben eben noch nie im Leben etwas produziert, was jemand, der in Spanien sitzt, vielleicht von dir haben wollte, ja, und sagt, hey, das ist eine schöne Kette oder das hast du schön als Keramik gemacht und das hätte ich gerne. Zudem steigen natürlich auch die Versandkosten, wie es der Zufall will.
1: Klingbeil hat ja schon... Komischerweise über so eine Grenze, dass andere Firmen, so abgesehen von Amazon und so, sich nicht mehr leisten können, das dann zu versenden. Das ist aber nur Zufall. Also wer glaubt, dass wer in unserer Demokratie glaubt, dass irgendwas mit irgendwas zu tun hat, der ist natürlich ein Nazi. Also das ist alles Zufall. Das ist ganz wichtig.
0: Und bei Amazon, wo du das gerade erwähnst, ist sowieso gerade in der Testphase, dass du, wenn du ein Amazon-Paket bekommst, dem Amazon-Fahrer auch andere Sachen mitgeben kannst. Also sie werden in die Logistik der Post eindringen. Sie werden, da haben sie ja jetzt schon eigentlich ein zuverlässigeres Liefersystem aufgebaut, als es die Post oder DHL je haben könnte. Ich habe jetzt gerade mal vor ein paar Wochen was verschickt mit DHL. Das ist 10 Tage lang nicht angekommen, obwohl es registriert war. Und die haben mir alle möglichen Ausreden gegeben. Also daran siehst du, auch da merkst du, es funktioniert einfach nicht mehr. Aber es ist eben so, wenn du erstmal nachweisen musst, ob du queer oder sexuell abartig bist, dann wirst du eingestellt. Du wirst nicht mehr eingestellt, um etwas zu leisten, beziehungsweise etwas zu lernen, beziehungsweise bereits dein Erlerntes wieder in die Waagschale zu werfen, dass du sagst, ich habe da Erfahrung. Das zählt alles nicht. nicht mehr. Und im Bundland ist es so, dass eben dann die Dinge anfangen, nicht mehr zu funktionieren.
1: Und anfangen nicht zu funktionieren? Warst du eingefroren?
0: Ja, wir sind noch am Anfang. Wir haben noch keinen Totalzusammenbruch erlebt. Manche Leute, die mal 12 Stunden von Köln nach Berlin in der Bahn verbracht haben, die haben so die Anfänge. Aber das ist ja immer noch kein Zusammenbruch. Zusammenbruch. Ja. Heute können wir drüber lachen, aber wenn der Zusammenbruch kommt, nämlich dass ganze Strukturen nicht mehr funktionieren und sie werden nicht mehr funktionieren, weil wir nämlich die Substanz verfrühstücken, ja, ob du jetzt siehst, was bei der Bahn repariert werden müsste, beziehungsweise dieses ganze Gelaber von Klimawandel. Sie haben jetzt CO2-Zertifikate und CO2-Einnahmen gehabt, aber sie wollen eben keine Klimaanlagen kaufen oder sie wollen nichts, was die Härtung von Stahl, beziehungsweise was vielleicht die Bahn sanieren könnte, dann wird ja auch wieder diskutiert, ist das überhaupt klimagerecht? Und von daher, in dieser Klimagerechtigkeit sind wir sind in vollem Gang, es wird nicht mehr aufzuhalten sein. Und wir sehen jetzt gerade an einem Deal, wenn es um die Energie geht, das kam heute Morgen, glaube ich, auch ganz neu, dass die Iraner mit den Russen eben einen Gasdeal abgeschlossen haben. Und da geht es um 55 Milliarden Kubikmeter Gas. Und das bedeutet, die werden das zukünftig von den Russen kaufen. Und der kleine Zusatz, sie werden es weiterverkaufen mit einem 30-Jahres-Vertrag und werden jedes Jahr 12 Milliarden daran verdienen. Und komischerweise ist diese Menge, die jetzt über den Iran fließt, genau irgendwo um die Menge, die durch Nord Stream 1 geflossen wäre. Ja, und von daher Zufall. Diese Russland-Sanktion Nummer 423.
1: Da fällt dir schon das Glas aus der Hand.
0: Russland-Sanktion 423 ist jetzt so, dass wiederum Russland das Gas woanders hin verkauft, der Zwischenhändler verdient. Die werden es nach Indien und China verkaufen. Was die übrig haben, werden es am doppelten Preis nach Deutschland schicken. Ja. Und von daher.
1: Ja, aber die gute Nachricht ist, Putin ist ja sowohl fast krebstot als auch aus Altersschwäche schon gestorben. Und die Russen liegen am Boden, können gar nicht gewinnen. Nebenbei meldet übrigens der vollkommen unbedeutende Hersteller Daimler Truck einen Gewinneinbruch von fast 50% für das zweite Quartal. Das ist Teil der ehemaligen Autoindustrie in Deutschland. Ältere unter uns erinnern sich, Deutschland war mal ein Autoland und hat damit Geld verdient. Das ist seit einiger Zeit vorbei. Man kann das alles nur noch mit Galgenhumor betrachten, was du da gerade zusammengefasst hast. Und dann solche Meldungen wie, dass die Konjunktur in Deutschland ja überraschend positiv ausschaut in dieser Woche, weil Rheinmetall positive Gewinnaussichten hat. Und wir haben es letzte Woche schon vermeldet, ja auch die Autoindustrie auf dem Ticket, also Volkswagen namentlich, sich verspricht, dass sie ihre Werke auslasten können mit Aufträgen, Zuliefereraufträgen der Autoindustrie. Wenn dann schöne Sitzverschalungen für den Kampfpanzer geliefert bestellt werden, das ist ja alles natürlich eine tolle Form von Wertschöpfung und Investition. Not natürlich.
0: Tja. Also da könnte ich vielleicht noch eine Sache anschließen, unbedingt. Und zwar, die Bankenrettungen in Deutschland fangen an, sich langsam bemerkbar zu machen. Eins ist die Volksbank Cleveland und wie es der Zufall will, sage ich ja immer gerne, die Kreditrisiken kommen da zum Vorschein. Eine Neubewertung der Assets, die auf der Bilanz sind, scheint da nicht möglich zu sein, weil dann das Eigenkapital weg ist. Und man vermutet jetzt, voller Überraschung, Trommelwirbel, dass die Volksbank Braunschweig-Wolfsburg doch eine der nächsten ist, die Staatshilfen bzw. die gerettet werden muss. Und von daher ist die Frage, was ist für ein großes Unternehmen in Braunschweig und Wolfsburg, was vielleicht dazu führt, dass da die Immobilienpreise nach unten gehen, dass man seinen Job verliert? Ja, und trotzdem Grün wählt oder trotzdem SPD wählt. Ja,
1: Moment.
0: Die Sache ist eben, es kommt in den Banken an. Die EZB lässt sich da auch schon was einfallen. Aber ich bin aufgeschreckt, als ich gelesen habe, Volksbank Braunschweig-Wolfsburg wäre so eine der nächsten. Wollen wir nicht dieses Gerücht anheizen, schauen wir mal, was passiert. Aber es würde in den Kontext passen, dass vielleicht rund um Wolfsburg und rund um Stuttgart doch der ein oder andere Einschlag zu verzeichnen ist.
1: Ja, und wie stark diese Institute vernetzt sind und in korrupter Weise offenkundig vernetzt sind mit dem Regime und von ihm eben eingespannt werden für seine Propaganda und vice versa, zeigen auch zwei Meldungen in dieser Woche, bei denen ich auch, wo es mir das Glas fast aus der Hand gehauen hätte. Da meldet sich ja der Chef des Schweizer Rückversicherers Swiss Re. Ja, ich weiß nicht, ob ihr es mitbekommen habt, Berger heißt der. Und der warnte jetzt. Also Swiss Re ist ja eine der ganz großen Rückversicherer, also der Versicherer, die Versicherer versichern. Wenn also eine Versicherung das Olympiastadion oder den Louvre versichern muss, dann muss sie sich rückversichern, denn für den Fall, dass der abbrennt, wird es zu teuer. Swiss Re ist neben Deutscher Rück oder Allianz Re, gibt es ja auch, einer der ganz großen. Und dieser Herr Berger meldet sich und warnte vor der Verharmlosung der Gefahr von Todeswellen durch Hitzewellen. Kein Scherz, ja. Das Risiko und die damit verbundenen Todesfälle seien unterschätzt, das sagte er der NZZ am Sonntag. Man müsse das Bewusstsein für die daraus entstehenden Gefahren schärfen. Hintergrund sei eine massive Übersterblichkeit in Europa. Also er nimmt staatliche Zahlen und kommentiert sie im Sinne des Staates bei Medien, die hauptsächlich durch Staatszuwendungen und Werbungen irgendwie finanziert werden. Und das, diesem Beispiel folgt auch das niederländische Geldinstitut Triodos, wahrscheinlich nicht annähernd so relevant wie die Swiss Re, aber es geht auch zu den Kleinen. Da meldet der Deutschlandfunk, das niederländische Geldinstitut Triodos schrieb nun eine Warnung, man könnte hitzebedingte Störungen der Wirtschaftsleistung um rund 180 Milliarden Euro Schaden verursachen. Also diese 180 Milliarden Euro könnten deswegen entstehen. Das entspräche einem Rückgang von 1% der Wirtschaftsleistung in der Eurozone und würde dann die bisher positiven Aussichten ja wieder schmälern. Da legen Sie sich also den Ball schon mal an die Fahne, damit Sie, wenn es denn dann doch nicht, wenn das dann doch kein Wachstum gibt, dass Sie dann neben Putin und dem Iran auch noch die Klimakrise, die von Ihnen betrieben haben. Und diese ganzen Bankenmarionetten machen genau das mit. Also ich meine, es kann natürlich auch wirklich sein, dass der Herr Berger von Swiss Re morgens aufstand und sagt, dass aus eigenem Antrieb, dass ihm das ganz wichtig sei, davor jetzt mal zu warnen. Das ich habe ja keinen Beweis, dass es anders ist.
0: Ja, also auch da kenne ich zwei sehr hohe und gute Manager, also gute im Sinne von Money Manager, die sind aber auch in die Swiss Re geraten. Und ich kann mich immer nur schütteln, wie woke die geworden sind. Also neben einem saß ich ein paar Jahre lang. Der ist jetzt in hoher Position als Investmentmanager. Und ich kann nur sagen, jeder zweite Post ist über Gleichheit und Diversity und Unterstützung der LGBT-Community. Und deshalb kann ich mir schon vorstellen, dass das gesamte Management ist ja in deutschen Banken nicht anders. Wenn sie ihre Logos auf einmal in Regenbogenfarben tauchen und dann das auch noch kräftig posten. Es ist weltweit langsamer geworden, außer in Deutschland. Und wahrscheinlich ist Schweiz und Österreich dann doch so viel influenced, dass man da ja unbedingt mitmachen muss. Es ist uns auf die Füße gefallen, es wird uns weiter auf die Füße fallen, weil wir nicht davon ausgehen, dass die besten Leute da sind, sondern sie müssen an irgendeiner Minderheit teilnehmen oder Opfer sein, um den Job zu bekommen. Und ich glaube, deshalb unterscheide ich persönlich auch zwischen Homosexuellen. Ich finde diesen Ausdruck einfach gebührender, weil es Menschen gibt, die das gleiche Geschlecht lieben. Wer bin ich, um denen zu sagen, das darfst du nicht? Auf der anderen Seite verhalten sie sich aber aus meiner Sicht vollkommen normal. Und dann gibt's eben die Lifestyle-Schwulen. Allein schon das Wort schwul, ich bin schwul und jeder muss damit durch die Lande ziehen. Das zeigt mir schon, es ist ein Aufmerksamkeitsdefizit, was bei Homosexuellen eben nicht der Fall ist. Und da ist für mich schon die Unterscheidung. Die brauchen auch diese Reklame nicht, weil mit den homosexuellen Menschen, mit denen ich zusammengearbeitet habe, die waren hochkompetent, die waren da, weil sie was konnten.
1: Nicht wie, die habt ihr nicht eingestellt, weil sie schwul sind?
0: Ja.
1: Was?
0: Nein, zu dieser Zeit nicht. Ganz im Gegenteil.
1: Ja, ihr Nazis. Ganz
0: im Gegenteil von, es wurde nie nachgefragt. Ja. Es ist egal.
1: Jungs, ja? Dann tut's mir leid. Ihr müsst euch, weil ich habe jetzt hier auch eine strikte Politik, die ich in einem Podcast ausrollen muss. Ja. Also wenn einer von euch beiden sich nicht bald zum Schwulsein bekennt, ja, oder in anderer Weise genderfluid oder queer ist, dann fürchte ich, kommt es zu Kürzungen im Personalbereich. Und dann müssen wir die Stelle nachbesetzen. Ja. Weil, also drei hetero-Cis-Männer, Nee, und dann nur noch weiß. Also Entschuldigung, Mike, ja, ich schaue euch beide an. Macht das unter euch aus, wer von euch beiden das Ufer wechselt oder die Hautfarbe. Aber dann nehmt's mir bitte ab, ja, weil ich Es ist alles ein Wahnsinn. Und du hast es schon gesagt, die Story wird, die ist Euro gemacht mittlerweile. Ja? Also wir erleben selbst die Swiss Re, die ja eigentlich, und das ist natürlich, ist zwar ein Schweizer Unternehmen, aber es ist natürlich nicht auf den Schweizer Markt begrenzt. Das ist in Europa verwurzelt und abhängig von der EU-Kamarilla. Der Euro gemachte Klimaschwindel, die Euro gemachte Klimapanik, die ist übrig. Jenseits des Atlantiks hat Donald schon lange ganz andere Sachen ausgegeben. Da will man mit anderen Dingen verdienen. Da ist Asien im Fokus, um eine abgedroschene Phrase zu bedienen. Aber es ist so, China ist das Problem vor Donald Trumps Nase und gegen China will er seine Wirtschaft fit machen. Die haben sich offiziell verabschiedet von der Klimalüge und dem Schwachsinn. Die Europäer betreiben es mit geradezu ja Untergangslust weiter, treiben es auf die völlige Spitze. In Deutschland wird ja jetzt propagiert, dass der Klimaschutz ins Grundgesetz soll. Staatsmedien wie das Redaktionsnetzwerk Deutschland, was ja im Wesentlichen der SPD gehört, also als Privatmedium tut, vermeldet dann im Staatsfunk Deutschlandfunk, also da zitiert der Deutschlandfunk die SPD-Truppe, dass ein weiterer Parteienfunktionär nun gefordert hat, der Klimaschutz müsse ins Grundgesetz. Der deutsche Umweltminister sekundiert sofort und verlangt das dann auch. Also das ist herrlich, wie man seine eigenen Nachrichten macht. Das Gegenteil findet in Amerika statt und Asien ist ein Thema, nicht nur für die Amerikaner, sondern wäre es letztlich auch für uns, und da fällt auf, dass nun die Deutsche Bank Clearingstelle für den chinesischen Renminbi wird. Das ist ja interessant, dass also tatsächlich Deutschland doch noch irgendwie partizipiert an solchen Vorgängen, aber nun ist die Deutsche Bank ja auch eher eine Ausnahmeerscheinung in der deutschen Wirtschaft, Hermann.
0: Naja, Ausnahme mittlerweile, sie sind ja genauso, also sie färben ihre Logos in Regenbogenfarben. Aber es ist aus meiner Sicht sehr interessant, geopolitisch zu sehen. Wir sehen ja, dass sich Donald Trump bzw. eher Scott Bessent, der amerikanische Finanzminister, im Moment sehr mit Japan beschäftigt. Und in diesem Zusammenhang kam jetzt, dass die Deutsche Bank die erste ausländische Clearingbank der People Bank of China. Und People Bank of China ist sowas wie die Federal Reserve oder die EZB, also die chinesische Zentralbank. Das ist die Deutsche Bank, die erste nicht-chinesische Bank, die so einen Clearing- und Settlement-Dienst für Renminbi-Transaktionen anbieten darf. Und das fand ich schon erstaunlich.
1: Was bedeutet das praktisch? Für alle Nicht-Forex-Experten und Interessenten, was bedeutet das?
0: Im Grunde genommen ist es so, dass diese Bank hilft, die europäischen Zahlungssysteme und Finanzinstitute näher an die chinesischen zu rücken. Das wird dann eine lokale Brücke, kann man so sagen. Da geht es also teilweise auch um Sicherheiten, die mit verschiedenen Systemen hin und her geschoben werden. Aber es geht um viele Zahlungsströme, die sozusagen von Europa nach China gehen. Ich glaube, die Deutsche Bank will das sogar weltweit machen. Man muss aber dazu wissen, dass natürlich die USA das sehr, sehr genau beobachten, wie die Zahlungsströme von und nach China sind. Ich glaube, dass das ein weiterer Affront ist, den die Japaner durch ihre historische Beziehung zu China natürlich sofort den Amerikanern weitergeben. Also die wissen das natürlich, aber die werden sich sofort darüber unterhalten. Und das ist eigentlich ein Affront für Scott Bessent und die Amerikaner, die sagen, aha, die Deutsche Bank macht es jetzt also den Chinesen einfacher, im Grunde genommen die Dollar, die Dollarization, also das, was der Abbau der Dollar als Reservewährung ist, da wird es einfacher für die Chinesen, weil sie eben Zugänge zu Märkten bekommen beziehungsweise zu Transaktionen, was früher umständlicher war, sagen wir es so. Natürlich ist die Welt eher auf neue Techniken ausgelegt und es soll schneller und günstiger werden. Aber die Amerikaner, die werden sich das notieren. Ein Scott Bessent wird sich das notieren. Eine JP Morgan wird sich das notieren, dass die Deutsche Bank da vorgebracht ist. In erster Linie soll es natürlich positiv sein, dass also diese Zahlungssysteme eher aneinander rücken. Aber es ist unter der Geopolitik natürlich, dass China der Feind beziehungsweise der Gegner ist. Und wenn man sieht, was Scott Bessent die letzten zwei Wochen mit Japan veranstaltet hat, um den Yen zu retten, also man hat an einem Tag 54 Milliarden und am nächsten Tag nochmal knapp 40 Milliarden investiert, um Yen zu kaufen. Also man hat da auch die Euro-Reserve abgebaut. Vielleicht war das schon in Kenntnis von dem, dass die Deutsche Bank beziehungsweise die EU näher an China rücken will. ein erster Warnschuss, dass man sagt, okay, dann bauen wir die Reserven da ab. Auf der anderen Seite, man hat eben jetzt diesen japanischen Yen von 1,64, 164 Yen gegen den US-Dollar auf 1,54 stärken können, also stärken im Sinne, man bekommt für einen US-Dollar nur noch 154 Yen. Das Ganze hat 100 Milliarden gekostet im Ende mit ein paar Hedgefonds, die noch draufgesprungen sind. Und jetzt sind wir wieder bei 159. Das heißt, der Markt nimmt das nicht an. Das ist ja auch das Schöne, wenn so große Märkte sind, die drücken dann schon auch die Politik immer noch dahin, wo sie eigentlich hingehört. Das sieht man an den 10-jährigen Zinsen in Amerika und in Deutschland und in Japan. Die gehen nämlich weiter nach oben, also gerade bei den Japanern. Da wird noch Ungemach kommen. Nichtsdestotrotz ist es so, dass dieser Yen-Carry-Trade, also zur kurzen Erklärung, das war wie die Kreditkarte der Welt 30 Jahre lang. Die Japaner haben ihre Zinsen fast bei Null gehabt. Das heißt, die Welt hat sich japanische Yen geliehen, hat die in meist Dollar umgedreht und hat Dollar-Assets gekauft, die eben 3, 4, 5, 10% Return hatten. Und von daher waren das sehr günstige Carry-Trades. Das heißt, du hast dir das Geld günstig geliehen und hast es besser angelegt. Und da sind wir eben jetzt auf einem Reversal, also dass sich das wieder abbaut. 2023 gab es damals Schätzungen, dass dieser Trade immer noch 20 Billionen Dollar groß sein soll. Ich denke, seitdem wurde einiges abgebaut und diese Bewegungen, die wir sehen, auch teilweise in AI, dass das mal schnell nach unten geht, auch Gold ist von 5.500 auf 4.000 gefallen, das hat alles damit zu tun, dass eben bestimmte Dinge unwinded werden, das heißt, die werden zurückgedreht. Dazu kommen die ständig steigenden US-Zinsen. Da sind wir jetzt bei 1,38 Billionen Dollar Zinszahlung im Jahr. Das sind schon 4,2% des Bruttoinlandsprodukts. Und das ist in 5 Jahren um 900 Milliarden gestiegen. Also die letzten 5 Jahre seit Covid haben sie da ganze Arbeit geleistet. In Deutschland hat man ja das Ziel, 5% des Bruttoinlandsprodukts in die Verteidigung zu stecken. Und an den amerikanischen Zahlen, was jetzt die Zinsen anbetracht, ist und 4,2% des Bruttoinlandsprodukts beträgt, kann man sehen, es ist eigentlich nicht möglich. Die Amerikaner tun, was sie können. Die Deutschen, was wir schon mit Klingbeil angesprochen haben, legen den Beweislast um, wollen alles konfiszieren. Das ist eigentlich wie eine Kuh, von der du täglich Milch kriegst. Wir mit Hilfe von Klingbeil nehmen lieber das Steak einmalig und hungern dann in 3 Tagen. So muss man sich das eigentlich vorstellen. Die Chinesen weiter haben einen Handelsüberschuss, kaufen Gold, wie wenn es kein Morgen gäbe. Also ich habe mir mal angeschaut die letzten 5 Monate und da war es so, dass im Januar haben die Chinesen 1,24 Tonnen Gold gekauft. Im März schon 5 Tonnen, im Mai 10 Tonnen, im Juni 14,93 Tonnen und jetzt abgeschlossener Monat Juli 19,91 Tonnen Gold. Und das heißt, sie haben es praktisch mit jedem Monat dieses Jahr verdoppelt, also von den ursprünglichen Werten. Und von daher ist es so, dass ich denke, da wird noch einiges kommen im Gold und Silber. Das ist im Moment der Sicherheitstrade. Einiges fließt noch in amerikanische AI-Aktien. Ich weiß jetzt nicht, wie viel Geld da aus China kommen soll, aber die Japaner haben auch erklärt, als Gegenzug wahrscheinlich der Rettung des Yen, dass sie auch, 500 Milliarden Dollar in die amerikanische Industrie und in die Chip-Industrie und so investieren. Das heißt, auch hier diese Circle Trades, wer macht welches Geschäft mit wem. BlackRock saß mit Nvidia zusammen und da waren noch andere wie Blackstone, alles große Finanzhäuser. Die haben auch überlegt, was ist denn die Finanzierung der Zukunft für AI? Sie haben gesagt, dass sie in diesem Konsortium circa 500 Milliarden beschaffen möchten. Jetzt ist die Frage, wer investiert darin, weil man offensichtlich der Meinung ist, wenn man diese KI-Rally verpasst und die Chinesen die gewinnen, dass man dann weit ins Hintertreffen bekommt. Und so wird eben an allem geschüttelt. Das heißt, die Aktien haben stark korrigiert. Da ist so eine Micron, die um 40% gefallen ist. Da sind andere, Nvidia um 20%. Das sind alles Dinge, die aber sofort wieder hochgekauft wurden. Es kam vor wenigen Tagen raus, dass die amerikanischen Hedgefonds und großen Institutionellen ihre US-Tech-Aktien verkaufen. Das war aber in der Woche vom 31. Juli, als es so in die Knie ging. Und Nochmal, wie es der Zufall will, ist es so, dass die meisten Privatinvestoren in diesen Strudel mitgezogen wurden. Wir haben das ja am KOSPI erklärt, an dem südkoreanischen Index, wo sehr viele Leute spekulieren. Die haben dann einen Margin Call bekommen. Da ist ein Drittel der Bevölkerung praktisch wipe out genommen worden. Also die sind ausgemerzt worden durch ihre Risikobereitschaft. Die sitzen jetzt da ganz ohne Kapital. An der Aktionärstruktur von Tesla kann man das auch sehen. Da waren wir noch vor wenigen Monaten bei 44% kleinere Privatinvestoren. Die haben jetzt nach der letzten Enttäuschung anscheinend relativ heftig verkauft. Jetzt sind es nur noch 25% und institutionelle Anleger kaufen sich da ein. Und das sieht man eigentlich auch beim Gold. Auf dem Weg von 5.000 nach 4.000 unten waren es einige Private. Da ist immer die Frage, brauchen die dann das Geld für etwas anderes? Sind sie also so von dem, was wir eigentlich ablehnen, dass man auf sehr kurze Sicht das macht? Also wenn man dies weg

0: Naja, also genau, das sind dann die impliziten Schulden, die da rauskommen. Wir wissen, dass Deutschland nicht mit 2,5 oder 2,7 Billionen verschuldet sind, sondern mit über 20 Billionen, weil du gerade was Richtiges am Schluss gesagt hast, so nebenbei, die bekommen alle Pensionen. Das sind aufgerechnet natürlich gigantische Rückstellungen, die gebildet werden müssten. Nun muss der Staat das nicht machen. Und aus diesem Grunde sind das eben halt Schulden, die man nicht sieht, die aber real eben da sind. Ich sehe hier eine Strategie, die hier auch läuft, sehr, sehr stark, die gegen die AfD gerichtet ist, auch hier wieder, weil je mehr man jetzt im Prinzip den Wirtschaftsstandort der Bundesrepublik ruiniert, desto schwieriger werden es Nachfolger mit neuen Ideen haben, den Karren aus dem Dreck zu ziehen. Ich habe immer mehr das Gefühl, dass es der momentanen führenden Politik der Einheitspartei CDU, CSU, SPD, Grüne, FDP, Linke, habe ich einen vergessen? Ich weiß es nicht. Aber auf jeden Fall die, die bisher dran waren, dass die ganz eindeutig das Ziel haben, diese Systematik so zu ruinieren, damit die Nachfolger es auf gar keinen Fall mehr hinbekommen. Diesen Parteien ist das Wohl des Landes aus meiner Sicht völlig wurscht. Ich kann es gar nicht anders interpretieren, als wenn ich das hier sehe.
1: Die Bild hatte da auch noch mal nachgefragt, wie das mit dem Stellenaufwuchs und der inneren und äußeren Sicherheit sei, vor allem durch die Soldaten. Und da hieß es ja, die richtigen Zahlen nenne man nicht von Seiten der Bundesregierung. Dafür müssten sich die Journalisten dann an alle Ressorts im Einzelnen wenden. Ne? Heißt mit anderen Worten, macht ihr euren Dreck selber.
0: Interessant, dass der Souverän, nämlich das Volk, in diesem Fall vertreten durch die Bild, zum Beispiel eine Anfrage macht, weil sie das Volk informieren will. Und man sagt einfach, wir geben die Informationen nicht durch. Ich stelle mir vor, dass ich beispielsweise Vorstand bin in einem Unternehmen und ich gehe beispielsweise zu meiner Buchhaltung und will mir ein paar Zahlen geben lassen und die sagen, die kannst du dir selber zusammensuchen. Ich denke ja gar nicht dran. Die Politiker haben vergessen, dass sie nicht die Dienstherren sind, sondern die Diener der Dienstherren. Nochmal, die Wähler sind die Chefs, nicht die Politiker. Und es hat sich komplett ins Gegenteil. Das ist die Tyrannei und das ist genau eben halt der Totalitarismus, den wir heute haben.
1: Wir kommen zum nächsten Thema, Andreas. Du hattest vorhin Markus Lanz vom ZDF gelobt. Du hattest gesagt, naja, also der macht sich jetzt so langsam. Es könnte natürlich auch sein, dass der Wind sich dreht und man schnell
0: Genau.
1: die Flagge in die richtige Richtung hisst und festhält. Ich will ihm das nicht unterstellen, aber es wäre eine der Möglichkeiten, zumal man ja sieht, dass auch andere große Haltungsmedien das tun. Es gibt einen Artikel auch von Bild, und das ist schon etwas, wenn die Bild sowas nochmal aufgreift. Markus Lanz wird hier bezeichnet und beschrieben als jemand, der wohl offenbar vom Wahlkampf jetzt völlig genervt sei und rechnet jetzt mit dem doofe Ossis-Journalismus ab. Und die Bild sagt, Mensch, da spricht endlich ein Profi die Wahrheit aus, ein paar Tage vor der Landtagswahl in Sachsen-Anhalt. Also Lanz hat auf jeden Fall die Berichterstattung hart kritisiert in der Sendung im ZDF und hat einen überraschenden Vergleich gezogen und hat gesagt, hat es verglichen mit den USA und festgestellt, es sei eine besonders beliebte Methode und die ist ja jetzt ehrlich gesagt auch nicht neu. Er sagt, du holst dir als Fernsehteam einen einfacher gestrickten Menschen irgendwo in den Südstaaten als Diskussionsteilnehmer, der kann sich dann nicht so richtig gut artikulieren und unterstellt ihm die ganze Zeit, dass er eigentlich ein richtig harter Trump-Wähler ist, also ein harter Rechter und so weiter. Und das erwünschte Ergebnis, das lasse dann auch nicht lange auf sich warten, denn dann sagen die Leute manchmal, weil sie es auch rhetorisch und intellektuell nicht hinkriegen, komisches Zeug und sind völlig überfordert mit der Situation und sagen vielleicht dann sogar unpassende Dinge, weil man ihnen die auch unterschiebt und sie das gar nicht merken. Es ist wirklich ein perfides Spiel. Und man bringt sie damit dann dazu, Dinge zu sagen, die sie eigentlich nicht sagen wollten, fährt dann nach Hause, also in den Sender und macht den Beitrag fertig und sagt, guck mal, was für stumpfe, dumme Typen diese ganzen Trump-Wähler sind. Und er sagt,

0: Das hat die Menschen dann wahnsinnig verletzt und diese Reportagen, sagt er, beobachte er jetzt eben auch im deutschsprachigen Raum und denke immer, er weigere sich zu glauben, dass der gesamte Osten so sein soll, so doof halt, wie er dargestellt wird und hat dann gesagt, nein, so ist er nicht. Da müssen wir doch auch als Medien aufpassen, welches Bild wir da zum Teil zeichnen. Ja, Sinneswandel, oder?
1: Ja, natürlich. Also den Osten zu diffamieren, die Nummer funktioniert nicht mehr, weil der Osten hat ein totalitäres System hinter sich. Dieses totalitäre System der DDR steht allerdings in der Rücksichtslosigkeit noch weit hinter der jetzigen Dramatik, die wir haben. Was wir heute haben, ist viel schlimmer, weil es ist nämlich viel ausgefeilter. In der DDR wussten letztendlich alle, was das für ein mieses System war. Und alle Leute haben sich den angeschlossen oder viele Leute, und die sich nicht angeschlossen hatten, wussten genau, was ihnen blühte. Es war eine klare Linie. Sowohl die Täter als auch die Opfer wussten, dass es alles eine Riesenlüge und Seifenblase ist. Das Problem ist, unsere heutige sozialistische Demokratur, die wir ja haben, die ist so aufgebaut, dass sie die Psyche der Menschen dramatisch beeinflusst, unfassbar im Prinzip eine Charakterwäsche vollzieht und sie glauben es tatsächlich irgendwann selbst. Ich will doch gar nicht unterstellen, dass eine Oma gegen rechts es nicht sogar ernst meint, weil sie es einfach nicht versteht, mangels Intellekt und natürlich durch die dramatische Abrichtung. Und jetzt kommt natürlich die Situation, dass im Osten die deutlichsten Verschwörungstheoretiker herauskamen und die am deutlichsten bestätigt wurden, dass es eben keine Verschwörungstheorien waren, sondern die Verschwörungspraxis war. Während der Westen permanent zurückrudern muss. Wir sehen doch eigentlich nur noch, Entschuldigung, ZDF bringt ja eigentlich nur noch Fake News raus. Das ist ja eine reine Fake News-Produktion und Propagandaproduktion mit Pflicht der Bürger, dass sie es auch noch zu finanzieren haben. Und das mittlerweile kommt jetzt langsam durch. Und ich bin froh, dass wir die Erfahrung aus dem Osten haben, denn diese Erfahrung schwappt auch in den Westen rüber. Ja, die Wessis können von den Osten tatsächlich jetzt lernen an der Stelle.
0: In dieser Sendung waren mehrere Journalisten und Journalistinnen dabei. Mariam Lau von der Zeit oder auch Sabine Rennefanz, weiß nicht, wo die jetzt ist. Und die haben beigepflichtet und haben sich dazu geäußert, ähnlich wie Markus Lanz. Es geht dann um diese DDR-Erfahrung, um die Schädigung durch die Diktatur, so wird es dargestellt. Und dann werden halt die Ossis, ich meine das ganz liebevoll, also nicht diskriminierend, denen wird ein Defekt unterstellt, ein merkwürdiger Defekt, aber es ist natürlich klar, dass niemand als zurückgebliebener Hinterwäldler dargestellt werden möchte. Und diese Journalistin Rennefanz, die hat dann noch einen anderen Vorwurf gemacht. Sie sagt, mir ist aufgefallen, dass Kollegen hinfahren, also in den Osten, mit dem Ziel, ich muss diesen AfD-Politiker irgendwie entlarven im Interview. Ich muss zeigen, dass da alles nicht zusammenpasst. Und sie warnt und sagt, ich glaube, wir kommen mit diesem Journalismus nicht weiter. Und dann hat Markus Lanz ergänzt, dass er das auch so sieht, auch mit den AfD-Wählern auf der Straße. Er sagt, dieser elitäre intellektuelle Gestus nach dem Motto, pass mal auf, Dummerchen, jetzt erkläre ich dir mal kurz die Globalisierung, ich erkläre dir jetzt mal, wie es läuft. Und es wird dann auch befragt, der Global Reporter bei Axel Springer, da gehört ja auch Politiker und Business Insider, Telegraph und so weiter dazu, Marc-Felix Serrao, und der sagt, es ist nun der Eindruck entstanden, dass es nicht darum ging, objektiv zu berichten, sondern Leute vorzuführen. Und dann wird natürlich dicht gemacht. Was mich jetzt angeht, Andreas, ich weiß nicht, wie du es siehst, aber in 3 Tagen wird gewählt in Sachsen-Anhalt. Es ist so viel Schmutzbrühe über die Menschen dort, auch über die AfD-Politiker, verbal und zum Teil auch körperlich ausgeschüttet worden. Und 3 Tage vorher sind sich plötzlich Mainstream-Journalisten, also bei allem Respekt, einig, nee, das hätten wir nicht machen dürfen. Das war nicht objektiv. Also nee, wie siehst denn du das?
1: Naja, also du hast es ganz deutlich ja gesagt gerade. Das, was du meintest, wenn jetzt Reporter dort irgendwo aus Sachsen-Anhalt berichten und versuchen, Bilder einzufangen, das haben wir ja im ganz Großen auch. Gucken wir uns das Sommerinterview von Frau Weidel an oder von Herrn Chrupalla. Wir haben einen Moderator, der sich Moderator nennt, in Wirklichkeit ein politischer Aktivist, der als Moderator auftritt unter falscher Flagge gewissermaßen, der an einem als Interviewer auftritt, aber überhaupt kein Interesse daran hat, was der Interviewpartner überhaupt sagt. Das ist ja eigentlich das Interesse eines Interviewers. Ich möchte den fragen und möchte hören, was er sagt. Es ist aber von vornherein überhaupt gar kein Interesse vorhanden. Das sieht man ihm in jeder Faser seines Körpers an und seines Gesichtes, Augen zusammengepresst. Mund, der will nicht wissen, was sie sagt, der sucht nur Möglichkeiten reinzugrätschen, um sie zu diffamieren. Es geht hier also quasi um den Auftrag einer Diffamierung. Und das läuft dann im ZDF als Sommerinterview völlig klar ab, dass hier ein Aktivist vorhat, einen vermeintlichen Interviewpartner, das ist die falsche Flagge, es wird ein Interview vorgegaukelt, in Wirklichkeit soll es eine Propagandaabwertung werden. Und genau das sehen wir. Und das zieht sich bis in die kleinsten Annalen auch der Regionalblätter durch.
0: Ja, und dann kommen wir zum nächsten Thema. Die Zeiten werden immer unsicherer. Viele Randale, die Antifa droht, hat sie ja auch schon die ganze Zeit gemacht. Und wer weiß, was in den nächsten 3 Tagen noch alles passieren könnte. Denn in den vergangenen 2 Tagen gab es Großangriffe auf das deutsche Stromnetz, und zwar dreimal. Dreimal mehr oder weniger kann man es Sabotageakte nennen. Alarm an kritischer Infrastruktur, erst nach dem mutmaßlichen Sabotagefall an einem Umspannwerk in Dormagen haben die Sicherheitsbehörden jetzt erneut reagiert. Immer ist das Ziel das Stromnetz. Deswegen, ihr Lieben, denkt dran, euch vorzubereiten. Und zum Beispiel in der Nacht zu heute, zum Freitag, gab es am Umspannwerk in Gandakesee, also ist bei Bremen, einen offenen Schaltschrank. Die Nerven liegen dann offen. Polizei kam, alles wurde abgesperrt. Diensthunde, THW-Scheinwerfer, Polizeihubschrauber. Dann am Morgen hat man endlich festgestellt, keine Person, keine Beschädigung, kein Stromausfall. Aber die Nerven liegen blank. Und warum dieser Kasten zum Beispiel offen war, ist nach wie vor ein Rätsel. Die Polizei sucht und prüft, ob eventuell eine Straftat dahinter stecken könnte oder Schlamperei oder was auch immer. Andreas, aber die Tage vorher war es ja auch so, und da war es zum Beispiel, wir kommen auch gleich noch auf die Drohne in Leipzig natürlich, da war es kein Fehlalarm.
1: Naja, also erstmal dieses Thema Umspannwerke und deren terroristischen Angriffe darauf. Das Thema hatten wir schon vor einigen Jahren in unserem Podcast, wo ich dann gesagt habe, das ist relativ einfach zu machen. Die Dinger stehen nämlich irgendwo in der Walachei, sind verhältnismäßig unbewacht. Und man kann theoretisch mit einem großen Schwung einen Sack mit Graphit einfach rüberschmeißen. Und dieses Graphit fängt dann sofort an zu schmelzen, weil dann eben halt Lichtbögen entstehen. Und schon hat man sogar einen Blackout konstruiert. Das ist ja alles überhaupt nichts Neues. Und das, was wir hier haben, ist natürlich, das klingt nach Fehlalarm, aber es ist gar keiner. Das ist der neue Normalzustand. Denn Gandakesee steht jetzt gar nicht allein. Und innerhalb weniger Tage haben wir ja gehabt, jetzt selbstgebaute Abschussvorrichtungen an Umspannwerken, zum Beispiel in Brandenburg, Bergheim, Dormagen, dann leitfähiges Material Richtung Höchstspannung. Das ist das, was ich meine, zum Beispiel Graphit. Ein Bekennerschreiben liegt vor, Fahndung nach einem Mann aus dem Raum Gevelsberg, das liegt in Nordrhein-Westfalen. Und die Frage wird jetzt natürlich gestellt, wer ist das, in wessen Auftrag handelt der und sind es wieder die Russen? Und wir wissen natürlich, dass durch diese Klima-Story, den man den Menschen aufgetischt hat, dass man damit natürlich auch große terroristische Potenziale in linken Gruppierungen freisetzt, die bereit sind, alles in die Luft zu sprengen, um die Erde zu retten. Ist zwar ein Widerspruch, aber das bemerken die einfach nicht, mangels Intellekt.
0: Und in der Vergangenheit wurden ja die Anschläge auf die Infrastruktur, wir denken an Berlin vor, wie lange ist das her? Dreiviertel Jahr oder so.
1: Ja.
0: Das wurde ja alles der Antifa zuerkannt unter dem linken Spektrum. Meistens bekennen die sich auch dazu. Und zum Beispiel die niedersächsische Polizei sagt ganz offen, man habe den Fall hoch aufgehängt, weil die Beamten nach den Vorfällen der letzten Tage sensibilisiert seien. Und ja, die Netzbetreiber melden sich, nee, da ist jetzt nichts nachgewiesen worden. Viel Wind um nichts, aber viel Wind wurde um die Leipzig-Drohne gemacht, Andreas.
1: Also der Sven Schulze, der Herausforderer oder der Ministerpräsident, der noch vor.
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3: 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Soll gegen die AfD ein Verbotsverfahren eingeleitet werden? Darüber haben Sachverständige bis spät in den Abend im Thüringer Landtag gestritten. Anlass ist ein Antrag der Linksfraktion. Die Landesregierung soll sich damit auf Bundesebene für ein Verfahren einsetzen. Wie die Ostdeutsche Allgemeine berichtet, hielten die Juristen Groh und Schwarz die Hürden für ein Verfahren in Karlsruhe für überwindbar. Der frühere Verfassungsschutzpräsident Hans-Georg Maaßen und der Rechtsanwalt Ulrich Vosgerau hielten dagegen. Maaßen sieht keine brauchbaren Belege, dass die AfD hinter ihrem demokratischen Programm andere Ziele verfolgt. Vosgerau hält den Antrag rechtlich für bedeutungslos, weil das Land gar nicht zuständig sei. Bindend ist der Antrag für die Landesregierung nicht. Über ein Verbot entscheiden könnte ohnehin nur das Bundesverfassungsgericht. Der Generalsekretär des Bündnisses Sarah Wagenknecht, Oliver Runert, kritisiert in einem Video die Bundesregierung. Sein Vorwurf lautet, es gebe hunderte Milliarden Euro für die Aufrüstung der Ukraine, aber keinen Platz für Kinder im Sportverein. Runert beruft sich auf den Deutschen Olympischen Sportbund, der den Sanierungsstau bei Sportanlagen bundesweit auf mindestens 31 Milliarden Euro beziffert. Allein in Berlin stehen laut Runert 14.000 Kinder auf Wartelisten von Sportvereinen, in Köln seien 39 von 266 Sporthallen sanierungsbedürftig. Der Bund der Steuerzahler hat sein neues Schwarzbuch vorgelegt. Auch diesmal kritisiert der Verband, wie mit öffentlichem Geld umgegangen wird. Der Schwerpunkt liegt in diesem Jahr auf staatlichen Förderprogrammen. Der Steuerzahlerbund spricht von einem sorglosen Umgang mit Fördergeldern und listet erneut Fälle auf, in denen Steuergeld verschwendet wurde. 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
0: Da ist jetzt nichts nachgewiesen worden. Viel Wind um nichts, aber viel Wind wurde um die Leipzig-Drohne gemacht, Andreas.
1: Also der Sven Schulze, der Herausforderer oder der Ministerpräsident, der noch bestehende Ministerpräsident von Sachsen-Anhalt, hat sich ja gerade mit der Antifa im Rahmen des Wahlkampfs nochmal abgestimmt und getroffen. Finde ich auch sehr interessant in dieser Geschichte. Ja, also wir sind hier momentan in einer völlig verwirrten Situation, wo die linksrote Gewaltbereitschaft immer deutlicher wird, die man immer den Rechten getan hatte. Und das ist natürlich dummes Zeug. Und diese Leipziger Drohne ist natürlich wirklich eine Räuberpistole, dass ausgerechnet die Russen in Sachsen, wo wo sie die meisten Anhänger haben. Also die meisten Sachsen sind für einen Frieden mit Russland. Und ausgerechnet in dem Bundesland sprengen sie dann letztendlich einen Flughafen in die Luft und so weiter mit einer ominösen Drohne, aus einer handelsüblichen Drohne aus dem Kaufhaus, die noch mit einem mangelnden Zünder versehen wurde. Und dann im Prinzip ein mutiger Busfahrer, der zufällig vorbeifährt, anhält, steigt aus dem Bus und erlegt dann diese Drohne. Also das ist ja alles nur noch lächerlich. Genauso wie dieser große russische Waffenfund, wo man zwei Pistolen gefunden hat. Also ich meine, die findet man in jedem mittleren Haushalt mittlerweile, wenn man sich in irgendwelchen Großstädten befindet. Also das Ganze ist natürlich eine Lachnummer.
0: Ja, eine Lachnummer, aber mit, also was die Leipzig-Drohne angeht, sind ja schwere, schwere Konsequenzen, diplomatische Verstimmungen auf höchstem Niveau die Folge gewesen. Da wollen wir auch mal über die nächste Nachricht hinübergehen und direkt daran das thematisieren. Da haben zum Beispiel die Amerikaner das US-Portal Zero Hedge sich Gedanken gemacht und die Überschrift lautet: Der Vorfall in Leipzig trägt alle Merkmale einer False-Flag-Operation, einer falschen Flagge.
1: Logisch.
0: Also man nimmt, ne, man nimmt denen das nicht ab. Und bevor ich das vorlese, was die schreiben, Andreas, auffällig ist doch eins, das Ding wurde riesig aufgehängt, Wadefuhl und Dobrindt direkt mit einer Pressekonferenz, wir wissen, das waren die Russen, jetzt reicht es, wir brechen die diplomatischen Beziehungen ab, das russische Haus, die russische Botschaft in Deutschland, wird alles geschlossen, ohne große Prüfung. Da muss man sich natürlich nicht wundern, wenn man dann auch keine wirklichen, echten Beweise vorlegen kann, dass die halbe Welt spekuliert über eine falsche Flaggeaktion. Und offenbar kommen sie damit nicht durch, weil wenn man jetzt heute oder gestern in den Medien schaut, da ist nicht mehr viel übrig von diesem Riesenwind, außer dass diese fatalen Entscheidungen gegen Russland getroffen wurden. Kann es sein, dass da jemand interveniert hat? Ich denke da eventuell an den amerikanischen Präsidenten.
1: Also, das könnte sein, da würde ich gerne noch was zu sagen gleich, aber ich denke, es gibt ja nicht nur wenig Beweise, sondern gar keine. Das ist ein ganz wichtiger Punkt. Und wenn sich dann Herr Merz hinstellt und sagt, ich gehe davon aus, dass es die Russen waren, ist dieser Satz völlig sinnlos, weil der hat keine Substanz, der kann von allem ausgehen, das interessiert keinen. Beweise. Er kann sich auch nicht hinstellen und sagen, das ist zu brisant, wir können die Beweise nicht vorgeben, das muss geheim bleiben, weil das könnte sonst den Russen in die Karten spielen. Blödsinn. Nein, bei solchen Dingen muss es um Beweise gehen. Die Frage stellt sich doch, wem nutzt das Ganze? Ganz eindeutig, es ist Selenskyj, der Nutzen davon hat. Denn Selenskyj konnte sich dann sofort in den Raum stellen, hat dann gewartet, bis die EU dann in den Chor der Klaköre eingetreten ist und hat dann gesagt, ja, wir sehen das auch so. Und dann ist Selenskyj hingegangen und hat gesagt, wir machen den gesamten Luftraum von Russland platt. Es ist ein solch brisantes Spiel mit dem Feuer, was hier gemacht wird. Deshalb konnten die auch sofort wieder diese ganzen Diskussionen zurückziehen, weil es ist bereits ja alles im Prinzip gelaufen, was man laufen haben wollte. Man hat jetzt zusätzlich wieder ein weiteres Spiel, was den Leuten sich in den Kopf festgesetzt hat. Oh, die Russen haben da schon wieder irgendwie. Und so wird das dann im Prinzip Stück für Stück immer weiter in die Köpfe der Menschen implementiert. Weil sie können nachher gar nicht mehr feststellen, stimmte das oder stimmte das nicht. Wenn ich sage, ich glaube nicht, dass Frau Merkel eine Drogendealerin in Berlin damals war und hat sich damit beispielsweise ihre Kanzlerschaft erkauft. Das glaube ich nicht. Allein die Tatsache, dass ich vorher sage, ich glaube nicht und bringe dann eine Geschichte, dann setzt sich diese Geschichte in den Köpfen fest. Und wenn ich die 10-mal wiederhole, dann war irgendwas mit Merkel, mit Drogendealen und die hat sich die Kanzlerschaft erkauft. Das sind ja die Methoden im Prinzip, wie Menschen psychisch abgerichtet werden.
0: Also Zero Hedge spekuliert auch. Die schreiben, Beobachter sollten bedenken, dass Deutschland inzwischen nach den USA der zweitwichtigste militärische Unterstützer der Ukraine im Frühjahr eine Vereinbarung zum Ausbau der ukrainischen Fähigkeiten für Schläge in die Tiefe des gegnerischen Raums getroffen hat. Auch die deutsche Wirtschaft stellt sich auf Kriegswirtschaft um, während das Land im Eiltempo aufrüstet. Ziel ist es, heißt es weiter, über die größte Armee Europas zu verfügen, bevor, wie von der EU prognostiziert, um das Jahr 2030 ein möglicher Krieg mit Russland ausbrechen könnte. Da dieses Vorhaben bei der Wählerschaft jedoch auf wenig Gegenliebe stößt, muss es durch den Vorfall in Leipzig gerechtfertigt werden. Dein Kommentar?
1: Also, wir haben hier ein größeres Bild, was wir zu sehen haben, aus meiner Sicht. Wer hier ganz wichtig ist und eine Rolle spielt, sind die Vereinigten Staaten von Amerika. Die stehen nämlich momentan mit dem Hintern an der Wand. Die Amerikaner sind überdehnt mit ihren militärischen Möglichkeiten. Und denken wir zum Beispiel an eine Situation, dass die, ich hatte mal gerade in der Recherche darüber gemacht, die USA verfügen zurzeit zum Beispiel über 11 Flugzeugträger weltweit. Von diesen 11 sind aber nur 3 bis maximal 4 im Einsatz, weil da sind die uralten Dinger drin, beispielsweise die USS Nimitz aus dem Jahre 1975, viele Eisenhower von 77 und so weiter. Also uralte Dinge. Gucken wir uns mal beispielsweise dagegen China an. Die haben nur 3 von den Flugzeugträgern, aber alle 3 sind im Einsatz. Und die sind zwar kleiner, aber auch wesentlich schneller zu reparieren und so weiter. Das sind große Faktoren. USA steht momentan selbst mit ihren militärischen Möglichkeiten an der Wand und kann sich eine Ausweitung des Krieges nicht mehr leisten. Denn wenn dann beispielsweise China und Iran mit dazukommt und die stehen hinter Russland und Indonesien und beispielsweise Indien und, dann werden die Amerikaner ein Problem haben. Und die versuchen jetzt natürlich auch dagegen zu schießen. Und ich vermute auch, dass man deshalb versucht hat, da die Energie wieder rauszuholen mit dieser Drohnengeschichte. Und das ist aus meiner Sicht das größere Bild.
0: Möglich. Die Berliner Zeitung hat sich auch Gedanken darüber gemacht, was hinter der Russland-Schuldzuweisung wirklich stecken könnte. Und da heißt es in dem Artikel, hier wird Baustein für Baustein ein Narrativ eingeimpft, in dem Russland zum Feind hochstilisiert wird, an dem sich innenpolitische Probleme von der Wehrpflicht bis zur wirtschaftlichen Misere abarbeiten lassen. Im Grunde schreiben die bei der Berliner Zeitung, gehe es darum, die Bevölkerung Schritt für Schritt auf einen möglichen großen Konflikt mit Russland zu konditionieren. Dabei sei aber auffällig, mit welcher Selbstverständlichkeit inzwischen von russischen Staatsbürgern als Kollektiv die Rede ist. Also da hat ja Frau Strack-Zimmermann, ich weiß nicht, ob du das gesehen hast, die hat ja gesagt, man muss die eigentlich alle ausweisen. Man müsste, also es geht dann auch gegen die russischstämmigen Bürger. Und die Berliner Zeitung sagt, man könnte fragen, wie viele der etwa 300.000 in Deutschland lebenden russischen Staatsbürger haben mit einer Drohne am Flughafen in Leipzig-Halle zu tun. Und trotzdem haftet der gesamten Gruppe nun ein Generalverdacht an, der sich nahtlos in eine Stimmung einfügt, die russische Außenamtssprecherin Sacharowa, selbst wenig überraschend, aber nicht ganz unzutreffend, als Symptom einer antirussischen Hysterie bezeichnet. Hat.
1: Also ich finde das interessant, gerade was die Strack-Zimmermann da sagt. Sie ist ja nun als bekennende Kriegstreiberin mittlerweile unterwegs, die ohne Sinn und Verstand nur Eskapaden rausjagt. Sie sagt ja nicht nur, alle Russen müssen jetzt aus Deutschland rausgejagt werden, sondern man muss auch ihre privaten Vermögen konfiszieren. Das heißt also, willkürliche, diktatorische Maßnahmen. Frau Strack-Zimmermann ist absolut überhaupt nicht mehr vorzeigbar. Und ich frage mich, wie man eine solche mit Psychopathien ausgestattete Dame, die komplett voller Hass ist, noch überhaupt in irgendeine Talkshow einladen kann. Weil das ist einfach dummes Zeug und es ist überhaupt nicht mehr tragbar. Von Herrn Kiesewetter wollen wir mal ganz reden. Man sieht gar nicht reden. Man sieht ja im Prinzip auch in ihren Augen an, dass sie völlig planlos sind, weil keiner fragt mehr überhaupt irgendwelche Zusammenhänge. Keiner sagt mehr, wie ist es überhaupt zu dem Krieg gekommen? Wie ist die NATO im Prinzip Osterweiterung gebaut worden? Was haben die Russen eigentlich gemacht? Haben die Russen überhaupt die Ukraine angegriffen oder haben sie die Ostukraine eben halt verteidigt? Auch das sind ja ganz wichtige Faktoren. Eins ist definitiv, Russland hat Deutschland nichts getan, außer dass sie Gas liefern wollten über die Nord Stream 1 und 2 Leitung. Deutschland hat keinen Schaden durch Russland erfahren. Frankreich hat keinen Schaden durch Russland erfahren. England hat keinen Schaden durch Russland erfahren. Trotzdem will man Krieg gegen sie führen. Die einzigen, die einen Schaden in Deutschland erfahren haben, das waren die Deutschen selbst mit der Nord Stream 1 und 2, weil die Ukraine oder ukrainische Bürger, kann man ja auch wieder kollektivieren, die Nord Stream 1 und 2 in die Luft gesprengt haben und Deutschland ins industrielle Chaos getrieben haben. Diese ganzen Zusammenhänge werden nicht mehr diskutiert, sondern es wird nur noch oben geplänkelt und wir müssen sie alle rausschmeißen, Geld konfiszieren und totschießen.
0: Berliner Zeitung schreibt, parallel dazu medial deutlich leiser wahrgenommen die Debatte um die neuen Wehrdienstgesetze. Ein Staat, der seinen Bürgern immer weniger Schutz vor den eigentlichen Alltagsproblemen bieten kann, verlangt zugleich wachsende Bereitschaft, im Ernstfall für ihn zu sterben. Was man in diesem Fall jedoch braucht, das ist natürlich ein Feindbild, dass diese Militarisierung in Gesellschaft und Politik und Wirtschaft dann auch plausibel erscheinen lässt.
1: Das ist eben halt die Situation, in der wir sind. Natürlich ist es so, dass weder England noch Frankreich noch Italien, wenn es zu einem militärischen Konflikt zwischen Deutschland und Russland käme, dass sie ihr Land riskieren würden für Deutschland. Nicht eine Atomrakete würde von Frankreich gegen Russland abgeschossen werden, die man übrigens auch abfangen könnte, alleine nur, weil man Angst davor hätte. Man lässt jetzt Deutschland quasi, überlässt es sich selbst und wir sehen, die Hauptfeinde Deutschland sitzen in Berlin im Bundeskanzleramt aus meiner Sicht und in deren Ministerien, gesteuert durch die NGOs und deren Philanthropen. Und wir sehen auf der anderen Seite eben halt Russland und Russland hat natürlich hier ganz viele Pfeile noch im Köcher, nicht nur die großen Bündnispartner, die sie haben, denn sie stellen ja mehr dar im Prinzip mit ihren Bündnispartnern, als die gesamte westliche Welt an Wirtschaftskraft und auch an Bevölkerung überhaupt aufzuwarten hat. Okay, geht so weit.
0: Ja, ja. Ich will abschließen, was die Berliner Zeitung noch dazu äußert. Man nimmt natürlich auch Stellung zu diesen deutschen Maßnahmen. Es sind ja deutsche Maßnahmen. Es ist ja zunächst mal von Herrn Wadephul, ja, dem Außen- und Herrn Dobrindt, dem Innenminister, formuliert worden. Und jede deutsche Maßnahme provoziert ja auch eine russische Gegenmaßnahme. Und jede russische Gegenmaßnahme rechtfertigt dann wieder die nächste deutsche Verschärfung. Und am Ende der ganzen Eskalationsspirale steht dann nicht mehr die Sicherheit für die Menschen im Land oder in Leipzig oder anderswo, sondern eine Gesellschaft, die sich zunehmend an den Gedanken gewöhnen soll, dass die Konfrontation mit der größten Atommacht der Erde der Normalzustand sei.
1: Und wir haben ja nun schon mehrere Versuche gehabt, dass Russland zerstört werden sollte. Napoleon Bonaparte kann ein Lied davon singen, wie er gescheitert ist an Russland. Im Dritten Reich konnte Hitler sehen, wie man scheitert an Russland. 1853 bis 56 hat England, Frankreich und das Osmanische Reich versucht, wo die Krim eine große Rolle spielte und in Sewastopol, in dem sogenannten Krimkrieg, Russland zu vernichten. Alle diese Vorgänge sind gescheitert und waren mit viel Leid gespickt. Warum lässt man sie nicht einfach in Ruhe, geht mit ihnen in Verhandlungen und nutzt die größte Tankstelle der Welt? Das ist nämlich Russland.
0: Ich springe noch mal zwei Seiten weiter und möchte euch noch näher bringen, die Zeit läuft schon wieder gleich ab, was die Russen sagen. Also zum Beispiel soll ja das oder wird auch das russische Haus in Berlin geschlossen. Und der Leiter Igor Tschaika, der sagt, seit mehr als 40 Jahren ist das russische Haus in Berlin eine verlässliche kulturelle Brücke zwischen beiden Völkern. In seinen Räumen befindet sich die größte russische Buchhandlung Westeuropas. Seit 20 Jahren treffen sich Russischlehrer aus dem ganzen Land einmal im Jahr in Berlin zur Woche der russischen Sprache. In den vergangenen 15 Jahren haben über 3 Millionen Menschen das russische Haus besucht. Das sind fast so viele, wie Berlin Einwohner zählt. Und trotz des sinnlosen und für unsere Völker schädlichen und absolut beispiellosen Drucks, dem das russische Haus in den letzten 4 Jahren ausgesetzt ist, zieht jede seiner Veranstaltungen in der deutschen Hauptstadt weiterhin 500 bis 700 Besucher an. Und dann werden einige Großveranstaltungen aufgezählt und man merkt, es ist Trauer, die dort auf russischer Seite herrscht. Und ich glaube nicht nur auf russischer, sondern kann mir natürlich vorstellen, was das auch für viele, die in einem regen Austausch stehen, jetzt bedeutet. Ich weiß nicht, ob du gesehen hast, wie Herr Wadefuhl darauf reagiert hat, als Russland dann verkündet hat, okay, dann machen wir halt das Goethe-Institut zu. Da hat er das bedauert und gesagt, ja, also das ist ja nun so sinngemäß, ne? Das verstehe er ja nun gar nicht.
1: Also Wadefuhl ist wirklich das Musterbeispiel für einen intellektuell und charakterlich geeigneten Vorzeigepolitiker in der Jetztzeit.
0: Ja, also ja, ihr Lieben, und dann hat noch in Russland das 11. Östliche Wirtschaftsforum geöffnet. Das befindet sich in Wladiwostok. Und gerade jetzt muss man meines Erachtens genau auf diese Entwicklungen achten, nachdem die NATO-Staaten gerade einen massiven Kriegskurs eben gegen Russland fahren. Und wir haben ja gerade über die Drohnenaffäre gesprochen, dieses wirklich merkwürdige Konstrukt, das man da auch betrachten konnte. Also eine freikäufliche Drohne mit einem falsch angebrachten Zünder. Das ist jetzt der Grund für einen Spannungsfall eventuell, der ins Feld geschoben werden könnte. Andreas, da könntest du uns vielleicht nochmal deine Perspektive bringen.
1: Ja, diese Drohnentheater und dieser Waffenfund, den haben wir diskutiert. Also es geht jetzt wirklich darum, dass dieses Forum dort in Wladiwostok ein regionales Forum, also kein super globales Event ist, wie zum Beispiel in Davos, wo die BlackRock-Chefs sich, die ja mittlerweile das WEF gekapert haben, dann letztendlich ihre großen Strategien planen. Also vom 1. bis 4. September diesen Jahres, da fand es auf dem Campus statt, der fernöstlichen föderalen Universität auf der Insel Ruski. Ich hatte mir das angesehen gehabt, das war ein sehr interessantes Forum, was die Russen da gemacht hat. Und das Motto lautete, der ferne Osten, Entwicklung zum Nutzen der Menschen.
0: Am 3. September saß in der Plenarsitzung Wladimir Putin unter anderem neben dem indonesischen Präsidenten, auch neben Chinas Vizepremier Ding Xuanyang. Und das klingt ja erst einmal nicht besonders spektakulär, wenn zum Beispiel nur der Vizepräsident der Chinesen teilnimmt, oder?
1: Also das Problem liegt offenbar darin, bei der westlichen Bevölkerung, dass sie zu wenig überhaupt über die östlichen Länder wissen, was, wer, wo, welche Funktion hat. Also in meinen geopolitischen Gesprächen, die ich immer wieder habe, auch mit westlichen Politikern, da erlebe ich regelmäßig, dass man bei dem Land zum Beispiel Indonesien ähnlich reagiert, als würde es man über Kambodscha sprechen, die 18 Millionen Einwohner haben, oder Malaysia mit 34 Millionen Einwohner. In Indonesien leben 290 Millionen Menschen. Das sind gerade mal 50 Millionen weniger als in den gesamten Vereinigten Staaten von Amerika. Und diese Größenunterscheidungen, die werden von den meisten Westbürgern überhaupt nicht realisiert, weil man sie nicht kennt. Wenn also der russische Staatspräsident neben dem indonesischen Präsidenten sitzt, dann muss man schon etwas genauer hinsehen. Indonesien ist wirtschaftlich eines der wichtigsten Schwellenländerökonomien Asiens. Groß und wachstumsstark, übrigens mit über 5% Wirtschaftswachstum im Jahr. Also solche Länder, die sollte man auf dem Schirm haben.
0: Ja, und Putin hat die auf dem Schirm. Der führt bilaterale Gespräche, unter anderem dann auch mit der chinesischen Delegation. Und es geht dabei um viel, um Investitionen im fernen Osten, um die Infrastruktur, um den nördlichen Seeweg, heißt es auch, und den Handel zwischen China und Russland. Und man hat das Gefühl, dass Russland seinen Stiefel der BRICS-Strategien weiter unvermindert durchzieht, wobei man in den westlichen Mainstream-Medien erfährt, dass Putin durch den Druck aus Europa natürlich völlig aus dem Häuschen ist und vermutlich kein Auge in der Nacht zubekommt.
1: Ja, das ist westliches Wunschdenken und damit kommt man auch schon an seine Grenze. Nehmen wir nur das Militär der Russischen Föderation und dann nehmen wir nur mal ein Beispiel, welches in den Westmedien nahezu nicht vorkommt und gerade in der aktuellen kritischen Lage, wo wir noch niemals so nah an einem Weltkrieg waren wie seit 1945. Da sind wir heute. Nur zwei Beispiele. Es geht hier um zwei russische U-Boote. Das ist die K-329 und die BS-329 Belgograd. Ich habe diese Bezeichnung im Kopf, weil ich dort gerade etwas intensiver recherchiert habe. Poseidon ist eine riesige atomgetriebene Unterwasserwaffe auf Spezial-U-Booten. Ich höre irgendwas im Hintergrund.
0: Ja, ich muss das hier gerade mal. Ja, ja. Hier hat sich gerade Technik eingeschaltet.
1: Also nochmal, es geht nochmal um die Poseidon. Die Sprengkraftangabe, die soll laut den westlichen Militärs bei rund 2 Megatonnen liegen. Bei dieser Poseidon-Rakete auf den U-Booten. Da sind mehrere stationiert auf jedem U-Boot. Das entspricht die 130-fache Sprengkraft der Hiroshima-Bombe. Das sollte man sich mal klar machen. Aber interne russische Quellen sprechen sogar von 100 Megatonnen pro Bombe. Das wäre dann die 6500-fache Sprengkraft von Hiroshima. Und diese U-Boote können in rund 2 Tagen zum Beispiel die Nordsee erreichen. Die liegen zurzeit im Weißen Meer. Das liegt oberhalb vom Finnland auf der russischen Seite. Man kann da mal reingucken, wo das ist.
0: Ja, das ist Futter für Panikattacken. Wir weichen aber damit jetzt auch ein bisschen vom Thema ab, Andreas. Entschuldigung, wir haben das verstanden, dass es offenbar neben den nicht abfangbaren Überschallraketen noch weit mehr gefährlichere Waffen gibt, als man im Westen lesen kann oder vielleicht sogar weiß oder ja, einige werden es schon wissen. Lass uns mal zurückkommen zu den ökonomischen Vorgängen, die ja parallel stattfinden. Es macht ja nicht gerade den Eindruck, als wolle Russland die NATO angreifen, auch wenn es immer wieder insinuiert wird, zumal man kein schlüssiges Motiv entdecken kann. Wie geht es also ökonomisch auf der östlichen Seite der Welt weiter?
1: Ich habe das gerade mit der russischen Militärgeschichte nur erzählt, weil es hieß, er könnte nicht schlafen, der Putin, weil er so massiv unterlegen ist. Also gehen wir nochmal auf diesen chinesischen Präsident Ain Chi, der ja nicht da war in Wladiwostok, sondern sein Stellvertreter. Warum war er nicht da? Das lag vermutlich daran, dass er aktuell in der Hauptstadt von Kirgisistan auf dem SCO-Meeting, das ist der Shanghai Cooperation Organization, da hat er eine Rede gehalten und vermutlich war Xi deshalb nicht mit Putin in Wladiwostok. Das müssen wir auch noch hinterfragen. Wir erleben hier offenbar eine arbeitsteilige, hochprofessionell strukturierte Agenda im Osten. In Bischkek, so heißt die Hauptstadt von Kirgisistan, sind allein 25% der Weltwirtschaft vertreten, der Weltwirtschaft. Mitte September fliegt dann Xi nach Ägypten. Dann besucht er auch den BRICS-Gipfel in Neu-Delhi. Und dort sind 50% der Weltwirtschaft und 50% der Weltbevölkerung versammelt. Das müssen wir uns immer wieder vor Augen führen. Erst danach reist Xi dann weiter in die USA. Und der Besuch da bei Donald Trump, der wird übrigens wesentlich kürzer sein als in den ersten Jahren. Man setzt offenbar mittlerweile auf chinesischer Seite andere Prioritäten und sieht die USA sogar in einer Art Abwicklung dieser Hegemonialmacht. Das ist wichtig. Auf mich wirkt es eben halt, als ginge es Xi und Putin um eine neue Weltordnung. Und jetzt darf ich meinen eigenen Impuls dazu bringen, die auf meiner Sicht auf Gerechtigkeit und Respekt beruht. Auch wenn das jetzt sehr pauschal klingt und ich weiß sehr wohl, wie der Umgang mit Menschen in China stattfindet. Das Verhältnis der Staaten untereinander soll trotzdem aus meiner Sicht nicht mehr von der Macht der einzelnen Staaten geprägt sein, sondern von einer gegenseitigen Nutzenstiftung. Das ist so ein bisschen die Vision, die ich vom Osten aus wahrnehme.
0: Also Ich gebe zu, das sind wirklich gewagte Aussagen, Andreas. Ich frage mich auch, wie du diese Aussagen begründest. Gibt es denn Analysen, die du anführen kannst, um deine Meinung hier zu unterfüttern?
1: Ich habe ja einen wunderbaren strategischen Kollegen, Professor Schmelzer, den du ja auch vom Namen her gut zuordnen kannst. Und der sandte mir neulich eine Analyse zu, die er auch bewertet hatte. Und sie stammt von dem US-Ökonomen Richard Wolff. Der Westen und die Sowjetunion und auch China hatten die gleiche kapitalistische Wirtschaftsordnung. Nur lag im Westen das Kapital in Privathand, während es bei den Kommunisten in Staatshand lag. Das muss man erstmal als Erststruktur verstehen. Der ehemalige chinesische Präsident Deng, vielleicht erinnern sich noch einige, Deng Xiaoping, der hatte China auf einen neuen Weg umgeleitet und der ist deutlich erfolgreicher. Und jetzt haben wir die Situation, zwischen USA und China besteht eine Kluft im jährlichen Wirtschaftswachstum. Das Wachstum sinkt zwar in den letzten Jahren, aber die Kluft bleibt. China ist übrigens ein Drittel größer in der Volkswirtschaft als die gesamte USA. Ein Drittel größer. In China ist das Kapital in den Händen von Regierungen und Privatleuten. Aber Regierung und die Großunternehmer werden kontrolliert von der Kommunistischen Partei Chinas, auch ein Spannungsfeld. Und Putin geht da einen etwas anderen Weg, aber ähnlich wie der Weg von Xi. Und wir sehen, dass diese neue Struktur der gesamten ökonomischen Ausrichtung zu einer offenbaren starken Präsenz führt.
0: Also du meinst, es geht insgesamt um die Ablösung der Weltwirtschaft vom Dollar und vom westlichen Finanzsystem. Sozusagen, der Humanismus erfährt damit eine Stärkung. Meinst du das?
1: Richtig, richtig. Der US-Dollar ist ja parasitär. Das ist ein Parasit. Der nimmt ja letztendlich die Gelder, die beispielsweise andere Länder an Überschüssen machen, nehmen sie auf und entwerten sie durch Inflation. Sie zahlen also quasi an China, an Deutschland, an sonst wen, je nachdem, wer die Produkte in Amerika verkauft, zahlen die US-Dollarnoten in die entsprechenden Länder. Die haben einen Außenhandelsüberschuss. Dann produzieren die USA gigantische Geldmengen in Dollar nach und erhöhen die Inflation. Und damit werden die Gelder, die die anderen vorher verdient haben, wieder weitgehend entwertet. Und diese parasitäre Weltlage, die bekommt gerade jetzt eine Art Wurmkur.
0: Hast ja hübsch ausgedrückt. Was soll denn jetzt Deutschland machen? Wie soll sich Europa vorbereiten? Wir sehen ja aktuell, dass die EU und die NATO offenbar völlig diese ganzen Entwicklungen ignoriert und stattdessen lieber, ja, die Räuberpistole mit den Leipziger Drohnen im Fokus hat. Warum? Das muss man sich ja immer wieder fragen. Tragen die Politiker wie Friedrich Merz oder andere diesen totalen Zerstörungskurs der EU mit und das wider besseren Wissens oder mit besserem Wissen? Ich kann das gar nicht mehr einordnen, denn anhand älterer Videoaufnahmen haben sowohl Merz als auch Frau Merkel deutlich artikuliert, dass sie genau wissen, welchen Kurs der Zerstörung Europas heute eingeschlagen hat, ob es nun um die Migrationspolitik geht oder die konstruierte Kriegstreiberei gegen Russland durch die NATO-Umzingelung der russischen Außengrenzen auf der europäischen Seite. Wie könnte man das allgemein verständlich zusammenfassen?
1: Ganz klassisch, wie man es von mir kennt. Wir kommen hier nur weiter, wenn wir wieder die Vogelperspektive einnehmen. Und da sind wir wieder bei den selbsternannten Philanthropen und deren NGOs, die die westliche Welt in der alten Form zertreten wollen, um sich danach dem Osten zu widmen. Es ist eine krakenartige private Infrastruktur, die über Ländergrenzen hinweg ihre Ein-Welt-Regierung aufbauen wollen. Siehe Soros und wie sie alle heißen. Aber ich habe das Gefühl, dass man hier die Rechnung ohne den Wirt gemacht hat. Der größte Teil der Welt hat sich von der Hegemonialmacht USA angewidert abgewandt. Und man erkennt außerhalb der gehirngewaschenen westlichen Regionen die Zusammenhänge der Milliardäre wesentlich besser, die die Welt im Schwitzkasten halten wollen. Und ich sehe hier auch aus der geistigen Perspektive einige sehr förderliche Entwicklungen, die für eine Befreiung der Menschheit aus diesen Krakenarmen sprechen. Und das ist, glaube ich, meine gute Nachricht aus meiner Sicht jetzt hier.
0: Ja, danke schön für die Einschätzung. Letzte Frage. Wie würdest du dann einordnen, was der russische Präsident Putin am Dienstag dieser Woche dem iranischen Präsidenten Massoud Pezeshkian mitgeteilt hat? Das meldet nämlich Fox News. Das russische Volk stehe solidarisch an der Seite des Iran, während dieser für seine Interessen kämpfe. Das haben auch andere, auch russische Medien berichtet. Und Putin habe außerdem erklärt, Russland und der Iran hätten ihre Wirtschafts- und Handelsbeziehungen trotz des gegenwärtigen militärischen und politischen Umfelds aufrechterhalten. Also, du hast vorher gesprochen über Russland und China und Indonesien und. Was ist das jetzt noch für ein Signal in Richtung Iran?
1: Ja, der Iran gehört ja mit dazu zu dieser ganzen Gruppierung. Russland und Iran arbeiten seit vielen Jahrzehnten gut zusammen. Auch die Anreicherung von Uran zum Beispiel findet ja mit russischen Wissenschaftlern statt zur Nutzung der Kernenergie, der friedlichen Kernenergie. Und wir können mal einmal festhalten, dass seit 8000 Jahren von Iran aus kein Krieg ausgegangen ist. Das sollten wir mal tun, unabhängig davon, was wir von dem jetzigen Mullah-Regime halten. Das ist erst einmal Fakt. Ich glaube, wir können allein die letzten 50 Jahre kaum zählen, wie viele Kriege von USA ausgegangen sind. Also da muss man also erstmal sehr vorsichtig sein. Wir sehen, wie an allen Kanten geschickt eine Gegeninitiative dieser sogenannten alten westlichen Welt, die läuft relativ still ab. Aber zwischendurch, gerade in Anbetracht der Tatsache, dass ja nun Herr Merz in seiner gnadenlosen Ignoranz Russland gewissermaßen übertragen gesehen den Krieg erklärt hat, indem er diese Drohnengeschichte da im Prinzip nach oben führt, ohne Beweise und auch ohne Sinn und Verstand und ohne Struktur, ja, dass er jetzt damit natürlich auch die Möglichkeiten schafft, dass diese kriegerischen Auseinandersetzungen Iran und auch Ukraine zusammenwachsen lässt. Das bedeutet, dass also auch jetzt Türkei immer mehr mit reinkommt in die Richtung beispielsweise Israel, die dagegen gestaltet werden, dann wird Griechenland immer mehr mit reingezogen werden in die Aggressionslinie zwischen Türkei und Griechenland. Das kann man auch deutlich merken. Und dann merkt man, dass man über das Schwarze Meer natürlich auch schnell in Bulgarien und Rumänien und so weiter ist, dann Aserbaidschan, Armenien, Ossetien und so weiter und so fort. Diese gesamten Strukturen, die werden jetzt in eine kriegerische Situation reingezogen werden können, um daraus dann aber letztendlich auch wieder eine friedliche Neuordnung zu schaffen.
0: Die Welt ist in Aufruhr. Sachsen-Anhalt ist in Aufruhr. Wir gehen friedlich und ruhig ins Wochenende. Wir wünschen euch allen ein friedliches und ruhiges, harmonisches Wochenende. Andreas, ich danke dir sehr für deine, ja, es ist ja immer wieder überraschend, was du hier so alles raushaust. Und ich denke, es gibt vieles, was wir im Kopf noch hin und her bewegen können, um vielleicht auch zu noch anderen Blickwinkeln zu kommen. Ich danke dir und wünsche dir auch ein schönes Wochenende.
1: Ja, danke dir auch. Im Lichte der Botschaft betrachtet, im Lichte der Wahrheit, kann man diese Dinge sehr schnell ableiten. Man muss nur verstehen, wie die Grundgesetze der Schöpfung funktionieren. In diesem Sinne alles Liebe auch von mir.
0: Und in diesem Sinne, heute zu den Abendgedanken mehr zu dem, was du gerade gesagt hast. Danke auch. Bis bald. Ciao.
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2: Es ist Freitag in der 38. Woche 2026 und hier ist Nackers Geld. Für alle, die wissen, dass Geld die Welt regiert und verstehen möchten, wie genau. Ich begrüße euch da draußen und mir zugeschaltet meine beiden Lieblingsfinanzkollegen Hermann und Mike. Grüßt euch, ihr beiden.
3: Hallo zusammen.
4: Hallo zusammen.
2: Hermann, du warst 30 Jahre ein Herr der Banken und hast für sie und mit der Politik Milliarden bewegt. Dafür hast du Millionen von ihnen bekommen. Heute bist du Privatier. Arbeiten muss einzig noch dein Gewissen und darum berichtest du uns hier von all dem, was du in der Finanzelite gelernt hast. 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Aber ab vorher natürlich ein kleines Update zu Sachen Freihafen, denn da läuft's ja eigentlich recht schön, so für die Organisation. Und wir haben ein kleines Special vorbereitet für euch Unternehmer und Gründer da draußen. Wenn ihr Lust habt, dabei zu sein, dann kommt was Besonderes. Denn ja, es ist voll geworden, Mike, oder? Also die Tickets neigen sich langsam so dem Ende zu. Wer noch will, der kann noch, aber er sollte auch, oder?
3: Ja, absolut. Und wir haben auch gute Nachrichten. Wir haben ja letzte Woche drüber gesprochen. Die Finanzinsider-Runde ist sehr gut angekommen mit Pius und Hermann. Wir hatten letzte Woche keine Plätze mehr, konnten da diese Woche noch einen neuen Raum schaffen. Die Tickets gehen auch schon wieder zur Neige, können aber auch noch gebucht werden aktuell. Wir

0: mit so einer gesponserten Karte dorthin zu bringen. Ja, haut rein, wir freuen uns auf eure Mail und wir hauen rein und freuen uns weniger auf das, ja, was die Märkte und die Zinsentscheider so entschieden haben, denn ja, das erste Thema gleich, das kostet uns bares Geld. Hermann sagt, wir müssen über die Zinsen reden und die Erhöhung, die Fed beschlossen hat. Dann hat offensichtlich Ursula von der Leyen in einem besonders umnachteten Moment beschlossen, Kanada solle EU-Mitglied werden. Auch das hat vor allem Geldhintergründe. Darüber wird zu reden sein. Wir thematisieren den Nasdaq und was an ihm abzulesen ist und natürlich, was sich auf dem Kryptosektor tut und haben die Krypto-News mit Mike the Pirate. Zinsen sind eigentlich dein Dauerthema, lieber Hermann, und wir wetteten ja bei Blockzocker darauf, dass nicht passiert, was jetzt passiert ist, nämlich dass die US-amerikanische Zentralbank Fed die Leitzinsen erhöht. Wir waren fest davon überzeugt, du und ich in Folge, dass das nicht passiert, aber nun ist es doch passiert. Mr. Walsh hat die Zinsen erhöht. Warum? Was passiert jetzt und warum ist das relevant?
1: Ja, also er hat zugeschlagen, entgegen unserer Erwartung. Ich halte es immer noch für die falsche Handlung, die er jetzt da an den Tag gelegt hat. Aber das Abstimmungsergebnis, das ich mir ja auch immer anschaue, ist sehr deutlich. 12-0, das heißt 12 Mitglieder. Jeder hat für eine Zinserhöhung gestimmt. Der Zinskorridor ist jetzt statt 3,5 zu 3,75, ist er eben jetzt 3,75 zu 4. Und das ist der höchste Stand seit 2023. Ja, die Zinserhöhung aus meiner Sicht deshalb ein Fehler, weil sie in diesen Ölspike oder in diesen Raffinerie-Shortage, Crack-Spread da alles reinwirkt. Das ist also aufgrund des Ölpreises und wenn man Food und Energy rausnimmt, dann sieht man eine Kerninflationsrate von 2,4 und das hätte aus meiner Sicht nicht dazu führen sollen, dass die Zinsen erhöht werden, aber der Markt hat ganz sanft und danach, nach den letzten PPI, also Producer Price Index und CPI, Consumer Price Index, also der Konsumentenindex, hat er die ganze Fed-Truppe unter Druck gesetzt und letztendlich haben sie dann das Geschenk angenommen, weil Donald Trump natürlich gefordert hat, die Zinsen auf 1% nach unten zu nehmen. Ja, also Donald is talking his book, der weiß genau, was es kostet. Und wenn wir sehen, dass 7,5 Billionen im Grunde genommen die nächsten 8 bis 9 Monate zu refinanzieren sind, die sind jetzt 25 Basispunkte, also 0,25% teurer. Und das heißt, bei 7,5 Billionen, 7.500 Milliarden hängt sich das eben ordentlich an. Und danach sind wir ja auch nicht aus dem Schneider, sondern ganz deutlich, die Fed hat sich letztendlich darauf beschränkt, dass wir davon ausgehen, dass das Finanzministerium immer mehr Richtung kurzes Ende der Kurve finanziert, sprich T-Bills, das sind die Laufzeiten bis 1 Jahr und eventuell dann bis 2-jährige T-Bonds, das sind die einen extra Coupon haben, weil die T-Bills enthalten sozusagen die Zinszahlung schon nach 1 Jahr, wenn das Geld wieder zurückkommt. Die muss man natürlich wesentlich mehr rollen, das heißt immer wieder verlängern. Dazu kommen schlanke 200 Milliarden, die wiederum Defizit alle paar Monate dazukommen. Und das heißt, da wird ordentlich am Telefon gerödelt, dass man das unter die Leute bringt, beziehungsweise es geht dann in die Stablecoins. Das wird weiterhin aufgebaut. Das ist eben die neue Dollar-Infrastruktur. Und ich glaube, man hat sich so ein bisschen stillschweigend geeinigt, dass lange Bonds, nämlich die ab 10 Jahre oder spätestens die ab 20 Jahre, dass die doch an die Hyperscaler gehen, weil man buhlt da um den gleichen Pool von Kapital. Das heißt, eine Amazon oder Meta, Google, die mit ihren riesigen Cashflows aber jetzt in AI investieren und sehr viel Geld brauchen, also noch mehr Geld, als sie verdienen, denen überlässt man im Moment dieses lange Ende. Und da kommt auch ein bisschen diese Mordsshow her, dass AI gedrosselt werden sollte. Das wird auf gar keinen Fall aus meiner Sicht stattfinden.
0: Das muss man
1: gedrosselt werden, du und ich. Ja. Genau. Also was da der Fall war, ist, dass Elon Musk, Sam Altman und Amodee, der Chef von Anthropic, im Grunde genommen so den ersten Panikbutton gedrückt haben und haben gesagt, also wir sehen im Moment das Risiko, dass sich AI oder künstliche Intelligenz viel zu schnell entwickelt. Wir kriegen sie nicht mehr in den Griff. Wir werden alle sterben, früher oder später. Also es war so ein bisschen Panik nach draußen.
0: Bisschen,
1: was meines Erachtens

0: Ja, aber wenn du siehst, dass die Aktienmärkte sehr, sehr gut gehalten haben, am Samstagabend kamen schon die ersten X-Nachrichten, das wird am Montag 10% nach unten gehen, Crash, es wird nie mehr hochgehen. Also die AI is a bubble, die poppt am Montag und gar nichts ist passiert. Also mal 3, 4, 5%, das ist etwas, was so eine richtige AI-Aktie am Tag macht, wie früher die Krypto, die Altcoins sind halt jetzt auch Aktien auf die AI-Werte, die eben mal 7, 8% nach unten und mal 10% nach oben gehen. Also von daher ist eher so mein Empfinden, dass diese Panikbutton so gedrückt wurden, dass man klar sieht, für die Großen geht es ganz normal weiter. Die Kleinen, wie du und ich, wir werden eingeschränkt in der Nutzung. Und das Ganze zieht sich ja querbeet. In Amerika wird gerade bekannt gegeben, die Ölreserven sind noch nie so niedrig gewesen wie jetzt. Das heißt, wir alle müssen sparen. Und wenn jemand aus der Politik sagt, wir alle müssen sparen, dann heißt du sparst und ich gebe es aus. Und so geht das auch munter weiter. Also das ist meine Analyse davon. Und deshalb sage ich ja immer, lasst euch nicht ausschütteln. Wir sehen, was so in der Nvidia oder Micron oder Marvel beziehungsweise andere Werte verdienen, das ist gigantisch. Und der S&P, wie auch der Nasdaq, hält sich praktisch super gut. Warum? Weil 10 bis 15 Aktien mittlerweile mehr als die Hälfte der Marktkapitalisierung ausmachen und das Ganze nach oben halten. Also von daher, die Inflation, die immer wieder angesprochen wurde, ist eben so, dass sie der Fed als Grundlage gedient hat, die Zinsen zu erhöhen. Die Inflation ist jetzt seit mehr als 60 Monaten über 2%. Das ist ähnlich wie bei der EZB, der Targetmarkt. Da will man ungefähr hin. Ich hatte ja schon vor circa einem Jahr gesagt, ich glaube, dass sich die Fed und auch das Finanzministerium darauf einpendelt, dass die Inflation in Amerika bei ungefähr 3% bleiben wird oder festgenagelt wird. Und so ist es auch passiert. Jetzt führt man natürlich die 2% an. Das führt natürlich dazu, dass der Häusermarkt in den letzten 30 Jahren nicht mehr so eingefroren war, beziehungsweise ist es jetzt, wie man es nennt, ein Buyer's Market. Das heißt, wenn man jetzt ein Käufer ist und sich die hohen Zinsen leisten kann, dann kann man schon das ein oder andere Schnäppchen machen. Und da erwarte ich eigentlich, dass die Immobilienmärkte weltweit richtig in die Knie gehen, also dass das 10, 15, 20, 25% nach unten gehen kann. Die deutsche DWS, die Tochter, die Vermögensgesellschaft, die Vermögensverwaltung der Deutschen Bank, hat auch einen Immobilienfonds recht klammheimlich von 36 Euro auf 32 abgeschrieben, also das Ganze nach unten genommen. Die werden jetzt an der Börse bei 22 gehandelt. Also von daher, die werden weiterhin probieren, Immobilien abzudrücken, aber im Gegensatz zum Kanzler und den ganzen Spaßbankern, das Interesse an Investment in Deutschland war noch nie so hoch. Allein mir fehlt der Glaube, ich sehe keine Käufer. Also von daher ist das etwas, was man mit Vorsicht genießen kann. Was bleibt als Fazit für diese Zinserhöhung? Amerika hat ein Schuldenproblem, das kann man nicht wegradieren. Das diktiert die Monetary Policy, also die Geldpolitik. Walsh zeigt sich jetzt als harter Mann. Okay, er hat die Zinsen erhöht. Goldman Sachs kam eben gerade und sagt, sie gehen davon aus, dass im Oktober nochmal die Zinsen um 25 Basispunkte erhöht werden. Sei es drum, aber das Schuldenproblem bleibt. Sie finanzieren das Ganze praktisch einjährig oder darunter. Das heißt, jede Zinserhöhung tut da extrem weh. Und so werden eben Zinserhöhungen genutzt, um die Wirtschaft einzubremsen. Muss man zugeben, die amerikanische Wirtschaft wächst im Gegensatz zur EU oder zu Deutschland. EU hat ja auch ein paar Länder, die wachsen. Aber die Wahrheit ist, dass die Zinserhöhungen eben letztendlich die Nachfrage schädigen. Sie macht bestimmte Dinge wie Immobilien teurer. Dann wird wieder geschrien, wir brauchen einen Mietdeckel, weil die Mieten unter Umständen nach oben gehen. Das alles ist die Gemengenlage, die wir im Moment haben. Und so gehe ich weiterhin von meiner festen Überzeugung aus, die Fed druckt weiter Geld. Sie kaufen US-Bonds. Sie werden das weitermachen. Damit ist sie Staatsfinanzierer, was sie nie werden sollte. Sie sind ja offiziell unabhängig. Und in diesem Kontext passt auch die Bank of England zum Beispiel, drosselt jetzt ihre Emission der langlaufenden Bonds. Und die Bank of England nicht, weil die Bank of England hat langlaufende Bonds im Bestand. Die verkauft sie jetzt. Es ist das englische Finanzministerium, was natürlich die Anleihen ausgibt. Und da will man in Zukunft langlaufende Anleihen von einem 30-prozentigen Anteil im Jahr auf 9% nach unten fahren. Das heißt, auch denen wird es am langen Ende zu teuer. Die können sich das nicht leisten. Ist natürlich für langfristige Asset- und Liability-Manager, die sehr langfristige Auszahlungen zu erledigen haben, wie Pensionskassen, die müssen diese langlaufenden Assets kaufen. Und das heißt, wenn da immer weniger kommen, war ja meine Theorie schon vor wenigen Wochen, dass sie das Angebot da so verknappen, dass sie letztendlich die Zinsen zum Halten oder sogar zum Sinken bringen, weil mehr Leute kaufen, als der Staat emittiert. Das werden wir sehen. Das ist so die erste spannende Analyse, die wir daraus machen können. Die Interventionen werden weiterkommen. Mein Ziel jetzt im Moment, wenn ich davon ausgehe, dass sich alles so normalisiert, wie ich es in 30 Jahren Bondhandel kennengelernt habe, dann ist es so, wenn zum ersten Mal die Zinsen erhöht werden um 25 Basispunkte, dann gehen in den nächsten 6 Monaten praktisch die 10-jährigen Zinsen um 50 Basispunkte, also 0,5% weiter nach oben. Das wären jetzt dann 5,5% und so mit den nächsten 12 Monaten dann Richtung Ziel 6%. Und dann hat sich eigentlich alles normalisiert. Ich nehme das so ein bisschen als Vergleich an der Eurex, das war früher die deutsche Terminbörse, wird ja ein 10-jähriger Bund-Future gehandelt und der hat als lieferbaren Basket, also das, was man da als Finanzinstrument handeln kann, 10-jährige Anleihen und die fiktive, die unterliegende Anleihe hat 6%. Da ist also der Bund-Future bei 100 und das sieht man also, das hat Mitte der 90er angefangen. Als der Bund Future dann zur Eurex ging, wie gesagt, vorher war es deutsche Terminbörse, da hat man als durchschnittliche 10-Jahres-Rendite 6% genommen und das ist heute dann mehr oder weniger wieder gültig und so sieht man eben, dass sich etwas normalisiert, aber normalisiert bei dieser Art von Schuldenstand und normalisiert bei dieser Art von Kosten für ein Haus, ist das natürlich enorm happig, was da an Zinsaufwendung geleistet werden muss und das wird sich, nur wenige Leute werden sich das leisten können, das wird sich nicht mehr jeder leisten können.
1: Sieht ja in Deutschland ähnlich aus, muss man sagen, aber lass mich einmal kurz mal zurückkommen auf das, was du im Vorbeigehen so gestriffen hast, die KI-Erzählung von der Armageddon-Lage, die wir da haben. Mhm. Das Interessante ist ja, wenn man sich anguckt, wer das verbreitet, das sind also einerseits Scam Altman, so betitelt von Elon Musk, weil Scam, also Betrüger Altman statt Sam, weil Musk bis heute ihm ja mit Faktenbasis durchaus vorwirft, er hat das Non-For-Profit-Projekt OpenAI ja in seine private Firma umgewandelt und hat damit sozusagen eine GmbH oder eine gemeinnützige Organisation in eine private Profitorganisation transformiert und damit selbst sein Geld gemacht. Und deswegen mögen die beiden sich auch gar nicht, weil das Musk im Altman immer wieder unter die Nase hält. Sam Altman jedenfalls, dieser Mann und eine Ablegerfirma von seinem OpenAI, nämlich Anthropic, die Claude rausgeben hat, das sind die beiden Frontfiguren dieser AI-Duma-Geschichte, also zwei ultra-woke Leute und ultra-woke Unternehmen, bekommen dann Schützenhilfe von Bill Gates, Kamala Harris und so geht die Liste weiter, ja. Also, und gleichzeitig schlagen US-Medien los und verwenden den Titel Corona-Leugner und Klimaleugner jetzt neu mit KI-Risikoleugner. Es ist also die original gleiche Truppe mit dem original gleichen Drehbuch, also die sie ihnen schon das Erfolgsfilmchen Corona-Pandemie verkauft haben oder Klimawandel menschengemachter, die macht eben jetzt die Show KI-Weltuntergang. Und das Interessante ist, dass diese Panikmacher jetzt Unterstützung bekommen, wie immer bei diesen Themen wechseln, ob das Ukraine ist, ob das Corona macht.
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3: 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NATO-Generalsekretär Mark Rutte sieht im Moment keine unmittelbare militärische Bedrohung durch Russland für das Bündnis. Gleichzeitig bestätigt Rutte demnach eine russische Warnung vor einer möglichen Blockade von Kaliningrad. Kaliningrad ist eine russische Exklave und bietet Russland den einzigen eisfreien Hafen in der Region. Dieser ist strategisch von unschätzbarem Wert für Russland. Beim Diesel machen die Vereinigten Staaten Druck auf Europa. Nach einem Bericht der Nachrichtenagentur Reuters hat die Regierung von Präsident Donald Trump Deutschland und Frankreich aufgefordert, ihre Notreserven an Diesel freizugeben. Insgesamt geht es um 120 Millionen Barrel in den kommenden 6 Monaten. Sonst droht Washington damit, die eigenen Dieselexporte zu stoppen. Trump sagte, er rede jeden Tag über ein mögliches Exportverbot. Russland betrachtet Rüstungsfabriken in Europa, die Waffen für die Ukraine herstellen, als potenzielle militärische Ziele. Das hat Maria Sacharowa, die Sprecherin des russischen Außenministeriums, am Mittwoch, dem 30. September, gesagt. Sie leitete das mit den Worten ein, sie wolle noch einmal daran erinnern. Man solle nicht glauben, dass Waffenproduzenten außerhalb der Ukraine in Sicherheit seien. Außerdem warf Sacharowa den europäischen Staaten vor, mit ihrer Hilfe für die Ukraine und gemeinsamen Rüstungsprojekten direkt am Krieg beteiligt zu sein. Darüber berichtete unter anderem die Nachrichtenagentur Reuters. 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
1: Pandemie verkauft haben oder Klimawandel menschengemachter, die macht eben jetzt die Show KI-Weltuntergang. Und das Interessante ist, dass diese Panikmacher jetzt Unterstützung bekommen, wie immer bei diesen Themenwechseln, ob das Ukraine ist, ob das Corona-Masken ist, splittert sich ein weiter Teil der ansonsten ja recht kritischen Gegenöffentlichkeit ab und sagt, ja, hier, das stimmt, die KI bringt uns wirklich um, da müssen wir jetzt aufpassen. Mhm. Und schreien eben nach Reglementierung. Das wird das auch, was die EU am besten kann. Ne? Reglementieren, verbieten, zurückdrosseln, überwachen. Das kommt genau aus dieser Voco-Deep-State-Ecke. Man merkt es auch den Produkten an. Claude ist aus meiner Sicht komplett unbrauchbar geworden, also das Programm von Anthropic, weil es mit massiven Einschränkungen und Reglementierungen eindrangsaliert. Bei ganz normalen Vorhaben und Anfragen und Prompts weigert sich Claude. Er hat sich früher schon geweigert, beispielsweise ein Werbebild zu machen, wo deutlich deutsche Durchschnittsbewohner drauf zu erkennen sind. Nein, es müsse also rassisch gemischt sein, ansonsten sei das segregiert und nicht richtig, so etwas würde er nicht machen. Neulich weigerte sich Claude dann bei einer Veröffentlichung von mir, Daten im Internet, ein PDF hochzuladen, zu updaten, wenn ich ihm nicht vorher den Rechtshintergrund erläutere. Ich habe meine Abos bei Anthropic jetzt gekündigt und habe gesagt, so eine Firma, die so übergriffig ist, die soll mit ihrem Produkt nach Hause gehen. Es ist ja dann, wenn Anthropic mit OpenAI zusammenarbeitet, letztlich eine Frage der Zeit, bis OpenAI zu ähnlich drangsalierenden Mitteln hat. Was ist, Hermann, deren Ziel dabei? Beide stehen vor dem Börsengang. Beide wollen ja eigentlich jetzt tolle Presse und tolle Bewertungen für einen hohen Börsengang. Jetzt sprechen sie ja von einem Verschieben des Börsengangs. OpenAI sagt ja schon, aus Sicherheitsgründen wolle man verschieben. Was ist denn jetzt deren Konsumenten- und Geldmachplan mit dieser KI-Panikmache? Weil vordergründig hat man den Eindruck, schneiden sie sich ins eigene Fleisch.
0: Ja, also ich glaube, im Falle von Anthropic, die hatten wirklich vor, bei 2 Billionen zu kommen. Also wir erinnern uns ja, SpaceX kam bei 1,75 Billionen und Anthropic hatte da wirklich auf dem Schirm, noch größer zu sein. Also da hatte ich ja auch gesagt, die sollten wir eigentlich sofort verkaufen. Was passiert da? Anthropic ist zum Beispiel einer der größten Kunden von xAI, also von SpaceX, und zwar im Mieten von Computer Power. Und wer Elon Musk kennt, der hat das natürlich schon vor Jahren mehr oder weniger durchdacht. Er macht jetzt seinen eigenen Chip. Er hat dafür gesorgt, dass eben diese riesen Batterien, die er hat, dass die Energie zur Verfügung stellen können und er hat diesen Compute Power. Und SpaceX will ja auch die Datencenter bzw. die Computer Power im Weltall mit 24 Stunden Sonneneinstrahlung nutzen. Und das heißt, Anthropic ist mehr oder weniger hier abhängig. Und da sieht man, sie haben jetzt ein bisschen das Window verpasst, bei dieser Größenordnung zu kommen. Ich gehe davon aus, dass die Bewertung jetzt zum ersten Mal seit langer Zeit wieder gefallen ist. OpenAI schiebt das schon ins nächste Jahr. Aber was ist da der Fall? Ich denke, dass OpenAI jetzt eben durch sein neues Produkt, Astra ist das, glaube ich, dass sie die Markt ja, Größe erweitern wollen und das von Anthropic abziehen. Aber insgesamt ist es, was ich auch vorhin erwähnt habe, im Grunde genommen, ob das jetzt Elon Musk mit SpaceX ist, ob das Anthropic ist, wahrscheinlich auch Gemini, die halten sich ein bisschen zurück. Google ist da ein bisschen zurückgerudert. Aber das heißt, die werden offiziell sagen, es ist nicht genügend Energie da. Wir müssen also Datencenter schneller bauen. Wir brauchen schneller Energiequellen, weil zum Beispiel Amazon jetzt seine eigenen Nuklearreaktoren baut. Das dauert alles Zeit. Aber sie werden eben sagen, wir müssen das runterfahren von der Geschwindigkeit her, was nichts anderes bedeutet, wie schon gesagt, dass du und ich langsamer werden, aber sie machen ja ganz genau weiter. Also
1: gut, aber es müssen dann alle mitmachen.
0: Das ist so eine Nachfrage.
1: Das müssen dann alle mitmachen, wirklich als Kartell, als Absprache, als vollkommen illegale Aktion, weil ansonsten würde ja einer leiden, nicht? Da will ja keiner jetzt den Endkunden abdrehen, so wie jetzt Anthropic, die sind jetzt vorgeprescht. Jetzt habe ich einen Großteil meiner Arbeit auf OpenAI, ChatGPT umgelagert. Gehe aber selbst davon aus, ist ja dann eine Frage der Zeit, bis ChatGPT Ähnliches durchsetzt und auch so kommt, weil sonst klappt's ja nicht.
0: Davon ist auszugehen, die Mühlen, bevor die in die Presse kommen, wie ich immer sage, wenn es in der Zeitung steht, ist es zu spät. Das heißt, die sind vorher schon diskutiert, die sitzen ja auch andauernd zusammen. Das heißt, die wissen, dass sie dieses Rennen, das KI-Rennen gegen die Chinesen nicht verlieren wollen. Das sagt ja auch immer Donald Trump. Das heißt, sie werden oder sie können nicht langsamer machen. Wenn jetzt DeepSeek und Kimi mit den neuen Versionen kommen, dann müssen wir sehen, was da passiert. Diese Schocks werden immer geringer. Das heißt, du siehst eben auch, dass die Aktienmärkte nicht dann um 10%, 15%, 20% einbrechen, sondern vielleicht um 6-8%. Das dauert ein paar Tage, dann sind wir wieder da, wo wir vorher waren. Weil im Moment eben die Gewinnmargen darauf sind gigantisch. Aber es ist eben von den Large Language Models, von den Anthropic, OpenAI und auch SpaceX, was die reine Bewertung betrifft, ist sehr viel dahin gegangen in die wirkliche, das, was du physisch in Material und in Racks für die ganzen Computer Power und für die Datencenter brauchst. Das sind die großen Gewinner. Genau, jetzt immer noch die es schnell bauen können. Das Ganze wird sich verlagern und wie wir auch gesagt haben, das wird Richtung Krypto gehen. Ich bin nach wie vor der Meinung, dass wir im Kryptomarkt immer mehr Interesse sehen werden und das wird sein, Bitcoin als Standalone, praktisch Aufbewahrung von Wert. Und dann wird es Ethereum, Solana sein. Solana ist für mich da noch eine Nummer besser und größer und schneller. Aber es gibt eben eine andere Kette, die heißt Base. Jetzt hat auch Robinhood seine eigene Blockchain. Das sind Dinge, die werden in der großen Tokenisierung von allem einfach die Gewinner sein. Manchmal muss man ein bisschen warten. Manchmal bin ich meiner Zeit ein bisschen voraus und es tut auch weh. Aber ich sag ja, ich bin nicht gut im Daytrading, was so Analysen sind, wo wir dann längerfristig hingehen, das ist eigentlich relativ klar, okay. Nämlich weiter nach oben. Es wird mehr Geld geben, es wird mehr da reinfließen, die drücken die Sachen nach oben.
1: Okay.
0: Und dann geht's weiter wie gehabt.
1: Also dann steckt hinter der KI-Panik im Prinzip der gleiche Blödsinn wie hinter der Klimapanik. Im Prinzip ist der direkte Nachfolger. Sie wissen, sie haben zu wenig Energie momentan, um ihre Center zu betreiben und erzählen eben Otto Normalidiot, du musst Energie sparen. Und dann nur aus verschiedenen Gründen halt. Jetzt soll er weniger KI verwenden und das Problem dahinter ist eigentlich das gleiche. Könnte man fast vermuten, dass die Klimapanik-Erzählung die ausrangierte Vorläufernummer ist von der KI-Panik-Erzählung. Wer weiß, was dahinter steckt, aber glauben sollte man beide erstmal nicht, ja.
0: Ja, also da zur Anmerkung, früher war es so, man hat sich da auf Epstein-Partys getroffen. Heute weiß ich nicht, wo man sich trifft, aber der Ausdruck aus dem Epstein-Clan, der ist schon sehr treffend, weil es sind immer die gleichen Typen. Es sind immer die gleichen Leute und die sind alle in diesen E-Mails gelistet und dann, ja. Das ist eben die Truppe, die ansagt, was will man da groß machen? Man muss sich wehren.
1: Ja. Ja, wie das Übliche einfach, same, same, but different. Ja. Ein bisschen anders ist tatsächlich das, was Uschi von der Lügen jetzt ausgerufen hat und der Fachmann staunt, der Laie wundert sich. Kanada. Kanada soll EU-Mitglied werden. Das macht natürlich aus nicht wirtschaftlicher Sicht erstmal total Sinn, weil ich glaube, Caroline Gosling hat völlig zu Recht auf X gesagt, die einzige westliche Nation, die noch schwuler und behinderter ist als Deutschland, ist Kanada. Und das kommt durchaus hin, wenn man sich überlegt und anschaut, was Kanada so tut, um sich selber unmöglich und vor allem B, wirtschaftlich zu gar nichts zu machen. Insofern passen die beiden zusammen. Ein assoziiertes Mitglied der EU soll Kanada werden. So etwas gibt es bisher quasi gar nicht. Yannis Varoufakis, der frühere griechische Finanzminister, hat dann auch seiner Lieblingsfreundin Ursula von der Lügen auch gleich entsprechend geantwortet bzw. kommentiert, nun hat sie ihre letzte Murmel verloren. Ähnliches hört man aus anderen Richtungen. Was ich interessant finde daran, Hermann, ist, also was ist der wirtschaftliche Move, was ist der Plan wohl dahinter? Und was ich interessant finde, ist dann meine Anschlussfrage ist, was wohl Onkel Donald sagt bei solchen Überlegungen, der ja schon Kanada vielfach zum Feind erklärt hat und Karten veröffentlicht, auf der Kanada eingefärbt ist in US-Flagge und im Prinzip das kalte Snow-Mexico hat es ein anderer Troll im Internet genannt, das hat Schnee-Mexico umbenannt und einverleibt. Also es könnte Donald Trump ja eventuell missfallen, wenn die EU versucht, tatsächlich Kanada irgendwie in eine Art Assoziations- und Handelsraum zu bekommen. Bringt das was? Ist das sinnvoll? Voll und schlüssig. Was sind die wirtschaftlichen Folgen solcher Ansinnen?
0: Na, er hat sofort gedroht. Also er hat gesagt, der Handel mit Kanada wird ausgesetzt und den stellen wir ein. Wenn Kanada sich da nicht beruhigt und Mark Carney ist ja genauso vogue wie hieß der Schönling vorher, Trudeau. Mhm. Ja, und Justin. Von daher, Justin, genau. Und von daher hat sich nicht viel geändert. Natürlich gravitieren die zu Ursula, die natürlich mit breit ausgestreckten Armen in Brüssel steht und Mark Carney da empfängt. Aber was
1: zum
0: ist
1: Glück der Hintergrund? Hast du jetzt Arme also, gesagt. Ich hatte ganz kurz Angst.
0: Ja, ich hatte kurz überlegt. Ja. Aber ja. Oh, nee, also Ursula empfängt ihn natürlich da mit allen Ehren. Ja.
1: Okay, wir haben es jetzt.
0: Um bei dem Thema zu bleiben. Und sie hat ja gerade die State of the Union gehalten, also so ein bisschen angelegt an die Amerikaner. Da kommt die große Präsidentin und hält eine Rede zur Lage der Nation, also zur Lage der EU, zur Lage der Union. Und darauf hat sie dann hingewiesen, dass ja nicht nur erneuerbare Energien, sondern auch nuklear jetzt aus Europa kommen kann. Und da ist es natürlich ein großes Geschenk, dass Kanada jetzt Europa ist, weil da sind die Uranvorkommen. Also von daher scheint das recht gut zu laufen, dass man dann Kanada jetzt als Teil der EU nimmt. Ich denke, es ist ähnlich wie bei diesem Eurovision Song Contest, da kommen ja auch die Australier jetzt mit in den europäischen Song Contest. Da werden auch in Zukunft die Kanadier mit dabei sein, wenn sie es nicht schon sind. Ich habe es schon 10, 15 Jahre nicht mehr gesehen. Aber auf jeden Fall, da verbreitet sich dann die EU. Hm. Muss man sehen, was daraus wird. Zumindest ist es so, dass man auch einen Goldproduzenten hat. Kanada ist einer der größten Goldproduzenten der Welt, hat selbst sehr, sehr wenig Goldreserven. Ehrlich gesagt, also total irre. Aber wenn Uschi diesen großen Plan mitgeht, dann ist es natürlich so, dass sie, wenn die Chinesen Gold kaufen, dann den Kanadiern sagt, also wir möchten auch Gold. Und wenn Donald Bitcoin kauft, dann wird die EU sagen, nee, wir kaufen lieber Gold, weil wir haben Bitcoin verboten. Also es ist alles grotesk, wo du hinschaust. Was soll man da noch sagen? Mhm. Es bleibt alles, wie es ist. Mir erscheint es, dass Frau von der Leyen nicht besser aussieht. Also sie kriegt jeden Tag mehr dämonische Züge, wenn man so diese Instagram-Sachen und so sieht. Da kann man schon langsam Angst kriegen. Also muss
1: gut.
0: Man so sagen.
1: Angst oder Ekel oder was auch immer. Aber das, was man ja. Sich ja wirklich fragen muss, ist, wie viel Schwachsinnigkeit da drin steckt und wie viel Größenwahnsinn vielleicht. Denn dieser Ansage, und das ist auch Uschi klar, und das ist, dass ihr das Spaß macht, ist nachvollziehbar, geht sie ja direkt auf Trump los. Es ist ja vollkommen klar, dass die USA in keiner Weise akzeptieren, wenn sich andere Reiche oder Einflusssphären, andere Politentitäten an ihren Grenzen ausdehnen. Das muss ja auch die wissen. Also was ist da, wir können nur spekulieren, aber da wird ja Trump mit voller Härte gegen vorgehen und ist ja durchaus auch eine Möglichkeit, dass Trump eben die EU jetzt noch ein bisschen höher rückt auf seiner zu beseitigen Liste, Weil so eine Ansage und so eine, ich meine, vielleicht hatte er das auch schon eingepreist, vielleicht war das ja hinter den Kulissen schon irgendwie spruchreif, aber tatsächlich fand ich diese Aussage überraschend in ihrer Abwegigkeit.
0: Ja, ist sie auch, und ich glaube, dass man einfach ausnutzt, dass Trump sich mit dem Iran-Krieg einfach weggebombt hat, und zwar selbst. Ja, und dass man jetzt sagt, schau, wenn wir alle zusammenhalten, also dieses ganze unsere Demokratie und gemeinsam und dieser ganze Quatsch, da hat man natürlich fruchtbaren Boden bei Mark Carney und seiner Frau gefunden, die ist noch woker als er. Und von daher...
1: Sicher, dass eine Frau ist? Niemand kann es von außen sagen.
0: Ja, ja. Also man muss da schon sagen, dass ich glaube, ich auch die Tendenz durchsetzt, jetzt Trump ist angeschlagen, also vielleicht die Russen fallen leider aus, aber man würde sich da lieber den Chinesen anbiedern, um Trump einfach noch mehr Knüppel zwischen die Beine zu werfen. Er hat sich da rein manövriert. Und das hat ihn ganz, ganz sicher geschwächt. Also man sieht es ja auch, es gab den ersten Witz bei der Zinserhöhung, dass Donald Trump gepostet haben sollte, also es war nur ein Meme, Kevin Warsh hat gerade angerufen, er will einen Deal. Ja. Und das bezieht sich halt auf den Iran, den er jetzt schon 12-mal vernichtet hat und total vernichten wird. Und da ist eigentlich nichts mehr übrig. Das heißt, er ist ein Schwätzer. Ja. Ja. Also, und das kommt eben immer mehr raus, und Mark Carney fällt ihm natürlich in den Rücken, indem er nach Brüssel fährt und sich da als First Associated Member der EU krönen lässt. Das wird Trump niemals zulassen. Also da kann auch sein, dass der Konvoi, der da in Moskau war, Radcliffe und Kushner und Witkoff, dass die auch über solche Sachen gesprochen haben. Was erstaunlich ist, was ich jetzt schon zweimal gelesen habe, ist, dass von dem letzten BRICS-Meeting der südafrikanische Präsident und Xi Jinping aus China sehr krank zurückgekommen sind. Also man kann da nicht ausschließen, dass sie sich auch mittlerweile gegenseitig vergiften. Ja, das muss man einfach so sehen. Die kämpfen mit Waffen, und von daher wäre es vielleicht auch mal bei der ganzen Kriegstreiberei für die Deutschen einfach mal ein kleiner Hinweis, entweder ihr solltet keine Pager nutzen, oder die wissen genau, ob das die Amis oder die Russen sind, wenn 10 von euch Chaoten in einem Raum sind. Ja, also ihr solltet die Klappe nicht zu weit aufreißen, weil diese Welt ist losgelöst, und wir haben es einfach dahin kommen lassen, dass hier Cowboys wie Trump durch die Gegend reiten und natürlich den Stärkeren spielen. Und die EU und Kanada setzen jetzt diese Vogue-Karte dagegen, weil sie sind nicht stärker. Ja, Kanada hat Energie, die EU dringend braucht. Ob wir da hinkommen, dass wir sie nutzen können, wissen wir noch nicht. Kleine Anekdote am Rand, die türkischen Aktien fallen heute sehr stark. Also da ist ein großer Fonds, der von Privatinvestoren geforderte Rückzahlungen nicht stemmen kann. Das heißt, ich bin deshalb darauf aufmerksam geworden, weil er einen sehr bezeichnenden Namen hat, nämlich Pursula. Also wie Ursula, Pursula Portfolio. 12 Milliarden an der Management. Und da haben die Analysten, da sieht man auch, wie das so ist, wenn man den Markt vor sich hertreibt, die haben Zweifel angemeldet. Und schon ging das Ding dann praktisch los, dass die Leute ihr Geld zurückhaben wollten. Und eine Headline war, dieser Fonds wird geleopoldet. Also Leopold Aschenbrenner, das heißt, auch der Fonds ist unter Druck gesetzt worden, ist wahrscheinlich jetzt auf dem Low ausgestoppt worden. Aber du siehst, ob das die Türkei ist, ob das Amerika ist, im Moment wenden sie überall die gleichen Tricks an. Dazu kommt, dass eben nach wie vor eine sichtbare Shortage, also eine Knappheit an Computerchips da ist. Das heißt, es wird eigentlich weitergehen, und man muss diesen ganzen Lärm ausblenden.
1: Wie? Es ist manchmal wie, Moment, leichter. Die Großunternehmen werden nicht aus Rücksicht auf das Wohl der gesamten Menschheit auf radikales Geldmachen verzichten? Das ist eine... Stopp, das behaupten sie nur, das machen sie gar nicht. Ich bin überrascht.
0: Ja,
1: gut. Danke, dass du es...
0: Geschehen, so, Zeichen und Wunder.
1: Ja, wir halten es natürlich in so einem Podcast hier für die Menschen fest, die ohnehin nur sich kaputt lachen, wenn sie Scam Altman mit freiwilligen Selbstverpflichtungen reden hören, wie man weniger Energie verbrauchen möchte. Ich würde ja auch meinen, bitte schreibt mir, wenn es nicht so... Ich glaube, kein Hörer von Nacktes Geld ist so geisteskrank beim Kaufen von Flugtickets auf ich möchte gern CO2 Offset kaufen klicken. Falls es doch so ist, dann bitte schreibt es mir, und ich verspreche euch, ich diskutiere maximal offen mit euch darüber, warum ihr es denn tut. Ich lasse mich dann gerne eines Besseren belehren, aber man predigt natürlich in so einer Kirche immer zu denen, die man ohnehin nicht missionieren muss. Aber im Prinzip, ja, gut, natürlich ist es immer wieder gut, das mal nochmal zu erwähnen, lieber Hermann, damit wir uns vor Augen führen, dass die Realität da draußen für viele andere, ja, leider so verzerrt aussieht, wie die Tagesschau sie herstellt. Kommen wir von Kanada wieder ein bisschen südlich an die USA, weil der Nasdaq, also der amerikanische Tech-Index, interessante Dinge verrät, die auch zu dem passen, was du uns gerade bezogen auf diese beiden anderen Reiche erklärt hast. Also angespannte Zinslage, sehr enge Lage für die Staatsfinanzierung angesichts sehr hoher Verschuldungen und Bemühungen der Großfinanz und der großen Player dahinter, doch noch Geld zu machen. Nun sagt dir der Nasdaq, dass er Indikatoren bereithält, oder du kannst aus ihm etwas lesen, was dieses Problem weiter verschärft. Wie muss man verstehen, was der Nasdaq gerade macht und was macht er eigentlich?
0: Genau, also im Grunde genommen schaue ich mir, da ich auch aus dem Optionshandel komme und das sehr lange gemacht habe, natürlich auch große Verfallsdaten an. Und der 18. September, nämlich heute, wenn der Podcast ausgestrahlt wird, ist ein ganz großer Tag. Und das heißt, über Optionen werden enorm viele Positionen bzw. Portfolien gesichert. Ja, also das sind sogenannte Puts, also Verkaufsoptionen. Man erwirbt das Recht, eine bestimmte Aktie oder einen ganzen Basket oder einen Index zu einem bestimmten Preis an einem bestimmten Tag verkaufen zu dürfen oder zu können. Dafür zahlt man eine Prämie. Und die ganze Zeit war es so, dass der 18. September eben ein riesiger Verfalltag ist und dass immer an diesen großen Optionsverfalltagen eben so ist, dass sie vorher marktstürzend wirken. Aber was mir aufgefallen ist bei der Recherche dann, beziehungsweise du wirst stolz auf mich sein, ich habe meinen ersten TradingView Claude Bot laufen, der mir solche Dinge jetzt langsam aber sicher ausspuckt. Und da ist aufgefallen, dass der Nasdaq nämlich jetzt immer weniger Putkäufer sieht. Das heißt, die Leute, die jetzt schon seit 6 Monaten darauf warten, dass dieser Markt crasht und AI is a bubble und es geht alles nach unten und es wird nie wieder die Sonne scheinen, denen ist es jetzt zu teuer geworden, das Portfolio immer wieder abzusichern mit Prämie, die sie zahlen, die dann praktisch wertlos verfällt. Also die Optionen, diese Kaufoptionen, die dann wertlos verfällt, weil eben der Markt nicht nach unten geht. Und jetzt hat sich wohl die Community entschlossen, wisst ihr was, jetzt kaufen wir keine Puts mehr. Und das ist für mich so ein Indikator, weil ich ja auch sage, ich bin fest davon überzeugt, September, Oktober werden relativ volatile, sprich Monate, wo es ziemlich hoch und runter gehen kann. Dann haben wir Anfang November die Midterms und dann sollten wir uns bereit machen mit unserem Portfolio. Und da hatte ich 2, 3 Anfragen, wann wir denn mal wieder Hermanns Portfolio-Update machen. Also das könnten wir ins Auge fassen. Schreibt uns mal, ob euch das interessiert.
1: Ja, Moment,
0: weil ich werde mein Portfolio dann...
1: Moment, das ist ja, also wir sind ja mitten in den Tech-Zocker-Vorbereitungen, können wir natürlich gleich erklären, aber das gehört ja sowas von zusammen, das gibt es natürlich in Form von Tech-Zocker bald. Also wenn du hier schon gerade erklärst, was du für Agenten da laufen lässt und was wir da so bauen, können wir ja gleich noch erklären. Entschuldigung, ich wollte ihn nicht unterbrechen, aber für alle, die sich jetzt schon aufschauen, es kommt wieder eine Hafennote, ja, die kommt, aber in Form eines Videopodcasts der Reihe Tech-Zocker, der zweiten Staffel von Blockzocker, dazu später mehr.
0: Genau. Also auf jeden Fall ist es so, man vernachlässigt das Absichern und sagt, wenn nach den Zinserhöhungen der Markt jetzt nicht nach unten will, na, dann geht er eben nach oben. Und von daher wird man jetzt doch leichtsinnig und ich bin eigentlich sehr positiv für diesen Markt. Also ich glaube, dass der S&P über 8000 gehen wird und dass der alles nach oben zieht und der Nasdaq zweifellos weit über die 30.000 hinausgehen kann. Aber diese großen Kapitalsammelstellen, so wie BlackRock und Vanguard und Fidelity, die mögen das nicht, wenn sie zu aktuellen Kursen kaufen müssen, so ähnlich wie bei Bitcoin 125.000. Da sagt der geübte Großeinkäufer für diese riesigen Kapitalsammelstellen, nee, ich will einen Discount. Und dann wird eben geschüttelt, dann werden die schwachen Hände rausgeschüttelt, dann wird nach unten gedrückt. Die Medien machen mit, wie jetzt auch bei AI. Also du denkst ja, die Welt geht unter. Von daher wird dann auch diese Medienmaschine angeworfen. Die unerfahrenen Leute hauen das dann wieder raus, was sie gekauft haben. Die großen Stellen nehmen es auf. Und was machen sie dann? Sie ziehen es nach oben durch. Und von daher auch die Tendenz bleibt gleich. Es wird immer mehr Geld gedruckt, ob das Euro sind, ob das Sterling sind, ob das Euro, Dollars sind. Das heißt, diese Assets, die relativ knapp sind oder nicht super vermehrbar auf einen Knopfdruck, die werden im Preis nach oben geschoben in diesen Bewertungseinheiten Dollar und Euro. Und von daher, jo, es ist alles, wie es vorher auch war. Aber es ist halt eine Menge Lautstärke darum und die muss man ausblenden, längerfristig denken, immer wieder ganz bestimmte, ruhige Gewohnheiten. Ich kaufe zum Beispiel jeden Dienstag um 12 Uhr eine Kleinigkeit an Bitcoin und da gucke ich nicht auf den Preis, beziehungsweise wenn ich jetzt weiß, es ist von 120 auf 60.000 gefallen, dann habe ich eben für die 60.000 kriege ich für meine 100 Euro, die ich da dienstags ausgebe, einfach mehr Bitcoin für meine Kinder. Von daher ist es nicht so schlimm, wenn es dann nach unten geht. Man kann sich wie alles schön trinken oder schön reden und das ist natürlich eine Sache.
1: Nee, manche Sachen nicht. Also wenn man Angela Merkel oder Ursula von der Leyen irgendwo sieht, tut mir leid, da versagt es dann. Aber man kann es zumindest versuchen. Ja, das ist schon so. Ja, spannend, auch wenn sicherlich genau. So die Short-Klemme oder die Put-Klemme und das die nicht mehr gekauft werden zum Hedgen etwas für Spezialisten ist. Das kann dann jemand wie ich nur zur Kenntnis nehmen und sagen, wird schon so sein, wenn er das sagt. Aber die Erfahrung zeigt, ja, so ist es tatsächlich bei den großen Mechanismen. Auch wenn mal eine Zinswette hier und da in die Hose geht. Das habt ihr Blockzocker-Zuschauer auch mitbekommen.
0: Aber wir haben noch eine offene Wette. Ja, die absolut. Müssen wir noch erwähnen. Ja. Also bis zum Jahresende, Fritz Merz, kein Kanzler mehr von Deutschland, kann man im Moment, ich glaube, bei, wo war das, 28, das heißt, man kann sein Geld fast vervierfachen. Ja, wenn man daran glaubt und hofft, so wie ich, dass Fritz Merz bis zum 31.12. das Zeitliche als Bundeskanzler gesegnet hat. Also von daher.
1: Was ja tatsächlich spannend ist, da wundert dann doch irgendwie den Beobachter ein bisschen diese Quote, finde ich. Was sich vielleicht dadurch erklärt, wir sprechen jetzt hier von einem Perp of Jupiter, den wir darauf gemacht haben, was sich vielleicht dadurch erklärt, dass bei Jupiter nicht so wahnsinnig viele Deutsche, vielleicht sind es dann eher andere, ne? Also irgendwelche Amerikaner und Menschen, die halt die deutsche Politik von ferne sehen, dann spricht auch eher für diese Theorie, was sie also anbieten an Wetten auf diese, also Prediction Market, nicht Perp, sondern Prediction Market, Dingen. Das ist natürlich eine interessante Nummer, weil wenn man in so einer Amerika-dominierten Nummer mit deutschen Fachwetten gewinnen kann, also wir stehen jetzt aktuell mit den 100 Dollar, wir haben 116 Dollar rein und stehen 24 Dollar vorne mit dieser Wette von Friedrich Merz, könnten jetzt also aussteigen und haben 26% mitgenommen. Das ist okay.
0: Aber wir waren ja schon bei 70. Du siehst ja, es ist hochgegangen. Jetzt wieder runter, weil bekannt wurde, dass die 8 Ministerpräsidenten seiner Humperband ihm das Vertrauen ausgesprochen haben. In dem ganzen Schreiben haben ist nicht einmal der Name Merz. Ja. Also von daher,
1: das wiederum
0: wird sich dann im Ausland durchfiltern und dann geht's wieder hoch.
1: Ja, aber das wird auch eine Weile dauern. Also da hätte man tatsächlich, und das ist ja jetzt so eine Arbitrage-Geschichte, so ein Informations-Arbitrage-Geschäft, kann man fast sagen. Das ist ja schon interessant. Ja. Also das als eigene, ich habe ja auch gesagt im letzten Blogzocker, das ist natürlich für Leute, die politisch dabei sind und einigermaßen klaren Blick auf die Politik in Europa und Deutschland haben, ist natürlich so ein amerikanischer Prediction-Market interessant. Weil man sieht, dass ein Großteil der Amerikaner, die da sind, ein bisschen hinterher sind mit den Geschwindigkeiten, was ja auch normal ist soweit. Spannend, dass sie trotzdem drauf wetten. Für die ist das wahrscheinlich eine Exoten-Randwette. Hat mich aber motiviert, mir das mal näher anzugucken und vielleicht noch ein paar andere deutsche Wetten einzugehen. Ja, was wir denn
0: da vor? Also es sind ja auch 2 Millionen, ganz kurz, es sind ja auch 2 Millionen schon Dollars in dieser Wette. Und ich muss gestehen, nachdem ich ja auch im Blockzocker diese Wette erwähnt habe, hat Kalshi, also der Anbieter, der hinter Jupiter steht, diese Wette nochmal, wie man so schön sagt, aufgepeppt. Es gibt nämlich eine Wette, dass Fritz Merz am 30. September kein Kanzler mehr ist. Also am Sonntag sind ja Wahlen in Mecklenburg und wenn die unter 5% gehen, ich konnte es nicht lassen, ich habe 200 Dollar da rein und kriege 2770 Dollar, also ein Verzwölffacher, wenn er am Montag von Söder abgeräumt wird oder von Wüst oder von wie auch immer die Typen heißen,
1: okay,
0: die
1: dann nachfolgen.
0: Amthor wird der neue Kanzler.
1: Das ist natürlich sportlich, aber wie gesagt, interessantes Thema. Mehr dazu
0: no risk, no
1: und was bei TechZocker noch so ansteht, das würde ich sagen, nach den Krypto-News mit Mike the Pirate, denn wer sich nicht dafür interessiert, was unsere kleinen Spielchen sind am Rande dieses großen Finanzwahnsinns, der sagt sich ja vielleicht, gib mir erst die Informationen und hinterher dann eure Eigenwerbung, so machen wir es und stürzen uns direkt in das, was der Kryptomarkt diese Woche für uns bereitet, beziehungsweise was es Wichtiges zur Kenntnis zu nehmen gibt. Wie immer natürlich mit dem einen Experten, den nur wir in unserer Sendung haben. Und das ist auch gut so mit Mike the Pirate. Hier sind die Krypto-News mit Mike the Pirate.
6: Ja, eine kleine Anekdote, lieber Paul, zur Ergänzung eurer AI-Duma-Diskussion, die auf X geführt wurde, auf dem Profil von Elon Musk. Die Hörer der letzten Wochen wissen es. Hunter Biden hat sich dort gemeldet, völlig aus dem Zusammenhang gerissen, hat gesagt, wenn wir jetzt durch AI 2030 doch alle Geschichte sind, dann möge doch bitte Elon Musk ihm noch helfen, seinen Token nach oben. Hier sind die aktuellen News aus dem Kryptomarkt. Der Kryptomarktüberblick. Bitcoin steht derzeit bei rund $76.500. Nach der Zinsentscheidung hat er hin und her geschwankt, bleibt aber ungefähr auf dem Niveau von vor der Nachricht. Ethereum liegt bei etwa $2.440, Solana um $100. Auf Sicht von einer Woche sind alle drei etwas im Minus. Der Fear and Greed Index steht bei 51 im neutralen Bereich. Die Stimmung ist abgekühlt, nicht panisch, aber auch nicht euphorisch. Die wichtigsten Schlagzeilen der letzten Tage. Dienstag ist im US-Senat der Clarity Act knapp gescheitert. Die US-Notenbank, haben wir gerade schon gehört, haben wir diskutiert, hat die Zinsen angehoben. Viele in der Fed rechnen damit, dass später im Jahr noch weitere kleine Erhöhungen kommen. Und Bitcoin-Fonds haben zuletzt etwas Geld verloren. Ethereum-Fonds konnten etwas mehr einsammeln. Höhere Zinsen machen sichere Anlagen attraktiver. Riskante Dinge wie Krypto müssen dann oft mehr überzeugen, weil der Markt die Erhöhung schon eingepreist hatte, ist der Kurs nicht eingebrochen. Kurzfristig bleibt es ein bisschen nervös, hält Bitcoin die Zone um $75.000 bis $77.000. Kann sich der Markt beruhigen? Kommt mehr Druck von Zinsen oder Politik? Droht ein weiterer Rücksetzer? Neutral heißt nicht in Panik verkaufen und nicht alles auf einmal riskieren. Ich bleibe bei meiner Aussage der letzten zwei Wochen. Rücksetzer bis 72 oder sogar tief bis 68.000 würde Nachkaufmöglichkeiten für Nachzügler bieten. Die US-Börse Nasdaq steckt $100 Millionen in Payward. Das ist die Mutterfirma der Kryptobörse Kraken. Das Unternehmen wird damit mit $21 Milliarden bewertet. Was steckt dahinter? Die beiden wollen Aktien digital machen. Man spricht von tokenisierten Aktien. Kraken soll diese Nasdaq-Aktien künftig anbieten. Wer so eine digitale Aktie hält, bekommt dieselben Stimmrechte wie eine klassische Aktie. Man bleibt also Miteigentümer. Solche Aktien können rund um die Uhr gehandelt werden, also auch nachts und am Wochenende. Die Abwicklung soll schneller gehen als im heutigen Börsensystem. Der Start dieser Nasdaq-Aktien-Token ist für das zweite Quartal 2027 geplant. Außerdem übernimmt Kraken Überwachungstechnik von Nasdaq, damit der Handel sauber und kontrolliert bleibt. Also eine große traditionelle Börse und eine Kryptobörse rücken enger zusammen. Ziel ist, den Aktienhandel moderner, schneller und rund um die Uhr möglich zu machen, ohne dass die Rechte der Aktionäre verloren gehen. Auf den Kryptobörsen liegt aktuell immer weniger Ethereum. Das Analysehaus Sentiment hat neue Zahlen veröffentlicht. Aktuell liegen nur noch 6,06 Millionen Ether auf den Handelsplattformen. Im Juni 2020 waren es noch 22,9 Millionen. Das ist ein Rückgang von 73%. Warum ist das wichtig? Was bedeutet das? Ethereum, das auf einer Börse liegt, kann schnell verkauft werden. Weniger Bestand dort heißt, es gibt weniger Coins, die sofort auf den Markt kommen können, etwa bei kurzzeitiger Volatilität, großen Verkäufen oder sogar ein bisschen Panik. Warum ist das in Ethereum gewandert? Wohin ist es gewandert? Ein großer Teil wird gestaked. Das heißt, die Münzen werden im Netzwerk hinterlegt, um es zu sichern und dann nicht sofort verfügbar sind. Weitere Mengen stecken in ETFs, also Fonds für Anleger, in Firmenkassen und in langfristiger Verwahrung. Das Beispiel macht deutlich, allein das Unternehmen Bitmain hält rund 5,96 Millionen Ether, fast so viel wie alle Börsen derzeit gemeinsam. Die Botschaft der Analysten ist einfach, der Preis muss durch riesige Käuferwellen steigen, wenn
1: das frei verfügbare Angebot, Entschuldigung, jetzt behält es mich auch völlig. In dem Augenblick habe ich jetzt nicht damit gerechnet. Das darfst du doch nicht machen, ja. Wenn das frei verfügbare Angebot weniger wird,
6: dann wird es schwieriger oder leichter, für den Preis zu beeinflussen. Kurz gesagt, Ethereum wandert von den Börsen weg und wird länger festgehalten. Das macht den Angebot knapper und den Markt empfindlicher für neue Nachfragen. Wir sind beim Zahlungsriesen Visa. Der verstärkt nun auch auf Stablecoins, digitale Dollar, die mit echten Dollar gekoppelt sind. Mittlerweile hat Visa 160 Kartenprogramme mit Stablecoin-Anbindung. Kundinnen und Kunden können damit digitales Geld ausgeben, wie mit einer normalen Kredit- und Debitkarte, überall dort, wo Visa akzeptiert wird. Visa-Krypto-Chef Cui Sheffield nennt das Geschäft extrem wachsend. Immer mehr Fintech-Firmen und sogenannte Stablecoin Banken bringen solche Karten auf den Markt. Neu ist nun die Finanzierung dahinter. Unternehmen, die solche Karten anbieten, sollen leichter Kredite bekommen. Visa öffnet dafür Daten und arbeitet mit On-Chain-Kreditgebern zusammen. Das heißt, die Finanzierung läuft über die Blockchain. Das ist ein Riesenmarkt. Die Zahlen sagen, vergangenen 6 Jahre wurden rund 700 Milliarden US-Dollar an Stablecoin-Krediten über solche On-Chain-Protokolle schon abgewickelt. Stablecoins bleiben damit nicht nur im Kryptobereich interessant, sie werden über Visa-Karten im Alltag nutzbar und neuerdings der Kreditmarkt wächst damit noch schneller mit. In den USA ist das wichtige Kryptogesetz Clarity Act nicht weitergebracht worden. Was sollte das Gesetz tun? Es sollte klare Regeln für den Kryptomarkt schaffen, also festlegen, wer digitale Vermögenswerte beaufsichtigt und wie Firmen legal damit arbeiten dürfen. Coinbase-Chef Brian Armstrong nennt das Ergebnis eine Enttäuschung. Gleichzeitig sagt er aber, klare Regeln kommen trotzdem, die Branche könne nicht länger auf den Kongress warten. Warum? 2 Behörden hätten schon heute die Mittel dazu, die US-Wertpapieraufsicht SEC und die Terminmarktaufsicht CFTC. Sie beide könnten heute schon mit bestehenden Befugnissen klare Regeln schreiben. Also ein großes Kryptogesetz im Senat gestoppt, aber die Aufsichtsbehörden sollen jetzt selbst für mehr Ordnung sorgen. Für die Branche bedeutet das, Unsicherheit bleibt zunächst noch bestehen, der Druck auf die Regeln wächst aber. Der Stablecoin-Anbieter Circle hat sein eigenes Blockchain-Netzwerk gestartet. Das heißt ARC, ARC, und ist ab sofort im öffentlichen Betrieb. Circle kennen wir, auch unsere Hörer, vom digitalen Stablecoin USDC. Mit ARC baut die Firma nun eine eigene Basis-Blockchain. Sie soll vor allem für Finanzmärkte und für Zahlungen durch KI-Programme gedacht sein. Also für Geld, das digital rund um die Uhr bewegt werden soll. Ungewöhnlich in dem Ganzen ist, wer das Netzwerk absichert. Zu den ersten sogenannten Validatoren gehören große Namen der klassischen Finanzwelt. BlackRock, die Kartengesellschaft Visa und Mastercard sowie die US-Abwicklungsstelle DTCC. Validatoren sind Teilnehmer, die Transaktionen prüfen und das Netzwerk am Laufen halten. Normalerweise machen das oft große Kryptofirmen. Hier sitzen erstmalig von Anfang an große Finanzinstitute mit am Tisch. Circle will mit ARC eine Blockchain bauen, die Banken und Finanzkonzerne ernst nehmen. Der Start ist da. Ob wirklich Volumen aufgebaut wird, entscheidet jetzt der Alltag. Zum Schluss ein Blick nach Deutschland. Die Deutsche Bank steigt verstärker ins Kryptogeschäft ein. Deutschlands größte Bank will noch in diesem Jahr eine Verwahrung für digitale Vermögenswerte anbieten. Zuerst richtet sich der Service an Firmen und institutionelle Kunden in Europa, also Fonds, Unternehmen oder andere große Kapitalsammelstellen. Voraussetzung ist die Freigabe durch die Aufsicht. Was können Kunden dort halten? Anfänglich Bitcoin, Ethereum und ausgewählte Stablecoins. Später sollen weitere Produkte dazukommen, möglicherweise auch tokenisierte Finanzprodukte. Die Bank verwahrt dabei die digitalen Schlüssel für die Kunden. Große Anleger müssen also keine eigene Kryptotechnik aufbauen. Im Hintergrund, also praktisch unter der Haube, steckt doch eine Verbindung zur Wiener Shitcoin-Boutique Bitpanda. Berichten zufolge hat die Deutsche Bank die Verwahrung mit Technik von Bitpanda und dem Schweizer Anbieter Taurus aufgebaut. In der aktuellen Mitteilung nennt die Bank Bitpanda allerdings nicht namentlich. Schon länger arbeitet man ohnehin zusammen. Die Deutsche Bank stellt Bitpanda unter anderem Bankverbindungen und Zahlungswege bereit. Kurz gesagt, eine Großbank baut einen Tresor für Krypto. Die Technik kommt teilweise aus der Kryptobranche. Der Service selbst soll aber wie ein klassisches Bankangebot wirken. Also Fiat Bankstar Partnern mit Shitcoin Pros, meine Begeisterung und Vertrauen hält sich in Grenzen. Selbstverwahrung ist weiterhin meine Empfehlung für souveräne Menschen und ihre Werte. Das waren die Krypto-News.
1: Ich danke dir dafür, lieber Mike. Ein gewohnt klarer Standpunkt mit dabei, aber als solcher eben auch gekennzeichnet. Und ich schließe mich ihm sogar an, auch wenn ich immer noch fürchte, dass ich bald von einem gewissen Firmenvertreter einen Schlag irgendwo hinbekomme. Ja, aber damit müssen wir dann leben. Das ist das Risiko des Geschäfts. Und über das Geschäft wollen wir auch noch ein bisschen reden, denn wir haben es jetzt schon angeteasert, Hermann, über den Tech-Zocker, der da bald kommen soll. Denn wir sind so gut wie fertig mit der ersten Staffel Blockzocker. Und unser Fazit davon ist durchaus gut, aber wir haben es zur Kenntnis genommen und festgestellt, dass viele von euch da draußen sagen, ja, das ist ja alles mit dem Handel und dem Traden ja gar nicht so leicht. Ja, das ist wohl leider so und das macht die Tatsache, das macht natürlich auch das Nachvollziehen und das Lernen aufwendig, das macht es durchaus mühevoll und das macht es etwas langwierig. Schnell reich werden ist eben nicht so simpel. Wer hätte das gedacht? Und wir haben uns entschieden zu sagen, ja, wir bauen viele von euren Anregungen mit ein und kommen eurem Wunsch nach, den ihr auch hier auf diesem Podcast schon geäußert habt, da mehr KI-Elemente und Tools mit reinzubringen. So wird aus Blockzocker in der nächsten Staffel Techzocker. 2 Folgen Blockzocker wird es noch geben im klassischen Format. Wir machen dann eine Pause über den Oktober, auch weil der Freihafen viel Zeit kostet, und starten Anfang Mitte November mit Techzocker und werden dort zeigen, was wir nebenbei so weiterentwickelten, während Blockzocker lief, denn wie jede gute Kochsendung haben wir natürlich während auf dem Ofen etwas vor sich hinköchelt, hier unten schon mal was vorbereitet und vorgekocht, damit wir euch was präsentieren können und zeigen euch da, was wir KI-basiert mit Auto-Trading-Tools, mit automatischen Umsetzungen der Analyse von Handelssignalen und dem Übersetzen selbiger Signale in Portfolios, also in Brokersysteme so gebaut haben, was bisher ganz gut funktioniert. Man kann sagen, so viel haben wir bei Blockzocker sogar auch verraten. Lieber Hermann, auf Basis der von dir ausgesuchten Quellen und Analysemethoden haben wir eine Maschine gebaut, die ein paar Prozent Gewinn bisher abgeworfen hat, ein paar Prozent Rendite in der bisherigen Testphase von 3 Monaten. Da können wir, glaube ich, schon verraten, wie viel, oder?
0: Ja, also wir haben am 16. Juli angefangen. Das heißt, wir sind jetzt praktisch 2 Monate. Und wir waren bei 18%, jetzt die letzten 48 Stunden war es ein bisschen niedriger, da waren sie bei 13,5. Aber es gibt Asteria Labs, die sind wieder nach oben, dann Marvel, die sind wieder nach oben. So werden wir das Portfolio zusammenstellen. Es wird ein Tech-lastiges Portfolio, kann ich jetzt schon eigentlich sagen. Es ist eins, weil wir uns ja auch dahin bewegen wollen, dass wir uns auf weniger Assets, aber besser auskennen. Und überall so mal einen Tipp zu hören und das kostet 20 Cent und geht auf 10 Euro, das wird es hier nicht geben, sondern wir wollen schon auch das beachten, was man auf TradingView sehen kann, also was verdient die Firma, wie nachhaltig ist das, wie ist der Schuldengrad und solche Sachen. Und so gucken wir uns eben lieber weniger Aktien an, aber dafür intensiver. Mhm. Und da wird uns AI unterstützen und ja, ab dann werde ich von dir lernen, großer Sensei, wie du immer sagst.
1: Naja, so einfach ist nicht. Wir werden es natürlich beide vermischen. Also weiterhin wird die humane Intelligenz dahinter stecken bei den Finanzentscheidungen. Ich werde meine bisher experimentatorischen Erfahrungen mit KI natürlich reinwerfen und euch zeigen. Was dabei rauskommt, ist ein ganz neuer Ansatz von kann man sagen, ja, Fintainment und Fin-Influencer oder wie auch immer du es nennen möchtest. Ihr könnt euch diese Tech-Zocker-Folgen ganz klassisch angucken. Ihr könnt dabei sein, wie Hermann laut nachdenkt und ich dann laut nachdenke, wie man das in möglichst voll automatisieren kann. Und das für jeden, der selbst basteln möchte, ist das also die Gelegenheit, mit uns sozusagen unter die Haube zu gucken. Aber wir haben natürlich auch diejenigen gehört, die gesagt haben, ja, das ist alles schön, aber ach, wenn ich dann abends nach Hause komme, habe ich ja so wenig Zeit. Und dann geht das nicht auch einfacher und kann man nicht auch einfach so One-Stop-Shop am Drive-In einfach kaufen und weiterfahren. Okay, geht auch. Warum nicht? Ihr könnt natürlich auch sagen, ihr habt eh hier euer Trading-Volumen liegen. Ihr wollt nicht selbst da sitzen und wollt da irgendwo in einer Oberfläche weiter Aktien verkaufen, Optionen handeln. Ihr könnt euch, technisch geht's ja, im Prinzip ranflanschen an das, was wir machen. Könnt eine Verbindung herstellen und sagen, so, das geht auf Autopilot oder es geht eben auf Basis von Einzelgenehmigung. Macht euer Portfolio einfach mit, was unser Portfolio macht. Das macht ihr auf eigenes Risiko. Das ist nichts, was wir irgendwie überwachen. Das ist nichts, wo wir Kontrolle über euer Portfolio kriegen, sondern das läuft einseitig so, dass wir euch ein System geben, bei dem ihr sagen könnt, oh super, das baue ich bei mir ein und mein Portfolio, was ich auf Knopfdruck damit eröffnen kann. Auch darum werden wir uns kümmern, dass das geht für diejenigen, die noch gar kein eigenes haben. Die sagen, Mensch, hier liegen 10.000 Euro rum, hier liegen 5.000 Euro rum, die ich bisher ganz klassisch angelegt habe. Die will ich vielleicht doch mal handeln. Da zeigen wir euch, wie das geht, dass ihr sagen könnt, okay, ein paar Klicks werden es dann schon sein, dass ihr selbst verwaltet euer eigenes Portfolio sozusagen nach unserem Vorbild mithandeln lassen könnt. Ja, da ist viel ganz neue Technik drin. Das ist ganz schön Bastelei, es macht viel Spaß, aber das System läuft schon in einer Basisversion, wie du schon gerade selbst gesagt hast, seit 3 Monaten tradet es vor sich hin und dann könnt ihr auch mit dabei sein. Ich bin gespannt, was ihr davon haltet. Es ist natürlich, bedient natürlich so ein bisschen die Faulheit, also was so meinem Grundprinzip zuwiderläuft. Faul bin, wenn dann nur ich hier und alle da draußen haben gefälligst nicht faul zu sein. Aber wenn es euch gefällt und wenn einer sagt, ja, ich kümmere mich später um die Details, jetzt will ich erstmal von dieser KI-Technik profitieren, dann geht es eben auch so. Das wird Techzocker. Mehr Details folgen. Vielleicht verraten wir auch ein bisschen was über Techzocker am Freihafen. Ja, haben wir ja Zeit. Sprecht uns drauf an oder auch nicht, oder wir sprechen euch drauf an. Und sind gespannt, was ihr dann davon haltet. Tja.
0: Wunderbar.
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0: vieles, ja. Und daraufhin kriegte ich später einen Rüffel, ja, von der Landeskirche. Aber das ist auch bezeichnend. Ich habe darauf ganz nett reagiert und habe geschrieben, dass ich das alles gar nicht schriftlich wiedergeben kann und ich würde gern mal kommen und das im Gespräch klären. Darauf habe ich nie eine Antwort bekommen. War gar nicht erwünscht. Das wäre zum Beispiel zur DDR-Zeit undenkbar. Ja?
1: Ja, das habe ich auch so erlebt, dass diese Art von Aussprache, in der DDR war ja immer das Bestreben der Leitungen, die schwarzen Schafe wieder zur Herde zurückzuholen, weil man hätte immer versucht, mit den Leuten sich irgendwie ins Benehmen zu setzen.
0: Ja. Und ich hab sogar erlebt, dass mal noch, das war ziemlich in den Anfangsjahren, aber ein Generalsuperintendent, Leopold Esselbach, der wirklich so alte Schule war als kirchenleitender Mann. Und da gab es mal eine Diskrepanz zwischen ihm und mir. Er ist gekommen und hat sich vor dem Gemeindekirchenrat bei mir entschuldigt.
1: Das ist jetzt 90er Jahre oder sowas?
0: Anfang 90er Jahre. Also das ist mir als total schönes und bekräftigendes Erlebnis in Erinnerung. Ja, kann ich mir heute nicht vorstellen.
1: Aber man kann ja diesen öffentlichen Rüffel sehen, den du da im August, September 2020 von deinen Chefs bekommst. Mit dem Malchower Format hat man dich ja aber so von außen, von Weitem, aus Bayern betrachtet, zumindest sieht das so aus, gewähren lassen. War es so einfach, wie es jetzt bei mir klingt?
0: Eigentlich muss ich fast sagen, ja. Ich habe jedenfalls, was das Malchower Format anbelangt, nichts gehört von der Kirchenleitung aus Berlin. Es war von Seiten des Kirchenkreises kamen Angriffe, die über einen Leserbrief ausgedrückt worden sind, durch vor allem den stellvertretenden Superintendenten. Also das war vor allem nach einem Abend, ist ja auch interessant, nach einem Abend mit Dr. Sebastian Flugbeil.
1: Ikone der DDR-Opposition, Umweltschutz damals.
0: Jawohl, Mitbegründer des Neuen Forums. Und wo man sich also daran störte, dass er das Verhältnis zu Russland nicht so kritisch sah. Und da kam also ein ausgesprochen bösartiger Leserbrief des stellvertretenden Superintendenten in der Zeitung. Aber ich muss sagen, das korrigierte sich automatisch, weil daraufhin viele andere Leserbriefe kamen, die mich ermutigten, weiterzumachen. Also von dieser Seite war es zunächst nicht so. Ich muss aber sagen, dass 2021 zwei Bischöfe absagten.
1: Als Gäste in der Veranstaltung, oder?
0: Als Gäste, und zwar zuerst der Altbischof Wolfgang Huber, der am Reformationstag 2021 predigen sollte, lange zugesagt hatte, und der dann absagte im Frühjahr 2021, weil ich in einem Interview gesagt hätte, dass die Kirche die alten Kranken und Sterbenden im Stich gelassen hat. Was also heute selbst Frau Büchs bestätigen würde.
1: Man weiß es nicht. Je nachdem, wie das Meinungsklima gerade ausschaut.
0: Ja, aber es ist ja wohl mal aus Versehen sowas rausgerutscht. Und ich kann mich noch erinnern, als ich den Brief in der Hand hielt, sagte ich zu meiner Frau, im Juni 2021 zum Stiftungsvertrag unser amtierender Bischof predigen. Dann da sagte ich noch zu meiner Frau, pass mal auf, da wird auch noch eine Absage kommen. Und die kam auch prompt. Und dieser Einsatz davon ist mir also unvergesslich. Der war sinngemäß, wenn Sie denken, dass ich durch meine Anwesenheit Ihre Einstellung adel, dann täuschen Sie sich. Was mich erschrocken hat, diese Dienstauffassung. Es hat dann im Namen der Stiftung, der Karl-Büchsel-Stiftung, der Vorsitzende, Herr Professor Büchsel, hat dann ihm geantwortet und hat ihn daran erinnert, dass es vielleicht gerade wichtig gewesen wäre, um für Versöhnung und Frieden und das Gespräch zu stiften.
1: Ja, besser als in diesem Satz kann man

0: das Phänomen Kontaktschuld ja gar nicht zusammenfassen. Ja. Ich bin bei Pfarrer Dietz und übernehme damit automatisch alles, was er über die Welt denkt und gesagt hat. Eigentlich ist es absurd, ne?
1: Ja.
0: Gibt es eine Veranstaltung, die im Rückblick herausragt? Ein Erlebnis, von dem du noch auf dem Sterbebett schwärmen wirst? Abgesehen natürlich von meinen beiden Auftritten.
1: Völlig richtig. Die hätte ich jetzt natürlich nicht nur aus lauter Anstand zuerst genannt. Ja, völlig richtig. Also es sind fast zu viele. Ja, bei 70 Veranstaltungen sind fast zu viele. Und jede, wirklich jede, hat ihr eigenes Gewicht gehabt. Ja, ja, es war natürlich so, dass zeitweise waren ja immer noch Abstandsregelungen. Und insofern mussten wir ja darauf aufpassen, dass die auch eingehalten werden. Und so, dass wir sogar Veranstaltungen nach draußen übertragen mussten.
0: Ja, mit dem Zelt. Ne? Ich habe ja die Bilder gesehen. Ja,
1: ja, und also zum Beispiel war ja Hans-Joachim Maas, Professor Maas aus Halle da, ein Abend, wo wir nach draußen übertragen mussten, weil der Andrang so groß war. Mhm. Ja, und das auch so ein ganz befreiender Abend war, ihn so zu erleben und seine Meinung zu hören. Ja, ja, es war bei Eisgeneral Kujat da war, also wir sind ja über das Thema von Corona dann hinausgegangen, war es der Andrang so groß, es sind an die 500 Leute da gekommen, dass zu diesem Zeitpunkt gab es keine Abstandsregelung mehr, als er da war. Es war, ich glaube, 2024 war er da, dass wir die Veranstaltung sogar nach nebenan in den Speicher, in den großen Saal übertragen haben, ja. Also mir sind die jetzt von der Zahl in Erinnerung. Ja. Aber ich sage mal, inhaltlich hatte jede Veranstaltung ihre Berechtigung und war eindrücklich, ja. Ja. Ich will auch noch mal sagen, gerade auch die vorletzte mit Maren Müller, ja, weil ich die so vorbildlich fand, wie jemand aus dem ganz normalen Alltag sagte, also jetzt ist Schluss, ich lasse mir das nicht weiter gefallen. Jetzt muss ich einfach mit meinen Möglichkeiten, die ich habe, was zu unternehmen. Und das hat sie auch an dem Abend hat sie das so wunderbar rübergebracht. Ja, ja. Peter Hane hat danach an mich geschrieben. Er hatte, die Veranstaltung war aufgezeichnet worden von Johannes Holmer, beziehungsweise von Reinhard Schulz, der im Auftrag von Johannes Holmer da war. Und das hatte Peter Hane gesehen und hatte danach an mich geschrieben, was ist diese einfache Frau wunderbar in ihrem Engagement.
0: Ja, schön, dass wir fanden das natürlich auch sehr schön, weil Maren Müller ja direkt aus unserem YouTube-Kanal in deine Kirche gesprungen ist.
1: Ja, ja.
0: Das fanden wir ein schönes Erlebnis.
1: Ja.
0: Hast du eine Erklärung, warum ausgerechnet Malchow zu so einem Wallfahrtsort werden konnte?
1: Ja, das war ganz praktisch gesehen, weil wir haben ja im Winter angefangen und die Malchower Kirche war die einzige, die gut beheizbar war. Ja, die war ja 1958 aufgegeben worden, war eine Totalruine und ist 2008, ich sag mal, in das öffentliche Leben wieder zurückgekehrt. Dort hängt ein internationaler Musikwettbewerb mit dran, der die Kirche wieder in die Öffentlichkeit brachte. Und da ist unter anderem in die Kirche eine Fußbodenheizung eingebaut worden, so dass das also die einzige Kirche ist, wo eine gute Temperatur auch im Winter war. Das war der eine Grund. Also, und der zweite, sie liegt ideal an der Bundesstraße 109, so dass eine Zufahrt vom Süden und vom Norden wirklich ideal dazu ist. Also in erster Linie war es, wenn man so nimmt, technische Gründe. Ja, ja, gut, wir hätten sonst sicherlich das auch in einer der anderen Kirchen machen können, aber da war es auch am einfachsten. Außerdem waren dort gute Sanitärbedingungen und so weiter, sodass solche Veranstaltungen, die über mehrere Stunden dauerten, dann auch dort gut möglich waren.
0: Du hast ja den Nordkurier schon erwähnt. Bei mir ist das Malchower Format untrennbar verbunden mit Claudia Marsal, einer Journalistin, die mit mir studiert hat und über jede deiner Veranstaltungen, fast jede, sie konnte wahrscheinlich nicht bei allen 70, fast jede Veranstaltung berichtet hat, positiv berichtet hat, vorher, Vorbericht, Werbung, wenn man so will, und nachher. Wäre deine Reihe möglich gewesen ohne diesen Rückenwind?
1: Sehr viel schwieriger, eindeutig. Ob sie gänzlich unmöglich gewesen wäre, weiß ich nicht. Aber es hätte mit Sicherheit mich wahrscheinlich mehr Nerven gekostet. Ja, ich habe gehört aus anderen Gegenden, also wo die Zeitung völlig konform berichtet hat, Märkische oder Zeitung oder so weiter. Ja, also da hat die Berichterstattung von Frau Marsal mir eindeutig auch den Rücken freigehalten und mich ermutigt. Ich muss aber einfach dazu noch sagen, der Fairness halber, dass außer ihr auch noch Ines Baumgartl berichtet hat und auch Harald Melzer berichtet hat und dass bei ein, zwei Veranstaltungen auch der örtliche Redaktionschef da war, Heiko Schulze, und ja auch selber der Chefredakteur vom Nordkurier, Philipp de Bion, auch einen Abend auch bestritten hat bei uns. Ja. Also insofern kann ich das bloß mit Dankbarkeit sagen, dass der Nordkurier absolut fair berichtet hat. Und das war natürlich total angenehm. Sehr angenehm. Ich weiß nicht, wie gesagt, ob ich es sonst durchgehalten hätte, weiß ich nicht. Und ich muss mal ganz ehrlich sagen, und Claudia Marsal kennt die Geschichte und wir müssen beide immer herzlich lachen. Ich habe mal...
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3: 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Die umstrittene Innenministerkonferenz der Länder verzichtet künftig auf Einstimmigkeit. Laut Zeitung Welt hat ein Sprecher der Konferenz mitgeteilt, dass für einen Beschluss jetzt 13 von 16 Stimmen reichen. Entschieden wurde das schriftlich im Umlaufverfahren. Die Einstimmigkeit war angeblich nie fest geregelt, sondern nur langjährige Praxis. Wie Apollo News berichtet, war über diesen Schritt schon vor der Landtagswahl in Sachsen-Anhalt spekuliert worden, mit Blick auf einen möglichen Wahlsieg der AfD. Mehrere Landesinnenminister hatten vorher betont, die Konferenz müsse auch mit einer AfD-Regierung in einem Land, weiter AfD-freie, Beschlüsse fassen können. Kritiker und Staatsrechtler bemängeln oft, dass in der Innenministerkonferenz unter Ausschluss der Öffentlichkeit weitreichende Absprachen getroffen werden. Die Landesparlamente werden dann häufig vor vollendete Tatsachen gestellt. Mit einem dringenden, offenen Brief hat sich der ärztliche Berufsverband Hippokratischer Eid an die Leitung des Münchner Oktoberfestes sowie an den Oberbürgermeister der Landeshauptstadt München gewandt. Der wissenschaftlich und ethisch orientierte Verband fordert den sofortigen Stopp aller sogenannten medizinischen Kombi-Impfstoffangebote, Grippe und Covid-19, auf dem Festgelände und warnt vor schweren gesundheitlichen sowie haftungsrechtlichen Risiken. Soll gegen die AfD ein Verbotsverfahren eingeleitet werden? Darüber haben Sachverständige bis spät in den Abend im Thüringer Landtag gestritten. Anlass ist ein Antrag der Linksfraktion. Die Landesregierung soll sich damit auf Bundesebene für ein Verfahren einsetzen. Wie die Ostdeutsche Allgemeine berichtet, hielten die Juristen Groh und Schwarz die Hürden für ein Verfahren in Karlsruhe für überwindbar. Der frühere Verfassungsschutzpräsident Hans-Georg Maaßen und der Rechtsanwalt Ulrich Vosgerau hielten dagegen. Maaßen sieht keine brauchbaren Belege, dass die AfD hinter ihrem demokratischen Programm andere Ziele verfolgt. Vosgerau hält den Antrag rechtlich für bedeutungslos, weil das Land gar nicht zuständig sei. Bindend ist der Antrag für die Landesregierung nicht. Über ein Verbot entscheiden könnte ohnehin nur das Bundesverfassungsgericht. 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
1: Berichtet hat und das war natürlich total angenehm, sehr angenehm. Ich weiß nicht, wie gesagt, ob ich es sonst durchgehalten hätte, weiß ich nicht. Und ich muss mal ganz ehrlich sagen, und Claudia Masal kennt die Geschichte und wir müssen beide immer herzlich lachen. Ich habe mal wegen ihr den Nordkorea abbestellt und ich habe wegen ihr wieder bestellt. Ja, also das kann sie sich an die Brust heften.
0: Ja. Ist doch auch schön, dass man sein Urteil revidieren kann.
1: Ja, völlig, ja. Ja, das habe ich auch geschrieben dann an die Redaktion.
0: Ja.
1: Voller Dankbarkeit. Ja.
0: Ja. Was antwortest du jemandem, der noch einen Schritt weiter geht und sagt, das konnte nur funktionieren in einer Gegend ohne Uni, ohne NGOs, ohne Staatskünstler und damit ohne Menschen, die Redaktion und Kirchenleitung permanent unter Druck setzen?
1: Würde ich so stehen lassen. Ich würde dem nicht widersprechen. Wir haben manchmal zu Hause gesagt, meine Frau und ich, es hat doch einen Vorteil, dass man hier in der Prärie ist. Ja? Das ist so.
0: Ja, ich habe ja gestern auf der Reise hier in Eberswalde übernachtet. Da gibt es ein Café, Café Kleinschmidt, das die ganze Zeit, Corona-Zeit, offen war. Und ich dachte auch, das hat ähnliche Bedingungen. Damit wird das aus gleichen Gründen funktioniert haben.
1: Ja.
0: Undenkbar in einer Universitätsstadt.
1: Ja.
0: Mit lauter Akademikern, die nach oben wollen, die zeigen wollen, dass sie die herrschende Moral verinnerlicht haben.
1: Ja, ja.
0: Ja, viele, viele regelmäßige Besucher deiner Reihe haben dich gebeten, die Gesprächsreihe im Ruhestand fortzusetzen, haben Briefe geschrieben, in denen sie diesen Wunsch bekräftigt haben. Warum ist jetzt trotzdem Schluss?
1: Also es war so, dass wir im Sommer 2025 völlig geplant in Pension ging. Ich ging in Pension, meine Frau in Rente. Im Prinzip hat meine Frau die Fahrstelle ganz und gar mitgemacht. Sie ist eigentlich Apothekerin, aber hat Pharmazie studiert in Leipzig, aber hat dann später noch mal eine Ausbildung als Gemeindepädagogin gemacht. Und da war es so, dass eine ganze Anzahl von Menschen schon im Vorfeld den Gemeindekirchenrat baten, dass diese Veranstaltungsreihe doch fortgesetzt wird. Und es war so, dass ein, ich sage jetzt mal, klassischer Querdenker von weit außerhalb, über 500 Kilometer entfernt, auf unsere Kirchengemeinde aufmerksam geworden war und davon erfahren hatte, dass die Fahrstelle nicht wieder besetzt werden soll. Und er hat sich direkt an den Gemeindekirchenrat gewandt und hat da erzählt, dass er aus der Kirche ausgetreten ist, aus Enttäuschung darüber, dass die Kirche so unkritisch sich verhalten hat während der Corona-Zeit und dass er bewusst gesucht hat, eine Kirchengemeinde, die sich da anders verhalten hat und auf unsere Kirchengemeinde gestoßen war und er ist bereit, die großzügig zu unterstützen, so dass die Fahrstelle erhalten bleibt. Und das ist auch so geschehen. Es ist ein zwischen ihm und einem und der Karl-Büchse-Stiftung, die also die Fahrstelle inhaltlich, die Fahrstelle finanziell fördert, ist ein Vertrag geschlossen worden. Und aufgrund dieser Tatsache ist die Fahrstelle wieder in den Sollstellenplan aufgenommen worden. Und die Begründung hat er auch ganz klar in einem Brief öffentlich sowohl gegenüber dem Gemeindekirchenrat als auch dem Kirchenkreis mitgeteilt. Und aufgrund dieser mehreren Bitten ist der Gemeindekirchenrat auf mich zugekommen und hat mich gefragt, ob ich bereit wäre, über unsere Pensionierung hinaus diese Veranstaltungsreihe fortzusetzen. Es gab es mehrere Aufforderungen und nach einem sehr intensiven Gespräch, nach einer Chorprobe im Dezember 2024 habe ich einen Brief geschrieben, ich sag mal, an den Führungskreis vom Gemeindekirchenrat und habe geschrieben, dass ich es nicht ausschließen möchte, dass ich aber in mancher Hinsicht Bedenken habe. Bedenken habe, dass ich weiß, dass nicht alle begeistert sind unbedingt davon. Bedenken habe, dass es ein organisatorischer Aufwand ist, das von einer Entfernung von über einer Stunde durchzuführen, dass in der Regel die Referenten bei uns im Pfarrhaus übernachtet haben und es abends immer noch ein Abendessen auch gab, was irgendwo dazugehört zu der Gesamtatmosphäre und auch die Kosten erwähnt. Auf diesen Brief, der im Dezember 2024 ich schickte, habe ich gar keine Antwort gekriegt. Es war aber so, dass in der Gemeindekirchenratssitzung im Dezember 2024 dieser Wunsch nochmal ganz klar geäußert worden ist, nachdem inzwischen wieder mehrere Briefe eingetroffen waren, dass die Reihe fortgesetzt wird. Und ich mich dann entschlossen habe und im Laufe des ersten und zweiten Quartals 25 Termine gemacht hatte bis zum Sommer 26. Und eigentlich für mich eigentlich auch klar war, dass ich es dann abschließe. Ich hatte auch in meinem Brief vom Dezember 24 darauf hingewiesen, dass ich auf gar keinen Fall einem Nachfolger im Weg sein möchte und mit der Veranstaltungsreihe, dass sie in meiner Verantwortung liegt, auch aufhören würde. Ja. So, und dann haben wir auch mehrere Veranstaltungen gemacht, noch nach meiner Pensionierung. Die waren ja auch alle vorher schon veröffentlicht, angekündigt im Gemeindeblatt. Und was Ende Oktober oder Anfang November war der damalige Vizechef, jetzt ist er Chef der Deutschen Polizeigewerkschaft bei uns, Manuel Ostermann. Und das war ein sehr, sehr eindrücklicher Abend. Und die Kirche war ganz voll. Es war ein ganz starkes Interesse, ihn zu erleben. Und die Leute waren begeistert von ihm, muss ich wirklich sagen. Und er hat also wunderbar auch pariert. Ja, also es war auch, das erzähle ich jetzt mal so bewusst, es kam zum Beispiel auch Fragen. Ich sage mal, halte ich für möglich, dass das Publikum ist, was klassisch rechts, mehr als rechtsorientiert ist und ihn auf die Diskussion bringen wollte, dass wir ja eigentlich keine Verfassung haben.
0: Okay, ja.
1: Ja, und da hat er wunderbar pariert und das sehr gut erklärt mit dem Grundgesetz, ja. Also so, dass keinerlei Anlass war, an dieser Veranstaltung Anstoß zu nehmen. Und irgendwo ist dann wohl, soviel ich weiß, in der Zeit ein Artikel erschienen, der also diese Veranstaltung durch den Kakao zog. Und ein paar Tage später rief mich also unsere neue Superintendentin an, die sich bisher also überhaupt nicht negativ zu den Veranstaltungen von Maichor Format geäußert hatte und die auch mit meiner Pensionierung ab 1. September Vakanzverwalterin war, also zuständig für alle Dienste und so weiter und wusste daher auch, welche Veranstaltungen sind und rief mich an, also was das sollte mit Manuel Ostermann und es wären ganz viele Proteste, wobei sich dann nur noch die Proteste rausstellten im Telefongespräch, dass der Bischof und der Generalsuperintendent angerufen hätten. und ob ich wüsste, wen ich da eingeladen habe. Und ich habe gesagt, natürlich weiß ich, wen ich eingeladen habe. Naja, es würde doch von Amnesty International ein Verfahren gegen ihn laufen. Und da habe ich zu ihr gesagt, na, wissen Sie, wie das ausgegangen ist? Nein, das wusste sie nicht. Und dann habe ich sie darauf hingewiesen, dass das ergebnislos ausgegangen ist, weil er von seinem Recht Gebrauch gemacht hatte, zu erwähnen in einem Interview, was schon vor einer ganzen Zeit gelaufen war, wo nach pro-palästinensischen Demonstrationen also Übergriffe auf Polizisten waren, wo Polizisten schwer verletzt worden sind, dass er wo gesagt hätte, gegebenenfalls müssten die Hunde auch ohne Maulkorb eingesetzt werden. Und das ist letztendlich bestätigt worden vom Bundesinnenministerium, dass er eine völlig korrekte Aussage gemacht hat. Das wusste sie nicht. Ich habe sie dann gesagt, also ich würde das schon für gut halten, wenn Sie mich anrufen und belehren wollen, dass Sie sich dann auch vorher informieren, wie die Tatsachen wirklich sind. Und ich hatte eigentlich gedacht, dass damit Schluss wäre und dieses Thema abgehandelt ist. Und zwei oder drei Wochen später, am 18. November, war ein Termin angesetzt, was völlig üblich ist, nämlich die Übernahme der Fahrstelle. Das heißt also, wo alle wertvollen Dinge wie Abendmahlsgeräte, wertvolle Bilder und so weiter, Siegel und so weiter, alles übergeben werden. Und es war alles wunderbar vorbereitet. Es gibt auch einen Kreisarchivleger, der war da. Und es war die Vorsitzende vom Gemeindekirchenrat da. Und was mich noch erstaunte, noch eine Dame, die eigentlich nicht erforderlich gewesen wäre. Und es war unsere Buchhalterin da. Und nachdem dieser Teil beendet war, pischperte die Vorsitzende vom Gemeindekirchenrat mir zu, jetzt kommt noch was Unangenehmes. Und der Kreisarchivleger ging raus und unsere Buchhalterin ging auch raus. Und als sie draußen war, kam der Satz, welche Veranstaltung können Sie von der Superintendentin, welche Veranstaltung vom Maischer Format können Sie absagen? Und daraufhin sagte ich, gar keine sage ich ab. Die habe ich alle zugesagt. Ja. Und dann entbrannte das Gespräch daran, was heißt, es entbrannte nicht, sie war dann völlig perplex, was ich ihr übrigens schon am Telefon gesagt hatte, dass ich die Reihe fortsetze auf Wunsch des Gemeindekirchenrates. Und ich habe dann den Brief geholt, den ich geschrieben hatte. Und dann saßen sie, die Damen, da mit geöffnetem Mund und waren also hilflos. Es kam dann nochmal der Satz, ganz klar ausgesprochen von der Superintendentin, also der Bischof hat angerufen und möchte das nicht. Ja? Und ich habe darauf bestanden, dass diese Veranstaltungen, die jetzt zugesagt sind, ich fortsetze. Und so ist man angespannt auseinandergegangen.
0: Eigentlich ohne Not, wenn man so will. Eigentlich war ja schon alles eingetütet in Richtung Ende.
1: Es war, hätte man gar nicht machen müssen als Problem. Hätte gar kein Problem machen müssen. Ja, ja, ja. Es war dann letztendlich so, dass sie sagte, gut, dann muss extra ein Beschluss noch vom Gemeindekirchenrat nochmal dafür her, dass sie bis zum 70. das machen und dann wirklich Schluss ist. Und dann wurde mir noch gesagt, ich sollte die E-Mail-Anschrift nicht mehr benutzen vom Pfarramt. Und daraufhin sagte ich, sagen Sie mal, wie stellen Sie sich das vor? Wie soll ich ohne diese E-Mail-Anschrift A, mit den Referenten Dinge abklären und B, wie soll ohne diese E-Mail meine Frau den gesamten Musikwettbewerb organisieren, der, wenn man es so nimmt, rechtlich viel schwieriger ist, wo unter Umständen Juryergebnisse und so weiter hinterfragt werden. Ja, dann muss also ein Beschluss noch gemacht werden. Und da habe ich nur gesagt, der muss aber für meine Frau auch gemacht werden, was den Musikwettbewerb anbelangt. Der ist also bis heute nicht da, dieser Beschluss. Es ist dann später, kriegte ich einen Beschluss, also dass ich bis zum 70. Veranstaltung das Maischer Format machen kann. Es klang und klingt eigentlich so wie ein Ich darf es machen. Hm. Ja. Was mich am meisten enttäuscht hat, dass so die zwei Damen vom Gemeindekirchenrat fast unbeteiligt da saßen.
0: Die haben ja auch keine Sache, die sie verlieren könnten. Das ist jetzt ja keine Position,
1: keine,
0: die mit 10.000 Euro im Monat dotiert wird.
1: Sie hätten eigentlich ganz klar sagen müssen, gleich.
0: Das war unser Wunsch. Wir wollten
1: das war unser Wunsch und wir wollen, dass das fortgesetzt wird. Und was mich enttäuscht hat, auch, dass unsere Buchhalterin, die ganz wesentlich auch von diesen Veranstaltungen profitiert hat, das am Abend vorher, es war am Abend vorher besprochen worden.
0: Okay. Hm.
1: Ja, und dass sie mich nicht mal informiert hat, was kommt. Hm. Und ich meine, wir haben 25 Jahre sehr vertrauensvoll zusammengearbeitet, wirklich sehr vertrauensvoll zusammengearbeitet. Und das Mindeste, was ich erwartet hätte, wäre gewesen, dass sie mir eine WhatsApp-Nachricht schreibt, passen Sie auf, morgen kommt das und das auf Sie zu. Das hätte ich mir gewünscht. Und dass sie, ich habe ihr das später auch gesagt, dass sie aber irgendwie mal sagt ein Wort des Bedauerns oder es tut ihr leid oder Entschuldigung, das passiert nicht. Und das enttäuscht mich schon nach 25 Jahren, wo man so wirklich total vertraut war.
0: Ja, hier, sieht man, hier kann man im Kleinen sehen, was im Großen alles schiefläuft.
1: Ja,
0: das ist schon
1: ganz und gar
0: erstaunlich, wie in einem Brennspiegel.
1: Ganz und gar, ja. Es ist so, insofern ist das Thema dann an die Öffentlichkeit gekommen, weil natürlich, es hat ja der Nordkurier weiter darüber berichtet und es wurde wahrgenommen, dass es also mit der 70. ausläuft. Und jetzt ist die Frage natürlich wiedergekommen, warum läuft es mit der 70. aus? Und es wurde also zuerst vom Pfarramt rausgeschickt, es läuft mit der 70. aus, damit Herr Dietz seinen wohlverdienten Ruhestand genießen kann. Und daraufhin habe ich dann im Pfarramt angerufen und gesagt, also nun schreiben Sie doch bitte die ehrlich, was ist. Ja, und das ist aber nicht passiert. Es war dann so, dass bei einer Veranstaltung mit Antje Hermenau, der ehemaligen Vorstandsvorsitzenden der Grünen, ja, bei einer Veranstaltung mit ihr in der Malcher Kirche, am Ende der Veranstaltung eine junge Frau aufstand, die ich gar nicht kannte, die, wie ich später erfuhr, zum dritten Mal da war, aus Brüssel, und sagte, also sie hätte auch schon einen Brief geschrieben an den Gemeindekirchenrat, warum es nicht fortgesetzt wird. Und es stellte sich raus, dass noch mehr geschrieben hatten und keine Antwort gekriegt haben. Und sie hätte eine Petition vorbereitet. Und wer Interesse hat, sie hat die dann vorgelesen, wer Interesse hat, diese Petition zu unterschreiben, könnte das am Ausgang machen. Und das haben an dem Abend über 100 Leute gemacht. Es war dann so, dass die eine Dame von den beiden, die bei jenem Gespräch am 18. November dabei waren, aufsprang und nach vorne ging und sagte also für den Gemeindekirchenrat, sie möchte mal feststellen, sie sind dazu nicht in der Lage, sie müssen sich ganz und gar darauf konzentrieren, jetzt einen neuen Pfarrer zu finden und deswegen sind sie nicht in der Lage, dieses Format fortzusetzen.
0: Aber das hast du mit deiner Frau mehr oder weniger alleine gewuppt.
1: Du sagst es, ich habe danach gedacht, ich war zu anständig. Ich hätte eigentlich diese Dame vor allen blamieren können. Ich hätte sie fragen können, sagen Sie mal, welchen Anteil haben Sie denn daran? Null. Wirklich null. Ja, aber da war ich wirklich zu anständig. Ich muss aber dazu sagen, dass danach noch eine andere Dame aufsprang, die auch im Gemeindekirchenrat ist und vor der ganzen Gemeinde gesagt hat, diese Meinung teilt sie nicht. Sie ist unbedingt dafür, dass es fortgesetzt ist. Das ist ein ganz arger Verlust für die Gemeinde und für die Öffentlichkeitsarbeit von Kirche.
0: Das sind wir fast wieder bei der Volksaussprache, ne?
1: Ja. Ja. Ja. So, und ich sage mal, danach ging das schon durch die Öffentlichkeit, auch durch die Zeitung. Und es hat dann nochmal zugenommen. Also es wurden auch bei anderen Veranstaltungen Unterschriften gesammelt für die Fortsetzung. Aber es ist an keiner Stelle nochmal vernünftig also geantwortet worden und dass man das Gespräch suchte. Es kam ja auch der Vorschlag, man könnte es ja auch, damit es ein deutlich sichtbar nach außen ist, kam ja auch der Vorschlag, es könnte ja auch durch eine andere Person moderiert werden. Es muss ja nicht durch Herrn Dietz sein, sodass das Zeichen nach außen ist. Also der Vorgänger ist hier auch nicht mehr im Amte, was vielleicht ja für jemanden belastend sein könnte. Ja, ja. Also es kam ja auch die Anfrage, ob nicht die Superintendentin Frau Fröhling das selber machen will. Ja, oder es ist dort so, dass Pfarrer Achia Zorn wiederholt Dienste tut, ob er nicht das machen will. Aber darauf ist gar keine Antwort gekommen.
0: Ich habe noch 4 Fragen auf dem Zettel.
1: Ja.
0: Wo wir alles reinpacken können, was wir jetzt umschifft haben. Gibt es etwas, worauf du besonders stolz bist?
1: Also ich muss sagen, ich glaube, das würde meine Frau genauso sagen, dass wir, also stolz, wir schauen total dankbar auf diese Zeit in Schönfeld zurück. Und wir konnten dort so viel schöne Dinge aufbauen mit den Menschen vor Ort. Das ist mir vor allem wichtig. Mit den Menschen vor Ort. So viel schöne Dinge. Ich glaube, es hat selten jemand so ein erfülltes Berufsleben. Und das sage ich voller Dankbarkeit, wirklich.
0: Schön, ja.
1: Ja, ja, wir haben auch, also 2025 haben wir auch gemeinsam mit der Kirchengemeinde zu einem Dankesfest eingeladen, als Rückblick auf diese schöne Zeit.
0: Und 2025 wirst du eh wieder da sein, ne? In anderer Form.
1: Habe ich jetzt 2025?
0: Nee, du hast dich selbst korrigiert.
1: Ja, ja.
0: Und umgekehrt, gibt es etwas, was du mit dem Wissen von heute anders machen würdest?
1: Also ich hätte mir gewünscht, mehr Besuche machen zu können.
0: Ja. Hausbesucher.
1: Ja. Das ist ein großer Bedarf. Ganz großer Bedarf. Und ich habe mir Mühe gegeben. Aber mehr Kräfte oder Zeit, muss ich jetzt so sagen, waren leider nicht. Ich weiß nicht, ob man dann hätte was anders organisieren müssen. Aber das war mir ein Bedürfnis, was vielleicht nicht ganz befriedigt ist.
0: Das kennt man aus den alten Romanen. Der Pfarrer, der immer mal wieder vorbeischaut.
1: Ja. Ja.
0: Oder wo die Menschen auch von selber hingehen, ins Pfarrhaus und diesen Besuch dann dort machen, was mitbringen, Enten, Eier, irgend sowas.
1: Also ich habe das auch erlebt, muss ich sagen, und mir war das eine Freude, wenn man so viele Jahre da ist, dass man die Familien kennt. Ja. Und ich hab ja Familien, wo ich die Kinder getauft habe, konfirmiert habe und getraut habe und die Eltern beerdigt, die Großeltern beerdigt. Und das war sogar so, dadurch, dass Großmutters Familie von dort stammte und auch eine Cousine meiner Großmutter dort sehr behaftet war noch und uns dann regelmäßig besucht hat, nachdem wir in Schönfeld waren, dass ich manchmal mehr über die Altvorderin in den Familien wusste als sie selber. Ja, und wenn sie dann mir erzählten, naja, Oma ist in Polen geboren. Und ich sagte, nein, Oma ist nicht in Polen geboren, sondern Oma ist in Vierhof, Kreis Naugard geboren und ist im Februar, März 45 auf die Flucht gekommen und nach Tornow gekommen. Und ich weiß dieses oder jenes aus Erzählungen über Oma. Fand ich herrlich, fand ich ein Geschenk, dass man so ein Vertrautheit mit den Menschen haben kann.
0: Ja.
1: Ja, also irgendwie, das ist so ulkig. Manchmal fallen einem so Sachen auch so ein. Ja, neulich kam man da drauf, wir hatten Besuch von einem ehemaligen Bläser und da kam man so drauf. Wir haben immer in der Adventszeit, hat meine Frau mit dem Flötenkreis und wir mit Flötenkindern und wir haben mit den Bläsern Alte und Kranke besucht, die nicht rauskamen mehr und haben bei dem vor dem Haus oder im Hausflur Weihnachtslieder gespielt, ja. Und da muss man an eine Geschichte denken, ja, wo die Leute schon im Bett lagen. Das Ehepaar lag schon im Bett. Ich wusste aber, wo das Schlafzimmer ist und hat da an die Scheibe gepocht. Und ach, der Pastor ist da. Und dann haben sie die Tür aufgemacht und haben sich wieder, sie hat sich wieder ins Bett gelegt und das Ehepaar lag ganz lieb so im Bett und der Posaunenchor stand um das Bett rum und hat Weihnachtslieder gespielt.
0: Großartig, ja?
1: Ja, großartig. Ja. Auch so ein Zutrauen, so eine Vertrautheit miteinander. Das ist ein Geschenk.
0: Ja, vielleicht ist das schon die Antwort auf die nächste Frage. Wie sieht die Welt aus, in der du gern leben würdest und welchen Platz hätte die Kirche in dieser Welt? Oder auch nur der Pastor?
1: Ja, die Antwort habe ich eigentlich gegeben. Ja. Mit dieser Vertrautheit miteinander und sich auch das gegenseitig ermutigen. Ich muss mal sagen, es war ja nicht nur eine Ermutigung, die ich den Menschen geben konnte, sondern auch umgekehrt. Hm. Also auch in der Corona-Zeit oder in der Fortsetzung des Maichor-Formates hat diese Gemeinschaft, die sich dort gebildet hat, auch mich getragen und mir Mut gemacht. Und das würde ich in anderen Fällen in den Jahren vorher auch erzählen können.
0: Die letzte Frage zielt in eine ferne Zukunft. Was bleibt von Thomas Dietz? Was sollte bleiben, wenn du Einfluss darauf hättest, was bleibt?
1: Also ich hoffe schon, dass ich der Gemeinde als ein fröhlicher Pastor in Erinnerung bin. Sicherlich nicht immer ganz bequem, aber als fröhlicher und ermutigender und der sie begleiten wollte und begleitet hat. Ja, das fällt mir jetzt als erstes ein, eigentlich so.
0: Lassen wir das als Schlusswort stehen?
1: Ja.
0: Dann danke ich für das Gespräch.
1: Danke, war mir auch eine Freude. Ja.
0: Das war im Gespräch mit Thomas Dietz. Wenn Ihnen dieses Gespräch gefallen hat, dann erzählen Sie es weiter. Schreiben Sie in die Kommentare, wie Sie sich an die Corona-Zeit erinnern, welche Erfahrungen Sie mit der Kirche gemacht haben, vielleicht auch, wie die Welt aussehen würde, die Sie gerne bewohnen möchten. Herzlichen Dank.
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2: Kalimera, es ist Samstag, der 3. Oktober 2026 und ihr hört Nacktes Niveau, den Podcast für einen neuen deutschen Nationalfeiertag, den Podcast für die Unabhängigkeit Zyperns und aller anderen Insassen des Staatengefängnisses EU. 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Und ich begrüße damit meine beiden Gäste für eine unmögliche Mission. Aus der Pfalz, Journalist und Ansage.org-Gründer Daniel Matisek. Und aus Österreich, nicht aus Österreich eben, sondern aus unserem Studio in Zypern, Trigger FM Programmdirektor Charlie. Grüßt euch, ihr beiden.
3: Hallo.
4: Einen wunderschönen guten Tag.
2: Tja, ihr habt richtig gehört da draußen, heute ist kein Samstag wie alle anderen. Ich verhaspel mich sogar im Intro, denn tatsächlich ist es jetzt das erste Mal seit der grauen Frühzeit des Nacktniveaus, dass wir ohne Milena Preradovic durch die Nachrichtenwoche kommen müssen. Ein Leben ohne Milena ist möglich, aber nicht wünschenswert. Nur trotzdem bitte haltet ein, bevor ihr euch etwa gleich das Leben nehmt. Milena fehlt nicht, weil sie etwa die Geduld mit mir oder die Lust an euch verloren hätte, sondern wegen eines Familienanlasses. Familie geht bekanntlich und zu Recht allem anderen vor. Und darum soll ich euch herzlich von ihr grüßen und ausrichten, dass sie nächste Woche wieder bei uns sein wird, so das Schicksal mitspielt. Und bis dahin gebe ich ganz eigenmächtig von dieser Stelle unser aller Grüße hier zurück von Herzen, die besten Wünsche an Milena und ihre Familie und stürze mich mit zwei Männern in eine Mission, die hier wie unter jeder Gefängnisdusche unmöglich zu erfüllen ist, nämlich die Abwesenheit eines Mädchens mit noch so vielen Jungs zu ersetzen. Daniel und Charlie, wir können nur scheitern, also ich sage, genießen wir es doch einfach und schön, dass ihr da seid.
3: Denke ich auch, ja. Okay. Freut mich auch sehr.
2: Habt ihr beiden, wichtigste Frage für mich eigentlich am Anfang, weil rückblickend das Schönste jetzt dieser Tage, habt ihr beiden es schon gesehen? Habt ihr das schönste Machwerk des öffentlich-rechtlichen Fernsehens seit Menschengedenken gesehen?
3: Inside CDU,
2: ja. Daniel, du hast es schon gesehen?
3: Ja, natürlich. Ich musste auch viel drüber schreiben schon und berichten. Also es ist köstlich. Ja.
2: Und?
3: Ja, also ich denke mir, keine PR-Agentur, die andere Parteien, politische Rivalen beauftragt hätten, hätte das schöner hingekriegt. Ja.
2: Oder? Ganz ehrlich, also ich halte das Ding für ein Meisterwerk. Charlie, ich weiß nicht, ob du schon reingeschaut hast in Inside CDU.
4: Nicht komplett, aber ich habe natürlich die Auszüge gesehen, weil mein Problem ist, das ist so wie öffentlich-rechtliche gucken. Ich frage mich immer, wie Milena das hinkriegt. Dafür wirklich Hut ab, ja. Ich kann es nicht sehen, ich kann sie auch nicht hören. Die Menschen, also die Protagonisten, die da reden, da wird es mir wirklich schlecht. Also dann muss ich irgendwann einfach mit Magengeschwür zum Arzt und das will ich halt vermeiden.
2: Komisch, weil du bist doch selber eigentlich eine alte Pflanze aus dem Öffentlich-Rechtlichen.
4: Aber ja, da, vor allen Dingen eine alte Pflanze.
2: Ja, das hast du jetzt gesagt. Aber ich halte dieses Ding, ich meine das ironiefrei, für ein Meisterwerk, bei dem ich mich nur frage, Daniel, warum es entstanden ist. Weil die gesamte, die Collage der Szenen, die bis hin zur Musik, ja, also diese Inszenierung von Kinderkönig Philipp als Verschnitt, als Satire auf den Sonnen, König, wie er da durchs Kanzleramt seid, hier muss jeder Federstrich litzen, wie eine Loriot-Groteske da in den Fahrstuhl wackelt und mit dieser prätentiösen, herablassenden Handgeste das Kamerateam nachwinkt. Das haben die alles genauso komponiert, um diese CDU-Fatzkes als das hinzustellen, was sie sind. Und ich frage mich nur, warum? Also warum das ZDF und warum jetzt?
3: Also ich bin mir noch nicht mal so sicher, was da die Motivlage hinten dran war. Was die CDU betrifft, kann ich mir das nur mit einem vollkommenen Mangel an Selbstreflexion erklären, der sich im Prinzip mit dem Realitätsverlust der Partei 1:1 deckt. Es ist interessant, dass die Macher dieses Videos ja von den späteren Snicklink-Videos, die dazu erstellt wurden, überhaupt nicht zu unterscheiden ist. Also das ist eigentlich, das ist Realsatire pur. Ja. Und normalerweise würde man annehmen, dass eine Partei irgendwo eine gewisse Selbstkontrolle über die Bilder bewahrt. Also dass sie sagt, pass auf, das können wir so nicht bringen. Oder die wissen, da wird jetzt gefilmt, dann können wir bestimmte Ausschnitte können wir so nicht machen. Oder vielleicht würde auch auf das ein oder andere in der Rede verzichtet werden. Aber offensichtlich hat man sich hier völlig unbeobachtet oder man hat sich auch völlig arglos der Sache hingegeben, die Auftritte von Amthor bei irgendwelchen Kreisverbänden der CDU und die dortigen Reden, also diese wirklich authentischen Bilder, wo du auch die Mienen und die Gesichter der Parteimitglieder, die das, was Amthor sagt, mit ihren Gesten und Mienen eigentlich komplett konterkarieren, das alles zeigt ja eigentlich schon, dass da offensichtlich jeder Radar und jeder Sensus für die eigentliche katastrophale Situation der Partei verloren gegangen ist. Und deswegen hat man das wahrscheinlich gar nicht reflektiert.
4: Nee, die CDU nicht. War wahrscheinlich einfach auch gewöhnt, dass der Öffentlich-Rechtliche grundsätzlich immer so berichtet, wie man das gerne hätte. Ich glaube, damit haben die einfach auch überhaupt nicht gerechnet.
3: Das ist ja Wahnsinn. Ganz genau, ja.
2: Bleibt mein Erstaunen, warum machen die das jetzt genau so? Weil das sind ja zwei Staffeln, ganz viele Folgen. Das ist also nicht mal eine Produktion, die mal durch irgendeine Redaktionsaufsicht nicht durchging, sondern das ist eine richtig lange Sache. Und da müssen die sich was bei gedacht haben. Also ZDF ist ja klassischerweise eigentlich ein eher CDU-nah Sender, wurde ja mal als Gegengewicht zur vermeintlich linken ARD, also damals schon vermeintlich linken ARD, wurde dann das rechtere ZDF gegründet in den grauen Vorzeiten der Bundesrepublik. Und jetzt schießt das ZDF so auf die CDU. Ich finde das nach wie vor erstaunlich. Ich habe das Gefühl, gewisse Teile auf dem Lerchenberg wollen sich da vielleicht absetzen oder vielleicht ist das auch nur Schadenfreude oder so. Ich finde es schon beachtlich.
4: Oder Überlebensinstinkt, weil sie wissen, dass öffentlich-rechtlich bald nicht mehr so sein wird, wie es jetzt noch ist. Und sie denken sich, naja, dann lassen wir lieber die ARD vor die Hunde gehen und wir tun jetzt mal was, damit wir nicht ganz so.
2: Wer weiß.
3: Also ich habe dazu die Hypothese eher, ich denke mir, also erstmal muss ich kurz einhaken, Paul, das ist natürlich lange her, diese Polarisierung der beiden Öffentlich-Rechtlichen zwischen ARD, ZDF, eher links, eher rechts. Also das war lange vor Hayali und vor Bossetti und so. Brauchen wir nicht mehr zu reden. Aber was jetzt beispielsweise diesen Beitrag betrifft, da bin ich mir nicht ganz sicher, ob da nicht vielleicht irgendwelche mit einer gewissen diebischen Schadenfreude bestimmte Akteure im Hintergrund vielleicht da sogar schon mal vorbauen wollten, sollte die CDU jetzt tatsächlich, was ja früher oder später das Einzige sein wird, was ihr bleibt, diese Brandmauer abräumen, dass man da praktisch schon mal einen Warnschuss setzen wollte und sagen wird, wir können euch genauso zerstören, wie wir gegen die AfD vorgehen. Vielleicht war das ein Motiv. Ja. Ich kann mir es kaum anders erklären.
2: Ja,
4: sehr gut, ja.
2: Plausibel. Wir haben noch jede Menge andere Dinge zu durchdenken und uns zu überlegen, was soll das eigentlich? Aber eine Sache macht es uns leicht, denn wenn wir auf die Ereignisse der Woche schauen, da ist etwas passiert, was man erwarten würde. Dunja Hayali hat nämlich den Hans-Joachim Friedrichs-Preis erhalten für Journalismus und herausragende Leistung und das Übliche eigentlich. Aber diesmal, da gibt es Auszeichnungen nicht nur für die eigenen Marionetten. Diesmal gönnt sich der Puppenspieler gleich auch selbst ein dickes, fettes Kännchen Eigenlob und die NATO hat sich doch allen Ernstes selbst dekorieren lassen mit einem Friedenspreis. Und zwar dem Westfälischen Friedenspreis der Wirtschaft, der erinnern soll an den 1600-Schnüff eintretenden Westfälischen Frieden, der in Münster und Osnabrück im Rathaus letztlich unterschrieben wurde am Ende des 30-jährigen Krieges. Und mit dieser ganz, ganz, ganz großen Geste und 100.000 Euro Preisgeld, Daniel, da hat sich die NATO auszeichnen lassen. Alle kamen sie dann ins Rathaus nach Münster. Fritz Blackrock, der Stromberg-Kanzler, neben Mark Rutte, der obersten NATO-Marionette. Sie traten vor das Volk, so wie im Snickling-Video Kinderkönig Philipp, um sich applaudieren zu lassen. Und das Volk, die ungewaschenen Massen, die haben doch tatsächlich die Frechheit besessen, mit Buhrufen und Mörder verschwindet Geschall, diese Kombo da oben begrüßt. Das ist alles kein Witz, selbst NTV schreibt, kein Scherz, ein Friedenspreis für die NATO, echt jetzt. Und sagt dann, ja, klingt seltsam, aber ist gar nicht so dumm. Und will dann den Bogen spannen oder sozusagen die Kurve kriegen, um zu erklären, warum die NATO seit so langer Zeit und gerade jetzt uns den Frieden sichert.
3: Ja, also darf ich gerade dazu was sagen?
2: Unbedingt.
3: Ja, also es ist sehr bemerkenswert, der gesamte Geist, auf der Westfälische Frieden gegründet war, was ja was revolutionär

0: Unternehmer wurden zu Zwangskreditgebern für den Staat. Und ich garantiere dir, lieber Daniel, das wird dann genau darüber laufen. Du wirst dann faktisch als Arbeitgeber gar keine Möglichkeit haben, anders als das eben zu machen. Und dann wirst du automatisch deine Mitarbeiter dazu zwingen, beziehungsweise die nötigen und sagen, ja, wenn ich das, da kann ich ein bisschen Geld noch mit sparen, das geht über die DIN-Nummer ans Amt und dann kann ich euch darüber das Gehalt geben. Also der Druck wird über die alten Wege weitergegeben.
1: Und ja, und auch Rente und andere Auszahlungen vom Staat, das wird alles kommen.
0: Das ist ja.
2: So, das ist aber jetzt noch kurz zu VW. Genau, Tarifschock VW-Mitarbeiter. Also was hier bei dieser Berichterstattung ja immer ausgeblendet wird, also nicht bei Tichys Einblick, aber in den Öffentlich-Rechtlichen, es wird ja immer so getan, als wären das praktisch weltwirtschaftlich bedingte, von uns nicht verschuldete Entwicklungen. Natürlich ist das eine ganz klare Folge, dieses ganze Desaster der systematischen Zerstörung der deutschen, vor allem speziell der deutschen Autoindustrie, die natürlich dem EU-Ausland immer schon ein Dorn im Auge war, weil daran unser ganzer Export hing, unser Wohlstand letztlich. Und die ganze Klimapolitik, die da hinten dran steckt, und natürlich unsere Energiepolitik, sind hier die maßgeblichen Beschäftigungskiller. Und nicht nur in diesen Branchen, die gesamte Industrie, die chemische Industrie ist praktisch in Deutschland schon fast nicht mehr vorhanden. Also sie hat noch ihre Werke hier, aber das meiste passiert schon im Ausland. Und die Automobilindustrie ist auch dabei abzuwickeln. Wir hatten noch vor 10 Jahren, wie gesagt, jeder 7. Beschäftigung in der Automobilbranche, jeder 7. Beschäftigte. Inzwischen geht es Richtung 5. und Richtung geht der 9. und dann jeder 11. Es wird sich sehr schnell wahrscheinlich so entwickeln, dass dann irgendwann eine Rutschbewegung einsetzt und die Zulieferindustrie ist ja schon komplett marode. Und die Gewerkschaften, das ist ja auch so interessant, die Gewerkschaften, die ja komplett linksgrüne Politik mittragen, die sich aber hier noch als die Sachwalter der Beschäftigten aufspielen, haben ja eine direkte Mitschuld an dieser Entwicklung. Ich meine, auch die öffentlich-rechtlichen Medien haben hier eine direkte Mitschuld.
0: Also, du redest von solchen Gewerkschaften wie dem Deutschen Gewerkschaftsbund angehören, bei dem Yasmin Fahimi, ja, die ehemalige SPD-Generalsekretärin, die Vorsitzende ist, ja, Zufall, genau. Nur ganz
2: und die Zufall. Genau, die fährt natürlich noch im 7er BMW-Dienstwagen rum, klar, natürlich, aber nein, ich meine, es ist einfach nur noch ein Trauerspiel, auch die Desinformation in diesem Zusammenhang und dass man die Menschen damit auch lange so stillgehalten hatten, eingelullt wurden, dass sie das überhaupt nicht mehr verstehen, diese ganzen Zusammenhänge, wie eben hier über die Flottenrichtwerte der EU, Stichwort Verbrennerverbot, wie eben über diese Eingriffe, planwirtschaftlichen Eingriffe in die eben nicht mehr vorhandene Technologieoffenheit jahrzehntelang hier fehlgesteuert wurde. Mhm. Und dann erzählt uns dann neulich im Interview mit Alice Weidel noch ein Wulf Schmiese dann bei diesem Interview im, wo war das in der ARD, glaube ich, dass ja die deutsche Automobilindustrie vor allem deswegen Probleme hat oder deswegen falsch läge, weil sie eben nicht die Nachfrage der Chinesen nach Elektroautos bedienen würde. Das genaue Gegenteil ist der Fall. Tatsächlich hat die Elektromobilität uns hier in die Krise geritten. Die Welt wollte unsere Verbrenner kaufen und wir haben das geliefert, was sie nicht brauchte.
0: Selbst schuld,
2: und das Ergebnis sehen wir.
0: Also genau. Selbst schuld, Daniel, wenn du Wolf Schmiese anzuhörst.
1: Oliver Blume, der Konzernchef, der hat ja sogar öffentlich gesagt, dass es mehr als kritisch, O-Ton, mehr als kritisch um diesen Konzern steht, das Geschäftsmodell der Vergangenheit angehören würde. Und die Menschen haben von ARD und ZDF nichts gehört. Und das sieht man dabei bei den Wahlen.
0: Ja, aber das hat der Kanzler doch bestätigt. Der
1: Kanzler Moment, selber. Aber Hannover, Oberbürgermeister Belit Onay von den Grünen, oder wie er heißt, bleibt im Amt 2026. Wolfsburg, Oberbürgermeister Dennis Weilmann, CDU, wurde im ersten Wahlgang zwar knapp, aber mit 50,1% wiedergewählt. Und wie du schon richtig sagst, bis 2030 offiziell 50.000 Stellen sollen gestrichen werden. Hinter vorgehaltener Hand redet man von 100.000 Stellen. Also wie gewählt, so bekommen, sorry, ist halt so.
0: Die CDU-Wähler sind und bleiben die dümmste Lebensform Deutschlands. So ist das halt. Und einen hat die EU noch für euch, liebe Insassen. Denn stellt euch vor, der EU-Energiekommissar, auch den gibt es, auch den finanziert er, in diesem Fall heißt der Jürgensen, sagte jetzt in Dublin, Zitat, er rechne mit Problemen bei der Versorgungssicherheit. Potzblitz, es könnte schlecht laufen, wenn man günstiges russisches Gas einseitig abschaltet von Seiten der EU und Putin zu Hitler erklärt und nichts mehr möchte, dann muss man es eben teuer über Indien kaufen mit ordentlichem Aufschlag. Und Herr Jürgensen von der EU erklärt, also die Einfuhr fossiler Brennstoffe habe die Europäische Union seit Beginn des Iran-Krieges mehr als 100 Milliarden Euro zusätzlich gekostet, weil auch hier gilt das VW-Prinzip, schuld sind natürlich nicht die eigenen Taten, sondern das, was außerhalb passiert. Putin, Klimawandel, Alice Weidel und der Iran-Krieg selbstverständlich, nur die sind schuld. Und Herr Jürgensen hat seine Warnung über sehr hohe Energiepreise verbunden mit Aufforderungen an die nationalen Politikmacher, doch jetzt endlich Maßnahmen umzusetzen.

0: und einzuführen, um die Energiesicherheit zu gewährleisten. Eine Liste mit Notfallpaketen, das Verbot von Außenheizung beispielsweise auf Terrassen und Plätzen, die sei angezeigt. Es ist, ja, ich frage mich.
1: Und Beleuchtung für die Straßen,
0: ja,
1: ist auch.
0: Natürlich.
1: Und so, ne?
0: Schluss damit.
1: Also, weißt du,
0: wenn man die Beleuchtung, es hat ja auch den Vorteil, wenn man die Beleuchtung abschaltet, ja, vor allem in den Partyvierteln der Szene, dann muss man ja auch nicht sehen, was da so passiert. Versteht ihr? Genau. Wenn dann da mal wieder Lehrerinnen zusammengeprügelt werden, dann ist das alles nicht mehr so auf. So, entschuldige.
1: Genau, es bleibt alles im Dunkeln. Ja. Ich will nur die nackten Zahlen, damit die Menschen das mal mitbekommen. Ich meine, wir bekommen es alle mit, dass wir auf den Rechnungen irgendwie wird alles teurer. Aber Strom, Großhandel, September im Schnitt rund 75% mehr als im Vorjahr. Heizöl deutlich teurer, plus 24%. Benzin, Diesel wissen wir stark gestiegen, 24-38% jetzt. Und Gas, da rechnet Verifox mit einer Gaspreiserhöhung bis rund 20% zum Jahreswechsel. Das bedeutet, nur mal so, für ein Einfamilienhaus sind das 400 Euro mehr im Jahr. Mhm. Ja, also das sind die nackten Zahlen. Und ich frage mich, wann die Menschen, weil ich höre das auch von vielen Freunden und Bekannten immer wieder, ich sage dann immer, ja, was macht ihr dagegen? Ja, was willst du denn da machen?
2: Ja, das ist ja das Problem. Die Menschen glauben allen Ernstes, es wären praktisch nicht von uns beeinflussbare Faktoren. Dabei haben sie die Ursachen dafür selbst gewählt. Es sind die Folgen einer ideologischen Energiepolitik und es hat nichts zu tun mit der Weltwirtschaft. Ich meine, die Energieeinkaufspreise sind für Deutschland dieselben oder sogar noch günstiger. Gerade Stichwort Öl. Auch jetzt noch sind die Rohölpreise für Deutschland aufgrund der Mengenkontingente billiger als für andere europäische Länder und trotzdem zahlen wir dort 80 bis 1 Euro weniger pro Liter für den Sprit. Der Grund ist natürlich ausschließlich diese staatliche Verteuerung. Und da gehen sie hin und sagen irgendwas, wir müssen jetzt gegen Übergewinnsteuer vorgehen oder mit Gegenübergewinne der Unternehmen mit Steuern vorgehen. Und dabei ist der einzige, der Übergewinn erwirtschaftet, der deutsche Staat, der nochmal mit der Mehrwertsteuer auf diese gestiegenen Preise die ganze Zeit zulangt. Und jetzt gnädigerweise mit der zweiten Spritpreisbremse, die ja jetzt schon zur Makulatur geworden ist, wieder entgegensteuert. Das Ganze ist eigentlich eine Verhöhnung der Bevölkerung und an die wirklichen Kostentreiber geht man nicht ran. CO2-Preis wird jetzt nächstes Jahr nochmal erhöht. Ich meine, wo soll es denn hinführen? Irgendwann geht es nicht mehr, ja.
0: Also CDU-Wähler kann man nicht verhöhnen, aus besagten Gründen, das geht technisch halt gar nicht. Und das ist natürlich alles Hass und Hetze, was hier verbreitet, denn die staatlichen Kontrolleure und Mitzähler haben gerade berichtet, die Inflation in Euroland, die liege nur bei 3,8%. Und wenn ihr jetzt mal umrechnet, Hermann der Banker erklärt ja immer so schön, wie das funktioniert mit der Inflationsberechnung, wenn man eben aus Brokkoli Blumenkohl macht, im Theorie-Basket, wo es errechnet wird, dann hat man ja so, sieht ja von außen ähnlich aus, das Gemüse, und schon sieht der errechnete Inflation Korb, der ja immer auf Basis von so Durchschnittsverbraucherwerten gemacht wird, wieder ganz anders aus. Also wenn sie 3,8% zugeben bei der Inflation, dann ist das für mich so wie mit den 51%, die sie in Deutschland bei der Staatsquote zugeben. Schlag da mal noch irgendwie ein Viertel drauf oder sowas oder ein Drittel, dann bist du vielleicht irgendwo in dem Bereich. Und ja, wer glaubt das? Alle, die stillhalten. Also
1: ja, ich weiß auf jeden Fall, ich kann nicht, das bildlich,
0: aber sie nehmen es hin.
1: Ja. Ja, ich kann es bildlich darstellen. Mir hat mal jemand erklärt, weil ich habe einen Teenie zu Hause, dass Teenie kommt dann ja über Nacht und da ist es ja so, dass nachts irgendjemand kommt, macht den Kopf auf, nimmt das Gehirn raus, packt ein Stück Brot rein und dann ist ein Teenie da. Und ungefähr so, und irgendwann wird das wieder rückgängig gemacht, man weiß nie wann. Und ich glaube, ungefähr so stelle ich mir das vor, wenn Menschen, Politiker, in den Bundestag gehen oder in Parteien reingehen, die packen auch ihr Gehirn irgendwo hin, ein Stück Brokkoli rein und fertig. Ja, das ist der.
0: Nee, da wird einfach nur Geld in ein anderes Körperteil geschoben, was von außen zugänglich ist, ohne dass irgendwas aufgesägt werden muss. Ich glaube, das Verhalten der Politiker ist ja bestens nachvollziehbar. Also das nennt sich Opportunismus und ist halt völlig skrupellos, aber das Verhalten derer, die sie wählen, da muss ich immer noch sagen, beachtlich. Also
1: vielleicht Brokkoli, man weiß es nicht.
0: Willkommen Inside Titanic, ihr werdet es alles erleben, wie es sein wird mit der Energierationierung, die die EU für euch vorbereitet hat, liebe Insassen. Also schön schnell Steuern zahlen und die EU und mitmachen oder aber auch den Mittelfinger zeigen, das bleibt natürlich jedem selbst überlassen, auch das überlebt man und wer weiß, wozu es führt. Bis dahin, ihr Lieben, bis eins oder das andere eingetreten ist, da bleibt mir nur zu sagen, was ich schon so oft sagen musste. Unsere Freiheit, die ist so verloren wie unsere Sicherheit und auch unser Wohlstand. Und sie alle werden nicht von selbst zurückkehren. Denn keine Partei und kein Erlöser werden uns von den Verbrechern der herrschenden Parteien Korruption befreien. Es bleibt allein an uns. Massenmörder wie Karl Lauterbach oder Jens Spahn, Terroristen wie Nancy Faeser oder Landesverräter wie Fritz Stromberg und Angela Merkel endlich den Strafen zuzuführen, nach denen ihre Taten schreien. Einzig wir selbst können Deutschland endlich zu dem machen, was es auf dem Papier lange sein möchte. Ein Land der Freiheit, der Demokratie und der Rechtsstaatlichkeit. Nichts davon aber wird es je werden, ohne eine Revolution. Die können wir erreichen in Frieden und mit Humor, ganz einfach dadurch, dass wir die Verbrecher bei ihren Namen nennen und ihnen die Wahrheit ins Gesicht rufen, wo immer wir sie antreffen. Ich danke euch fürs Zuhören und meinen beiden Gästen für diese aussichtslose Mission. Daniel Matisek und Trigger-Programmdirektor Charlie. Das war Nummer 262 des Nacktniveaus. Die nächste Ausgabe folgt mit Milena Preradovic am kommenden Samstag. Denn Widerstand ist nie zwecklos. 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
3: 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NATO-Generalsekretär Mark Rutte sieht im Moment keine unmittelbare militärische Bedrohung durch Russland für das Bündnis. Gleichzeitig bestätigt Rutte demnach eine russische Warnung vor einer möglichen Blockade von Kaliningrad. Kaliningrad ist eine russische Exklave und bietet Russland den einzigen eisfreien Hafen in der Region. Dieser ist strategisch von unschätzbarem Wert für Russland. Beim Diesel machen die Vereinigten Staaten Druck auf Europa. Nach einem Bericht der Nachrichtenagentur Reuters hat die Regierung von Präsident Donald Trump Deutschland und Frankreich aufgefordert, ihre Notreserven an Diesel freizugeben. Insgesamt geht es um 120 Millionen Barrel in den kommenden 6 Monaten. Sonst droht Washington damit, die eigenen Dieselexporte zu stoppen. Trump sagte, er rede jeden Tag über ein mögliches Exportverbot. Der Generalsekretär des Bündnisses Sarah Wagenknecht, Oliver Runert, kritisiert in einem Video die Bundesregierung. Sein Vorwurf lautet, es gebe hunderte Milliarden Euro für die Aufrüstung der Ukraine, aber keinen Platz für Kinder im Sportverein. Runert beruft sich auf den Deutschen Olympischen Sportbund, der den Sanierungsstau bei Sportanlagen bundesweit auf mindestens 31 Milliarden Euro beziffert. Allein in Berlin stehen laut Runert 14.000 Kinder auf Wartelisten von Sportvereinen. In Köln seien 39 von 266 Sporthallen sanierungsbedürftig. 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
7: Da sind Familien, die sitzen da und einfach jeder sitzt starr auf seinen Bildschirm. Ich war Urlaub machen, ich will gar nicht so, wo ich überall war, aber der Punkt ist, ich war irgendwo anders Urlaub machen, im Restaurant. Also super schön alles, ja, in Italien war das. Und da sehe ich einfach, wie eine Frau mit ihren 2 Kindern da Urlaub macht und da sitzt da in so ein schönes italienisches Restaurant, Touristen, ganz klar. Die Frau war vielleicht Mitte 50, die Kinder waren so vielleicht 15 und 17. Und dann sitzen die da und die Jungs sind einfach eine halbe Stunde lang durchgehend am Bildschirm und die Mutter guckt einfach nur die ganze Zeit durch die Gegend, bis sie in einer halben Stunde auch das Handy in die Hand genommen hat. Und ich denke mir so, das ist doch nicht normal. Früher haben wir auch Familien gehabt, die haben nicht so gut funktioniert und die Teenager waren bockig oder was auch immer. Aber wir hatten nicht diese Art von Entfremdung innerhalb von Familien selbst. Und was bedeutet das eigentlich? Das bedeutet, dass Menschen durchgehend angeschlossen sind und durchgehend nur noch ihre eigene Realität wahrnehmen. Und die gemeinsame Erzählung, die ja durch Gemeinschaft hergestellt wird, immer weniger wird. Wir haben immer weniger gemeinsame Erzählungen. Menschen sind immer stärker quasi ihrem eigenen individuellen Konsum und Algorithmus ausgesetzt und wissen gar nicht, in welche Richtung sie abdriften. Das heißt, wir haben diese Tendenzen der Fragmentierung, Zerstückelung und ich glaube, Bildschirme spielen eine unfassbar große Rolle darin. Wir gehen darauf ein in dem Buch auch. Da spielt es eine Rolle, da wird es versucht zu erklären. Aber in meinen Augen ist das Gesamtgesellschaft noch viel zu wenig erfasst worden, was da eigentlich gerade passiert. Jeder nimmt es so hin, es ist einfach so. Aber in meinen Augen ist das nicht normal, was da passiert. Wie abhängig Menschen von Bildschirmen sind und wie sehr Familie, Strukturen, Gemeinschaft, alles Mögliche zerstört wird dadurch. Leute gucken gemeinsam einen Film, die gucken gemeinsam ein Spiel, ja, und jeder ist parallel dabei auf Social Media und scrollt und irgendwas. Wie kann da irgendwie eine gemeinsame Erzählung entstehen? Eine gemeinsame Erfahrung?
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11: Friedrich Pürner war bei mir, ein Arzt, der als Beamter die Corona-Politik kritisiert hat und jetzt Abgeordneter in Brüssel ist. Wir haben über die Aufarbeitung gesprochen und über einen Politikbetrieb, der dem Publikum im Saal so manches A und O entlockt hat. Es wurde aber auch gelacht. Freuen Sie sich also auf eine unterhaltsame Stunde über ein schmutziges Geschäft.
12: Michael Main im Gespräch.
11: Herzlich willkommen, Friedrich Pürner. Bevor wir beginnen, stelle ich Sie vor. Friedrich Pürner ist ein Mediziner.
7: Sagt ein Arzt.
11: Ja, ich habe der Wikipedia abgeschrieben. Wikipedia sagt, Friedrich Pürner ist ein Mediziner und verlinkt die Promotion an der LMU München, Knochenbrüche rund um Prothesen, unterschlägt aber den Kfz-Mechaniker, den Bürokaufmann und vor allem den Facharzt für öffentliches Gesundheitswesen, der am Bayerischen Landesamt für Gesundheit eine Taskforce geleitet hat und den Fachbereich Epidemiologie. Ich bin froh, dass ich das Wort jetzt gut rausgekriegt habe. Und der 2018 Leiter des Gesundheitsamtes im Kreis Aichach-Friedberg wurde. Dann kam Corona, dann kamen vor allem Maßnahmen, die Friedrich Pürner mit Expertise und Charisma kritisiert hat. Die Maskenpflicht auch und gerade in Kindergärten und Schulen, den Testwahnsinn, die Angstmache, die Diffamierung von Gegenstimmen. Eine Gesellschaft muss den Diskurs aushalten. Das gilt auch für Ministerpräsident Markus Söder. Dieser Satz vom 24. Oktober 2020 hat das fast zum Überlaufen gebracht. Der bayerische Beamte Friedrich Pürner ist versetzt worden in ein stilles Kämmerlein, wie er sagt. Aber er hat seinen Mund nicht gehalten, ein Buch geschrieben, Diagnose Panikdemie, Untertitel Das kranke Gesundheitssystem, und es 2024 nach Brüssel geschafft, ins Europäische Parlament, gewählt über die Liste des BSW, einer Partei, die er im Februar 2025 mit einem Paukenschlag verlassen hat. Herr Pürner, sind Sie gern Abgeordneter?
13: Das ist gleich eine ganz brutale Frage am Anfang. Ja, ich bin gern Abgeordneter, also in der Funktion. Aber die beinhaltet natürlich auch die politische Arbeit. Und die finde ich zunehmend, wenn man in diesem politischen System tätig ist, als schmutzig. Da, tatsächlich. Also der Job selbst als Abgeordneter, der ist wirklich gut, weil er mir auch Freiheiten gibt, die ich jetzt vorher nicht mehr hatte. Mhm. Ja, also ich bin dem System, dem Beamtenwesen quasi entflohen. Mhm. Und konnte jetzt und bin immer noch relativ frei und unabhängig. Aber dazu gehört natürlich auch jetzt die Arbeit. Und diese Arbeit finde ich jetzt bei Weitem nicht so schön, wie ich die ärztliche gut und schön fand. Für die bin ich ja eigentlich auch ausgebildet worden.
11: Ich habe gelesen, dass Sie gern Arzt und auch gern Beamter waren.
13: Ja, tatsächlich. Tatsächlich. Also würde ich auch immer wieder genau so machen. Und bevor die Frage kommt, Beamtenwesen oder so, ich bin bis zum heutigen Tage ein überzeugter Beamter. Ja, weil ich sehe es einfach anders. Ich spreche jetzt einfach zum Publikum.
11: Wir können das auch mal hin und her wechseln.
13: Denn ich sehe das tatsächlich so, als ich angefangen habe, mit 19 in den Staatsdienst zu gehen. Und ich habe jetzt am 1. April meine 40 Jahre vollendet. Trat ich immer, egal was ich gemacht habe, für die Bürger an. Das war meine feste Überzeugung und die ist es bis heute. Deshalb war ich das auch total gerne. Und auch als Arzt war ich natürlich gerne unterwegs. Mir hat das Studium sehr gut gefallen. Mir hat der Umgang mit den Menschen gefallen und natürlich dann auch eben mein spezieller Job, denn der war auf Prävention gesetzt. Also mir war es immer ein bisschen zuwider, in der Klinik oder eben in der Praxis zu sehen, dass man erst krank sein muss, damit man anschließend Hilfe bekommt. Da kommt vielleicht auch so ein bisschen der Automechaniker wieder durch. Ja? Also mir war es immer lieber, wenn die Autos nicht kaputt gehen. Ich weiß natürlich, dass jede Werkstatt Geld damit verdient mit defekten Autos. Aber im Prinzip bin ich so dieser typische Präventionstyp, also auch Präventionsmediziner. Und mir war es immer lieber, wenn die Menschen nicht krank werden. Und deshalb habe ich dann ja auch den Weg so eingeschlagen, wie ich ihn eingeschlagen habe.
11: Na, bei der Frage nach der Arbeit in Brüssel haben Sie ja zweigeteilt geantwortet. Eine Arbeit, die Spaß macht, aber eine Politik, die schmutzig ist. Vielleicht können wir mit dem Spaß anfangen. Wie arbeitet ein fraktionsloser Abgeordneter in Brüssel? Wie arbeiten Sie?
13: Unabhängig. Also das ist das Schöne, ich will gerne mal das Positive herausstellen, das Schöne ist, als Fraktionsloser und jetzt auch noch als Parteiloser, wobei das jetzt in Brüssel keinen Unterschied macht, aber als Fraktionsloser ist man sehr, sehr unabhängig. Sie müssen nicht Rücksprache halten mit der Fraktion, wie man denn für irgendwas abstimmt. Sie müssen auch nicht vorher fragen, wenn Sie irgendwie einen Mund auftun und zu irgendeinem Thema was sagen, ist das in Ordnung, können wir das machen, stehen denn irgendwie Wahlen an, kann das irgendwie beeinträchtigen oder so. Also man genießt eine absolute Freiheit. Die erkauft man sich aber leider Gottes dadurch, indem man nicht so mitreden und mitwirken kann, wie es jetzt vielleicht jetzt andere machen können. Und da fängt es an, nicht mehr so viel Spaß zu machen, denn tatsächlich hatte ich mir die Arbeit im Europäischen Parlament schon ein bisschen anders vorgestellt. Da mögen jetzt vielleicht die einen oder anderen sagen, meine Güte, wie naiv war denn der? Ja, dann antworte ich drauf, dann war ich naiv. Aber ich dachte mir eigentlich schon, dass wenn bestimmte Themen im Parlament behandelt werden, dass man dann aufstehen kann und kann sagen, meine Ansicht zu diesem Thema ist die und die. Bei Weitem ist es nicht so. Also im Parlament, die Debatten, das kann ich hier versichern, sind eigentlich nur noch dazu da, damit man für seinen Social-Media-Kanal, für die Accounts, dass man die irgendwie bespielen kann. Wenn wichtige Themen besprochen werden, dann sitzen da vielleicht ein paar Abgeordnete drin, die auch nicht wirklich zuhören und sie gehen da einfach runter ans Pult und sprechen. Eine Minute Redezeit für einen fraktionslosen Abgeordneten wie für mich. Und da muss ich aber vorher fragen, ob ich diese Minute überhaupt bekomme. Also es ist nicht so, dass ich einfach aufstehe und sage so, und jetzt rede ich. Ja, es ist auch nicht so, dass ich mich einfach irgendwo anmelden kann, sondern man muss tatsächlich fragen, gibt es überhaupt Redezeit. Und in vielen Fällen ist es so, dass die Fraktionslosen, also jetzt ich, überhaupt gar keine Redezeit bekommen. Jetzt könnte ich fachlich zum Beispiel zu irgendeinem Thema was sagen, Medizin, sonst irgendwas oder Frieden, alles, was mich so umtreibt, Freiheit, Meinungsfreiheit, dann kann ich nichts sagen, weil ich ganz einfach keine Redezeit bekomme.
11: Ich habe gesehen, Sie machen ja Anfragen zu den Themen, die Sie umtreiben, Corona, richtig. Masern, auch diese ganze Überwachungsproblematik, also Chat-Kontrolle. Und Sie äußern sich ja auch jetzt, wenn da in Leipzig irgendwelche Drohnengeschichten erzählt werden und der Finger gleich nach Russland zeigt, dann sagen Sie, ich will Belege haben, zeigt mir das doch mal, was ihr für Beweise habt für die Anschuldigungen, die ihr da vorbringt.
13: Das mache ich. Und da kommt so ein bisschen auch der Beamte wieder durch. Denn wenn ich was gelernt habe, weil ich ja durch viele, viele Institutionen auch durchgewandert bin, in meinen 40 Jahren, kenne ich mir Geschäftsordnungen relativ gut aus, kann mich da schnell einlesen. Und ich weiß natürlich auch, was kann man machen. Also ist meine Aufgabe quasi als Unabhängiger auch mal zu sagen, da möchte ich genauer nachfragen. Der Witz ist nur der, man stellt die Anfrage und man bekommt erstmal keine Antwort. Lange keine Antwort. Und wenn man dann Antwort bekommt, dann ist die Antwort eigentlich nichtssagend.
11: Ja, ich war überrascht, also entsetzt, also, über den Charakter dieser Antworten.
13: Man kann es nachlesen. Ja. Ja, man kann es über den Nachlesen auf meiner Homepage. Ich mache alles öffentlich, transparent. Ich stelle die Anfragen rein und die Antworten. Und tun Sie sich das mal an, lesen Sie einfach mal die Antworten durch. Die sind einfach nichtssagend. Und dann kann man natürlich sagen, ja, dann frag halt nochmal nach. Ja, das machen Sie einmal, vielleicht noch zweimal. Es kommt keine bessere Antwort.
11: Arbeiten Sie zusammen mit anderen Abgeordneten aus Bayern, aus Deutschland, aus anderen Ländern? Gibt es da Kontakte?
13: Ja, tue ich, und auch das ist kein Geheimnis. Zusammenarbeit, jetzt sind wir natürlich wahrscheinlich gleich bei dem Thema, was bedeutet Zusammenarbeit genau? Ich halte Kontakt zu so ziemlich allen Parteien und auch allen Fraktionen. Ich habe da keine Berührungsangst, und ich sage das auch hier ganz öffentlich. Ich spreche mit welchen von der AfD, ich spreche mit welchen von der Fraktion der Patrioten, von den ESN, ich spreche aber auch mit Linken, mit Tierschützern und so weiter, und hole mir überall Meinung ein, wo ich mich selbst nicht auskenne. Und das ist auch wichtig und richtig so. Also wenn ich weiß, zum Beispiel Freie Wähler, da gibt es jemanden, der sich mit Landwirtschaft sehr gut auskennt, dann bin ich mir nicht zu schade, danach zu fragen und zu sagen, wie verstehst denn du das? Wie stimmt denn ihr ab? Wie ist denn das gemeint? Weil ich das vielleicht gar nicht verstehe. Dasselbe gilt im Übrigen auch für welche aus der CSU. Also der Partei, die mich quasi niedergemacht hat in Bayern. Aber dennoch kann ich unterscheiden zwischen dem, was passiert ist, und dem, was fachlich wichtig ist. Also gehe ich da natürlich auch hin und frage bestimmte Leute, die ich mittlerweile kenne, also unter der Hand, und sage, du, wie ist denn das nächste Woche bei der Abstimmung, wie seht denn ihr das oder so, denn die sitzen auch in den Ausschüssen drin und können mir die Dinge viel, viel besser erklären, als ich es mir einfach schnell in der kürzesten Zeit aneignen kann. Und das kann ich jetzt vorziehen bis zu den Linken, wie gesagt, Tierschützern, egal wer da kommt, ich habe so feste Verbindungen, und da arbeitet man, so kann man es dann schon sagen, zusammen, Informationen zu holen. Es gibt keine Brandmauer.
11: Das Gesicht, was ich mit dem Parlament verbinde, ist Martin Sonneborn. Ich habe damals dieses erste Buch mit Begeisterung gelesen. Ja. Herr Sonneborn geht nach Brüssel. Gab dann noch ein zweites, wo ich mich dann eher gewundert habe, warum er nochmal da blieb, nach dem, was ich im ersten Buch lesen musste. Das ist ja jemand, der auch in die Öffentlichkeit geht mit seinen Sachen und da relativ viel Reichweite bekommt.
13: Ist richtig. Ich kenne ihn auch. Wir sitzen auch relativ nah zusammen und wir tauschen uns auch regelmäßig aus. Er ist halt natürlich, er hat einen ganz anderen Auftrag. Ja, aber das soll und kann jeder machen, wie er mag, aber das ändert ja nichts an der Fachlichkeit in bestimmten Dingen.
11: Ich dachte, es ist eigentlich perfekt für so einen Chefredakteur von einem Satiremagazin. Er hat dort eine gut bezahlte Chefredakteursposition, hat ein paar Mitarbeiter, die ihm Sachen zuliefern, und hat eine Reichweite, die er mit Titanic wahrscheinlich nie bekommen hätte. Also von daher war es wahrscheinlich perfekt, noch ein zweites Mal dieses Mandat anzunehmen.
13: Ja, und auch ein drittes Mal, wenn ich jetzt richtig informiert bin. Er ist ja schon jetzt länger dabei.
11: Okay, ist schon, klar. Das zweite Buch kam ja nach der zweiten.
13: Aber er ist schon länger dabei. Übrigens, sein Buch, muss man jetzt nicht für einen anderen Werbung machen, aber sein Buch war auch eine Lektüre, hatte ich mich mehr oder weniger vorbereitet damit.
11: Unser Verein Freie Medienakademie läuft ja auch unter Volksbildung, da kann man auch mal andere Bücher empfehlen.
13: Natürlich kann man das machen.
11: Geht das schon? War das, was Sie jetzt angedeutet haben, Umgang mit Ihren Anfragen, Redezeitbeschränkung, war das schon das, was Sie mit schmutzig meinten?
13: Nein, das ist ja gar nicht schmutzig. Das ist ja nur so, das ist ja nur das Vorgeplänkel. Also mit wirklich schmutzig meine ich eben Dinge, die dann ablaufen bei Abstimmungen oder so, wo man genau sieht, erstens mal, das Parlament ist eigentlich ein Scheinparlament in Brüssel. Wir haben ja keine wirkliche Gesetzesinitiative. Diese Initiative bringt immer die Kommission ein. Und dann stimmt das Parlament drüber ab. Aber wirkliches Abstimmen, also wenn man mal sieht, wenn man das mitbekommt, wie nah das Parlament an manchen die Kommission an manchen Parlamentariern ist, kann man nicht mehr davon reden, dass das Parlament wirklich ganz eigenständige Institution ist. Und wie dann auch der Kuhhandel betrieben wird. Ich gebe Ihnen gerne ein Beispiel. Ursula von der Leyen hat jetzt in dieser Legislatur, seitdem ich dabei bin, ich glaube viermal, wenn ich jetzt richtig erinnere, viermal ein Misstrauensvotum über sich ergehen lassen müssen. So, das zweite war eins, da wollte eigentlich fast jede Fraktion, dass Ursula von der Leyen geht. Man hätte sie abwählen können. Was ist passiert? Die Rechten oder eher Mitte-Rechts. Und ich benutze jetzt eben rechts-links vollkommen ohne Wertung. Die waren die Ersten, die den Antrag eingebracht haben. Ich glaube, eine Minute schneller als die Linken oder die linken Fraktionen. Alle wollten das Gleiche, also in der Sache. Alle wollten, dass Ursula von der Leyen geht, ihres Amtes enthoben wird. Und damit müsste die ganze Kommission gehen. Und was ist passiert? Dem Antrag der Rechten konnten natürlich die Linken nicht zustimmen und dem Antrag der Linken haben dann aus Prinzip die Rechten nicht zugestimmt. Und eigentlich das ganze Parlament oder die wirklich die absolute Mehrheit, da bin ich absolut davon überzeugt, wollte eigentlich, dass Ursula von der Leyen verschwindet. Aber sie haben es nicht auf die Reihe gebracht aufgrund Berührungsängste. Da kann ich nicht zustimmen. Hätte man nur einen einzigen Antrag gestellt, einen einzigen, und hätte die Linke von mir aus gesagt, dann sollen es die Rechten machen, und die Rechten von mir aus, das macht die Linken. Egal, Hauptsache, die Sache ist es. Dann wäre sie weg. Und das sind Dinge, die stinken. Ganz brutal. Auch die Wahl von ihr. Ja, also auch die Wahl. Wir werden als Parlament eigentlich nur noch vor vollendeten Tatsachen gestellt. Wir kriegen sie vorgesetzt und dann kann man sagen, ja, man muss der ganzen Kommission, also allen Kommissaren dann auch zustimmen und ihr oder halt nicht, aber wir können nicht einmal einen Vorschlag machen als Parlament. Also das Parlament ist sehr, sehr, sehr, sehr beschränkt, was Rechte angeht. Und es ist natürlich auch in der Kontrolle, wie ich schon sagte, sehr, sehr beschränkt, weil man als einfacher Parlamentarier die Kommission nicht wirklich kontrollieren kann. Also da passiert viel hinter verschlossenen Türen. Und wenn Sie fraktionsloser Abgeordneter sind, so wie ich, dann haben Sie keine Chance, an irgendwelchen großen Hinterzimmer-Deals oder Besprechungen oder so teilzunehmen. Da kommen Sie auch nicht rein. Das ist auch so festgelegt in der Geschäftsordnung, dass Sie manche Dinge gar nicht machen können als Fraktionsloser. Und wenn man dann aber sieht, was als Ergebnis rauskommt, dann finde ich das zum Teil wirklich schmutzig. Anders kann ich das gar nicht sagen.
14: Wenn morgen eine Fee kommt und sagt, Friedrich Pirner, Sie können an drei Schrauben drehen, um diesen Parlamentsbetrieb zu ändern. Welche drei Schrauben wären das?
13: Da muss ich erstmal unkonkret werden. Also tatsächlich müsste man eine komplette Neuordnung von Europa machen.
14: Okay, eine Ebene drüber gehen.
13: Ja. Es betrifft ja nicht nur das Parlament, sondern auch die Kommission, die anderen Institutionen. Man bräuchte eine komplette Neuordnung. Aber dazu gehören natürlich auch, das Parlament braucht viel mehr Rechte. Die Kommission braucht weniger. Die Mandatszeiten für alle Parlamentarier da drin dürften nur auf zwei Legislaturen begrenzt sein. Und Fraktionslose müssen genau dieselben Rechte haben wie Fraktionsabgeordnete. Anders kann man das nicht machen. Und da drin haben sich Menschen breit gemacht, die sind seit 20 Jahren EU-Abgeordnete oder Abgeordnete. Ja, da hat sich natürlich was eingespielt, das sind Selbstläufer. Und da verliert man auch den Bezug zur Realität. Tatsächlich, das ist so. Wenn man da in Brüssel ist, in dem Parlament, man verliert garantiert mit der Zeit den Bezug zur Realität.
14: Was muss passieren, damit Sie am Ende der Legislatur sagen, es hat sich gelohnt, dass ich mich auf dieses Abenteuer eingelassen habe?
13: Es hat sich jetzt schon gelohnt. Es hat sich jetzt schon gelohnt. Und ich rede jetzt gar nicht vom Finanziellen. Das Finanzielle ist natürlich schön, aber es hat sich jetzt schon gelohnt, weil ich einfach an meiner Vita wieder mal was dazufügen kann. Tatsächlich, also mein Leben ist ja auch, wenn es jetzt immer Brüche gegeben hat und eben nach Corona einen richtigen Bruch, denn das muss man einfach wissen, meine Zeit als Arzt im öffentlichen Dienst, die ist einfach vorbei, die wird auch nie wieder kommen. Ich glaube nicht, dass sich das bessern wird. Und auch so eine Tätigkeit als Arzt wird relativ schwer sein. Aber sei dahingestellt, es hat sich deshalb schon rentiert, weil ich ganz was Neues gesehen habe. Also ich war mal in einer großen Institution, war jetzt schon in vielen Institutionen, aber jetzt in einer sehr großen Institution. Und ich konnte mal den Parlamentsbetrieb sehen, ich konnte die Gründung einer Partei mitverfolgen. Also ich habe viele Dinge erlebt und gesehen und das ist ja auch genau mein Wesen. Also mein Lebenslauf ist ja auch deshalb so bunt. Sie haben es am Anfang versucht zu schildern.
14: Ich habe es versucht, nicht auf 5 Minuten ausufern zu lassen. Deswegen habe ich Sachen wie Gefängnis und sowas.
13: Ja, genau. Ja, aber das sind ja Dinge, die sind ja nicht einfach passiert, weil ich mir gedacht habe, naja, jetzt schauen wir mal, was einfach passieren wird morgen. Sondern das sind Dinge, die ich auch aktiv gesucht habe, weil ich einfach erfahren wollte. Ich wollte Erfahrungen sammeln. Und das ist wieder eine Erfahrung. Und jetzt weiß ich noch viel besser als früher, wie Politik funktioniert und eben wie sie sein kann, auch wie Parteien funktionieren, wie so ein großer Betrieb in Brüssel funktioniert. Und allein deshalb hat sich's schon rentiert.
14: Ja, weil wegen diesem, das Leben als Arzt ist vorbei, hier in diesem Buch geschrieben, zunächst Ostern 21 heißt das Schlusskapitel, unser altes Leben ist vorbei. Und in der zweiten Auflage, die ich jetzt hier in der Hand habe, wird das nochmal bekräftigt, ein Jahr später, also 22, unser altes Leben ist vorbei. Im Wahlkampf vor 2,5 Jahren haben Sie vor allem das Thema Corona-Aufarbeitung bespielt. Wie schätzen Sie das heute ein? Wie blickt Otto Normalabgeordneter in Brüssel auf die Maßnahmenzeit zurück?
13: Also wieder Otto Normalabgeordnete draufblickt, also meinen Sie jetzt nicht mich?
14: Ja.
13: Weil ich bin's ja nicht. Ich bin nicht der Otto Normal.
14: Genau, ja klar. Also wie die Kollegen, ich hätte auch Fragen.
13: Wie Kollegen
14: draufblicken. Ja, wie ist das denn mit der Mehrheit? Okay. Wird da überhaupt geredet auf dem Gang?
13: Kennen Sie die drei Affen? Wir können zum nächsten Thema gehen. Genau so ist es. Also es sind einfach die drei Affen. Man möchte nichts mehr hören, nichts mehr sehen und man möchte nichts dazu sagen. Die Zeit ist vorbei und das ist auch was ich auch in der Gesellschaft sehe. Aber natürlich auch bildet Brüssel die Abgeordneten, die Gesellschaft in ganz Europa ab. Also es ist ja nicht so, dass da jetzt spezielle Fachkräfte unter so sitzen, sondern es ist einfach nur ein Abbild der Gesellschaft aus ganz Europa. Und da sitzen Leute drin, wie bei uns auch in der Gesellschaft, die wollen einfach zu vielen Dingen nichts mehr hören. Warum? Weil sie entweder Nutznießer von dieser Zeit waren, weil sie eben mitgelaufen sind, mitgemacht haben, aus was für einem Grund auch immer, aber auch weil sie sich schämen, dass sie da mitgemacht haben. Aus vielerlei Gründen, aber man möchte da ganz einfach nicht mehr drüber sprechen. Man ist es einfach leid. Deshalb bin ich da auch nicht großartig zuversichtlich, dass es von da aus eine Aufarbeitung geben wird. Im Übrigen habe ich das jetzt versucht, bin total gescheitert. Man darf das auch so sagen. Kann ja also locker flockig sagen, weil es nicht ein Scheitern von der Prüfung ist, wo ich sagen könnte, ui, da hätte ich mal mehr lernen müssen, sondern ganz einfach, weil mir Grenzen aufgezeigt worden sind. Also es gab, oder es gibt jetzt einen Ausschuss, der nennt sich Sandausschuss, das war vorher Unterausschuss, wurde jetzt 24, 25 zu einem richtigen Ausschuss und der hat sich vorher so ein bisschen um Corona gekümmert und damit war das für Brüssel erledigt. Man hat aber nicht den Finger in die Wunde gelegt und hat gesagt, wie sind denn bestimmte Dinge zustande gekommen und wie sind die Lieferwege und mit der Impfung und so weiter und den Impfstoffen. Sondern man hat gesagt, naja, wir müssen das ein bisschen spielen unter dem Motto, wenn eine neue Pandemie käme, dann müssen wir besser vorbereitet sein. Also da durfte man auf gar keinen Fall die Finger in die Wunde legen. Dann kam die neue Legislatur, dann kam ich und habe gesagt, so, jetzt hätte ich aber ganz gern mehr Aufarbeitung. Und dann hat dieser Sandausschuss, in dem ich übrigens nur stellvertretendes Mitglied bin, ich würde ja gern Vollmitglied sein, aber das verwehrt man mir ja, hat man gesagt, nee, das ist nicht unser Auftrag für diese Legislatur. Denn wir haben ja schon mal über Corona gesprochen. Also die Tür ist zu. Dann habe ich gesagt, okay, mit dem gebe ich mich zufrieden. Ich stelle jetzt Anträge, ich möchte die Pfizer-Verträge und das Ganze drumherum sehen. Als Beamter kann ich natürlich schnell lesen und mich einfuchsen in bestimmte Dinge. Habe ganz lange nichts gehört, die Schreiben gingen hin und her, um das zum Schluss zu bringen. Man hat es mir ganz einfach nicht erlaubt. Man hat gesagt, nee, Sie dürfen die Verträge als Abgeordneter nicht einsehen. Jetzt muss man sich mal vorstellen, diese Verträge hätte ich eh nur einsehen dürfen und den ganzen Briefverkehr und den Schriftwechsel in einem dunklen Raum. Ich hätte nichts mitnehmen dürfen, keinen Stift, keinen Zettel, kein Handy, also nichts, was ich dokumentieren oder womit ich dokumentieren könnte. Aber allein das Sehen hat man mir nicht erlaubt. Und das bis zum heutigen Tag. Also bis zum heutigen Tag ist es so. Und deshalb bin ich da eine große Hoffnung, dass da noch viel passiert. Und jetzt sagen natürlich manche, ja, aber Herr Pürner, ich habe Sie doch gewählt oder das BSW gewählt, damit Sie da ins Europaparlament kommen und dann eben auch die Aufarbeitung machen. Ja, natürlich, würde ich auch gerne. Aber da sind ganz einfach Grenzen. Und ich kann jetzt schlecht die Türen wegsprengen oder kann was anders machen, damit ich an diese Verträge und an die Unterlagen komme. Man will das einfach nicht. Und so ist die Stimmung auch im Parlament. Und man hört es auch immer wieder in Redebeiträgen von Abgeordneten, die glorifizieren nach wie vor alles, was gelaufen ist. Das war toll, das war gut, das war wichtig. Wir konnten es nicht besser, ähnlich wie in Deutschland. Wir konnten es nicht besser wissen. Und eigentlich im Prinzip haben wir ganz, ganz viele Leben gerettet. Ja, so ist der Stand der Dinge.
14: Ich hatte gehofft, dass es noch ein paar andere wie Sie gibt oder Leute, die wenigstens hinter vorgehaltener Hand sagen, machen Sie weiter, wird der Tag kommen, wo das läuft.
13: Naja, hinter vorgehaltener Hand, mit dem habe ich abgeschlossen, denn auch in der Corona-Zeit, als ich Kritik übte, haben ganz viele hinter vorgehaltener Hand gesagt, es ist richtig toll, was du machst. Ja, also selbst Politiker, ja, die mir dann letztendlich auch nicht abgesägt haben, aber die einfach ihren Mund gehalten haben, als sie abgesägt wurde, haben wir gesagt, ich konnte es total verstehen aus ihrer Sicht. Und ja, also wirklich, die Maßnahmen sind wirklich ein Mist. Also ich sehe ja, was im Landkreis hier passiert, haben Bürgermeister gesagt, Landrat, Kreisräte, alle waren sich da irgendwie einig, aber hinter vorgehaltener Hand. Ja, deshalb, ganz im Ernst, ich kann mir hinter vorgehaltener Hand, konnte mir nichts kaufen, bringt auch nichts.
14: Die nächste Frage kann ich eigentlich überspringen, weil hier steht, was müsste sich in der Außenwelt ändern, damit da was passiert. Da steht jetzt Fauci und Pfizer-Studien, die es ja permanent gibt, oder BioNTech, ja, und so weiter, aber das scheint alles nichts zu bringen.
13: Ich glaube, wenn man an Gott glaubt, kann der liebe Gott persönlich runterkommen mit einer Tafel in der Hand und kann sagen, hier steht's drauf, da ist einfach Unsinn passiert, das war Irrsinn, das waren überzogene Maßnahmen oder so. Das würden die Leute einfach nicht glauben. Gut, das würden die nicht glauben.
14: Als Medienforscher ist natürlich der liebe Gott für mich die Tagesschau. Wenn die es sagen würde, dann
13: ich stelle mir gerade das so nett vor, wenn sie es beten anfangen um 20 Uhr.
14: Ja, da gibt es auch diesen Gong. Ne,
13: ja, genau. Ich glaube tatsächlich, nicht mal dann. Hm. Weil diese Angst vor diesem persönlichen Versagen in der Gesellschaft so groß ist, dass man das nicht hören möchte. Man wird es wahrscheinlich dann abtun. Mir begegnet das ja selber oft noch in Gesprächen, auch in privaten Gesprächen. Da merke ich genau, mein Gegenüber versteht, was ich sage. Mein Gegenüber versteht, was gerade passiert, was man auch vorlegen hat jetzt an neuen Informationen oder so. Aber diese innerliche Blockade ist so groß, weil man sich einfach eingestehen müsste, dass man persönlich versagt hat. Persönlich. Und das ist ganz was Schwieriges. Also das ist was einfach wirklich schwer fällt, weil die andere Alternative ist, ich sage einfach nichts mehr und ich versuche zu vergessen.
14: Sie selbst bleiben ja dran an dem Thema mit den Anfragen im Parlament, die man auf der Webseite nachsehen kann. Auf Twitter, wo Sie fast 170.000 Follower haben und immer wieder punktuell an Entgleisungen von damals erinnern, indem Sie Sachen einfach zurück in die Öffentlichkeit holen. Was antworten Sie jemandem, der sagt, lass uns einfach einen Schlussstrich ziehen und nach vorn schauen?
13: Nur über meine Leiche könnte man das jetzt ganz pathetisch sagen. Nein, halte ich nichts davon. Also ja, positiv nach vorne gucken, bin ich gern bereit. Ja, ich sage das auch immer wieder bei jedem Interview, also müssen Sie das jetzt auch hier hören und ertragen. Ich verzeihe auch. Was ich nicht tue, ist vergessen. Und das ist ein Unterschied. Ich will mit diesem Verzeihen und so weiter, das wäre ein eigenes Thema, ich will mir das einfach persönlich nicht antun. Aber natürlich hat es Narben hinterlassen, also bei mir persönlich, familiär, auf alle Fälle. Aber ich werde nicht vergessen. Und dieses Schlussstrich ziehen und nach vorne blicken bedeutet ja jetzt, so wie ich das einschätze, nichts anderes als, lass uns die Sache abhaken, wir wollen nicht mehr daran erinnert werden. Und das funktioniert so nicht. Also nicht bei der Größenordnung. Das kann man bei anderen Dingen machen. Ja, also so auch im Privaten oder auch wenn mal im Arbeitsleben irgendwas schiefläuft oder man sich daneben benimmt, kann man gerne machen. Aber das hat ja eine Auswirkung auf die Gesellschaft, auf Leute persönlich. Ganz dramatisch, dass wir mit sowas garantiert nicht zufrieden geben werden, wenn ich sage, ja, einen Schlussstrich und nach vorne gucken. das reicht nicht. Also ich will, und das werde ich bis zum Lebensende wollen, ich will eine ordentliche Aufarbeitung haben, da werde ich auch keine Ruhe geben, bestimmt nicht, ganz egal, wo ich sein werde, und da werde ich auch dich nicht locker lassen.
14: Hat gehofft, dass jetzt geklatscht wird. Ihr zweites großes Thema war und ist die Debattenkultur, Stichworte Chatkontrolle, Altersüberprüfung im Netz, Kampagnen gegen Desinformation, gegen Hetze. Wohin steuert EU-Europa?
13: Ganz ungut. EU steuert nach meiner Auffassung in die absolute Überwachung. Ja, vollkommen klar, wenn man das eben sieht, auch die Abstimmung jetzt wieder im Parlament mit der Chatkontrolle, eigentlich war das schon längst wieder vom Tisch, dann kommt es wieder hinten rum rein und dann wird über die Verlängerung dieser Ausnahme-Chat-Kontrolle wird dann noch an den letzten Tagen abgestimmt mit so viel Finden und Hintertürchen, dass die Abgeordneten gar nicht mehr verstehen, was gerade da drin im Parlament passiert, und dann kommt sowas dabei raus, dass man jetzt wieder eben diese Chat-Kontrolle auf dem Tisch hat. Die EU ist wild entschlossen, die Dinge zu lesen, sie zu kontrollieren, die Menschen zu überwachen, und ich kann noch nicht ganz verstehen, warum man das so als Bürger so klaglos hinnimmt. Ja, also das kann ich einfach nicht verstehen, und auch das erkläre ich mir wieder mit so einem Hauch von, naja, wird mich schon nicht betreffen oder ist doch eh schon egal. Also ich höre das immer wieder in den Gesprächen, jetzt muss ich doch mal zum Publikum sprechen, ja. Also ich höre das immer wieder in den Gesprächen, dass man mir sagt, ja, aber die wissen doch eh schon alles. Wenn man irgendwas bestellt bei Amazon oder wenn ich das Beispiel Tanke sage, also eine Tankstelle bar zahlen, dann sage ich, ja, aber sie werden ja eh gefilmt, und das mag ja alles sein. Aber wenn man so argumentiert, dann kann man es gleich bleiben lassen. Dann ist es rum. Ja, aber natürlich ist jetzt Chatkontrolle, Bargeld und so weiter, also nicht Bargeld, sondern bargeldloses Zahlen, das sind alles natürlich wunderbare Überwachungsinstrumente. Und dass man das einfach, diese Freiheit so einfach aufgibt, das kann ich nicht, ich kann es einfach nicht verstehen. Ich weiß nicht, warum und woher das kommt, aber vielleicht ist das auch so ein Generationending. Ich habe immer das Gefühl, je jünger die Leute sind, mit denen ich rede, umso wurstiger, und man möge mir jetzt dieses Wort verzeihen, ist es so, weil man einfach lässiger damit umgeht. Ältere Menschen, mit denen ich rede, sagen immer, ja, also ich habe immer noch Bargeld dabei und dann zahle ich halt Bar und so weiter. Bei den Jüngeren ist es vollkommen klar, dass die Bargeld loszahlen und auch mit Chatüberwachung, mit den Chatnachrichten. Das wird dann auf so ein Vehikel geschoben, dass man sagt, ja, man muss die Kinder schützen und so weiter. Ja, natürlich muss man Kinder schützen, aber im Endeffekt bedeutet das, wenn ich sage, nee, ich bin gegen Chatkontrolle, dann bedeutet das irgendwie für die anderen gleich implizit, ich bin aber dafür, dass man die Kinder nicht schützt gegen sexuelle Übergriffe oder sonst irgendwas. Also das sind Wahnsinnsdiskussionen. Und ich glaube, aus der Nummer kommt man so einfach nicht mehr raus.
14: Gut, die Überwachungsseite weiß natürlich, was zieht. Kinderschutz zieht immer. Was können die Wähler tun? Was können die Leute hier im Saal tun? Außer natürlich mit Bargeld zahlen. Was kann man gegen dieses Chat-Kontrolle-Programm, gegen alles, was an Überwachung im Internet läuft, tun? Auf Geräte verzichten, ist das eine Option?
13: Nein, also ich glaube, auf Geräte verzichten ist keine Option, weil natürlich ist dann in mir auch immer so das im Hinterkopf, also KI und Technik muss natürlich auch vorwärts getrieben werden. Also sonst werden wir ja total abgehängt. Also in anderen Ländern, und ich sage jetzt nicht, dass es besser ist, aber die sind technisch einfach schon weiter fortgeschritten. Und ich glaube, sonst ist Deutschland irgendwann einmal wirklich ein dritte Weltland. Aber es bedeutet ja nicht, dass neben der Technik gleichzeitig eine totale Überwachung einhergeht. Ja? Also verstehe ich nicht, warum muss denn gleich diese Überwachung sein? Und vor allem immer mit diesem Argument, und das hasse ich wie die Pest, und auch deshalb sage ich das so breit ins Publikum hinein, kommen Sie mir bitte nicht mit, ja, mei, wenn man nichts zu verbergen hat, dann ist es auch nicht schlimm. Ja? Und das ist nämlich überhaupt kein Argument. Das geht nämlich draußen auf der Straße auch nicht. Kein Polizist darf mich hier einfach aufhalten und darf sagen, machen Sie mal die Taschen auf und ich darf Sie mal untersuchen. Und wenn ich sage, ja, warum? Ja, Sie werden aber hoffentlich nichts zu verbergen haben. Nein, das darf man eben nicht. Genau das ist der Punkt. Und das ist eben kein Argument. Das ist überhaupt kein Argument und deshalb lasse ich das nicht so gelten. Aber ich merke auch die Stimmung im EU-Parlament. Das ist ähnlich wie bei der Aufarbeitung oder zum Thema Krieg, Unterstützung in der Ukraine und so weiter und so weiter und so fort. Das Parlament ist hier irgendwie blind. Es ist einfach blind, die mögen das nicht hören. Es ist vollkommen egal, um was es da geht. Es ist so, Kinderschutz ist ganz, ganz wichtig. Da kann man auch einmal Chatnachrichten lesen.
14: Ich habe ja auch Michael von der Schulenburg interviewt, ihren Ex-Fraktionskollegen, jetzt noch immer noch beim BSW. Der meint ja, die sind voll auf Kriegskurs.
13: Tatsächlich, ja. Das sehe ich genauso. Das Parlament, also wenn Sie mal in solchen Sitzungen waren und jetzt nochmal diese Parlamentsdebatten, die kann man fast vernachlässigen, denn die sind echt eine traurige Angelegenheit. Bei Abstimmungen geht es dann ein bisschen härter zur Sache. Da sieht man das dann, wie abgestimmt wird und so weiter. Und da wird auch mal zwischendrin eifrig diskutiert. Das Parlament ist auf Kriegskurs. Ja, gedanklich. Das ist wirklich, das ist erschreckend, mit welcher Leichtigkeit man Knöpfe drückt für wieder Geld, wieder Geld, wieder. Allein die Taurus-Diskussion. Es ist wirklich erschreckend, wenn Sie da mit Leuten sprechen, und das tue ich natürlich auch aus anderen Fraktionen, mit welcher Leichtigkeit die sagen, ja, natürlich muss man den Taurus hinliefern und dann, ja, und wenn ich dann sage, ja, und in letzter Konsequenz, was ist denn, wenn der mal eingesetzt wird oder der fliegt einmal schief oder doch weiter? Ja. Es ist einfach nur Achselzucken. Und das kann ich auch. Das ist ein Punkt, den ich überhaupt nicht verstehen kann.
14: Ich wollte gerade fragen, ob Sie eine Erklärung dafür haben, jenseits von Raumschiff Brüssel, also weg von der Wirklichkeit, vielleicht auch zu gut bezahlt oder irgendwie auf Parteikarrieren aus den Posten erhalten, spüren, was die Posten zu vergeben haben, hören wollen?
13: Also das spielt sicher, Parteikarrieren spielt auch in Brüssel, aber das könnte man natürlich auch für den Bundestag bringen, eine ganz große Rolle. Natürlich muss man aufpassen, was man sagt, wie man abstimmt. Nochmal, wenn Sie in einer Fraktion sind, dann wird genau nachgeguckt, wie jeder Einzelne in der Fraktion abgestimmt hat. Und stimmt mal jemand nicht so ab, wie es die Fraktion eigentlich wünscht oder vorne der Vorbeter macht? Ja, also das bedeutet, vorne sitzt bei jeder Fraktion einer, der den Daumen hebt oder den Daumen senkt, und so stimmen hinter ihm die Fraktion komplett ab. Man muss sich nicht einmal Gedanken machen. Ja, man muss sich nicht einmal Gedanken machen, was man hier tut, sondern man kann einfach nur den Daumen folgen. Und wehe, man stimmt bei anders. Da gibt es wirklich Leute, Mitarbeiter, die fieseln dann die Abstimmungslisten durch und schauen, wer hat wie abgestimmt. Und wenn sie dann jemanden aus der Fraktion erwischen, der vielleicht jetzt gegen irgendwas gestimmt hat, dann wird man sich den holen und wird sagen, sag mal, warum hast denn du so abgestimmt? War das ein Versehen? Und dann kann man auch noch einknicken. Denn was die wenigsten wissen ist, man kann das Abstimmungsverhalten nachträglich noch ändern.
14: Ah ja, okay.
13: Ja. Also das ist möglich. Das ist möglich. Man kann das Abstimmungsverhalten tatsächlich noch ändern. Hat natürlich auch einen guten Grund. Hört sich jetzt sehr verschwörungstheoretisch an, aber hat natürlich auch einen guten Grund. Ist mir auch schon passiert, weil man sich ganz einfach vertippt. Ja. Es gibt manchmal Abstimmungen, wenn ich das noch schnell erzählen darf. Man stellt sich mal vor, da sitzt man drin, dann sind es Abstimmungen, man ist konzentriert. Ich kann Ihnen erzählen, aus Abstimmungstagen, da hat man 300, 350 namentliche Einzelabstimmungen. Einzelabstimmungen. Und Sie müssen sich eigentlich in jedes Thema einarbeiten. Jetzt, wenn Sie fraktionslos sind, so wie ich, dann bekommen Sie manchmal diese Abstimmungslisten mit den Änderungsanträgen 2 Stunden vorher. Sagen Sie mir mal bitte, wie das funktionieren soll, dass Sie mit Mitarbeitern, die ich natürlich habe, aber das sind 3 Stück, keine ganze Fraktion und ich habe keinen Vorbeter, wie man das machen kann oder soll, dass man sich in solchen Themen einarbeitet und 300 namentliche Abstimmungen rausbläst, ohne dass da nicht irgendwas schief geht. Ja? Und da geht natürlich mal was schief und dann verhaspelt man sich, weil die Abstimmungen gehen rauf, runter, Ende, Schluss. Und dann muss man halt in der Zeit gedrückt haben. Und dann kann man tatsächlich einmal die Testchen verwechseln ist mir auch schon passiert. Dann muss man sich aber merken, oh Gott, was war das für Abstimmung? Und dann geht man zu den Assistenten und sagt, also sorry, bitte, innerhalb der Zeit muss man das bitte ändern. Also nochmal, das hat schon einen Sinn. Das ist auch vollkommen okay, aber wird natürlich auch gern von Fraktionen und so weiter benutzt, um zu sagen, du, wir sehen dich, was du hier machst. Und deshalb gibt es dann auch nicht so viele abweichende Meinungen, denn Sie wissen das alle. In der Politik ist es dann so, wenn Sie da einmal ausscheren, dann kommen Sie beim nächsten Mal nicht auf die Liste, über die Listenwahl. Das ist ganz einfach so. Und das war's dann.
14: Sind Sie zufrieden mit der Resonanz auf Ihrer Arbeit bei den Kollegen in Brüssel, wahrscheinlich eher weniger in der Öffentlichkeit, bei den Menschen draußen?
13: Ja, also das muss ich jetzt aufteilen. Ich bin in den persönlichen Gesprächen, die ich also schon häufig habe, also persönlich, per Mail, telefonisch, bin ich durchaus zufrieden. Ich glaube, die Leute, die sich mit meiner Arbeit wirklich beschäftigen, also auch mal auf die Homepage gucken, was ich denn so mache und so weiter, auch das Abstimmungsverhalten und meine Untriebigkeit, ich glaube, die sind schon zufrieden. Auf Twitter, ich will da jetzt auch wieder keinem zu nahe treten, aber das kann ich gar nicht so ernst nehmen, weil wenn mir anonyme Accounts irgendwas schreiben, also entweder was Positives oder was Negatives, ja, das ist halt so, da weiß ja manchmal gar nicht, wer dahinter steckt und ob er jetzt nicht vielleicht einfach nur in Kontakt mit mir treten möchte. Im Parlament kann ich sagen, da gibt es ein paar, ich kann jetzt, einige ist vielleicht, da stellt man sich zu viel drunter vor, wenn ich jetzt sage ein paar, dann vielleicht zu wenig, aber da gibt es auf jeden Fall Abgeordnete aus allen Fraktionen im Übrigen, die meine Arbeit sehr zu schätzen wissen. Und ich kann Ihnen ein Beispiel geben. Man kann als Abgeordneter Änderungsanträge einbringen. Das heißt, zu einem Vorhaben bringen Sie Änderungsanträge ein. Jetzt, wenn Sie ein Fraktionsloser sind, so wie ich, dann ist die Hürde relativ hoch. Sie brauchen also einen Änderungsantrag, den formulieren Sie dann und dann verschicken Sie den an alle Abgeordnete und bitten die und sagen, möchtest du bitte diesen Änderungsantrag unterstützen? Und dann brauchen Sie 72 Abgeordnete, die den zeichnen.
14: 10% wahrscheinlich.
13: 10%, genau. Damit dieser Änderungsantrag überhaupt ins Plenum hineingeht, damit überhaupt darüber abgestimmt wird. Und das habe ich geschafft bei einem Änderungsantrag. Und zwar ging es wieder Corona-Aufarbeitung, Pfizer-Verträge, wollte ich mehr Transparenz fordern. Und dann kam der tatsächlich zur Abstimmung und es haben 200, keine Ahnung, paar und 20 tatsächlich für diesen Antrag von einem No-Name, der ich ganz sicher in Brüssel bin, gestimmt. Und ich habe immer wieder auch, bekomme ich Gesprächsangebote von unterschiedlichen Leuten aus unterschiedlichen Fraktionen, ob man sich nicht mit mir treffen will, ob man sich nicht über meine oder über die gemeinsame Arbeit, zukünftige Arbeit austauscht. Und es gibt auch immer wieder Angebote, näher zusammenzuarbeiten, bis hin zu Angeboten, in eine Fraktion zu gehen. Und es zeigt mir jetzt schon, dass meine Arbeit nicht ganz in Brüssel einfach untergeht, oder dass die alle sagen, oh, das ist der Spinner oder so weiter, sondern die registrieren das sehr wohl, was ich da tue und können wahrscheinlich auch so diese Hartnäckigkeit, wie man es auch immer nennen mag, durchaus honorieren. Also deshalb glaube ich schon, dass manche Kollegen in Brüssel das durchaus zu schätzen wissen. Ja.
14: Gab es ein Angebot, über das Sie ernsthaft nachgedacht haben?
13: Ja, gab es.
14: Lassen wir es dabei oder wollen Sie?
13: Nein, wir können so grob, also es gab von mehreren Fraktionen und auch Parteien Angebote. Mit den Parteien bin ich erst mal durch. Ja, da wüsste ich nicht, was passieren will. Bei den Fraktionen sehe ich das natürlich, ich habe es gerade versucht auszuführen, auf der einen Seite hätte ich natürlich gern mehr Power und mehr Einflussnahme, aber das würde ich mir kaufen, indem ich jetzt in eine Fraktion gehe. Ich will jetzt da keinen Namen nennen, es waren mehrere Fraktionen, manche kamen wieder gar nicht in Frage. Bei einer Fraktion bin ich immer noch am Überlegen, aber letztendlich wird es sehr wahrscheinlich dran scheitern, und das ist jetzt auch kein Geheimnis, weil das Verhalten zur Ukraine mir zu krass ist. Also wenn dann da drin steht, wir, die Fraktion, wir unterstützen die Waffenlieferungen und so weiter und so fort, bis hin zum Taurus. Und dann schaue ich mir natürlich auch das Abstimmverhalten, also eigentlich im Prinzip bin ich ja fast nicht besser als die anderen, gell? Aber ich schaue mir schon auch das Abstimmverhalten von anderen an, die mit mir eigentlich zusammenarbeiten wollen. Aber dann in eine Fraktion zu gehen, ich glaube, ich bin nicht bereit für diesen Schritt, weil ich habe ein großes Pfund und das trägt mich, seitdem ich irgendwie beim Staat bin und seitdem ich jetzt unterwegs bin und seitdem ich auch in der Öffentlichkeit bin, und das ist die Authentizität. Und die mag ich mir nicht verscherzen. Die mag ich mir nicht

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0: 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Beim Diesel machen die Vereinigten Staaten Druck auf Europa. Nach einem Bericht der Nachrichtenagentur Reuters hat die Regierung von Präsident Donald Trump Deutschland und Frankreich aufgefordert, ihre Notreserven an Diesel freizugeben. Insgesamt geht es um 120 Millionen Barrel in den kommenden 6 Monaten. Sonst droht Washington damit, die eigenen Dieselexporte zu stoppen. Trump sagte, er rede jeden Tag über ein mögliches Exportverbot. Soll gegen die AfD ein Verbotsverfahren eingeleitet werden? Darüber haben Sachverständige bis spät in den Abend im Thüringer Landtag gestritten. Anlass ist ein Antrag der Linksfraktion. Die Landesregierung soll sich damit auf Bundesebene für ein Verfahren einsetzen. Wie die Ostdeutsche Allgemeine berichtet, hielten die Juristen Groh und Schwarz die Hürden für ein Verfahren in Karlsruhe für überwindbar. Der frühere Verfassungsschutzpräsident Hans-Georg Maaßen und der Rechtsanwalt Ulrich Vosgerau hielten dagegen. Maaßen sieht keine brauchbaren Belege, dass die AfD hinter ihrem demokratischen Programm andere Ziele verfolgt. Vosgerau hält den Antrag rechtlich für bedeutungslos, weil das Land gar nicht zuständig sei. Bindend ist der Antrag für die Landesregierung nicht. Über ein Verbot entscheiden könnte ohnehin nur das Bundesverfassungsgericht. NATO-Generalsekretär Mark Rutte sieht im Moment keine unmittelbare militärische Bedrohung durch Russland für das Bündnis. Gleichzeitig bestätigt Rutte demnach eine russische Warnung vor einer möglichen Blockade von Kaliningrad. Kaliningrad ist eine russische Exklave und bietet Russland den einzigen eisfreien Hafen in der Region. Dieser ist strategisch von unschätzbarem Wert für Russland. 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
5: Es ist Freitag in der 35. Woche und hier ist Nacktes Geld. Für alle, die wissen, dass Geld die Welt regiert und verstehen möchten. Genau. Ich begrüße euch da draußen und mir zugeschaltet 3 Finanzmenschen, die wissen, wovon sie reden. Zum ersten aus dem Münsterland, Benjamin Mutlak. Er ist Banker und Wirtschaftsinformatiker sowie Autor und Mitglied des Mises-Institut und Vorstand der Atlas-Initiative. Als YouTuber betreibt er selbst den Kanal Der ökonomische IQ, aus dem er wöchentlich das Weltwirtschaftsgeschehen aus Sicht des Libertarismus analysiert. Benjamin, ich danke dir, dass du hier bist.
6: Guten Morgen, danke für die abermalige Einladung.
5: Zum zweiten begrüße ich von der Goldküste Australiens den Ex-Bankenboss, heutigen Privatier und unseren Redaktionsresidenten der Finanzelite, Hermann, den Banker. Grüß dich, Hermann.
7: Ich grüße euch.
5: Und außerdem steht mir drittens auch in dieser Runde wieder unser Krypto- und Privacy-Experte zur Seite. Aus seiner Piratenhöhle auf Mallorca ist Mike the Pirate im Haus. Grüß dich, Mike.
8: Hallo zusammen.
5: Bevor wir in unser üppiges Programm starten, mein üppiger Hinweis an euch da draußen, denn dieser Podcast macht keine relevanten Werbeeinnahmen und er hat auch keine Sponsoren. 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Stattdessen geben er und Benjamin uns am wertvollsten, dass sie überhaupt haben, ihre Lebenszeit. Und die wollen wir heute verwenden auf den Kasus des Mises-Instituts am Bayerischen Hof, über den es viel zu sagen gibt und der viel sagt über deutsche Wirtschafts- und Politikverstrickungen. Wir reden über Scott Bessins Zinskurvenspiel, das er meisterlich betreibt und das bis nach Europa Auswirkungen hat. Über die Nvidia- und Marvel-Quartalszahlen, bei denen im Falle von Marvel der Name Programm ist. Und wir haben selbstverständlich die Krypto-News mit Mike the Pirate wieder im Programm, bevor wir euch Schluss und endlich natürlich auch Neues zu Freihafen 2026 auf Mallorca verkünden können. Spannendes Neues, denn dort hat sich ein weiter Hochkaräter aus der Finanzszene angekündigt, den ihr dort mit uns begrüßen könnt. Vor all dem aber ein kleiner Aufruf zu einem Privatprojekt, das ich vor 2 Tagen gestartet habe und bei dem ich eure Hilfe brauche, beziehungsweise mich frage, was ihr davon haltet. Normalekollegen.de, alles in einem Wort zusammengeschrieben. Normalekollegen.de erforscht gerade die Notwendigkeit für eben genau das. Braucht ihr, sucht ihr, wollt ihr normale Kollegen werden? Also solche, die dem allgemeinen Gleichbehandlungssatz den Mittelfinger zeigen, die sagen, wir gendern nicht, sondern wir arbeiten. Unsere sexuellen Präferenzen, die sind unsere Privatsachen, die haben wir alle und da freuen wir uns drüber, aber die plakatieren wir nicht in Flaggenform am Arbeitsplatz. Also all diese Dinge, die in letzter Zeit irgendwie schief geraten sind, die braucht's ja eigentlich nicht beim Arbeiten. Und wer eben entsprechende Mitarbeiter sucht oder entsprechende Arbeit sucht, der könnte über normalekollegen.de einfach ganz normal zusammenkommen. Geht doch auf normalekollegen.de und tippt kurz 5 Multiple-Choice-Dinger da ein, um mir zu sagen, ob so etwas überhaupt braucht. Dort lest ihr dann auch, was da kommen soll, wer das alles wie bezahlen soll, wozu das eigentlich gut ist. Und wie es dann weitergeht. Momentan läuft die Umfrage, bis zum 30. September ist sie noch am Start und ich freue mich über eure Meinungen zum Thema. Tja, ich freue mich auch besonders, dass Benjamin Mudlak hier ist, denn als Mises-Institut-Mitglied und Autor dieser Instanz hast du natürlich aus erster Reihe mitbekommen, was der, ja, wie man es mal sagt, altehrwürdige Bayerische Hof, ein 5-Sterne-Hotel in München, das allerdings, ja, ich weiß nicht, aus meiner Sicht in Oberfläche und Zimmergestaltung so klebrig ist, wie das eben ist, wenn in den 80ern etwas designt wurde, was nie aufgefrischt wurde. Die haben euch jedenfalls nach langen Jahren regelmäßiger Tagung dort nun vor die Tür gesetzt, weil das Mises-Institut, ja was eigentlich, Benjamin Mudlak, seid ihr Putin-Gläubige, Klimawandelleugner, AfD-Angehörige, was war der Grund, warum ihr nach so vielen Jahren eurer Tagung im Bayerischen Hof jetzt vor die Tür gesetzt wurdet?
6: Ja, also ich erstmal danke, dass ich darüber sprechen darf, weil es, glaube ich, eine tolle Gelegenheit ist, das in den Fokus zu rücken, was Ludwig von Mises ausmacht, was seine Botschaften und seine Lehren ausmachen und auch was das Ludwig von Mises-Institut macht. Ich bin allerdings in zweiter Reihe, das muss ich dazu noch erwähnen, weil ich eben Autor dort bin und mit meinem geschätzten Freund und Mitstreiter Andreas Tietke gemeinsam das Format Mises al Dante durchführe, wo es eben darum geht, die Handlungslogik von Ludwig von Mises und die ökonomischen Lehren von Mises zu verbinden mit der Psychologie Dantes. Das ist also etwas, was wir dort tun. Und dieses Jahr wird die Veranstaltung noch im Bayerischen Hof stattfinden, nächstes Jahr dann nicht mehr. Und das liegt daran, dass es eben eine Hetzkampagne gegeben hat, zum wiederholten Male. Den Thorsten Pollert hat es da ziemlich erwischt. Den haben die also da in Fokus gerückt. Und letztlich, wenn man das mal logisch betrachtet, dann ist das eigentlich auch logisch, was da passiert. Also man hat Brotaktivisten, das sind irgendwelche Leute, also in Anlehnung an Schillers Brotgelehrte. Brotaktivisten sind also damit beschäftigt, andere Menschen mit Dreck zu bewerfen, in der Hoffnung, dass da irgendwas kleben bleibt, dass man die dann meidet. Und so erwischt es eben jetzt das Ludwig von Mises-Institut. Und Ludwig von Mises selber musste ja damals 1938 beziehungsweise 34 ist er aus Österreich schon geflüchtet, 1940 dann aus der Schweiz in die USA geflüchtet. 38 hat man seine gesamten Dokumente gestohlen, also die Nazis.
5: Entschuldige, Benjamin, nur ganz kurz, ja, für all die mit dem Namen nichts verbinden. Was will denn das Mises-Institut wirtschaftlich? Was seid ihr denn? Seid ihr Faschisten? Seid ihr Frauenhasser und Meerschweinchen? Folterer oder was treibt ihr Dunkles? Was ist euer Begehr, dass man euch so schrecklich findet?
6: Ja, genau. Also vielleicht kann ich das so zusammenfassen, dass wir seit 2007, 2008, Hermann wird das bestätigen, leben wir in der Epoche des Hyperinterventionismus. So, und das Ludwig von Mises Institut und die Misesianer und generell die Vertreter der österreichischen Schule sind halt Anti-Interventionisten, Anti-Etatisten, also sie sind also für einen schlanken Staat oder vielleicht auch für gar keinen Staat, dass sich das eben im Zusammenspiel des Wettbewerbs entwickelt und ergibt, dass man eben verschiedene Staatsangebote hat, was wir heute ja nicht haben. Und es ist logisch, dass die heutigen Kollektivisten dagegen Sturm laufen.
5: Warum? Ja, so Klimaleugner so? Und Nazis, das sagst du gleich.
6: Also Ludwig von Mises hat 1919 und später in Die Gemeinwirtschaft, das Buch liegt ja auch gerade neben mir, hat er bewiesen, dass jede Form des kollektivistischen Gemeinwesens, also der Sozialismus, Kommunismus etc., dass das scheitern muss. Das wies er bereits 1919 in der Theorie nach. Und warum ist das so? Weil es keine Preise gibt im Sozialismus, weil es kein Privateigentum gibt. So, jetzt haben wir in Deutschland eine Staatsquote von über 50%, Tendenz steigend. Ja, es kommen immer neue Steuern dazu, die erfunden werden. Die CO2-Steuern steigen stetig
9: an. Die Zuckersteuer für zuckerfreie Getränke, die kürzlich kommen sollte, ja.
6: All diese Dinge, so, und das ist eben genau die Logik der Staatsaktivität, dass der Staat nur Kosten verursacht, aber eben keine Preise hat. Er weiß nicht, aufgrund dieser Preisinformationen fehlen die Informationen, es fehlen die Signale, was, wo, wie, in welcher Menge benötigt wird. Und deswegen kommt es zur Verschwendung. Deswegen ist es auch so lustig, dass da immer von Umwelt- und Ressourcenschutz gesprochen wird, aber mit einer Staatsquote von über 50% ist das überhaupt nicht möglich. So, und zurück zu Mises. Das war aus meiner Sicht die größte Errungenschaft, dass er bereits 1919 in der Theorie nachgewiesen hat, dass das zum Scheitern verurteilt ist, weil es eben keine Preise gibt. Und das passierte dann ja auch später in der UdSSR, in der DDR und so weiter und so fort. So, und auch heutige Kollektivisten sind ja damit bestrebt, das Individuum immer weiter zu schwächen, indem man mehr Steuern erhebt und so weiter und so fort und das Kollektiv weiter auszubauen. Und das Kollektiv ist von Kollekte, kann man sagen. Davon leben sie ja auch bestens. Ja, das heißt, sie haben überhaupt nicht den Anreiz, das Individuum zu entlasten. Und deswegen ist es klar, dass diese Ideen jetzt nicht so auf der Agenda dieser Herrschaften da stehen, die das Kollektiv verwalten sollen. Die wollen das Kollektiv so fett haben wie möglich, weil sie ja prächtig davon leben. Und sie wollen es anderen wegnehmen, die produktiv arbeiten, weil sie eben konsumtiv agieren.
9: Ihr leugnet also auch noch unsere Demokratie. Es wird immer schlimmer.
6: Ja, das ist das, was es dazu zu sagen gibt, dass es im Grunde das entzaubert, was wir so erleben. Und das auf einem intellektuellen Niveau, dass die Gegenseite da kaum was machen kann, außer irgendwie mit Dreck zu werfen und irgendwie ein Etikett dran zu kleben durch Brotaktivisten. Da kann man sich ja auch mal diese Gestalten anschauen, die das da behaupten, die 20 Jahre irgendwas studiert haben und mit Anfang 40 dann fertig werden und von da an dann als Brotaktivist tätig sind. Also das ist nicht unbedingt sehr seriös. Aber verschiedene Brotmedien schreiben das eben ab und diffamieren das Ludwig von Mises Institut. Und der Bayerische Hof hat wohl dann irgendwann nach mehrmaligen Attacken sind sie jetzt eben eingeknickt und Cancel Culture lebt vom Mitmachen. Sie machen leider mit. Mhm. Aber wie gesagt, es lässt sich alles logisch erklären. Und Ludwig von Mises war wirklich jemand, der die Dinge bis zum Ende gedacht hat. Und das macht der Gegenseite das Leben schwer. Und deswegen bekämpfen sie ihn und damit eben diejenigen, die heute die Botschaft der Freiheit hinaustragen. Und die, die eben mit der Freiheit nicht viel anfangen können, die heutigen Kollektivisten, die bekämpfen das.
9: Lustigerweise, also als kleine Kirsche obendrauf, stammt ja Ludwig von Mises auch aus einer prominenten jüdischen Familie. Das ist besonders witzig, dass ihr so als Anhänger einer, der nicht nur nach ihm benannten, sondern ja seine Lehre und seine Forschung weitertragende Institution, also in den antidemokratischen und damit ja auch immer automatisch antisemitischen Ruf gerade, das ist ja immer gekoppelt, ja. Also wer nicht unsere Demokratie, also nicht dieses Verwesungsausschlachten des Landes mitbetreibt, der ist ja auch automatisch Antisemit. Ich weiß, dass das keinen Sinn ergibt, aber du darfst hier keine Fragen stellen, sondern das musst du einfach akzeptieren. Und nun seid ihr also jüdischstämmige Antisemiten und Libertäre, ist natürlich auch irgendwo logisch, dass der Bayerische Hof euch nicht möchte. Ich meine, überleg mal, eine SPD, mittlerweile grüne geführte Hauptstadt im Herzen des Reiches von Söderlf I., also das geht nicht. Ihr müsstet jetzt die Gelegenheit nutzen, beispielsweise nach Dresden umzuziehen oder irgendwo nach Sachsen-Anhalt und euch da ein schönes Hotel zu suchen. Ich hoffe, ihr findet das. Bin mir recht sicher, dass die Mises-Sitzungen weitergehen werden, auch ohne den Bayerischen Hof und wünsche euch für die viel Glück und Erfolg, denn wir können es ja brauchen, Hermann. In Deutschland, da liegt das Staatsdefizit im ersten Halbjahr nun bei 3,1% der Wirtschaftsleistung. Es steigt immer langsam immer weiter vor sich hin. Das ist nicht ganz unwesentlich und ein ähnliches Problem in sehr viel härterer und wir reden ja regelmäßig darüber, gleichzeitig auch sehr viel härter gegengewichteter Form haben ja die Amerikaner unter ihrem Handelsminister Scott Bessent, der nicht Finanz-, sondern Handelsminister ist und als solcher ja mit den Zinskurven spielt, wenn ich das richtig verstanden habe. Und da seit längerem gewaltig an den amerikanischen Staatsfinanzierungszinsen eben dreht mit Folgen bis nach Europa. Nun, sagst du, sehen wir ein ganzes Stück klarer.
7: Genau. Also zunächst mal zu Ludwig von Mises. Es gibt auch ein sehr gutes US-Institut von Ludwig von Mises. Also man sieht, auch da ist das gleiche Problem, beziehungsweise wir hätten die gleichen Lösungen, nämlich aus meiner Sicht intelligente, durchdenkende Menschen, die sich Gedanken darüber machen, was eigentlich Handlung heißt und was auch individuelle Freiheit heißt. Und wenn wir jetzt über Scott Bessent und auch ja über The Donald, The Greatest Ever sprechen.
9: Lass mich da noch einschieben. Der Finanzminister ist nicht Handelsminister. Ich habe die beiden Dinge jetzt gerade durcheinander gebracht wegen eines
7: Schwierigkeiten. Howard Lutnick ist,
9: also, ist richtig, Bessent, ja. Finanzminister. So, um den Blödsinn zu beseitigen. Entschuldige bitte.
7: Richtig. Also sehr, sehr prominent. Im Moment sogar mehr aktiv als Donald Trump. Wir haben ja von Anfang an gesagt, Donald Trump ist auch jetzt kein absoluter Verfechter der Freiheit, sondern er ist Merkantilist. Er will einen starken Staat, er will alles über den Staat ziehen, dabei sich selbst in aller Freiheit ein bisschen bereichern. Ja, also das soll dann schon abfallen. Aber Scott Bessent ist ein enorm schlaues Kerlchen aus meiner Sicht, hat auch, wie es der Zufall will, unter Stan Druckenmiller gearbeitet, zweimal sogar mehrere Jahre. Druckenmiller ist der Godfather, also der Pate des gesamten Bondmarkts, einer von ganz wenigen, die wirklich in so einer Größe aufgestiegen sind in den 80er Jahren, als das Ganze anfing, wirklich industriell zu werden, nämlich die ganzen Finanzen. Und von daher war er auch teilweise Kollege von Kevin Warsh, das ist der neue Fed-Chef. Also so schließen sich da auch wieder die Kreise. Aber weshalb nenne ich das Zinskurvenspiel? Ich erzähle ja schon ein paar Monate eigentlich, dass ich davon ausgehe, dass Amerika auch eine Yield Curve Control, also eine Zinsstrukturkurve-Kontrolle haben wird. Was heißt das? Wir haben in den letzten Wochen gesehen, dass die langfristigen Zinsen weltweit nach oben gehen. Natürlich auch als Auswirkung des unnötigen Kriegs im Iran. Bevor der Krieg angefangen hat, waren wir so bei circa 3,90 auf die 10-jährigen US-Zinsen. Jetzt sind wir bei 4,70. Und das heißt eben, dass es enorm teurer geworden ist, wenn man denn als Staat eine ausgewogene Balance in seiner Finanzierungsstruktur haben will. Was bedeutet das? Also nicht alles nur immer für die nächsten 3 oder 6 Monate leihen, sondern eben auch mal längerfristig 10 Jahre, 20 Jahre, 30 Jahre. Das ist nun für den Staat Amerika mit seinen 40 Billionen Schulden extrem teuer geworden. Da wollten sie nicht hin. Das hat Auswirkungen auch auf den Häusermarkt, der faktisch zum Erliegen oder Einfrieren gekommen ist. Die Amerikaner sind im Moment so, dass sie die 30-jährigen Zinsen praktisch als Benchmark nehmen und darüber die Immobiliendarlehen berechnen. Und da gehen wir stramm auf die 7% zu. Und das heißt, dahin, wo die Häuserpreise hingestiegen sind, da ist es extrem schwer, bei 7% zu finanzieren. Also die kleinen Leute, in Anführungszeichen, die ein normales Einfamilienhaus kaufen wollen, haben das gleiche Problem wie der Staat. Wenn sie auf lange Frist planen wollen und sagen, das ist meine Zinsbelastung, dann ist die Zinsbelastung im Moment zu hoch beziehungsweise nicht zu stemmen. Was ist jetzt passiert? Scott Bessent in seiner, kreativen Art hat eben beschlossen, dass er 2 Milliarden, die normalerweise zum Zinskurvenmanagement genutzt wird, also immer wenn so Anomalien zwischen 10, 20 und 30 Jahre sind, dass irgendwo etwas teurer oder günstiger wird, dann kann man diese 2 Milliarden nehmen, um bestimmte Anleihen mit bestimmten Coupons zurückzukaufen. Das hat er auf 4 Milliarden erhöht. Das war so der Startschuss auch für die Bitcoin-Rallye, die wir gesehen haben, weil es aus meiner Sicht eben diese Klarheit schafft, die ich auch angesprochen habe, dass wir jetzt im Grunde genommen schon relativ sicher wissen, wie die nächste Zukunft aussehen wird, aus meiner Sicht. Die Amerikaner werden langfristige Bonds kaufen, 10 Jahre, 15, 20 und 30 Jahre, die werden sie zurückkaufen. Erstaunlicherweise besitzt die Fed schon mehr als 50% der 10- bis 15-jährigen Laufzeiten des amerikanischen Finanzministeriums. Also auch hier, ähnlich wie vor dem Zweiten Weltkrieg, ist die Fed nach draußen unabhängig, wird immer wieder getrommelt, wie unabhängig sie sind. Sie machen nichts anderes, als den Staat zu finanzieren. Und Benny beschreibt das ja immer sehr, sehr gut, auch aus einer theoretisch und einer praktischen Sicht. Und das heißt, es ist ein Interventionismus. Der Staat greift ein. Und das, was er gerade gesagt hat, sehr treffend, wo immer der Staat eingreift, geht's früher oder später schief. So kann man das sagen. Und jetzt ist eben der Fall, dass Scott Bessent diese 4 Milliarden im Grunde genommen vorgeschoben hat, um dann zu sagen, es gibt ein sogenanntes TGA, ein Treasury General Account. Also das muss man sich vorstellen wie so ein Hauptkonto bei bei dem Finanzministerium, da liegen momentan so um die 960 Milliarden. Und dann sagt er, whatever it takes, und wann immer das ein Zentralbanker sagt, kann man davon ausgehen, hier liegt etwas sehr im Argen und sie müssen etwas mit aller Macht verteidigen. Und das ist aus meiner Sicht jetzt so passiert, dass sie sagen, dann kaufen wir eben all unsere Bonds zurück. Das hat als Konsequenz, dass die langfristigen Zinsen künstlich, nämlich manipuliert, nach unten gedrückt werden. Es gibt keine Nachfrage nach 30-jähriger Finanzierung beziehungsweise nach der Möglichkeit, dem Staat 30 Jahre Kapital zur Verfügung zu stellen für 5,2 oder 5,3%. Da müsste aus meiner Sicht jetzt schon, um einen wirklich interessierten Investor heranzubringen, eine 7 oder eine 8 vor dem Komma stehen. Warum? Die Amerikaner wachsen mit knapp 6%. Also im Gegensatz zu den 0,2%, für die sich gerade Klingmerz absolut feiern lässt, das wird doch alles wieder besser, sind
9: Reformen greifen
7: so weit davongezogen, genau, dass sie eben auf langfristige Zinsen wenig zahlen wollen, aber im Grunde genommen das Wirtschaftswachstum im Moment, auch dank dem AI-Boom, eben so ist, dass die normalen Investoren zu diesem Preis oder zu diesem Zins jetzt nicht mehr ein amerikanisches Defizit finanzieren wollen, wo sie nicht wissen, wohin geht die Reise. Ist die USA zahlungsunfähig oder droht ein Zahlungsausfall? Nein, weil sie können so viel Geld drucken, sie werden auf jeden Fall die Dollars, die du ihnen leihst, zurückzahlen. Die Frage ist dann immer, was ist es wert in diesem Moment? Und Jackson Hole, das ist eine Konferenz aller Zentralbanken, aller großen Zentralbanken der Welt, das fängt unmittelbar morgen an. Und das heißt, auch da werden wieder große Worte gesprochen werden. Es ist aber so, und jetzt kommt die Klarheit, dass aus meiner Sicht die Inflation gewählt wurde. Nämlich einen langen Bond zu kaufen, 10 Jahre, 15, 30 Jahre zu kaufen und dafür das Geld in T-Bills, nämlich unter einem Jahr, zu finanzieren. Da leihen sie sich Geld, um die langen Laufzeiten, die natürlich höher verzinst sind, zurückzukaufen. Was machen sie mit den unglaublichen Mengen von T-Bills? Sie geben sie den Stablecoins, nämlich den Tether dieser Welt, den Circles dieser Welt, die diesen Stablecoin herausbringen. Und es sollte einen Clarity Act geben, nämlich eine Klarheit, wenn diese Emittenten der Stablecoins diese Anleihen kaufen, dann müssten sie im Moment 3,5 bis 3,75%, das ist der Korridor für die Federal Reserve, für die kurzfristigen Zinsen, die müssten sie zahlen. Und ich glaube, dass hier eben ein absolutes neues, ja, Finanzuniversum entsteht, indem man den Stablecoins sagt, schaut, ihr kriegt keine 3,5 oder keine 3,75, sondern ihr kriegt vielleicht 1% oder 0,5. Das heißt, die Amerikaner entlasten sich massiv in den Zinszahlungen, in den Kosten, die diese Schulden verursachen, und werden das Ganze über die Stablecoins letztendlich in jeden Winkel dieser Welt drücken. Und das heißt für mich, die Inflation wird in Kauf genommen. Ich gehe davon aus, dass wir in naher Zukunft Inflationsraten von 10-15% haben. Gold hat schon reagiert. Bitcoin hat reagiert. Bitcoin ist in der Gunst der Anleger oder der Leute, die das als Inflationsschutz sehen, ein bisschen nach unten gerutscht. Das wird sich aus meiner Sicht wieder korrigieren. Der Bitcoin wird zulegen, weil es eben so ist, dass er einen fixen Amount hat, den es überhaupt gibt. Es kann also nicht auf Knopfdruck verdoppelt und verdreifacht werden. Und das bedeutet, wir werden die Commodities sehen, die bei dieser Korrektur beziehungsweise bei diesem Verhalten der Zinsstruktur ist es so, dass die langfristigen Zinsen künstlich niedrig gehalten werden. Und das bedeutet, dass man dann langfristig in Minen und solche Sachen auch investieren kann. Da kann man vergünstigt jetzt im Moment das Geld leihen, letztendlich künstlich. Und das bedeutet, dass eine Nachfrage nach diesen Assets wie Kupfer und, so, und Uran und solche Sachen zunehmen werden. Und das verteuert alle Produkte. Ich glaube, dass wir einen sehr spannenden September und Oktober vor uns im Aktienmarkt haben, dass da vielleicht auch mal eine 10-15% Korrektur da drin sein kann, weil das seit 60 Jahren die schwächsten Monate vor den Midterm-Wahlen sind. Wir haben im November Midterm-Wahlen. Da gehe ich davon aus, was sich so in 60 Jahren eingebürgert hat, dass das nicht von heute auf morgen umgeworfen wird. Also ich gehe davon aus, dass wir teils kräftig korrigieren, was wir in manchen AI- und Tech-Werten schon gesehen haben, aber dass die USA daraus noch weiter als Gewinner hervorgehen wird. Sie wissen einfach, was sie tun, auch wenn das Ganze ja schwer manipuliert ist. Aber ich habe es jetzt zum Beispiel gesehen an den kommerziellen und industriellen Krediten, die ich mir angeschaut habe. Da sind wir auf dem höchsten Stand seit Juni 2020. Das heißt, die Firmen investieren selbst bei diesen Zinsraten auf 10 und 15 und 20 Jahren. Warum? Aus meiner Sicht, weil sie wissen, dass die Inflation jetzt freigegeben ist und dass wir wirklich auf weiter Gold, Silber, Bitcoin setzen müssen, weil es doch Ungemach droht. Und das ist für mich jetzt zum ersten Mal seit mehreren Monaten und Jahren eigentlich so klar geworden, dass das auf dem, was wir vermuten, dass das auch so kommt und dass Scott Bessent eben jetzt sagt, ich kriege sonst die amerikanischen Zinsen nicht in den Griff. Das heißt, senken Sie, fällt Ihnen das lange Ende weg, das bedeutet, die Zinsen gehen hoch. Erhöhen Sie die Zinsen, geht das lange Ende hoch. Also was, er sitzt da, er hat nichts zu verlieren und er wird eben das eigene Geld nehmen, um die eigenen Zinsen niedrig zu halten auf das lange Ende. Das ist eine Riesenmanipulation. Das bedeutet aber aus meiner Sicht absolut, jetzt gibt's Inflation und da kann ich nur alle sagen, schnallt euch an.
9: Also er inflationiert die Schulden weg und das über diesen besonderen, also der klassische Weg ja eigentlich, also so machen es die Staaten immer. Und das in dem Fall aber über eine Konstruktion, die sie, wenn das stimmt, was du sagst, ja im Prinzip auch direkt so angekündigt haben. Trump hat ja jetzt seit Jahren erklärt, Kryptos werden das neue Bankensystem bauen und hier, da kommt es, setzt auf Krypto und ist ja eigentlich gar nicht dumm, wenn ich es jetzt mal positiv versuche zu drehen. Er bietet also Neuanbietern von Bankenleistungen, also solchen Herausgebern von Stablecoins, die ja im Prinzip eine Neuindustrie sind, das ist ja nicht klassisches Bankengewerbe, da steckt jetzt noch nicht JP Morgan oder so dahinter, die sicherlich aber begierig und böse drauf gucken werden, sondern Menschen, die halt neu in so einen Markt wollen, denen bietet er halt sehr viel schlechtere Konditionen als den Altbankern, sagt, ihr kriegt hier diese Schrottpapiere mit einem Prozent so als Backup, als Einlage in eure, und damit dürft ihr dann diesen Stablecoin rausgeben und die nehmen es natürlich, weil sie sich sagen, toll, damit kommen wir mit dem Backup des amerikanischen Staates, können wir dann unsere Stablecoins überall in die Welt verkaufen. Und Trump macht damit eine Konkurrenzindustrie auf zur klassischen Bankindustrie, was denen ja wieder auch Messer an den Hals setzt und inflationiert gleichzeitig die Schulden weg. Habe ich das richtig verstanden?
7: So ist es ganz genau und deshalb wird dieser Clarity Act von den großen Banken bekämpft bis aufs Messer. Ah. Deshalb ist der noch nicht verabschiedet worden, genau aus diesem Grund.
9: Das ergibt Sinn.
7: Weil JP Morgan natürlich sagt, ich will 3,5% haben statt 1%, wie es der Zufall will. Ja, und dazu kommt auch noch eine Meldung aus Japan, die natürlich die letzten Wochen sehr eng mit Scott Bessent und mit den Amerikanern zusammengearbeitet haben, um ihren Yen zu stützen. Was sagen die letzten 48 Stunden? Sie haben bekannt gegeben, 16 Billionen Aktien und Anleihen werden auf die Blockchain verlegt. Also, ich bin nach wie vor der Meinung, sie kommen über Solana. Wir sind auf der richtigen Fährte. Wir sind manchmal ein bisschen früh, aber wir sind vor der Kurve. Also
9: ja,
7: oder relativ
6: beruhigt. Oder ich würde gerne nochmal Ludwig von Mises sprechen lassen.
9: Ja. Unbedingt, das soll er. Was das früh angeht, lass mir noch ein Zitat von Martin Sellner einwerfen. Ich grüße dich, falls er zuhört an dieser Stelle. Er hat mir damals als Widmung in ein Buch geschrieben. Er schrieb da rein zu mir, Paul, wir sind nicht radikal, wir sind nur früh dran. Das kommt mir irgendwie jetzt ähnlich vor. Aber unbedingt, lieber Benjamin Bullock, was Herr von Mises zu dieser Situation sagen würde.
6: Also auch nochmal zu diesem Wort radikal. Das heißt ja, dass man an die Wurzel geht, an die Wurzel des Problems. Also dass es gelungen ist, dieses Wort zu kapern seitens der kollektivistischen Seite. Das ist auch faszinierend, finde ich. Radikal ist ja nichts Schlimmes. Wenn man an die Wurzel geht, wenn man Unkraut loswerden will, dann muss es Unkraut raus, inklusive Wurzel. Ja, also das nochmal als kleiner Einschub. Aber das, was Hermann gerade so wunderbar ausgeführt hat, deswegen freue ich mich auch immer freitags, wenn ihr hier eure Dinge zum Besten gebt. Das ist also auch das, was Mises bereitet. bereits 1912 in seiner Habilitationsschrift die Theorie des Geldes und der Umlaufsmittel geschrieben hat. Es ist nämlich nicht in Einklang zu bringen, eine zentrale Geldplanstelle, also die FED, die EZB und Co., mit marktwirtschaftlichen Strukturen. Das muss man ganz klar so ausführen. Und heute, in Zeiten des Hyperinterventionismus, treibt man das natürlich auf die Spitze, indem die Zentralbanken, EZB wie FED, alle möglichen, eben Staatspapiere kaufen, die auf ihre Aktivseite der Bilanz legen und das auf der Passivseite dann dem abgebenden Institut gutschreiben. So, und dann kommt es zu einer Bilanzverlängerung, sprich, das Geld wird inflationiert. Und im Tausch gegen andere Güter, die knapp bleiben, wie Bitcoin mit seinen 21 Millionen, die Geldmenge steigt, also wird inflationiert, kommt es dann zur Teuerung. Also Quantität und Qualität des Geldes hängen hier zusammen. Und das ist ja auch Marktwirtschaft. Marktwirtschaft heißt, das Zusammenspiel von Angebot und Nachfrage zeigt dann die relative Knappheit an. Das ist dann der Preis. Und wenn die Geldmenge immer weiter inflationiert wird, und das sagt Hermann ja auch Woche für Woche, wenn das Geld immer weiter verschlechtert wird durch die Ausgabe neuer Schulden, durch die Inflationierung der Geldmenge, dann kann langfristig nur Gold und Silber und natürlich auch Bitcoin steigen, weil Bitcoin absolut knapp ist mit 21 Millionen und Gold und Silber sind relativ knapp. So, und dann kommt natürlich noch das Zinsthema ins Spiel. Wenn die Zentralbank in der Lage ist, alle möglichen Schuldpapiere zu kaufen am Markt, ja, also eine Anleihe wird ausgegeben zu 100, dann hat die eine Laufzeit von 10 Jahren zum Beispiel oder 30, wie auch immer, und wird am Ende wieder zu 100 zurückgenommen. So, in einer richtigen Marktwirtschaft wäre es so, wenn man dann feststellt, oh Mann, 40.000 Milliarden Schulden haben die USA jetzt, die Marktkapitalisierung von Gold liegt ungefähr bei 30.000 Milliarden, ungefähr. So, das heißt, das wird langsam schwindelerregend. Dann werden den Menschen, die klar denken, diese Papiere zu heiß, sie stoßen sie ab. So, das Angebot dominiert die Nachfrage, die Anleihen fallen von 100 auf 90, wie auch immer. Und das würde dann dazu führen, dass die Refinanzierungskosten, dass die auch steigen würden. Heute spielt man das Spielchen andersrum, indem man eben den Zins festlegt, ja, und auf Basis des Zinses, den man festlegt, manipuliert man dann die Preise. Und auf der anderen Seite kauft man die Anleihen, um den Zins niedrig zu halten. Und das ist natürlich ein absoluter Wahnwitz. Und das, was Mises 1912 schon geschrieben hat, hat sich dann ja später am 23.12.1913, kurz vor Weihnachten, der zweite Akt, also man hat mit dem ersten Akt, mit dem Aldrich-Plan, hat man versucht, die Zentralbank per Rechtssetzungsakt, herrschaftlicher Rechtssetzungsakt, den Menschen aufzuzwingen. Der Aldrich-Plan scheiterte, der Federal Reserve Act am 23.12.1913, der kam dann durch mit großem Erfolg und seit heute leiden wir unter diesem Fiat-Geldregime. Und Mises hat genau das kritisiert, dass es dann zu Boom- und Bust-Zyklen kommt. Es kam zum Boom vor 1929 und dann zum Bust nach 1929. Und in diesem Spielchen sind wir immer gefangen und die Beträge werden einfach nur größer und die Menschen werden immer mehr zur Ader gelassen und müssen heute deutlich länger für eine Unze Gold arbeiten, als das zur Euro-Einführung der Fall war, nämlich 7-mal und 2,5-mal so lange für einen Brötchen, also ein Durchschnittsverdiener in Deutschland. So, das war jetzt der Mises-Appell. Beschäftigt euch damit und folgt dem Mises-Institut, unterstützt das Mises-Institut.
9: Jawohl.
6: Ganz, ganz wichtig.
7: Ja. Genau. Also ich kann nur sagen, er hat einen riesen Einfluss auf mich. Ich habe wirklich dadurch ein viel weiteres und breiteres Denken bekommen. Und wo du gerade den Aufbau der Treasury oder der Fed in Amerika beschreibst, das wollte ja keiner. Und das wurde am 23.12. über Weihnachten einfach eingeführt. Und wer mal bei Warburg in Hamburg war, in diesem wunderschönen Meetingraum, da hängt nämlich die Danksagung von Präsident Wilson an Paul Warburg, der nämlich mit JP Morgan und anderen da auch involviert war. Die haben die FED gegründet.
9: Genau. Aber ja, und das ist doch, was wundert ihr euch denn? Entschuldige, wenn ich das mal als Nicht-Ökonom sagen darf. Da sind in Deutschland rotfaschistische Kollektivisten am Werk, die jetzt seit Jahren und Jahrzehnten die Volkswirtschaft ausschlachten, die Staatsquote über eine Grenze geschoben haben, bei der selbst Helmut Kohl, der Verstorbene, sagte, ab 50% ist es Sozialismus. Wir sind also offiziell im Kohlsozialismus. Das treiben die immer weiter, wollen immer mehr Staatskontrolle, bauen in Berlin ja an einem staatlichen Amt für Mietwesen, bei dem in Zukunft Mieten genehmigt werden sollen, und treiben die Menschen immer weiter in die Staatskontrolle ihrer Gelder. Die EU verbietet jetzt ihren Insassen in Nicht-EU-Staaten Bankkonten aufzumachen. Diese CRD-Richtlinie römisch 6, Mike the Pirate berichtete ja in einem Blog-Eintrag über deren Wirkung. Das alles ist doch absolut konsequent. Also es muss sich doch niemand wundern. Es wird in EU-Europa ein totalitärer, linksfaschistischer Plan durchgezogen, der ganz klar das Gegenteil dessen ist, was Mises und Libertäre vorandenken. Da ist es auch vollkommen klar, dass der Bayerische Hof von Sedolf I. euch cancelt. Das ist, also ich meine das jetzt völlig ironiefrei, es ist in sich schlüssig.
6: Natürlich, das ist genau, so hatten wir das Gespräch begonnen, dass genau das eben logisch ist, dass die, dass die auf diese Art und Weise die Leute bekämpfen.
7: Das möchten sie nicht.
6: Und genau, das möchten sie nicht. Und wenn dieser Geist aus der Flasche ist, der Geist der Freiheit, den kriegt man ja nicht wieder zurück in die Flasche. Das ist der zentrale Punkt. Und nochmal zurück zu der zentralen Geldplanstelle, zur FED. Das hat ja auch seinen Grund, dass man das am 23.12.1913 gemacht hat, weil da wahrscheinlich die Gegner nicht mehr anwesend waren. Ja? Und die Befürworter, die waren alle anwesend. Und es wäre natürlich wunderbar, wenn wir vier hier uns verabreden könnten und sagen könnten, wir gründen jetzt eine Zentralbank. Bloß wir brauchen dann noch die Gesetzgebung, die eben sagt, das ist jetzt hier die zentrale Geldplanstelle, die das Monopol bekommt. So, dann wären wir natürlich gemachte Männer. Und Menschen folgen den Anreizen, die sich bieten. Und das macht ihr ja auch immer Woche für Woche, dass ihr das schön ausführt, wie Trump und seine Genossen sich da bereichern. Und genau auf diese Art und Weise, dass eben gewisse Kreise festgestellt haben, wenn wir eine zentrale Geldplanstelle hat, die das Geldschöpfungsmonopol hat und auch noch den Zins festlegen kann und so weiter. Das ist ein Riesenquell, was wir da haben. Wir müssen eben nur jemanden finden, der das Gesetz durchpeitscht. Und da fängt es an. Das ist das Grundübel, der Urfehler der Menschheit, dass die Menschen es akzeptieren, dass es eine Kaste gibt, die herrschaftlich Recht setzt, wo niemand widersprechen kann. Mhm. Und somit wird den Menschen dieses Recht aufgezwungen. Und das führt dann so weit, dass eben es zum Heizungszwang kommt und so weiter. Einführung des Euro, Einführung des digitalen Euro, alles Mögliche. Mhm. Und das hat damit zu tun, dass das auf den Kopf gestellt wurde. Das Recht nicht vereinbart wird, dass man es findet, indem man sich eben verabredet, so wie wir hier. Und dass eben beide Seiten dann berücksichtigt sind, dass es zu Win-Win-Situationen kommt. Und auf dieser Basis werden wir eben in so eine Win-Lose-Welt geführt. Ja, das, in eine Nullsummenwelt.
9: Ich fürchte, es wird so bleiben, zumindest in Europa, lieber Benjamin. Es wird so bleiben. Solange, bis ihr euch da draußen entschließt, auf Schusswaffenverbot nichts mehr zu geben. Ja, das meine ich ganz ernst. Hat er zur Revolution aufgerufen? Ja, das tut er schon lange, aber eben nicht durch gewaltsame erste Schüsse, Offensiveinsätze gegen diese Herrscher, sondern schlichtweg durch Verweigerung und notwendigenfalls Defensivmaßnahmen. Aber
6: du bist ja ein Anhänger des Nicht-Aggressionsprinzips, oder?
9: So ist es. Ich bin aber auch ein absolut aggressiver Anhänger des Verteidigungsprinzips, denn wenn es bei
7: Nicht-Aggression... Wenn man sich wehren
9: muss. Absolut. Wenn du dich wehrst, dann so, dass dein Gegner keine Chance mehr hat, noch einen zweiten Schlag zu versuchen. Was ich auch bei Krav Maga und Kickboxen sehr erfolgreich praktiziere. Erfolgreich in dem Sinne, dass ich ordentlich verdroschen werde und viel Spaß daran habe. Aber zu lernen, dass genau diese Einstellung aber eben wichtig ist. Ja? Vermeide Händel, wie Shakespeare schon im Hamlet sagen ließ. Vermeide Händel, so, aber wenn du in sie kommst, führe sie so, dass deine Gegner keine Lust mehr haben, sie gegen dich zu führen. So ist es, denn wir sind lange in dieser Verteidigungssituation, dass das in Europa passiert. Das würde ich sagen, frühestens nach den 10% Inflation, die du jetzt prognostiziert hast, lieber Hermann. Ich bin gespannt, wann die kommen, habe wenig Zweifel daran, dass die kommen, denn selbst ein volkswirtschaftlicher Totalleihe wie ich, natürlich hat er viel Hilfe mit solchen Nachhilfelehrern wie euch beiden hier und auch Mike the Pirate, aber selbst ich sehe es ja recht klar, weil es ja eigentlich mit Hausverstand sehr gut geht und so geht es ja auch den Nicht-Verbildeten, die weit wegfahren von der immunologischen Forschung vor einigen Jahren und vor pharmazeutischen Grundregeln und oder höherem pharmazeutischen Wissen, die ganz klar gesehen haben, Moment, das kann nicht funktionieren. Richtig, so ist es. Wenn es nicht funktionieren kann, dann wird es wohl auch nicht funktionieren. Insofern ist meine Prognose für Europa da klar. Und was derweil die etwas, naja, sagen wir, freier sind sie nicht in den USA offensichtlich, was ihre Marktwirtschaft angeht, denn der Merkantilismus tobt da ja auch. Aber offene Korruption eben auch. Und es gilt offensichtlich weniger Totalherrschaft, die angestrebt wird und einfach mehr Reichtum. Da geht es eher offensichtlich mehr ums Geld als um ideologische Kontrolle. Deswegen sind unter Donald Trump eben auch noch Verdienstmöglichkeiten für andere da. Da scheint Leben und Leben lassen eher praktiziert zu werden. Und damit sind wir über einige grundsätzliche Umwege bei Nvidia und Marvel, die nämlich Quartalszahlen vorgelegt haben. Wir erinnern uns, Nvidia, ein Unternehmen, das von der AI-Boom-Situation dahingehend profitiert, dass es sozusagen Marktführer ist bei der Herstellung der entsprechenden Chips, die dafür gebraucht werden. Früher Grafikkarten, mittlerweile stellen sie die GPUs her. Und Marvel, ja, was ist eigentlich Marvel, lieber Hermann? Und was haben die beiden an Quartalszahlen vorgelegt? Warum ist das ein Thema?
7: Ja, Marvel gehört eigentlich auch in diese riesen AI-Kategorie. Das sind alles Dinge, die letztendlich so eine Benchmark ausdrücken. Nvidia ist natürlich die größte Company der Welt. Sie haben über 5 Billionen Market Cap, also das, was das gesamte Aktienvermögen ist. Das ist die größte Firma überhaupt. Und da muss man sich anschauen, dass es in diesen Dimensionen immer noch möglich ist, ein Umsatzwachstum im Vergleich zum Vorjahr von 106% plus. Die haben ihren Umsatz verdoppelt. Und sie machen jetzt im letzten Quartal einen Umsatz von 1 Milliarde Dollar pro Tag. Ja, und Marvel geht in die gleiche Richtung. Also es hat auch Chip-Herstellung, im Grunde genommen alles, was man braucht, um in der AI-Welt sich auch durchzusetzen,
9: digitale Infrastruktur, ein wichtiger
7: Komponent zu werden. Ja. Genau, für die Infrastruktur. Und die kamen eben gestern Abend, und das war wirklich, davor hat Nvidia auch einen kleinen Sell-off gehabt. Also normalerweise ist es so, so verhalten sich die Aktien trotz dieser starken Zahlen, bröckeln die vorher ab. Also buy the rumor, sell the fact nennt man das. Nur gestern haben sie schon ein bisschen abgebröckelt, bevor diese Zahlen kamen. Und die waren dann offensichtlich noch besser als erwartet. Also sie haben einen Netto-Profit von 56,7 Milliarden für das Quartal. Da schlackern dir die Ohren. Und da kann man natürlich sagen, natürlich, Jensen Yuan, der CEO, geht durch die Welt und beteiligt sich hier und da. Sie haben mit den Chips die größten Umsätze, sie sind ausverkauft. Sie haben eine Marge im Grunde genommen von 62% nach Investments und Kosten, 75% Marge vor Kosten. Also Operating Margin ist 66%. Das sind alles Zahlen, da stehst du da mit diesen riesen Billionen und du kannst eigentlich nur schlucken. Und das heißt, hier ist natürlich Amerika in die Vorreiterrolle gegangen. Diese wenigen ganz großen Companies ziehen auch den S&P 500. Also wenn man heute sagt, ja, der S&P, wie du gerne auch im Blockzocker das aufmachst und sagst, wir schauen uns erstmal den S&P an, der läuft auch immer weiter nach oben, aber er wird eben getrieben von 7, 8 großen Aktien, die 40% des S&P ausmachen. Da sieht man, die ganze Welt beschränkt sich darauf auf sehr kleine Nischen und die dann eben so hart auszunutzen, beziehungsweise hier klar zu sagen, AI is not a bubble, es wird immer weiter investiert. Aber, und jetzt kommt das große Aber, wir haben das bei den Railways gesehen, also als die
9: Eisenbahn in
7: den USA. Company, die Eisenbahn Companies in Amerika, dann die ganzen Telekom, jetzt als letztes Beispiel, die Fiberglasleitungen gelegt haben. Es gab in diesen Riesenveränderungen immer wieder dann auch einen Bust. Klar. Und das beschreibt ja Benny auch ganz schön mit dem Boom und Bust. Das heißt, hier wird ein Boom ausgelöst und dann auch durch die Intervention von außen passiert ein Bust. Natürlich ist da auch die Konkurrenzsituation, aber diese Zahlen sind so wahnsinnig groß, dass sie gestern mit Marvel und mit Nvidia den ganzen AI-Markt oben gehalten haben. Also wir werden heute stärker eröffnen. Ich bin mittlerweile, nachdem Scott Bessent sozusagen beim Poker würde man sagen, er hat nicht mehr geraced, sondern er will sehen. Ich bin der Meinung, es geht in diese Richtung und ich werde jetzt Richtung September, Oktober ein bisschen vorsichtiger. Ich werde ein bisschen mehr Gold kaufen, weil manchmal ist es besser, einfach schon vom Tisch wegzugehen, solange noch ein bisschen Champagner und ein paar Chips da liegen, weil das kann dann relativ schnell gehen. Und mit den Midterms, wo wir nicht wissen, was sich Donald noch einfallen lässt davor. Natürlich ist das wieder eine andere Situation, aber wir können die famous last words, this time is different, also diesmal ist alles anders und wir werden einfach sehen, es läuft wie immer. Kurz vor den Midterms wird es noch eine kurze Abrechnung geben. Vielleicht wird Kevin Warsh dann die Zinsen senken, um das Ganze wieder oben zu halten. Wir wissen es nicht, aber ich glaube, die Unsicherheit steigt. Der VIX, der Volatilität-Index, ist auch so niedrig, dass ich denke, dass da ein Investment angesagt ist, dass man einfach wartet, es wird den nächsten Spike geben. Und aus meiner Sicht September, Oktober. Und dann werden wir uns darauf konzentrieren, möglichst hoch den Markt zu schließen, damit auch die armen Fondsmanager und Geldverwalter alle ihre Boni kriegen.
9: Also, the world has turned into a casino. I don't like it. Yeah, I don't like it, but I, like it. I have to participate. Some people say I'm the best one ever doing this. Also, du hast ja schon gesagt, eigentlich alles wie immer. Und das Witzige ist ja, genau, so aus Laiensicht, dass sich das alles wiederholt. Und jedes Mal wird es aber so verkauft, als soll es das Neueste und das Tollste und die frischeste Sau im Dorf. Ist so ein das bisschen wie beim Paarungsverhalten der Menschen, die jedes Mal meinen, diesmal ist es alles ganz anders. Diese Ehe klappt zum achten Mal, geht's dann gut. Und es gibt gewisse Regelmäßigkeiten. Also wenn wir aber in dieser Railway-Vergleich oder dieser Boom- und Bust-Vergleich, es ist ja mit KI ähnlich wie bei Eisenbahn nicht eine Tulpenzwiebelsituation, in der völliger Blödsinn aus Motogründen gehandelt wird, der danach keinen inneren Wert mehr hat, sondern das, was Nvidia, Marvel und andere da bauen, ist ja da. Während wir hier sprechen, laufen neuen Claude- und Grog-Instanzen, die verschiedene Dinge tun, unter anderem natürlich normalekollegen.de auswerten, wo ihr euch schon reichlich beteiligt habt. Herzlichen Dank dafür. Viele Unternehmen und Arbeitssuchende haben sich schon gemeldet. Ich bin ganz positiv, was die Entwicklung angeht. Jedenfalls, da werden Werte geschaffen, nur auf den Realwerten sattelt dann immer noch so eine Hype auf und eine völlige Überhöhung dessen, was an sich gut ist, wird dann gesteigert bis zum Get-No. Das hat KI jetzt voll ausgelutscht und da ist ja schon ein bisschen weg. Jetzt haben die darunterliegenden Infrastrukturanbieter vielleicht eine ähnliche Situation. Seit einiger Zeit aber schon, sagst du ja auch, geht ja dieses Geld, was jetzt dann da wegzieht, weil da der Champagner am Tisch alle ist, scheinbar wieder mehr Richtung Krypto. Bitcoin zieht an, das ist spürbar, von 60 auf 80.000 oder auch Gold wird deutlich mehr gekauft. Gold und Silber steigen an. Das sind die klassischen Fluchtinvestments, wenn man sich zu unsicher ist. Aber das ist ja alles, was du auch schon langfristig vorhergesagt hast. Das war damals vor dem Börsengang, noch damals, ganz langer Zeit, vor dem Rekordbörsengang von SpaceX, dass du meintest, es wäre dann zu erwarten, dass dahin geht. Würde dann ja auch dazu passen, dass Donald Trump jetzt die Stablecoin-Emittenten, hier die Tether-Emittenten so fördert, gehört ja auch zu der Kryptowelt. Also könnte man sagen, wäre, Achtung, Investment-Tipp, ja. Brandenburg hat es gesagt, wir machen ihn haftbar, nein, natürlich nicht, könnte man annehmen, dass wieder mehr Investmentgeld im ganz großen Stil in die Krypto-Richtung geht?
7: Also das ist zu erwarten. Man sieht es jetzt in Bitcoin, man sieht es an Solana, auch teilweise Ethereum. Wie wir hier wissen, ich bin kein Riesenfan von Ethereum. Ich halte das nicht für technisch ausgereift wie Solana, bei allem Laienverständnis, was ich habe. Aber 70% aller Blockchain-Trades gehen über Solana. Und wenn jetzt jemand wie Japan sagt, 16 Billionen Aktien und Anleihen werden auf die Blockchain verlegt, dann ist bei mir relativ klar, dass davon ein sehr, sehr großer Teil bei Solana ist. Solana hat auch gelitten, war im High bei $260, ist dann bis auf $60 gefallen. Wir sind jetzt wieder knapp über 100. Ich glaube, so 111, 112 wird eine relativ harte Nuss zum Knacken sein. Aber wir sind eben früh und das heißt, du musst diese Volatilität aushalten, wenn du mit größeren Summen hantierst oder, wie wir vom ersten Podcast von Nacktem Geld sagen, einfach kleine Summen ohne großartige Emotionen jede Woche oder jeden Monat ansparen. Und wir sehen es ja auf Bitcoin, wenn du die letzten, seit Februar, wenn du die letzten 6-8 Monate im Grunde genommen einfach um die 60.000, 65.000 immer wieder kleine Summen investierst, boom, liegst du jetzt vorne. Natürlich hat das von 120.000 wehgetan nach unten, aber wir sind hier for the long run, wie man so schön sagt. Und das heißt, egal, ob du ETFs auf große Indizes wie S&P oder den Russell 2000 mit den 2000 größten Aktien kaufst, da ist die Konsistenz und einfach der lange Atem gefragt. Jetzt rein und zum Spekulieren. Wir wissen nicht, was Donald morgen Abend sagt oder wen er gerade angreift oder wer gerade irgendwo die Straße von Hormuz zuriegelt. Das sind alles Neues, aber wir wissen, wo die große Linie hingeht. Und die große Linie heißt, es wird Inflation kommen. Da bin ich mir relativ sicher. Und das heißt, Gold, Silber in physischer Bitcoin. Form bunkern, vor dem Staat verstecken, vor allem vor Klingbeil verstecken und dann im Bitcoin genau das Gleiche. Also wenn man jetzt auf dem Depot hat, dann kann man auch iBit oder den Morgan Stanley Fonds kaufen, die letztendlich diese Bitcoin verwahren. Aber nichts geht aus meiner Sicht immer noch über Selbstverwahrung. Not sei your keys, in Kontrolle, not your coin, sei frei, genau. Not your keys, not your coins und sag dem Staat, ich habe nichts. lass ihn weiterlaufen.
9: Definitiv, da will ich mich auf jeden Fall anschließen, was die Not Your Keys, Not Your Coin Philosophie angeht. Auch für die da sagen, nein, das sage ich meinem Broker, der ruft da, das mache ich so per Telefon. Dann das, wer das macht, ich denke, da wird Mike mir dann zustimmen. Wer das macht, hat das Grundprinzip irgendwie nicht verstanden und verzichtet auf das Wesentliche, was Krypto ihm eben bietet. Und damit sind wir nun spätestens bei dem, was Mike the Pirate Woche für Woche für uns zusammenträgt, nämlich den Krypto-News mit eben jenem Mike the Pirate.
10: Ja, meine Lieben, ihr habt die wesentlichen Punkte des Kryptomarktes der letzten Woche eigentlich schon zusammengefasst. Der Markt hat eine starke Erholung hingelegt. Nach einer längeren ruhigen Phase ging es kräftig nach oben. Bitcoin notiert derzeit bei rund 79.400 US-Dollar. Er hat in der vergangenen Woche etwa 23% zugelegt und kurz die Marke von 81.000 Dollar geknackt, das höchste Niveau seit Mai. Aktuell sehen wir leichte Gewinnmitnahmen, aber auf einem wirklich sehr hohen, stabilen Niveau. Der Kurs hält sich stabil. Ethereum notiert bei 2.540 Dollar und hat auf Wochenbasis sogar rund 29% gewonnen. Auch hier sehen wir einen starken Einstieg, etwas Konsolidierung. Solana ungefähr bei 104 US-Dollar, der Token also wieder über 100 Dollar und hat in der Woche ebenfalls zweistellig zugelegt. Schön auch zu sehen, der Fear and Greed Index, das Stimmungsbarometer der Kryptoanleger, steht aktuell bei 65 Punkten. Wir kommen wieder in den Bereich der Gier rein. Vor zwei Wochen locker noch tief im Angstbereich bei 27, vorgestern kurz bei 74. Die Stimmung hat sich also sehr schnell von Vorsicht zum Optimismus gedreht. Die Schlagzeilen der letzten 7 Tage, denen wir diese Kurse zu verdanken haben. Die US-Finanzbehörde hat ihr Programm zum Rückkauf der Anleihen ausgeweitet. Spot-Bitcoin-ETFs verzeichnen milliardenschwere Zuflüsse, allein in einer Woche fast 2 Milliarden US-Dollar. Bitcoin durchbrach wieder die Marke von 80.000 Dollar. Und es gibt halt jetzt auch immer mehr Erwartungen an klare US-Regeln. Hermann hat es schon angesprochen, das Stichwort ist Clarity Act. Und die anstehende Rede des neuen Fed-Chefs Kevin Warsh beim Jackson Hole Symposium wird auch mit zusätzlicher Spannung im Kryptomarkt erwartet. Der Ausblick auf die nächsten Tage. Viele Händler rechnen mit einer kurzen Verschnaufpause und der steile Anstieg darf ein bisschen verdaut werden. Der Markt ist etwas überhitzt. Entscheidend werden die Reden von Fed-Chef Warsh werden, die Auswirkungen der Nvidia-Zahlen und weitere Wirtschaftsdaten aus den USA. Bleiben die ETF-Zuflüsse stark und kommen weitere positive Signale, könnte der Aufwärtstrend tatsächlich so nach oben durch weitergehen. Kryptomarkt stark erholt, optimistisch gestimmt, aber noch ein bisschen vorsichtig auf dem Niveau, wie es weitergeht.

0: 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Jetzt Meldungen aus der Trigger FM Redaktion. Die umstrittene Innenministerkonferenz der Länder verzichtet künftig auf Einstimmigkeit. Laut Zeitung Welt hat ein Sprecher der Konferenz mitgeteilt, dass für einen Beschluss jetzt 13 von 16 Stimmen reichen. Entschieden wurde das schriftlich im Umlaufverfahren. Die Einstimmigkeit war angeblich nie fest geregelt, sondern nur langjährige Praxis. Wie Apollo News berichtet, war über diesen Schritt schon vor der Landtagswahl in Sachsen-Anhalt spekuliert worden, mit Blick auf einen möglichen Wahlsieg der AfD. Mehrere Landesinnenminister hatten vorher betont, die Konferenz müsse auch mit einer AfD-Regierung in einem Land, weiter AfD-freie, Beschlüsse fassen können. Kritiker und Staatsrechtler bemängeln oft, dass in der Innenministerkonferenz unter Ausschluss der Öffentlichkeit weitreichende Absprachen getroffen werden. Die Landesparlamente werden dann häufig vor vollendete Tatsachen gestellt. Der Historiker und Stasi-Forscher Hubertus Knabe darf den früheren DDR-Grenzoffizier Sven Hüber weiter für dessen Vergangenheit kritisieren. Darüber berichtete Apollo News. Hüber machte nach der Wende Karriere bei der Bundespolizei und war bis zu seinem Rücktritt Vizechef der Gewerkschaft der Polizei. Knabe hatte geschrieben, Hüber sei als Politoffizier des Grenzregiments 33, das 1989 Chris Geffroy erschoss, dafür verantwortlich gewesen, Wehrpflichtige zum Hass auf den Klassenfeind zu erziehen. Das Landgericht Berlin hält diese Aussage für zulässig. Es sieht darin eine erlaubte, wertende Beschreibung von Hübers unstrittiger Funktion im Regiment. Beim Diesel machen die Vereinigten Staaten Druck auf Europa. Nach einem Bericht der Nachrichtenagentur Reuters hat die Regierung von Präsident Donald Trump Deutschland und Frankreich aufgefordert, ihre Notreserven an Diesel freizugeben. Insgesamt geht es um 120 Millionen Barrel in den kommenden 6 Monaten. Sonst droht Washington damit, die eigenen Dieselexporte zu stoppen. Trump sagte, er rede jeden Tag über ein mögliches Exportverbot. 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
7: Der Drohnenwall verschwindet und wird zu etwas viel Größerem. Was der EU-Rat am 28. September 2026 wirklich beschlossen hat. Ein Kommentar von Michael Hollister. Der Begriff, mit dem vor einem Jahr alles begann, kommt im entscheidenden Dokument praktisch nicht mehr vor. Als der Rat der Europäischen Union am 28. September 2026 in Brüssel 5 gemeinsame Rüstungsprojekte formell annahm, tauchte das Wort Drohnenwall in der offiziellen Mitteilung nicht auf. Was in den baltischen Staaten als Idee einer Abwehrlinie gegen russische Drohnen entstand und was Ursula von der Leyen im September 2025 zur europäischen Schlagzeile machte, ist heute etwas anderes. Der Kern einer Verteidigungsarchitektur, deren gemeinsame Finanzierungsambition die Europäische Kommission bis zum Jahr 2036 auf rund 190 Milliarden Euro beziffert. Der eingängige Name ist geblieben, die Sache dahinter hat er verlassen. Und genau in dieser Verschiebung liegt die eigentliche Nachricht des Tages. Nicht in der Frage, ob ein Wall Europa vor Drohnen schützt. Was tatsächlich beschlossen wurde. Der Rat bestätigte am 28. September 5 sogenannte European Defence Projects of Common Interest, kurz EDPCI. Sie tragen die Kürzel Decoder, Drohnen und Drohnenabwehr, IMSD, maritime und Unterwasserverteidigung, Space, Satelliten, Frühwarnung, Aufklärung, EU-FIAMD, integrierte Luft- und Raketenabwehr und Eastern Flank Watch, Verteidigung der Ostflanke über Land, Luft, See, Cyber und weitere Bereiche. Damit sind diese Projekte förderfähig für Mittel aus dem European Defence Industry Programme, kurz EDIP. Wichtig für die Einordnung, der Beschluss vergibt keine Aufträge. Er benennt die Projekte, ihre Ziele, die teilnehmenden Staaten und den erwarteten Investitionsrahmen und macht sie damit erst antragsberechtigt. Die eigentliche Entscheidung war zudem keine Überraschung des Tages. Die Botschafter der Mitgliedstaaten hatten die Liste bereits am 16. September 2026 gebilligt. Der Kommissionsvorschlag stammt vom 3. Juli 2026. Der 28. September ist der formelle Schlussstein, nicht der Startschuss. Wer die Größenordnung verstehen will, muss deshalb nicht auf die heutige Schlagzeile schauen, sondern auf die Zahlen und die Struktur dahinter. Von der Abwehrlinie zur Evolution der Luftabwehr. Der Name Drohnenwall suggeriert eine Mauer, eine feste Linie aus Abwehrsystemen entlang der Grenze zu Russland. Das ist irreführend und die EU beschreibt inzwischen selbst etwas anderes. Was hier entsteht, ist weniger ein Wall als eine Evolution der Luftverteidigung. Der Hintergrund ist ein Kostenproblem, das der Krieg in der Ukraine sichtbar gemacht hat. Verteidigungskommissar Andrius Kubilius benannte die Schieflage offen. Ob man eine Abfangrakete für $1 Million einsetze, um eine Drohne für $10.000 abzuschießen, müsse vor Ort entschieden werden. Die klassische Luftabwehr wurde für Flugzeuge und große Raketen gebaut. Gegen billige, in Masse produzierte Kleindrohnen ist sie ökonomisch unterlegen. Die bestehenden Systeme bleiben für die schweren Bedrohungen sinnvoll. Für den Rest braucht es etwas günstigeres, skalierbares, vernetztes. Genau das beschreiben die EU-Dokumente. Eine mehrschichtige Architektur aus Sensorik, einem gemeinsamen Lagebild und verschiedenen Wirkmitteln, verbunden über eine Führungs- und Softwareebene mit künstlicher Intelligenz, Verschlüsselung und Hochleistungsrechnern. Die Kommission spricht ausdrücklich von einem flexiblen, agilen System und einem 360-Grad-Ansatz. Ob daraus ein stationärer Wall wird oder ein mobil verlegbares, skalierbares System nach der Logik eines Iron Dome, ist öffentlich nicht entschieden. Die Wortwahl deutet in die zweite Richtung, das ist keine Nebensache. Ein fester Bau mit fest verbauten Waffensystemen wäre in wenigen Jahren technisch veraltet und ließe sich nicht dorthin verlegen, wo die Bedrohung auftritt. Die Frage, wie Europa baut, entscheidet über Wirksamkeit und Kosten mindestens so stark wie die Frage, ob es baut. Die Dimensionen, die der Name verdeckt. Die Zahlen zeigen, wie weit sich das Projekt vom baltischen Grenzgedanken entfernt hat. An Decoder, dem eigentlichen Drohnenprojekt, beteiligen sich 26 EU-Staaten sowie Norwegen und die Ukraine, praktisch die gesamte Union. Die Teilnehmer veranschlagen dafür Investitionen von rund 3,5 bis 5 Milliarden Euro bis 2033. Eastern Flank Watch, an dem 13 EU-Staaten, Norwegen und die Ukraine mitwirken, liegt nach Kommissionsangaben bei 60 bis 100 Milliarden Euro bis 2036. Das integrierte Luftverteidigungsprojekt EUFIAMD wird sogar auf 55 bis 80 Milliarden Euro bis 2040 veranschlagt. Diesen Dimensionen steht eine sehr kleine Sofortsumme gegenüber. Aus dem EDIP, das insgesamt über 1,5 Milliarden Euro verfügt, stehen zunächst 325 Millionen Euro für alle 5 Projekte bereit. Die erste Tranche liegt bei rund 60 Millionen Euro je Projekt. Das ist keine Finanzierung des Vorhabens, sondern eine Anschubzahlung. Die Kommission selbst nennt die 190 Milliarden Euro ausdrücklich eine Finanzierungsambition, kein beschlossenes Budget. Der Großteil müsste aus nationalen Haushalten und von der Industrie kommen. Genau deshalb ist der Befund nüchtern und tragfähig zugleich. Der öffentliche Anschub ist gering, die aufgemachte industrielle Größenordnung ist es nicht. Die Ukraine als Blaupause. Ein Teil des Vorhabens wird selten mitverhandelt, obwohl er den Charakter des Umbaus am deutlichsten zeigt. Die EU will nicht nur Systeme beschaffen, sie will übernehmen, wie in der Ukraine entwickelt und produziert wird. Dazu hat die Kommission eine EU-Ukraine-Drone-Alliance aufgebaut, deren erstes Ratstreffen am 11. September 2026 stattfand. Sie soll europäische und ukrainische Rüstungsunternehmen verzahnen, die Drohnenproduktion in den industriellen Maßstab heben und die im Krieg erprobten kurzen Entwicklungszyklen für die europäische Beschaffung nutzbar machen. Damit ist eine strukturelle Interessenlage benannt, die keiner Unterstellung bedarf. Ein andauernder Konflikt ist für eine entstehende Rüstungsarchitektur zweierlei zugleich: verlässlicher Absatzmarkt und Testfeld. Wer ein Waffensystem im Feld erproben kann, erhält Entwicklungsdaten, die kein Übungsgelände liefert. Und die Produkte werden zugleich abgenommen. Das ist aus der Logik der Rüstungsindustrie betrachtet ein Vorteil, kein Vorwurf. Aber es verändert den Blick auf die politische Rede vom baldigen Frieden, wenn die eigene Innovationsstrategie ausdrücklich darauf aufbaut, aus einem laufenden Krieg zu lernen. Dass die Erträge eingefrorener russischer Vermögenswerte zunehmend zur Finanzierung der Ukraine-Aufrüstung herangezogen werden, ist ein Muster, dessen rechtliche Fragwürdigkeit diese Redaktion bereits aufgearbeitet hat. Wer entscheidet und wo die Kompetenz wandert? Institutionell laufen mehrere Ebenen zusammen. Die Kommission liefert Industriepolitik, Förderinstrumente und Koordination zentral über Kubilius. Die Hohe Vertreterin Kaja Kallas koordiniert die sicherheitspolitische Seite. Die Europäische Verteidigungsagentur steuert Fähigkeitsentwicklung und gemeinsame Beschaffung. Die NATO bleibt für militärische Planung und Interoperabilität zuständig. Die Streitkräfte selbst stellen weiterhin die Mitgliedstaaten. Daraus ergibt sich die politisch heikelste Frage des gesamten Vorhabens. Wo endet europäische Industriekoordination und wo beginnt faktisch europäische Verteidigungsplanung? Diese Frage ist nicht neu und sie kommt nicht von den Rändern. Ein Briefing des Europäischen Parlaments hält fest, dass die Initiative die Hauptstädte gespalten hat. Frontstaaten wie Polen, die baltischen Länder und Finnland sehen sie als dringend notwendig, während Frankreich, Deutschland, Italien und Griechenland Kosten, technische Machbarkeit und das Risiko hinterfragen, dass Brüssel in nationale Verteidigungshoheit eingreift. Der französische Präsident Emmanuel Macron bezweifelte öffentlich, dass sich entlang der rund 3000 Kilometer langen Grenze zu Russland ein solcher Wall errichten lasse. Die Regierungschefs Italiens und Griechenlands kritisierten die Ostschlagseite des Vorhabens. Die Kritik läuft also quer durch das Establishment selbst und sie betrifft im Kern nicht die Bedrohung, sondern die Verlagerung von Zuständigkeit. Parallel dazu baut die NATO ihre eigene Antwort auf. Im Juli 2026 kündigte das Bündnis an, über 5 Jahre mehr als 40 Milliarden Dollar in Fähigkeiten zur Drohnenabwehr zu investieren, einen eigenen Counter-Drone-Marketplace einzurichten und die Zahl ausgebildeter Drohnenoperatoren bis Ende 2027 zu verfünffachen. Die EU betont dabei die Komplementarität. Ihre Roadmap verlangt ausdrücklich Interoperabilität mit den Führungsstrukturen der NATO. Dennoch entstehen hier zwei Beschaffungs- und Finanzierungsstränge nebeneinander, die dieselben Fähigkeiten adressieren. Die EU über Industrie und Förderung, die NATO über militärische Planung und eigene Programme. Ob das eine Arbeitsteilung ist oder eine Doppelstruktur, in der zwei Bürokratien um dieselbe Aufgabe konkurrieren, ist eine der offenen Fragen, die dieser Ausbau mit sich bringt. Cui bono und Pistorius auffälliger Zeithorizont. Wer von dieser Architektur profitiert, lässt sich präziser sagen, als es die üblichen Zuspitzungen tun. Ein konkreter Auftrag aus Decoder oder Eastern Flankwatch an namhafte europäische Rüstungsunternehmen wie Helsing, im Juli 2026 mit 18 Milliarden Dollar bewertet, oder Quantum Systems, bewertet mit rund 8 Milliarden Dollar, ist öffentlich nicht belegt. Der Beschluss vergibt, wie gesagt, keine Aufträge. Der belastbare Befund liegt eine Ebene tiefer und ist deshalb stärker. Die EU schreibt selbst, Decoder solle gemeinsame Beschaffung fördern, Produktionskapazitäten ausbauen und einen europäischen Markt für Drohnen und Drohnenabwehr skalieren. Der Aufbau eines Rüstungsmarktes ist hier kein Vorwurf der Analyse, sondern erklärtes Projektziel. Dass dieser Markt Gewinner hervorbringt, folgt aus seiner Konstruktion, nicht aus einer Vermutung. Der Umbau ziviler industrieller Kapazität in Richtung militärischer Produktion, den ich am Beispiel des EDIP bereits nachgezeichnet habe, findet hier seine Fortsetzung. Auffällig ist ein zweites Element, der Zeitplan. Die Defense Readiness Roadmap nennt erste Fähigkeiten bis Ende 2026, die volle Funktionsfähigkeit der Europäischen Drohnenabwehrinitiative bis Ende 2027 und die Funktionsfähigkeit von Eastern Flankwatch bis Ende 2028. Dazu passt eine Äußerung, die Verteidigungsminister Boris Pistorius bereits am 5. Juni 2024 im Bundestag machte. Zitat: Wir müssen bis 2029 kriegstüchtig sein. Zitat Ende. Die EU wiederum formuliert ihre Readiness-Zielmarke auf das Jahr 2030. Damit steht eine Frage im Raum, die journalistisch nicht nur erlaubt, sondern geboten ist. Warum hat ein Verteidigungsaufbau überhaupt einen so konkreten Zielhorizont? Ob ein System in 5, 6 oder 8 Jahren fertig wird, wäre für reine Abschreckung gleichgültig. Ein fester Termin verlangt eine Begründung Und die offiziellen Papiere liefern mit 2029 und 2030 zumindest einen auffällig einheitlichen Korridor. Ein Wall, der keiner mehr ist. Am Ende steht nicht die Frage, ob Europa sich gegen Drohnen schützen darf. Dieses Recht bestreitet niemand. Die eigentliche Entwicklung ist eine andere. Aus einem griffigen politischen Bild ist binnen eines Jahres eine europäische Rüstungsarchitektur über 5 Domänen geworden, mit eigener Finanzierungslogik, eigener institutioneller Struktur und einem Zeitplan bis 2030. Der Name Drohnenwall verschleiert diese Dimension eher, als dass er sie zeigt. Verschiebt sich hier die europäische Verteidigungspolitik schrittweise von nationaler Beschaffung zu einer von Brüssel koordinierten gemeinsamen Rüstungsarchitektur? Und wurde das je in der Klarheit entschieden, die eine Verschiebung dieser Größenordnung verlangen würde? Der Rat hat am 28. September einen Schlussstein gesetzt. Die Frage, wofür das Gebäude am Ende steht, hat er offen gelassen.
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1: Wer heute von Frieden in der Ukraine spricht, ist selten erwünscht. Der Ex-Pressesprecherin von Präsident Selenskyj, Julia Mendel, wurde kürzlich der Zutritt zum EU-Parlament verwehrt. Sie wollte auf Einladung der AfD über Frieden sprechen. EU und Deutschland setzen aber weiter auf Krieg, Waffenlieferungen und Milliarden Euro, Aufrüstung und Kriegspropaganda-Rules. Wie weit eskaliert das noch? Meine klugen Köpfe machen sich Gedanken, aber auch Sorgen. Best of Kriegsgefahr. Jetzt den Punkt Preradovic. Wir sind die Guten. Wir wollen nur Frieden. Die anderen sind die Bösen. Russland natürlich first. Diese klassische Erzählung wird von Deutschland und der EU permanent verbreitet und hat arge Schwachstellen, wie Historiker und Friedensforscher Dr. Daniele Ganser erklärt.
2: Die EU unter Ursula von der Leyen und auch Kaya Kallas, die haben eine rabiate Feind-Rhetorik und ja, man muss sagen, Hass gegenüber Russland an den Tag gelegt, dass nach allen Prinzipien der gewaltfreien Kommunikation von Marshall Rosenberg, oder? Der hat ja mal gesagt, wie funktioniert gewaltfreie Kommunikation? Man muss zuerst mal herausfinden, was ist die Position des Gegenübers? Dann muss man sich in die Schuhe des anderen versetzen, so in seiner Haut mal umhergehen, in seinen Mokassins mal 100 Kilometer laufen. Da gibt's ja ganz viele Bilder und das wird ja explizit gesagt, das machen wir nicht. Also die EU ist im Moment kein Friedensprojekt.
1: Uns wird erzählt, in der Ukraine wird unsere Demokratie verteidigt, unsere Freiheit. Wer hinter die Kulissen schaut, der sieht handfeste wirtschaftliche Interessen, wie die Politanalystin Antje Hermenau.
3: Rechte Sache erschließt sich mir bis heute nicht, außer wenn man zugrunde legt, dass es da auch die Rohstoffe in der Ostukraine gibt. Die Europäische Union hat da Land gekauft, die Amerikaner, die Pensionsfonds haben da Land gekauft, die Chinesen haben da Land gekauft. Das haben die Ukrainer selbst ermöglicht mit einem Beschluss über ein Gesetz, das zum 1.1.2021 in Kraft getreten ist, 1.7.2021. Und in dem Gesetz ist geregelt, dass die da gepachtet haben in der Ostukraine auch kaufen können. Und die Kalkulation in Kiew ist ja klar, wenn da die ganzen anderen Kontinente und großen Staaten drin sitzen, dann wird der Russe schon nicht angreifen, egal ob wir die russische Bevölkerung vertreiben oder nicht. Das war das Kalkül. Das ging halt in die Hose. Und jetzt zahlt Deutschland im Prinzip BlackRock aus, indem wir denen die Rüstungsproduktion bezahlen und ständig die Waffen, die vermieten ihre Waffen, die Amerikaner. Und das muss auch einer bezahlen, das bezahlt die EU. Und Deutschland ist ja Hauptgeldgeber in der EU.
1: Deutschland zahlt und rüstet auf und verbreitet Angst vor dem bösen Russen. Ziel der Propaganda, uns zu suggerieren, dass wir gar nicht mehr in einem echten Frieden leben, so der Friedensforscher Dr. Leo Ensel.
4: Da gibt es eine größere Kategorie, die ich jetzt mal genannt habe, die sogenannte Grauzone zwischen Krieg und Frieden. Alles Wörter, Formulierungen, die suggerieren wollen, dass wir im richtigen Frieden schon gar nicht mehr sind. Das sind dann zum Beispiel, Sie haben das Wort Hybrid genutzt, wir leben in einem eisigen Frieden, das sagt der neue Chef des Bundesnachrichtendienstes. Gleichzeitig sagt er übrigens, auf Logik kommt es da nicht an. Wir stehen jetzt schon im Feuer, eis und heiß, wie das berühmte Dessert im Restaurant. Was haben wir hier noch? Es gibt eine Grauzone zwischen Krieg und Frieden. Heute Abend noch könnte es losgehen. Ein Militärhistoriker sprach ja schon im letzten Jahr, wir erleben jetzt den letzten Friedenssommer, sagte dann irgendwann, wir befinden uns irgendwo dazwischen und unser Generalinspekteur hat sich als verhinderter Poet erwiesen. Der spricht also jetzt von einer dämmerigen Übergangszeit, in der wir uns gerade bewegen. Sinn von all diesen Formulierungen ist es, wie Sie eben auch schon gesagt haben, die klare Grenze zwischen Frieden und Krieg aufzuweichen und uns zu suggerieren, dass wir im echten Frieden schon gar nicht mehr sind. Umso leichter wird dann der Übergang geschafft in dieser dämmerigen Übergangszeit vom Nicht-mehr-Frieden über noch nicht Krieg zum richtigen Krieg.
1: Und Politik und Bundeswehr haben nebenbei ein neues Kriegswording für die Jungen erfunden. Stichwort Queerfeld einmarschieren. Wie sieht denn die Sprache der Kriegstüchtigkeit für die aus, die da im Zweifel in den Kampf müssen?
4: Die sieht absolut mega aus.
1: Mega
4: geil. Ja. Geil hat übrigens unser Kriegstüchtigungsminister selber in den Mund genommen. Es wäre geil, Anerkennung zu haben, aber sie würde nicht ewig dauern. Dieser weise Satz im Jugendjargon formuliert, ich meine, für so einen Kriegsertüchtigungsminister, das klingt doch nicht mehr preußisch. Das klingt doch völlig anders. Also da könnte die grüne Jugend vielleicht auch noch in den Krieg ziehen, wenn es gegen den richtigen Gegner geht.
1: Ja, ja, Vogue und Wehrhaft. Ne?
4: Vogue und Wehrhaft.
1: Ja, das Masala hat das erfunden. Der Experte, genau. Der in allen Talkshows sitzt, von der Bundeswehr-Uni München, glaube ich.
4: Genau. Ganz richtig, selber ungedient meines Wissens.
1: Vogue und Wehrhaft.
4: Ganz genau. Also ein Trick bei der ganzen Geschichte ist, man bedient sich an der queeren oder woken Szene. Vogue und Wehrhaft, dann sagt man zum Beispiel, queer fällt einmarschieren, ist einer von 70 verdammt guten Gründen, zur Bundeswehr zu gehen. Das Ganze wiederum eine Reklamestrategie der Bundeswehr. Also da wird Queerfeld einmarschiert. Was ist noch? Ach so, die Bundeswehr soll in der Gesellschaft ankommen. Sie soll sichtbar werden. Alles Formulierungen aus der Woken-Szene, die militaristisch gekapert werden. So könnte man das nennen.
1: Aber ich meine, Vogue und Wehrhaft, sollen die Woken wieder männlich werden und kämpfen? Also ist im Grunde ja wieder toxische Männlichkeit gefragt. Das beißt sich doch irgendwie.
4: Ich glaube, auf Logik kommt es da gar nicht so an. Hauptsache, es klingt in einem ganz bestimmten Jargon. Und wie gesagt, da dürfen alle mitmachen, sämtliche Geschlechter. Nicht nur sämtliche Geschlechter, sondern auch alle Menschen mit Einwanderungsgeschichte, die dann für ihr neues Vaterland kämpfen sollen. Also die postmoderne Truppe ist bunt und divers.
1: Die deutsche Regierung spielt wie die EU mit dem Feuer. Und nicht nur der Politiker und Publizist Oskar Lafontaine stellt sich inzwischen die Frage, wie lange lassen sich die Russen das noch gefallen?
5: Die Außenpolitik ist im Moment das wichtigste Feld. Warum? Weil immer mehr Stimmen darauf aufmerksam machen, dass, wenn Deutschland so weitermacht, eben die Ukraine zu unterstützen, direkt oder indirekt mit Technik, damit sie Raketen bauen können, also Drohnen bauen können, die weit nach Russland reichen und damit eben Russland immer größere Schwierigkeiten machen, ist der Zeitpunkt nicht mehr fern, in dem die Russen dann auch Raketen nach Deutschland zurückschicken. Das ist also eine Entwicklung, die mich seit einiger Zeit sehr besorgt macht. Und es ist jetzt so, dass also nicht nur etwa der Chefredakteur der Weltwoche, Roger Köppel, in Moskau war und viele Gespräche geführt hat und darauf aufmerksam gemacht hat, dass der Druck auf Putin immer größer wird, jetzt endlich deutsche Rüstungsbetriebe anzugreifen. Nein, auch der Korrespondent der Welt, der nicht im Verdacht steht, in irgendeiner Form Putin-Propaganda zu betreiben, hat jetzt kürzlich zu meinem Erstaunen darauf hingewiesen, dass seine Gespräche mit russischen Diplomaten also ihn sehr besorgt machen, weil immer stärker der Ruf danach wird, jetzt endlich zu antworten und nicht tatenlos zuzusehen, dass eben die Deutschen eben die Ukrainer immer mehr mit Technik ausstatten, die dazu führt, dass die Russen immer größere Probleme haben. Das ist ja überall berichtet worden. Das macht mich sehr besorgt. Deshalb brauchen wir einen Politikwechsel. Und wenn eine Partei wie die AfD sagt, wir müssen alles tun, um diesen Ukraine-Krieg zu beenden, dann steht sie politisch links von den Parteien, die Sie jetzt genannt haben, die derzeit regieren. Das heißt, ich kann es eben als jemand, der eben Jahrzehnte ja politisch tätig war, auch so formulieren. Das ist also für mich also schwer auszusprechen als ehemaliger SPD-Vorsitzender. Aber die AfD steht der Außenpolitik Willy Brandt und Egon Baas näher als die jetzige Partei, die sich SPD nennt.
1: Harter Tobak aus dem Mund eines ehemaligen SPD-Vorsitzenden. Aber die Grenzen zwischen links und rechts scheinen heute eh nichts mehr wert. Allerdings follow the money gilt immer und erklärt auch das gefährliche Spiel mit einer Atommacht. Nochmal Oskar.
5: Wir leben im Atomzeitalter. Das haben die alle noch nicht begriffen. Ihre ganzen Panzerchen und Flugzeuge und sonstigen Geräte sind nutzlos, wenn es wirklich gegen die Atommacht. Also
3: verrückt, ne? Nicht die
5: Russland. Das war ja. Was soll das Ganze? Es hat sich jetzt insbesondere im Ukraine-Krieg, aber auch in dem völkerrechtswidrigen, um also diese Lieblingsvokabel aufzugreifen, Überfall auf den Iran gezeigt, dass eben heute Drohnen und Raketen die Musik machen und nicht mehr Panzer und Flugzeuge. Also das ganze Beschaffungsprogramm der Bundeswehr ist veraltet und ist militärstrategisch auch noch dumm. Aber das kann ja niemand mehr verwundern bei einer Regierung, die nicht weiß, wie man den Industriestaat Deutschland durch billige Energiepreise wieder stabilisiert und wieder in Gang bringt.
3: Ja, aber Sie haben es ja vorhin schon erwähnt, wenn man sagt follow the money, also diese Art der Umverteilung, dass deutsche Steuergelder dann in amerikanische BlackRock- und Vanguard-Taschen wandern, dann macht das natürlich schon irgendeinen Sinn, halt nicht für uns. Ne?
5: Ja, das ist ja immer die Frage. Viele diskutieren ja darüber, wieso ist der Ukraine-Krieg noch nicht zu Ende? Mhm. Und da ist für mich immer zunächst die Frage, ja, wer ist denn interessiert daran, den Krieg weiterzuführen?
1: Ja, Interessen statt Vernunft, die galt im Kalten Krieg mehr als heute, sagt Friedensforscher Dr. Daniele Ganser.
2: Der Iran und Russland und China, die sind zusammen in den BRICS-Staaten. Und die BRICS-Staaten, das möchte ich den Menschen in Deutschland sagen, die lassen sich jetzt nicht verprügeln. Okay, das ist jetzt vorbei, die lassen sich nicht mehr verprügeln. Und die Chinesen haben dann Satelliten, zum Beispiel, das ist dieses Baidu-System. Und Al Jazeera hat berichtet, dass die Iraner das Baidu-Satellitensystem genutzt haben. Natürlich, die Chinesen haben es nicht bestätigt und die Iraner haben es auch nicht bestätigt, aber ich glaube, Al Jazeera hat das richtig berichtet, weil sie wollen nicht das amerikanische GPS, das ist das Global Positioning System, nutzen, weil sie sagen, das können die Amerikaner abschalten. Und das Gleiche kann natürlich auch Russland. Also Russland hat die Raketen, Russland hat die Satelliten, sie haben die Zusammenarbeit mit China und sie haben die Drohnen. Sie können Deutschland schaden, wenn sie wollen. Okay? Bis jetzt haben sie es nicht gemacht. Ja? Und das, was die Amerikaner gemacht haben, ist, sie sind zum Beispiel in Wiesbaden, gibt es eine amerikanische Militärbasis, und dort haben sie die Task Force Dragon gebildet. Das ist eine Einheit aus ukrainischen und amerikanischen Soldaten. Und die haben dann den Soldaten in der Ukraine die Satelliteninformationen gegeben. Also das ist GPS, Global Positioning System, was wir brauchen, wenn wir irgendwie ein Restaurant suchen oder als zivile Nutzer oder wenn wir nicht mehr wissen, wo irgendwie Kino so und so ist. Aber diese Raketen wurden dann nach Russland reingeschossen. Das sind Attackams-Raketen und dann auch Drohnenangriffe von der CIA. Das heißt, das sind Dinge, Frau Preradovic, die waren doch im Kalten Krieg undenkbar.
1: Ja, das ist Eskalation. Angriffe auf Russland, gesteuert vom US-Militär in Deutschland. Aber wo sind die Gesprächskanäle? Wo sind die Vermittler, die miteinander reden? Die wenigen werden gecancelt oder ignoriert. Wie Professor Dr. Alexander Rahr, früher ein Bindeglied zwischen den Welten.
6: Man muss doch die Kontakte nutzen.
3: Ja, natürlich sollte man.
6: Und die viele Leute, die hervorragenden Kontakte nach Russland oder von Russland hierher hatten, sind verstorben oder sind nicht mehr in der Lage, das zu machen. Die sind weit über 80. Aber zum Beispiel die Generation jünger als wir beide, ja, Entschuldigung, dass ich unser Alter anspreche, aber die haben keine Ahnung und kein Interesse und haben auch nicht mal diese Netzwerke. Es hängt an uns, ja. Und ich wundere mich wirklich, also das seitens der des, also die Russen versuchen immer wieder meine Wenigkeit oder einige Leute, die sie weiterhin noch als Kontaktpersonen, als ehemalige Freunde oder vielleicht weiter fortgesetzte Freunde sehen, nach Russland einzuladen, um an Konferenzen, wissenschaftlichen Konferenzen teilzunehmen. Das ist ja alles erlaubt. Ja, auch Petersburger Dialog existiert ja in Russland so weiter, obwohl er in Deutschland zugemacht wurde. Und da führen wir diese Gespräche. Und was mich immer wundert, ist, dass in Deutschland in den Eliten, in den Behörden, in den Ämtern kein Schwein sich dafür interessiert, was dort besprochen wird. Das heißt, Leute wie Platzek oder wie Pofalla oder ich kann noch eine weitere Palette von Persönlichkeiten nennen, Politikern, ja, Ralf Stegler, ja, der ja in Baku war, ja, das sind ja Leute, die über den Frieden reden wollen, die sind ja nicht pro-russisch eingestellt. dass sie hier überhaupt nicht gehört werden. Die können gar nicht erzählen, die dürfen gar nicht erzählen, was sozusagen die Russen für Wünsche vorbringen und für Ideen vorbringen. Und das spüre ich ja auch. Ich meine, bin ja früher vielleicht mehr eingeladen worden, irgendwo jedenfalls Gespräche zu führen, auch hinter den Kulissen. Keiner interessiert sich dafür. Das ist alles Cancel Culture. Das, was aus Russland kommt, ist uninteressant, ist unwichtig, geht uns nichts an, ist gefährlich, das ist sowieso Propaganda, wir kaufen kein Wort und so weiter und so fort. Aber inzwischen reden wir auch über die Amerikaner so und sagen, was von Trump kommt, das glauben wir nicht, das stimmt alles nicht, das ist die verkehrte Welt, was von China kommt, glauben wir auch nicht, ist alles eine verkehrte Welt, das ist alles Propaganda, damit wollen wir nichts zu tun, am Ende bleiben wir in unserer Blase. Und denken wirklich, dass wir der Nabel der Welt sind, aber wir sind es nicht mehr. Weder demografisch gehen wir wirklich einer ganz schweren Zeit entgegen in Europa, kulturell, ich meine, in allen Belangen und wirtschaftlich, ohne Rohstoffe, die wir ja aus Russland und China bekommen haben. Wie wollen wir denn lange überleben?
1: Nein, Logik ist wirklich nicht mehr gefragt. Und auch die Frage, warum sollte Putin Deutschland angreifen, wird nicht beantwortet. Offener Krieg mit der NATO? Unlogisch. Und einmarschieren macht ja schon mal gar keinen Sinn, erklärt der Wissenschaftsphilosoph Professor Dr. Michael Esfeld.
7: Ich kann nur sagen, dass ich noch, also Jahrgang zu Weihnachten 1966 geboren, also DDR-Zeit und das von West-Berlin aus, allerdings in der glücklichen Lage, noch miterlebt habe. Und da hat man gesehen, dass Besatzung gegen den Willen der Bevölkerung hohe Kosten hat. Und daran ist auch Osteuropa zusammengebrochen. Und Herr Putin war damals Geheimdienstagent in Dresden. Also der weiß genau, dass Besatzung eines Landes gegen den Willen der Bevölkerung zu sehr hohen Kosten führt. Ähnliches erfahren ja auch die USA. Denken Sie an Vietnam und was jetzt wieder an Kriegen ist. Also das kann man rational ihm nicht unterstellen. Und wenn man in die Ukraine schaut, sind die russischen Gruppen im Wesentlichen dort, wo auch russischsprachige Bevölkerung ist. Ob die Bevölkerung jetzt diese Truppen will, weiß ich nicht. Aber jedenfalls ist es nicht so, dass dort Widerstand von Seiten der Bevölkerung zu erwarten ist. Und die Westukraine, also was früher zu Österreich-Ungarn gehörte mit Lemberg etc., die wird gar nicht eingenommen. Also der versucht ja nicht mal, die ganze Ukraine einzunehmen. Oder vielleicht, wenn er das versuchen sollte, hat er damit bisher keinen Erfolg gehabt. Also wieso sollte daraus eine Bedrohung für Deutschland kommen? Da sehen Sie auch wieder, faktenfrei, um die Menschen zu entmündigen. Und die Menschen entmündigt man am besten, indem man ihnen Angst macht, indem man ihnen Dinge darstellt, die man jetzt nicht leugnen kann. Und das Perfide daran ist, dass sie ganz verschiedene Gruppen ansprechen. Also mit der Corona-Angst wurden da bestimmte Leute angesprochen, mit der Klimaangst wieder. Da gibt es weitgehende Überschneidungen, aber es sind nicht dieselben. Die Überschneidungen gibt es, weil Pseudowissenschaft dahinter steht. Aber mit der Kriegsangst sprechen sie jetzt auch sogenannte Rechte an. Also wenn Sie sehen, sogar die AfD, die sich Alternative für Deutschland nennt, ist in einer bestimmten Hinsicht zumindest keine Alternative, weil die nämlich auch Zwangsarbeit, nämlich Wiedereinführung von Wehrpflicht in ihrem Wahlkampfprogramm stehen hat, soweit ich weiß. Das ist innerhalb der Partei auch umstritten etc. Aber soweit, wenn ich mich nicht irre, ist das zumindest die Programmposition der Partei. Das heißt, die geht auch darauf ein. Aufrüsten, Zwangsdienst, Militärdienst etc. Also damit erreicht man jetzt, und das ist ja das daran, worauf der Staat die Staatsmacht aus sein muss, mit den Angstnarrativen möglichst viele Menschen und verschiedene Gruppen zu erreichen. Und dafür muss man halt mehrere Pfeile im Köcher haben.
1: Aber woher kommen die ganzen oft unlogisch erscheinenden Berichte und Erzählungen? Journalist Dr. Norbert Hering ist nach umfangreichen Recherchen sicher, es ist die NATO mit all ihren Vorfeldorganisationen.
8: Ich habe mich in der Tat sehr auf den Atlantic Council gestützt, weil in den Broschüren dieser NATO-Vorfeldorganisation eben sehr, sehr ausführlich und sehr deutlich darüber gesprochen wird, was zu tun ist und warum. Auch für den Wahrheitsbegriff habe ich mich darauf gestützt, weil die sagen das sehr offen und deutlich, dass es Fakten gibt, über die kann man nicht so sehr streiten, die kann man belegen. Und es gibt aufbauend auf diesen Fakten Wahrheiten und da kann es verschiedene geben. Also ist im Sinne von Narrativen, sinnstiftende Erzählungen. Das eine Wahrheit ist eine andere als das andere. Die Broschüre hieß denn auch Wessen Wahrheit? Und da wurde dann ausgeführt, dass es darum geht, dafür zu sorgen, dass die richtigen Wahrheiten sich nur in der Öffentlichkeit durchsetzen können. Und das war eine Zusammenfassung, da sind wir wieder beim Thema von vorher, das Militär, Zusammenfassung einer Konferenz, die das US-Militär in Washington ausgerichtet hat für die Militärattachés der befreundeten, verbündeten Länder, also auch Deutschland. Militärattachés sind die Diplomaten des Militärs praktisch. Und da wurde denen erklärt, wie man mit Desinformation umzugehen hat, also den Militärs, damit die das dann daheim den Regierungen sagen, wie das geht mit dem Feststellen der Wahrheit und der Durchsetzung dieser richtigen Wahrheit. Und dann gibt's verschiedene andere Broschüren vom Atlantic Council, wo er eben erklärt, was zu machen ist, dass die EU ein Netzwerk von Faktenchecker aufstellen soll, organisieren soll, dass sie sich darum kümmern soll, dass nur die richtigen Organisationen Fakten checken. Das hat sie dann auch gemacht. Sie hat so ein Netzwerk finanziert und auch kontrolliert, also mit ihren Leuten besetzt. Sie nennt es jetzt unabhängig, aber das ist schiere Augenwischerei. Da ist wirklich alles Kommission dran.
1: Aber warum schlucken die Menschen das offensichtlich Unlogische? Der Psychiater Dr. Raphael Bonelli spricht von einer kollektiven Denkstörung, die uns erfasst habe.
9: Eine kollektive Denkstörung besagt, dass wir einerseits manche Sachen nicht mehr sehen dürfen. Wir dürfen sie nicht benennen. Und wir müssen daran vorbeidenken. Ja? Und die Denkstörung besteht eben darin, dass wir mehr und mehr die Verbindung zwischen unserem Denken und der Wirklichkeit, dass die gekappt ist. Ja. Das ist ein Phänomen, das mir mehr und mehr auffällt. Und da gibt es mehrere Gründe dafür. Einerseits natürlich so dass dieses Woke-Denken, dass er mit der Wirklichkeit nichts zu tun hat, aber andererseits zum Beispiel auch die Digitalisierung. Mhm. Wir haben eine Aufmerksamkeitsspanne, die immer geringer wird. Wir können uns immer weniger auf Inhalte konzentriert, weil wir zu gemüllt werden. Unser Gehirn wird zu gemüllt mit Informationen, die wir gar nicht mehr verarbeiten können, sodass wir das nicht mehr in der Tiefe analysieren können. Und deswegen bleiben Informationen an der Oberfläche sozusagen als diffuses Muster. Es wird aber nie geordnet zu einem eigentlichen Wissen. Deswegen haben wir mehr Informationen und Wissen weniger.
1: Permanente Angst kommt noch dazu und Angst macht bekanntlich dumm und ein dummes Volk lässt sich in alles treiben. Kein schöner Gedanke. Und ich weiß, dass die, die hier zuschauen, sich gegen diese kollektive Dummheit wehren. Teilt dieses Video. Vielleicht erreichen meine klugen Köpfe den ein oder anderen eh schon Zweifelnden. Ich wünsche euch eine gute Zeit. Bis bald.
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2: 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Jetzt Meldungen aus der Trigger FM Redaktion. NATO-Generalsekretär Mark Rutte sieht im Moment keine unmittelbare militärische Bedrohung durch Russland für das Bündnis. Gleichzeitig bestätigt Rutte demnach eine russische Warnung vor einer möglichen Blockade von Kaliningrad. Kaliningrad ist eine russische Exklave und bietet Russland den einzigen eisfreien Hafen in der Region. Dieser ist strategisch von unschätzbarem Wert für Russland. Soll gegen die AfD ein Verbotsverfahren eingeleitet werden? Darüber haben Sachverständige bis spät in den Abend im Thüringer Landtag gestritten. Anlass ist ein Antrag der Linksfraktion. Die Landesregierung soll sich damit auf Bundesebene für ein Verfahren einsetzen. Wie die Ostdeutsche Allgemeine berichtet, hielten die Juristen Groh und Schwarz die Hürden für ein Verfahren in Karlsruhe für überwindbar. Der frühere Verfassungsschutzpräsident Hans-Georg Maaßen und der Rechtsanwalt Ulrich Vosgerau hielten dagegen. Maaßen sieht keine brauchbaren Belege, dass die AfD hinter ihrem demokratischen Programm andere Ziele verfolgt. Vosgerau hält den Antrag rechtlich für bedeutungslos, weil das Land gar nicht zuständig sei. Bindend ist der Antrag für die Landesregierung nicht. Über ein Verbot entscheiden könnte ohnehin nur das Bundesverfassungsgericht. Mit einem dringenden offenen Brief hat sich der ärztliche Berufsverband Hippokratischer Eid an die Leitung des Münchner Oktoberfestes sowie an den Oberbürgermeister der Landeshauptstadt München gewandt. Der wissenschaftlich und ethisch orientierte Verband fordert den sofortigen Stopp aller sogenannten medizinischen Kombi-Impfstoffangebote, Grippe und Covid-19, auf dem Festgelände und warnt vor schweren gesundheitlichen sowie haftungsrechtlichen Risiken. 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
6: Guten Morgen, es ist Samstag, der 26. September 2026 und ihr hört Nacktes Niveau. Den Podcast für linksoffene Rechte, rechtsoffene Linke und alle anderen, die noch ganz dicht sind. 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Und ich darf mich damit in meiner bevorzugten Runde zuwenden. Aus Zypern wieder im Haus ist Trigger FM Programmdirektor Charlie und aus Kärnten die schönste Resozialisierungshelferin, die sich ein 212-facher Links-, Rechts- und sonstiger Politstraftäter nur wünschen könnte. Journalistin und Moderatorin Milena Preradovic. Ich grüße euch, ihr beiden.
7: Einen wunderschönen guten Tag.
8: Hello.
6: Ja, ich habe gerade erfahren, nicht nur, dass ich 212-facher Straftäter bin, politisch motiviert und zwar sowohl links wie auch rechts als auch sonstig nach den Akten der Berliner Polizei. Wie das geht, muss dann ein Psychiater klären bei meinem Haftprüfungstermin. Aber ich habe auch gelernt aus den Akten, dass ich einen Alias-Namen verwende. Also Alias. Aha. Und als Alias-Name wird in dieser Akte mein Geburtsnummer angegeben. Tatsächlich bin ich eins dieser Babys, das einige Wochen, glaube ich, waren es nur, den Nachnamen meiner Mutter ursprünglich hatte und dann den meines Vaters bekam. Das betrifft, glaube ich, ganz viele Menschen in Deutschland. Aber das Ding taucht jetzt als Aliasname wieder in meiner Akte auf. Mhm. Auch falsch geschrieben.
8: Ich bin
6: noch
8: ja
6: dazu.
8: Froh, dass ich nicht als Aliasname auftauche.
6: dazu wurde auch noch falsch geschrieben in der Akte. Also diese Ermittler des Landeskriminalamtes sind da einer ganz heißen Sache auf der Spur. Und ich frage mich, angesichts von so viel unfassbarer Unfähigkeit bei der sogenannten Polizei, natürlich dann, wie seid ihr eigentlich so Alias unterwegs? Also Programmdirektor Charlie frage ich natürlich nicht nach eventuellen Decknamen und sonstigen, aber Milena, hast du je als unter einem Künstlernamen mal irgendwas gemacht? Also wirklich anonym, absichtlich? Irgendwie unter, keine Ahnung, Loretta die Große singst du beispielsweise, wissen wir alle, auf gewissen Bühnen machst du die moderne Lilly Marleen, aber hast du sonst noch mal so anonyme Auftritte unter Decknamen gemacht?
8: Ja, ich warte in meinem Volontariat hatten wir auch so, sagen wir mal so, wir haben echte Interviews gemacht, mhm. Also unter echten Namen dann. Mhm. Und dann haben wir so, naja, so ein bisschen ja. Pseudo-Interviews gemacht.
6: Verstehe.
8: Und da gab es dann schon mal, ich nannte mich dann Ruth Reuscher.
6: Okay, gut, das ist ja eindeutig genug.
8: Ist aber schon ganz lange her.
6: Ich habe tatsächlich auch mal überlegt, ich habe mal einen Krimi angefangen, einfach so aus Spaß und habe mir dafür dann einen anderen Namen überlegt, weil ich dachte, das mache ich jetzt, will das nicht so markenmäßig nicht so vermischen, kam dann aber nie dazu. Also tatsächlich bisher keinen offiziellen Alias-Namen oder einen verwendeten. Ich weiß nicht, wie es bei dir aussieht, Charlie, ob du früher mal unter irgendwelchen anderen Namen auf Bühnen durch die Gegend bist oder wie du es so gehalten hast.
7: Ich kann mich grundsätzlich an sowas nicht erinnern.
6: Okay, sehr gut. Meine Anwälte sagen immer, die richtige Antwort wäre allerdings, ich verstehe die Frage nicht. Die sei wohl noch besser als ich erinnere mich nicht, weil ich verstehe die Frage nicht, kann die dann nicht mal so ausgelegt werden, dass du irgendwie verweigerst. Ja. Aber weiß ich, ob das stimmt.
8: Mhm. Vor allem, ja. Wenn die Redezeit des anderen begrenzt ist, ja, wie in der Enquete-Kommission, dann verstehen sie gerne die Frage nicht.
6: Ja. Ja.
8: Und dann erklärt derjenige dann nochmal die Frage, dann sagt er, oh, Zeit ist um.
7: Das ist so. Schade.
6: Tja. Ja, wir haben noch ein bisschen Zeit, aber natürlich ist sie auch nicht unbegrenzt, deswegen stürzen wir uns doch in die Arbeit und es gibt so wahnsinnig viel zu stürzen. Wir müssen aufmachen mit Trigger Charlies und meiner offiziellen Lieblingsstadt, vermute ich einfach mal, dem Hauptstadtslamm von Mordor, denn da wurde gewählt. Die Insassen Berlins haben eine türkische Kommunistin zur Wahlsiegerin gemacht, also die Vorsitzende der Linkspartei, die Spitzenkandidatin der örtlichen, und die Auslandspresse, die spricht vom Mamdami-Moment Berlins, also von dem islamistischen Bürgermeister, den New York sich ja gegeben hat, auch Sozialist, glaube ich, glühender. Der Deutschlandfunk berichtet, dass die Linkspartei nun große Immobilienkonzerne in Berlin so schnell wie möglich vergesellschaften will, also wieder in Staatsbesitz überführen möchte und hunderttausende Wohnungen aus privater Hand in den Besitz des Landes übergehen sollen, meine Güte. Deswegen glaubt die Linkspartei wohl gewählt worden zu sein und Charlie, ich meine, du kommst wie ich auch aus Berlin und kennst das. Zeitgleich ist ja dann wie will man es nennen? Also diese Liaison, diese Bekanntschaft zwischen dem linken MdB Ferhat Koca und, man muss es so sagen, eigentlich dem größten und gefährlichsten Araber-Mafia-Clan der Stadt ruchbar geworden, weil der Kopf dieses Clans auf der Wahlparty der türkischen Kommunistin aufgetaucht ist, nachdem sie ihren Sieg feierte. Ja, das ist irgendwie ein Upsi, könnte man meinen. Oder PR-mäßig nicht so gut. Für die Linke ein ziemlicher Meltdown. Für jemanden, der aus der Stadt kommt, wie wir beide vielleicht, wir haben vorhin euch drüber gesprochen, eher nicht so die Überraschung, fand ich, oder? Also da sieht man was in Berlin eigentlich keinen mehr überrascht.
7: Nein, Berlin ist komplett unterwandert, das kann man eigentlich sagen, egal bei welchen Behörden, egal in welchen Ämtern, überall ist definitiv Unterwanderung. Interessant fand ich im Übrigen dazu, dass der Mann war ja nicht, also dieser Kotschak, ist ja nicht nur MdB gewesen, ich glaube, er ist jetzt zurückgetreten, der war auch im Berliner Abgeordnetenhaus zwischen 2022 und 2024 und in der Zeit, wo er dort war, hat er unter anderem nach Orten, Uhrzeiten von Einsätzen, beteiligten Behörden und Polizeieinheiten gefragt, immer mit so Auskunftsersuchen und auch geleistete Einsatzkräftestunden und sogar die Bewaffnung der Polizei hat er erfragt. Ob er diese Informationen unter Umständen weitergegeben hat, kann ich nicht sagen, aber das wissen wir definitiv. Was für ein Zufall, oder?
6: Waren ja nur nachträgliche Infos, also ich meine.
8: Ich glaube aber nicht, dass er zurückgetreten ist.
6: Nee,
8: er
6: nur,
8: lässt
6: nur,
8: jetzt genau, ein bisschen genau, alles ruhen. Ja, so. Er macht eigentlich Urlaub.
6: Wie Jens Spahn, vielleicht auch so.
8: Arbeiten und kassiert trotzdem weiter. Das ist Busse, Bruder. Ja? Das ist
7: krass,
8: und die Ex-Bundestagsvizepräsidentin, also Petra Pau, auch eine alte Linke, ja, die schreibt, ich kann nicht länger an Naivität glauben. Was heißt es eigentlich, dir jetzt Zeit zu nehmen? Übernehm endlich mal Verantwortung. Ja? Also im Grunde hat die dem auch noch vorgeworfen, dass sie gehofft hat, dass er die Arbeit von ihr und den damaligen Linken weitermacht. Aber die hat ihm jetzt auch unterstellt, eine faule Sau zu sein. Hat er so nicht gesagt. Aber wer macht denn jetzt eigentlich die Arbeit? War, glaube ich, der letzte Satz, den sie da gesagt hat. Aber das Krasse ist, wenn du jetzt die letzten Tage gesehen hast, wie die Linke durch die Talkshows zieht und sich um Kopf und Kragen lügt. Ja?
7: Ja.
8: Also es ist ja so, dass dieser Kotschak, es ist ja nicht nur so, dass der Remo, der Isso Remo, der Clan-Chef, der libanesische, ja, auf dieser Wahlparty auftauchte. Dann hieß es ja auch, also Jan van Aken, der Ex-Linken-Chef, hat dann gesagt, oh, den haben wir, der war gar nicht eingeladen, den haben wir auch sofort rausgeschmissen. Stimmt wohl so nicht. Laut Tichy wurde der Clan-Vater Remo in den VIP-Bereich geführt. Ja, was ja ein bisschen was anderes ist als
6: raus mit ihnen, ab in den VIP-Bereich.
8: Dann, genau, und dann hat ja dann der Sohn von diesem Remo, also ja, Remo Junior,
6: ja,
8: der hat dann ja Chats öffentlich gemacht,
6: ja,
8: mit diesem Herrn Ferhat Kocak,
6: also Bruder, ich schwöre,
8: Bundestagsab- Brody,
6: ich schwöre.
8: Genau. Und die haben sich gegenseitig als Bruder bezeichnet. Dann hat Kocak hat noch Grüße mit Respekt an den Vater ausrichten lassen. Und dann hat er noch den Sohn gebeten, seine Rede über Clankriminalität unter seinen Leuten zu verbreiten. Das ist völlig verrückt. Und jetzt erzählen die überall, Frau Reichenek auch, die kannten sich ja gar nicht. Der wusste gar nicht, mit wem er geschrieben hat. Es war so lustig bei Illner, der Dobrindt, der hat so süffisant vor sich hingegrinst, während der SPD Klüssendorf und dann die Reichenek völlig ausflippten. Also ich meine, linken Politiker glänzen ja generell durch absolutes Nichtwissen. Ja, ich weiß noch, die Reichenek damals bei Lanz, die wusste ja nichts über Wohnungen, Mieten in Deutschland, gar nichts und hat sich dann tatsächlich mit Migräne entschuldigt.
6: Ja.
8: Also die hat das irgendwie mit ihrem Bett verwechselt anscheinend. Und letztens auch bei so einem jungen Journalisten ist die unglaublich aggressiv geworden. Der hatte sie höflich nach Speicherung erneuerbarer Energien gefragt. Aber das ist ihr Konzept, also nichts wissen, aggressiv rumpupsen. Und auf dieser linken Party gab es ja übrigens vorwiegend arabische Musik und kurdische Parolen.
6: Komisch.
7: Ja und Tänze.
8: Irgendjemand schrieb, genau. Und Remo war wahrscheinlich auch der einzige Unternehmer da.
6: Ja, und es geht ja noch weiter. Ebenfalls auf der Party war nämlich ein gewisser Ibrahim, auch ein stadtbekannter Mann, der als, man so kann sagen, ich ziemlich direkt sagen, Terrorunterstützer, Terrororganisator und Judenhass-Demo-Veranstalter, bestens bekannt ist in der Stadt. Auch Ibrahim, von dem wollte man sich nachher so irgendwie ein bisschen distanzieren, aber dann ging es doch nicht, weil dann gibt es ganz viele alte Fotos von gemeinsam Demos. Also das ist die Liste der Leute, die Ferhat Kocak und diese türkische Kommunistin Elif Eralp nicht kennen könnten eigentlich, obwohl sie lange kennen, die wächst eigentlich stündlich.
7: Also ich habe da noch eine Theorie, die ich gerne einwerfen würde.
6: Ja, bitte.
7: Und zwar, ich frage mich ja die ganze Zeit, warum haben die das veröffentlicht? Weil die wussten doch, dass sie jetzt in Anführungsstrichen dem Wahlsieger die Linken jetzt damit schaden. Also warum macht der Remo-Clan das?
6: Großkotz.
7: Und ich glaube nicht, dass die total bescheuert sind beim Remo-Clan. Ich glaube vielmehr, wie gesagt, absolute Vermutung kann nichts beweisen. Mhm. Aber ich meine, den Clan gibt's schon ein bisschen länger und ich glaube, wir waren ziemlich lange SPD und CDU regiert in Berlin. Und ich glaube, da sind schon gewisse Strukturen unter Umständen möglich gewesen, ja, in den letzten Jahrzehnten dort aufzubauen. Und vielleicht möchte man diese Strukturen nicht kappen und sagt sich, ja, das mit der Linke, das erledigt sich jetzt von selbst, das erledigen wir jetzt mal.
6: Glaube ich ehrlich gesagt
8: nicht. Das glaube ich nicht.
6: Nee, die haben beste Verbindungen in die Politik. Ja, Milena?
8: Ich glaube eher, dass das ein Vorgeschmack ist, was Deutschland erwartet, ja. Also die Linke hat ja wirklich jede Menge einflussreiche Moslems mobilisiert, damit die ihre Community zur Wahl aufrufen, der Linken, der Linkspartei.
6: Ja.
8: Und durch die Zuwanderung aus arabischen Ländern wird die Klientel also die Klientelpartei, die Linke, ja immer stärker und stärker. Und das hat ja auch Schweden schon vorgemacht. Paul hat es das ja auch rumgeschickt. Ja. Da hat jetzt der linke Block aus Sozialdemokraten, Grünen und Linkspartei bei den Wahlen unter Moslems 85% der Stimmen bekommen. Und es wurde ja auch bei uns immer spekuliert, ja, eines Tages machen die Migranten irgendeine eigene Partei groß. Das brauchen die nicht.
9: Nö, sie haben ja die SPD und die Linke.
8: Die dienen sich ihnen komplett an, die Grünen ja im Zweifel auch. Also die unterwerfen sich für ein bisschen Macht an den Futtertrögen.
7: Ja, und das ist witzigerweise...
8: Was meint ihr, wie jetzt in Berlin mit deutschen Pässen um sich geworfen wird? Oder mit Korruption, wenn in den Ausländerbehörden überhaupt niemand mehr kontrolliert? Ja, also irgendwann werden die Deutschen im Ausland, also unser eins, bestaunt wie die Amish People.
9: Was? Irgendwann? Nee, das kann ich nicht. Da gibt's jetzt schon Sprüche, die man sich so annehmen muss, völlig zu Recht. Aber lieber Charlie, okay. Du warst noch mit.
7: Ich muss aus Schweden noch was erzählen. Ja. Das ist alles richtig, was Milena gesagt hat. Und es ist noch interessant zu sehen, dass wirklich in Schweden die Linke komplett übernommen worden ist, weil zum Beispiel gibt es jetzt einen somalischstämmigen Abgeordneten der schwedischen Linkspartei, den selbst in der Linkspartei niemand gekannt hat. Der ist jetzt plötzlich im Parlament und alle haben sich gewundert. Ja. Der Typ her. Und jetzt gibt es eine Recherche von der, weiß ich nicht, Staatsanwaltschaft, Polizei, was auch immer die da haben, weil es sind irgendwie Wahlzettel aufgetaucht, die schon für ihn vorausgefüllt waren und an Wähler verschickt wurden, die sogenannten Wahlschulen nicht bestanden haben in Schweden. Davon scheint es bei den Muslimen einige zu geben. Da gab es Wahlschulen in den Moscheen und da musste wahrscheinlich noch mehr nachgeholfen werden. Und jetzt sind also, wie gesagt, diese Zettel aufgetaucht und Geld. Also es gab einen Zettel nach Hause geschickt mit Geld und in diesem Zettel, das ist der Wahlzettel gewesen, war für den sozusagen das angekreuzt, das ist der aktuelle Verdacht.
9: Faszinierend. Ich meine, somalische Betrügerabgeordnete, die sind ja in Amerika reihenweise rausgeflogen, da ist ja die Somali-Connection in Minnesota aufgefallen. Vielleicht ist der ja US-amerikanischen Ursprungs gewesen und man hat ihn irgendwie importiert. Das war da so eine Art Fracking-Lieferung aus den USA. Also es wird immer bunter in Berlin.
8: Es wird immer bunter und dieser Jan van Aken, ja, das ist ja der mal gesagt hat, Gewalt von links ist eigentlich sagen wir mal, was Gutes für die Gesellschaft. Mhm. Das hat er ja so mal erzählt. Der wusste übrigens dann auch nicht, der war glaube ich bei Lanz war es, ja genau. Der wusste nicht, dass die Remos für den Raub im grünen Gewölbe in Dresden verurteilt wurden.
9: Den
8: Diebstahl der 100 Kilo-Goldmünze aus dem Bodemuseum.
9: Er hatte Migräne.
8: Das wusste der nicht. Da hat er gesagt, was? Ich?
9: Ja, das sind Brudis, das sind einfach mal ein bisschen
8: viel drin. Diese Linken sind einfach so blöd, die wissen gar nichts.
9: Nee,
8: und die glauben, die kommen damit durch, kommen wenn sie. Frau Reichenegg mit hässlichen Klamotten, und ich meine Elif, Eralp heißt sie, ne? Mhm. Die schönste Stimme seit Franziska Giffey in Berlin. Ich meine, wo holen die diese Leute her?
9: Ey, das ist jetzt Stimmen und Bodyshaming und so, das meinen wir hier eigentlich, aber du hast natürlich völlig recht.
8: Ja, aber es ist hart zuzuhören.
9: Absolut. Was wirklich interessant ist an diesem Ereignis, also als Berliner, wie gesagt, da sind wir uns, glaube ich, einig, Charlie, das ist das absolut nicht überraschend, vollkommen abzusehen. Was aber interessant ist, ist die Reaktion der Berliner Sicherheitsbehörden auf diesen Vorgang. Denn aus Gründen habe ich in selbige ja diverse Verbindungen, die einerseits direkt dienstlich sind, andererseits dann später daraus gewachsen, informantenmäßig. Und man kann sagen, die Hütte brennt. Also in der Berliner Polizei, in anderen Sicherheitsbehörden, auch in den vorgeblich geheimen Sicherheitsbehörden, da brennt es bis in die obersten Etagen. Tatsächlich kommt jetzt auch dem höheren Dienst und der diversen gehobenen Dienststellen erstmals in den Sinn, dass die Maßnahmen und der Verfall in der Stadt eventuell irgendwie vielleicht nicht nur zufällig sein können und die Politiker hier vielleicht einigermaßen vorsätzlich haben. Die waren ja angespannt, kann man sagen, gerade die Polizei, weil die Berliner Linke ja die Polizei entwaffnen möchte. Ist ja erstmal gar keine schlechte Idee, könnte man meinen. Die treten ja ansonsten gern mit SEKs die Wohnungen politischer Gegner ein. Aber sie wollen also den Straßenpolizisten ihre Dienstwaffen nehmen und das gegen Pfefferspray austauschen. Selbst die Taser, die man vor kurzem erst eingeführt hat, die sollten wir eigentlich wieder abschaffen, sodass also Berliner Polizisten gänzlich unbewaffnet auf der Straße rumlaufen. Das sorgt natürlich vom einfachen Uniformierten bis in die obersten Etagen für gewaltigen Schock, weil die ja jetzt schon absolute No-Go-Areas haben. Und da heißt es polizeiintern ganz klar, wenn das passiert, dann werden die jetzigen ohnehin schon Problembereiche, in denen kaum Polizei anzutreffen ist und auch in denen Polizei vor allem nicht anhält, das weiß man, wenn man in Köln und Wedding ist, dass da an keiner Straßenecke Polizei anhält, es sei denn, es sind 6 Räumwander, dass das dann vollkommen rechtloses Gebiet ist. Und da schwant nun selbst den Polizeidirektoren, das könnte Absicht sein. Vielleicht. Also nur vielleicht. Ja,
8: das ist doch, Herr Direktor, aber hör mal, das ist doch völlig klar.
9: Ja.
8: Da ist doch völlig klar, was dahinter steckt. Keine Polizei, weniger Verbrechen automatisch, weil weniger Verbrechen gemeldet.
9: Stimmt. Ja,
8: ja, aber das steckt dahinter.
7: Ja, genau.
9: Ja, absolut.
7: Ja, das ist dann auf schon die Idee bin ich noch gar nicht gekommen. Ja, genau so ist es.
8: Ja. Ehrlich nicht.
7: Ja. Nee, du hast, ich habe so selten was mit Verbrechen zu tun. Ja, tut mir leid.
9: Schon ist. Ja, und so geht's halt immer weiter in Berlin. Derweil übrigens auch eine kleine Randnotiz aus diesem vollkommen gescheiterten Staat. Da haben die Rechtsbürger in Roben, die in den Berliner Gerichten arbeiten, relativ unbemerkt von der Öffentlichkeit schnell nochmal ein Kumpel des noch regierenden Bürgermeisters Kai Wegner wieder rausgelassen. Wir erinnern uns, Mario Ulczynski, der Kinderporno-Perverse, ein Verbrecher, der schon bereits verurteilt war wegen Kinderpornos und trotzdem nach bekannter Verurteilung, weil in Berlin von der dortigen Polizei, also derjenigen Polizeibehörde, die jetzt langsam merkt, dass sie eventuell ein Problem hat in ihrer Stadt, ermittelt wurde als Täter, der war trotz dieser ganzen bekannten Vorstrafen ja ein Zögling des CDU-Bürgermeisters Kai Wegner, wurde auf Kai Wegners Steuergeldveranlassung ja unter anderem tatsächlich Moderator einer Polizeigala. Wer das alles nicht glaubt.
8: Ja, aber als Jurassic Parker, das solltest du vielleicht sagen.
9: Genau, in seiner Eigenschaft als Drag Queen Jessica Parker. Drag Queens wurden in diesem Zusammenhang auch auf Steuergeld, auf Kai Wegners Geheiß, in den Kindertagesstätten geschickt, um dort Kindern vorzulesen. Und dieser Ober-Drag Queen-Mann Mario Ulczynski wurde nun ein weiteres Mal verurteilt wegen Kinderpornografie. Wieder in Berlin. Der Mann erhielt als Wiederholungstäter 10 Monate auf Bewährung. Muss also keinen Tag in den Knast.
8: Wahnsinn.
9: Im wunderschönen Berlin. Ja. So, das ist Berlin und so geht es immer weiter. Ja, ja. Kann man nicht anders kommentieren eigentlich als
8: ja,
9: so.
8: Aber ich hab mal so ein bisschen rumgemacht. Ich habe einfach mal eingegeben, Vergewaltigung, Urteil. So, ne? Und da findest du ja ganz interessante Sachen. So ein Beispiel aus dem Mai, syrischer Täter, 30 Jahre alt, Opfer, 15 Jahre jung, Vergewaltigung, 2 Jahre auf Bewährung, weil, so der Richter, der Täter sei auf dem Weg, ein normaler Bürger zu werden.
9: Ach so.
8: Das musst du dir mal reinziehen, das stand da. Also du musst das nur mal eingeben, Vergewaltigung, Urteil und dann kommen die absurdesten Sachen.
9: Ich habe auch noch eins
8: für dich. Das ist also das normal in Deutschland ist inzwischen, ja.
9: Zum Kontrast dagegen, ein Urteil aus München dieser Tage, was ein gewisser Gegensatz dazu ist. Die Welt berichtet, eine Richterin sei entsetzt gewesen über einen Holocaust-Leugner und habe eine höhere Strafe verhängt als gefordert. Ein mehrfach vorbestrafter Holocaust-Leugner, immer wegen dieser Holocaust-Leugnung, sei nun erneut verurteilt worden, dieses Mal zu 7 Jahren Haft, nichts Bewährung. Die Richterin betonte beim Urteil, das Verhalten des 71-Jährigen vor Gericht mache sie fassungslos. Vor allem, dass der Mann seinen Auftritt im Gerichtssaal während des Prozesses für weitere Straftaten verwendet hätte. Dieser Mann hat wohl laut Weltbericht auch tatsächlich zum Mord an Juden aufgerufen, also dass das eindeutig strafwürdig ist und offensichtlich kein angenehmer Mensch und keiner, dem man irgendwie ein freies Leben wünscht, ist das eine. Aber der Gegensatz ist, hier ist niemand zu Schaden gekommen, also keine körperlichen Schädigungen, kein Geldding oder sowas. Es geht um dieses Gedankenverbrechen der Holocaustleugnung. 7 Jahre Haft versus Bewährung für einen vielfach verurteilten Kinderpornoverbrecher. Also wer da nicht von politischer Justiz spricht, ich weiß nicht, der ist vielleicht, ja.
8: Aber das ist ein Merkmal von Diktaturen, wenn Meinungsverbrechen schlimmer sind als reale Verbrechen.
9: Tja.
7: Ja, Trauer habe ich um den Typen trotzdem nicht.
9: Nein.
7: Ich frage mich halt nur, ob die Richter dann in Deutschland bei den ganzen Islamisten im Land und den vielen antisemitischen Moslems dann auch so verfahren werden. Das ist die Frage.
9: Hätte ich einen Tipp. Also, will ich eine Wette eingehen?
8: Nein.
9: Also, ich hätte halb nicht verraten. Ich wollte ihm gerade eine hohe Wette andrehen. Ja, ihr Lieben, während das passiert in Berlin, da geistert der untote Fritz weiter in seinem Schlafanzug durchs Kanzleramt und ist noch immer im Amt. Ja, das, wer nicht täglich Nachrichten guckt, den könnte das überraschen. Aber es ist jetzt zur, wie ich finde, Melina, zur eigentlich härtesten Demütigung gekommen, die man Fritz Blackrock zumuten könnte. Weil er wurde jetzt von Mario Mettbrötchen persönlich mit einem Ultimatum versehen. Also der Betrugsdoktor und Pseudoprofessor, das Mettbrötchen von Thüringen, Mario Vogt, eigentlich der Mann ohne eigene Wählermehrheit, der Antiministerpräsident, den keiner mag, ja, der hat jetzt Merz aufgefordert, bis zum Jahresende Reformen vorzulegen. Das sei nötig, ja, weil ansonsten ginge es nicht mehr. denn? Hallo?
8: Ich meine, es ist völlig wurscht, ob Herr Mettbrötchen irgendwas sagt.
9: Ja, natürlich. Aber allein das, dass er sich das erdreisten kann, ja? Und so schwach ist der Merz.
8: Ja, natürlich. Ja, natürlich, aber auch Mettbrötchen, die will jetzt ein bisschen mit dem Wind pfeifen und hofft, dass er sich damit retten kann, ja. Aber der Merz, der wirkt ja erstaunlich gefasst, weil, ich meine, der verschenkt ja weiter das Geld der deutschen Steuerzahler mit vollen Händen. Nun, man muss es sich nochmal reinziehen, mehr als 100 Milliarden Euro, also ziviler und militärischer Unterstützung aus Deutschland in die Ukraine seit 2022. Mehr als 100 Milliarden. Und für 2026 sind weitere 11,5 Milliarden Euro Militärhilfe vorgesehen. Und Merz hat ja auch verkündet, im Namen aller Deutschen, die Ukraine müsse nichts zurückzahlen. Also 100 Milliarden plus X, und X kann auch echt hoch werden, in ein Land, das jede Woche in einen neuen Korruptionsskandal verwickelt ist. Übrigens, niemand kontrolliert, wohin dieses Geld geht. Das ist Raub. Ja, das ist eigentlich kriminell. Möglicherweise ist das Hochverrat. Und guckt euch mal Deutschland an, da fehlt ja alles. Und der Merz schickt völlig intransparent dieses Geld in die Ukraine, in ein Fass ohne Boden. Und dieser Selenskyj stellt sich hin und fordert und fordert und fordert und sagt, aber jetzt mal schneller, schneller. Und Frau von der Leyen sagt, Telefonat gerade mit Selenskyj, schicken morgen noch 3 Milliarden los. Ja?
9: Die muss ich auch mal
8: anrufen. Ist ja...
7: Also hier auf Zypern im Übrigen, da sieht man, wo das Geld hingeht, ja, was der verschenkt. Mhm. Hier sind augenscheinlich reiche Menschen aus der Ukraine, die nicht wegen jetzt Intelligenz oder Benimm reich geworden sind. Das sieht man, das merkt man. Die kaufen Immobilien zu Preisen, die völliger Schwachsinn sind. Also eine Kiste, die vielleicht zwischen 50 und 100.000 Euro normalerweise wert ist, kaufen die für 350.000 Euro, völlig egal. Die schieben hier die Kohle raus für Autos, das ist der Wahnsinn. Und das alles, nachdem in den letzten Jahren die russischen Auswanderer, die vorher hier waren, fliehen mussten im Prinzip aus Zypern, also vielleicht dann auch auf die türkische Seite, weil von heute auf morgen deren Konten gesperrt wurden, sie zu Bürgern unerwünschte Menschen irgendwie gemacht worden sind hier auf Zypern. Und das unter anderem auch mit Menschen, einen kenne ich davon, die aus Russland geflohen sind, weil sie in Russland als Oppositionelle verfolgt wurden und ein schlechtes Leben hatten. Die mussten dann also von hier auch wieder fliehen.
9: Stopp. Du kannst doch jetzt, das ist eine Verschwörungstheorie. Es gibt Russen, die keine kinderfressenden Unmenschen sind, die permanent, also das ist eine wilde Verschwörungstheorie. Ich weiß nicht, ob wir das hier senden können, ob wir das rausschneiden müssen. Ja. Nun muss man übrigens für die Einordnung...
8: Ja, aber ich meine, was die Ukrainer machen... Das ist Geldwäsche, ne? Wenn die einfach so
9: viel
8: Geld ausgeben können.
9: Ich wollte es nur noch mal erwähnt haben. Alles klar, völlig richtig. Für die Einordnung von Zypern möchte ich noch zusätzlich, man muss ja verstehen, dass Zypern an sich, also die Republik Zypern, das griechisch-zypriotische Südstück, eine Korruptionserfindung der EU ist, wenn man es hart ausdrücken möchte. Also es ist eine kleptokratische Regierungskaste, die da an der Macht ist, die radikal pro EU ist. Wer in Larnaca landet am Flughafen, wird begrüßt von haushohen Hurra-Spruchbändern von Orwellschem 1984 Ausmaß, in denen Hurra geschrien wird, endlich gemeinsame Sicherheitspolitik, die EU governt uns alle zu Tode, das ist super. Also die Präsidentschaft von Zypern ist absolut hörig, was man darauf zurückführen kann, dass die EU-Gelder quasi Zypern erfunden haben. Nach der Teilung der Insel und den türkischen Nordteil und den Südteil hat quasi mit die EU den Tiefwasserhafen, den einzigen in Limassol, wieder ausgebaut. Und diese Aktion allein, das ist quasi das wirtschaftliche Rückgrat Zyperns, ist das Hafensystem oder dieser Hafen und der Handel und die Fährschiffe, die von dort arbeiten, das ist alles EU-finanziert und man ist quasi ein Staat, den die EU gebaut hat. Also, und dabei sind die Bürger Zyperns allerdings überaus bewusst, dass das so ist, haben entsprechend kritische Haltung ihren eigenen Regierungschefs gegenüber und auch der EU, aber neigen auch nicht zum Aufbegehren. Also Zypern ist eine interessante Konstruktion und zugleich ja auch ein Treffpunkt. Man sagt ja, dass Limassol die Stadt ist, die nach Wien die meisten Agenten dort hat vor Ort. Man trifft also Russen, Iraner, jede Menge Israelis, die da alle in Einvernehmen Kaffee trinken und sich bestens verstehen, übrigens bei guten Restaurants auch. Das ist schon ein bunter Ort, ein sehr interessanter Ort, muss man sagen.
7: Und mein Friseur hat mir gerade gestern erzählt, dass sie hier auf Zypern auch sowas haben wie wir, ein Philipp Amthor. Die haben also auch so einen jungschen Milchbubi, der irgendwie die Kohle raushaut in der Regierung. Wie der heißt, weiß ich jetzt nicht, aber ich hatte ihm vom Philipp Amthor das Foto gezeigt und er sagte, ja, so einen haben wir hier auch.
9: Oh ja, das Video von Philipp Amthor, das ist
8: Philipp
9: wirklich...
8: Philipp Amthor, ja. Das ist ja geil, das Video, wie der das Kanzleramt zeigt.
7: Krass.
8: wieder so nach dem Motto, mein Haus, mein Haus, mein Auto, mein Boot.
9: Und sein Strandkorb. So. Sein
8: Strandkorb. Oder wie er dann in Strandkorb. Und wie er dann es gibt dieses Foto, wie er in dieser Limo, in der Limousine so fläzt hinten drin. Ja. Wie so ein Billigmodel. Also, ich meine, das ist unglaublich. Und der wird jetzt Chef der Mecklenburg-Vorpommerschen CDU. Das ist ja wirklich. Ja. Also, das ist Comedy-Stadel.
9: Das ist wirklich derartig abstrus, oder? Dieses Video. Also, wie er als Sonnenkönig durchs Kanzleramt läuft und dann auch in seiner völlig ungelenken und dümmlichen Art erklärt, hier müsse jeder Federstrich sitzen, weil das sei das Regierungsgebäude. Hier weiß jeder, wie hart das ist. Das ist wirklich Loriot.
7: Also, Melena, genau, hat so recht. Das ist Comedy.
9: Ja, klar, das ist Loriot.
7: Ich habe das gestern mir angeguckt und gedacht, dass da keiner aufsteht und sagt, what the fuck?
9: Das ist, ich sag euch, das ist Loriot. Das ist typisch Loriots Maske, da, die ganze Figur am Tor ist eine Loriot-Figur. Und ich meine, dem Mann würde man wirklich im echten Leben nicht mal einen Kasten Wasser zur Verwaltung geben. Ja, also das ist irre. Das ist offenkundig, dass dieser Mann in keiner Weise, von niemandem ernst genommen wird. Also von restlos niemandem. Das ist eine derartige Witzfigur, dass es wirklich grotesk ist, ihn als Aushängeschild des Staates da zu zeigen und er selbst sich auch in der Weise inszeniert. Da muss man dann sagen, da war das wieder ganz witzig. Das ZDF hat mir mit diesem Video absolut eine Falle gestellt. Ja. Und nicht, dass ich ein Freund des Öffentlich-Rechtlichen wäre, aber da hat sich ein Redakteur wirklich einen Spaß erlaubt und hat diesen Mann derartig schlimm inszeniert. Und Amthor ist so dumm, dass er es nicht mal gemerkt hat.
7: Ja, vor allen Dingen die Musik im Hintergrund, das war so eine typische Musik, wie als würde da ein Loriot gerade langlaufen. Ja, es war perfekt gemacht vom ZDF. Ja. In diesem Falle für den Redakteur Hut ab.
9: Hut ab ZDF für dieses Stück Video, was wirklich dringend zu empfehlen ist. Und wie es der Zufall will, würde Banker Hamann sagen. Und gar nichts hat mit irgendwas zu tun, legt die AfD kontinuierlich in Umfragen zu. Jetzt ist es soweit gekommen, sagt die Welt, dass selbst in NRW, das ist Henrik Wüst Stammland, ja, da regiert eigentlich der neofaschistische Grüne Henrik Wüst, der ja eigentlich auch Kanzler werden möchte. Und der muss jetzt damit kämpfen, dass die CDU nur noch auf 29% dort kommt und die AfD auf 22%. Das muss man für NRW als besonderen Punkt nehmen, denn wer NRW nicht kennt, liebe Ostdeutsche und liebe Bayern und lieber von der Küste. Ja, das ist so, kann man sagen, das grün-linke Herz der ganzen Boko Haramschen Ideologie. Das sind die übelsten Gegenden um Köln und Co. Ja. Und dass die AfD da so groß
8: wird. Eigentlich, ich komme ja daher. Also ich meine, ich wäre jetzt ein Zeitzeuge, ne? Also falls das jemand interessiert. Das ist eigentlich rotes Stammland. Ja? Es war immer rot. Dann natürlich ist es ein bisschen Woko geworden, aber es ist in erster Linie immer rot gewesen. Ist eine Arbeitergegend, ist eine Pottgegend, weißt du, ist eine Kohlegegend. Und das war eigentlich immer die DNA von Nordrhein-Westfalen. Allein, dass dort jemanden, der ist ja nicht der erste CDU-Ministerpräsident, auch Röttgen war schon da, Röttgen hieß er, glaube ich, oder? Der Kinderstadt Inder gesagt hat. der war auch schon mal da, aber an sich ist es ein rotes Stammland gewesen. Und jetzt, gut, der grüne CDU-Mann Wüst und jetzt die AfD, weil auch halt die Arbeiter wählen inzwischen in erster Linie AfD. Das ist überall so, ja, inzwischen in Deutschland.
7: Interessant ist es im Übrigen auch, Entschuldigung, Melena, erzähl weiter.
8: Wählt keiner mehr.
7: Ja. Entschuldigung, dass ich unterbrochen habe.
8: Mich unterbrechen und dann sagen, erzähl weiter, ist doch Quatsch.
9: So sind die Männer. Erst groß kommen und dann schaffen sie es nicht. Ne? Dann versagen
7: ganz,
9: sie.
7: Ganz kurz zu diesem roten Land. Tatsächlich, SPD war ja immer ganz vorne weg und die hat im Übrigen die gesamte Medienlandschaft in NRW auch schon immer runtergemacht. Und man hat gesagt, es ist das Tal der Ahnungslosen des Westens. Ja, im Osten war es Dresden, weil einfach da Westfunk nicht zu empfangen war. Und im Westen ist es Nordrhein-Westfalen, wo es wirklich nur den öffentlich-rechtlichen Hörfunk und Rundfunk gab. Und ein einziges Privatradio. Und im Übrigen, das ist fast bis jetzt auch so, außer auf DAB+. Da gibt es ein paar
8: das stimmt
7: andere,
8: aber ja
7: die
8: nicht.
7: Hört ja keiner.
8: Nein, das stimmt. Das stimmt ja nicht. Also natürlich gibt es da Privatradios in NRW.
7: Ja, aber nur eins im Prinzip. Radio NRW mit seinen ganzen kleinen Unterwellen. Im Prinzip war das, also wenn du da rein wolltest als Privatradioveranstalter aus anderen Ländern, du hattest keine Chance. Da wurde alles so gemacht, dass die SPD die Hand drauf hat.
9: Ja, der Radio-Insider spricht. Ja. Und ich kann es bestätigen mit Familien, die mit meiner Familienverbindung.
8: Ja, WDR,
9: mit meiner Familienverbindung auch nach Nordrhein-Westfalen. Es ist tatsächlich so, dass man teilweise das Gefühl hat, du kommst in wirklich ganz entrücktes Gebiet. So, das wissen die Leute alles nicht. Der NRW hat die die übelsten Moslem-Mafia- und Clan-Hochburg mit Solingen beispielsweise. Vollkommen unterwanderte Stadt, die größtenteils aussieht wie ein islamisches Ghetto. Und langsam dämmert den NRWlern, den Nordrhein-Vandalen, was sie da so haben. Naja, da können sie mal bei der Berliner Polizei anrufen und sich gemeinsam unterhalten.
8: Ja. Deswegen ja auch die AfD so stark, zum Beispiel in meiner alten Heimatstadt Gelsenkirchen. Also Gelsenkirchen war jetzt nie eine wunderschöne Stadt, ja. Also das kann man nicht sagen. Aber es war immer etwas zu untertreiben. Naja, gut, das war eine Industriestadt, eine Arbeiterstadt, aber das ist völlig in Ordnung. Das ist ehrlich, verstehst du?
7: Absolut.
8: Das ist nicht so ihr abgehobenen da Shithole-Einwohner. Ne?
7: Ja, genau.
8: Das war richtig ehrlich, ne? Ehrlich. Gelsenkirchen war ehrlich. Und das ist heute, sind da halt auch No-Go-Areas, weil ja ganze Wohnblöcke übernommen worden sind von Banden aus dem europäischen Ausland, die dort Hunderte unterbringen, die angeblich hier arbeiten und dann Geld kassieren, ja? Also, in Gelsenkirchen haben die das schon längst gemerkt. Und deswegen, also knapp ist die AfD nicht ins Bürgermeisteramt gekommen.
9: Und damit das alles aufhört, da fordert jetzt der größte Gallertberg im Antifa-Gebirge, Lars Klingbeil, als Sekundant seines Kanzlers, den er übrigens kurz zuvor dann noch angeschossen hat, als er ihn mehr oder minder als halben Sozialdemokraten nochmal entmannte, also restentmannte, es geht alles gar nicht, also als er in die leere Stelle griff, wo eigentlich was zum Entmannen wäre. Danach hat er nämlich erklärt, jetzt müsse es soweit sein, es braucht ein AfD-Verbotsverfahren. Klingbeil laut Welt, grundsätzlich schreibt die Welt, zeigte Klingbeil Verständnis für den Unmut vieler Bürger, haltet euch fest. Vieler Bürger, die die Politik der Bundesregierung etwa bei der Rente oder Gesundheitspolitik kritisierten. Klingbeil wörtlich, da ist die Kommunikation ein bisschen schief gelaufen. Reformen seien unumgänglich. Da wirst du wohl den Kanzler nicht verarschen, den Vizekanzler. Reformen seien unumgänglich. Also absolute Frechheit. Das gleich mal bei der Polizei Berlin anrufen. Da ist die Kommunikation ein bisschen schiefgelaufen. Reformen seien unumgänglich, aber es sei schon ein Unterschied, ob ich als Politik den Menschen immer in diesem Land sage, eigentlich seid ihr das Problem. Ihr arbeitet zu wenig, ihr seid zu viel krank, ihr müsst euch mehr anstrengen. Dann würden wir das alles lösen. Oder ob man sagt, es seien schwierige Jahre, die vor uns liegen und da müssten alle mithelfen. Es war Bundeskanzler Friedrich Merz, der mit ähnlichen Aussagen in der Vergangenheit wiederholt auf Kritik gestoßen war, insbesondere auch in der SPD. Ja, also läuft, ne, in der Regierungskoalition. Man ist sich so richtig einig. Also zumindest ist man sich einig, dass die AfD jetzt dringend verboten werden muss, damit es Deutschland besser geht.
8: Ja. Nein, das werden sie nie tun.
9: Nicht?
8: Sie werden es nicht tun, weil die AfD das. Nein, weil sie haben keinen Erfolg mit diesem Verbotsverfahren. Deswegen, es wird ja seit Jahren immer nur davon gesprochen, man sollte, ja, und der Wüst hat ja gesagt, man sollte mal prüfen, ob es ein Prüfungsverfahren geben sollte, damit um die AfD möglicherweise zu verbieten. Also sie halten das ganze Ding am Köcheln, nur um den Leuten draußen zu sagen, boah, die sind ganz böse, aber sie machen es nicht.
7: Genau.
8: Weil die verfassungsrechtlichen Hürden viel, viel zu hoch sind. Das heißt, du musst, um verboten zu werden, wirklich etwas tun, um den Staat abschaffen zu wollen, um das System zu stürzen. Mhm. Aber das tut die AfD ja gar nicht. Die AfD möchte eigentlich ins System. Die möchte einfach mitspielen, verstehst du? Daraus kannst du ganz schwer ein Verbotsverfahren entwickeln.
7: Ja, aber sie werden ihnen versuchen, einfach weiterhin das Geld zu entziehen und die Posten und alle Möglichkeiten.
9: Ja. Ja, und mit kleinen Teilverboten kommen halt, wie in Niedersachsen der Ausschluss von Kandidaten, was vollkommen verfassungswidrig ist. Und all diese Dinge werden weitergehen. Boris Reitschuster wirft ein Schlaglicht auf die Arbeitsweise des Regimes bei diesem Vorgehen, bei der sozusagen, während der Unterbau, kann man ja sagen, mit aller Kraft weiter versucht, den Restmacht noch zu erhalten und berichtet über den Wahlkampf in Mecklenburg-Vorpommern, den ja auch die AfD quasi knapp gewonnen hat, allerdings ohne Nutzen, weil die SPD natürlich an der Macht bleibt. Wobei ich gerade nicht ganz weiß, war die SPD am Ende zahlenmäßig vor der AfD? Ich glaube ja,
7: nein,
9: oder? Nicht? Die AfD hat tatsächlich gewonnen auch, ja. So, kommt aber nicht ran nach allen Wahrscheinlichkeiten, wegen der Koalition, die Schwesig angeht. Reitschuster schreibt über diesen Wahlkampf und die Stimmen der Grünen etwas sehr Interessantes. Die Grünen bekamen bei der Wahl 57.587 Stimmen, 6.800 rund weniger, und sie hätten die Hürde gerissen, wären also draußen geblieben. Die Linken wählten gut 66.000 Bürger, gerade mal 15.000 mehr als notwendig. Genau an dieser Stelle schreibt Robert Reitschuster, lohnt sich der Blick auf das Geld. Die angebliche Nichtregierungsorganisation NGO namens Kampakt hat mit einer 150.000 Euro teuren Kampagne strategisch wählen, finanziert aus einem sogenannten No-AfD-Fonds, erhebliche Stimmen bewegt, um genau diese paar tausend Stimmen zu holen. In den großen Medien nur eine Randnote. Ja, Lissy regt sich auf. Kampakt nennt seine Aktion eine unabhängige Kampagne. Das Parteiengesetz zielt denselben Aufwand als Spende. Die Grünen haben die 150.000 auch so gemeldet. Ob das verboten ist? Na, der Hund scheint gar nicht einverstanden zu sein mit dieser Meldung. Aber
8: Lissy,
9: also 150.000 auch so gemeldet. Ob das verboten ist, hängt davon ab, ob die Kampagne mit der Partei abgestimmt war. Das ist jedoch nicht bewiesen. Und das ist auch genau die Grauzone, in der Kampakt seit Jahren fährt. Nicht Straftat, aber auch lose Bürgerinitiative, so Reitschuster.
8: Das haben die in Sachsen-Anhalt ja genauso gemacht. Da haben die auch entweder 150 oder 300.000 ausgegeben, ja, für diese Grünen-Kampagne. So nach dem Motto, wählt Grün, um die AfD zu verhindern. Das so. Das heißt, das haben die genau das selber haben die dort gemacht.
7: Ja. Ja, und natürlich wird niemals rauskommen, dass das abgesprochen war.
9: Nicht?
8: Und natürlich ist es keine NGO. Also sie persönlich, die haben ja was, ich glaube, die haben Hate Aid erfunden. Ne? Kampakt hat, glaube ich, auch Hate Aid erfunden und die werden wiederum vom Bund finanziert. Also irgendwo, ich bin jetzt gar nicht ganz sicher, aber irgendwo finanzieren die sich alle quer. Und Kampakt sagt aber immer, nee, wir leben nur von Spenden.
9: Mhm. Ja. Von Steuerspenden, ja. Das ist immer alles eine Frage der, ja, immer so. Naja, die Geschichten gehen jedenfalls alle weiter. Und wo es so schön weitergeht mit der Machterhaltung, da darf natürlich auch die allerneueste Ausgabe der großen staatlichen Drohnenshow nicht fehlen. Folge 481.522 spielt wieder in Berlin. News schreibt, wegen einer Drohnensichtung ist der Flughafenbetrieb am Flughafen BER am Mittwochabend für 45 Minuten vollständig eingestellt worden. 8 Passagiermaschinen sind an den Flughafen Dresden umgeleitet worden. Um 20 Uhr sei eine Drohne gesichtet worden, teilte die Pressestelle des Flughafens mit. Darauf sperrte die Flugsicherung zunächst die Nordpiste, um 20.20 Uhr auch die Südpiste. Um 21.05 Uhr war dann wieder alles okay. Ja, das ist mir übrigens neulich beim Anflug, ich glaube, das ist schon mal erzählt, auch passiert. Da kam dann die Durchsage, wir müssen wohl nach Dresden ausweichen, wegen einer Drohnensichtung. Also das scheint alle paar Tage dort vorzukommen. Ich hatte dann Glück, musste nicht nach Dresden. Aber
7: ich hätte vielleicht eine Erklärung.
9: Ja, bitte?
7: Ja, ist auch ganz kurz. Ich hatte mal einen Job, bei dem ich jeden Tag mit dem Helikopter über der Stadt Berlin flog und mein Pilot ist im Sommer am Wochenende Freitag meistens dann nicht auf dem Flughafen gelandet, sondern zu seiner Datsche rausgeflogen. Ist jetzt alles schon sehr lange her, daher verjährt. Und das ist deswegen passiert, weil er scheinbar, wenn er sich mit den Leuten aus Schönefeld, dem heutigen BER, getroffen hat, reichlich alkoholische Getränke auf seine Kosten flossen. Und das unter Umständen vielleicht heute auch noch solche Arrangements gelten und die Leute einfach völlig bedudelt sind und deswegen irgendwelche Drohnen sehen, kann natürlich sein. Ich weiß es nicht.
9: Ja, eine. Ja,
8: es sind natürlich natürlich extrem billige Aktionen. Ich meine, man braucht ja nicht mal Drohnen dafür. Ja? Das reicht ja schon einer, der angeblich eine sieht. Das ist ja, und im Zweifel war es der Russ. Ne?
9: Sowieso.
8: Es gibt keine Drohne. Man muss das einfach ein bisschen, oben halten. Also, das ist reine Propaganda, natürlich.
9: Was?
8: Ich meine, aber die komatösen Tagesschauschläfer, die implantieren das in ihrem Wolkenkuckucksheim in der Nacht, weißt du? Also das, was sie da irgendwo abspeichern im Hirn. Die gibt es ja.
7: Ich glaube aber schon, dass da hin und wieder mal Drohnen unterwegs sind, irgendwelche DJI-Spielzeugdinger, die gehackt worden sind.
8: Aber das sind die eh.
7: Klar. Ja, eben, deswegen, das sind die eh. Genau. Und dann kann man immer sagen, ja, das war der Russe.
8: Aber normale Leute haben da, weißt du. Normale Leute gehen da mit Drohnen hin und sagen, boah, jetzt ärgern wir die mal ein bisschen. Oder sind einfach zu doof zu merken, dass sie Richtung Flughafen oder Richtung Flugschneise fahren oder damit. Also ja, natürlich. Das ist ja seit Beginn dieser Drohnengeschichte so. Und niemals, nicht bei einer einzigen wurde bewiesen, dass es der böse Russe war.
9: Nee, zumal man muss dazu sagen, als Pilot, der ich nebenbei auch gelegentlich bin, ist es wirklich so ein Objekt von normaler Drohnengröße, wenn das so, keine Ahnung, S-Teller-Größe ungefähr hat, so eine einfache handelsübliche DJI-Drohne, wenn die in mein Kleinflugzeug kracht, wenn ich da irgendwie mit einer Piper lande, dann ist das ein Problem. Also da habe ich richtig Schiss vor, wenn so ein Viech irgendwo gerade beim Landeanflug dazwischen wäre. Das kann bei mir in so einem kleinen Ding richtig was kaputt machen und mich eventuell wirklich umbringen. Ähnlich so mit Vogelschlag übrigens, also für die Vögel tut es mir dann auch leid, aber wenn da so eine Gans reinknallt oder irgendwas anderes, das ist ein riesiges Problem. Für so einen A320 könnt ihr euch schon denken, der merkt das nicht mal. Also selbst wenn die Drohne nun ganz ungewöhnlich ungünstig in ein Triebwerk kommen sollte, na klar, das kann sehr gefährlich werden, da kann das Triebwerk kaputt gehen, das kann zu katastrophalen Unfällen führen, die Wahrscheinlichkeit ist halt nur winzig klein. Nur ich frage mich als Pilot, was Putin genau davon hat, wenn ich mit meiner Piper oder oder auch so ein großes Passagierflugzeug, dass ich zu Schaden kommen sollte damit. Ich erkenne, aber ich bin auch militärischer Laie, ich erkenne nicht den unmittelbaren Nutzen für die Schwächung der deutschen Wehrkraft, wenn so etwas passieren würde. Und insofern verstehe ich halt partout nicht, warum der böse Russe es macht. Aber es liegt wahrscheinlich daran, dass ich einfach intellektuell nicht in der Lage bin, dem oder den anderen Gedankenklängen von Fritz BlackRock zu folgen. Also das,
7: genau, ja. General Breuer wird dir das schon erklären.
9: Oh ja, der ist jetzt Vorsitzender des NATO-Militärrats. Da kommen wir auch noch drauf.
8: Ja.
9: Ja. Ja, ja. Eine Sache noch zu Geschichten, die keiner glaubt und die trotzdem da sind oder die man nicht glauben könnte. Kleines Update zur Geschichte um den KI-Panikmach-Projekt-Kram, den wir seit einiger Zeit ja mitbekommen. Wir berichteten auch schon letzte Woche drüber oder im nackten Geld mit Hermann dem Banker. Wisst ihr ja, dass OpenAI, der Erfinder von ChatGPT, davor warnt vor seiner eigenen KI und praktischerweise gleich eine eigene Überwachungsinstanz mitliefert, die sie vorschlägt, die sie selbst finanziert und besetzt hat, von der sie gern Regeln bekommen würde, um kurz gesagt, den Normalbürger weiter zu überwachen und zu kontrollieren. Und Australien unter seinem Regierungschef Albanese, einer der übelsten Corona-faschistoiden Diktaturen, pflichtet dem unbedingt bei, verlangt das auch. Und wie es der Zufall will, kommt jetzt raus, dass der OpenAI-KI-Agent ChatGPT wohl in ein australisches Regierungsportal sich reingehackt habe, unerlaubterweise. Und ja, beispielsweise die NATO-Zürcher Zeitung aus der Schweiz verlangt sofort rechtliche Konsequenzen bei diesem ungeheuerlichen Vorfall. Das kommt schon irgendwie praktisch gelegen, habe ich mir gedacht, lieber Charlie. Komischer Zufall, dass so ein, gerade in Australien, sowas gerade einbricht, wenn man darüber spricht, dass man das ja unbedingt mit neuen Gesetzen ahnen muss. Lustig, oder?
7: Das übliche Nudging, das übliche, was wir von, egal von was wir das kennen. Es regt mich auch inzwischen gar nicht mehr auf. Das Einzige, was mich aufregt, sind die Menschen, die immer noch darauf reinfallen. Also es werden zwar weniger, ja, aber es gibt einfach noch viel zu viele, die auf diesen Scheiß reinfallen.
9: Ja, das, wie gesagt, das Irre ist, wirklich eine besondere, das ist jetzt wieder eher eine medientheoretische Betrachtung, aber der Bericht über diesen Vorfall und die Forderung nach rechtlichen Konsequenzen, den hat die NZZ, die ja wirklich als gute Zeitung galt lange Jahre, nicht nur als Artikel hinter eine Paywall gepackt für ihre Abonnenten, sondern die NZZ hat ein Doppel-Paywall-System. Da bist du also Abonnent, zahlst und dann gibt es noch Artikel, die nennen sich dann Pro-Artikel. Da musst du dann extra für zahlen. Das kostet nochmal satt das Doppelte. Und diese Artikel über die notwendigen Regulierungen, also die Entzug der Bürgerrechte wegen KI-Gefahr, haben sie als Pro-Artikel sich doppelt bezahlen lassen. Ich frage mich wirklich, wer das macht. Also wer bezahlt dann das noch? Und ich frage mich, was in den Köpfen solcher Redaktionen vor sich geht, für wie blöd die eigentlich ihre Leser halten. Das ist schon erstaunlich, oder?
8: Die Antwort ist ja.
9: Ja, gut, ja. Entschuldigung.
7: Fertig. Ja.
9: Entschuldigung.
7: Nächstes Thema. Ja.
9: Tut mir ja leid. Ja, das nächste Thema könnt ihr euch natürlich aussuchen, aber es ist immer noch aus meiner Sicht die Implikationen, was die Umwölkungspolitik angeht, die auch mit dem Wahlsieg in Berlin zusammenhängen. Reitschuster betrachtet es mal aus dieser Richtung und schreibt, die Wählerimporte haben letztlich den Ausschlag gegeben, wie Politik sich das passende Volk bastelt, schreibt er. Ohne die eingebürgerten Muslime, die am Sonntag in Berlin mit abstimmen konnten, wäre der große Erfolg der Linken so nicht möglich gewesen. So ist auch der Chef des Meinungsforschungsinstituts INSA sich sicher. Über 90% hätten die Linke gewählt. Unter muslimischen Befragten landen Sozialdemokraten, Linkspartei und Grüne laut einer Novus-Erhebung, über die das Magazin Focus berichtet, zusammen bei 85%. Und zeitgleich in Berlin ein weiterer Bericht von Apollo News über einen toten 17-Jährigen. Am Donnerstagabend wurde ein 17-Jähriger im Berliner Stadtteil Steglitz vor einem Barbershop angeschossen. Das sind üblicherweise muslimisch-arabische Lokalitäten. Die Polizei wurde kurz nach 22 Uhr in die Düppelstraße gerufen, wo sie den Verletzten mit lebensgefährlichen Schussverletzungen vorfand. Das geht aus einer Mitteilung der Polizei auf X hervor. Er sei notoperiert worden und habe bis zum gegenwärtigen Zeitpunkt wohl überlebt. Und treue Hörer dieses Podcasts erinnern sich, ganz in der Nähe, um die Ecke, wirklich wenige hundert Meter, wurde vor kurzem bereits schon mal ein Minderjähriger angeschossen. Das wurde nicht von Massenmedien berichtet, stammt aus Berliner Sicherheitskreisen. Und dieser Jugendliche, ich habe es auch schon berichtet, ist nach Angaben von örtlichen Bewohnern, die dort geschäftsansässig sind, wohl auch ein Opfer von Clankriminalität und sei zwischenzeitlich verstorben. Wobei das nicht bestätigt ist, sondern nur ein Gerücht, das ich so weitergebe. Also es tobt in Berlin-Steglitz offensichtlich ein muslimischer Bandenkrieg und es ist genau die Klientel, die gerade die türkische Kommunistin ins Amt der künftigen Regierungschefin gewählt haben.
7: Genau dort bin ich aufgewachsen und kann nur eins sagen, das hat schon zu meiner Jugend dort angefangen. Und keiner hat drauf hören wollen. Wir waren die ganz Bösen, die gesagt haben, hier ist was nicht in Ordnung. Und dann waren wir ja die ganz Bösen, die hier was gegen Ausländer sagen.
9: Ja. Kann ich bestätigen.
8: Ich dachte, Steglitz wäre so bürgerlich gewesen.
7: Ja, war es. Aber es ging los tatsächlich mit meiner Jugend, sage ich mal, und da ging es los. Und die gesagt haben, hier ist ein Problem, ja, ganz böse rechte Nazis und weiß ich.
9: Ja, also auch zu meiner Schulzeit, habe ich schon oft gesagt, war die Straßenkriminalität in Berlin, auch in der Gegend, ich komme aus dem Nachbarbezirk Zehlendorf, jetzt ist das ja eingemeindet worden, ist jetzt Steglitz-Zehlendorf gehören zusammen, auch da kamen die Araber, die muslimisch-arabischen, türkischen Horden, kamen da mit der U-Bahn angefahren und zogen, wie es so schön heißt im Schülerdeutsch, zogen dann die Schüler in den guten Gegenden ab. Die Straßenkriminalität war schon immer türkisch-arabisch. Und mittlerweile erschießen sie ihre eigenen Leute.
8: Ich hatte ja letztens mit der türkischstämmigen Rechtsanwältin Seyran Ateş in einem Interview und die ist ja auch schon mehrfach bedroht worden und so weiter. Also sie wehrt sich gegen diesen Islamismus und die hat mir auch erzählt, die hat sich schon vor 10 Jahren hat die mit dem Berliner Senat gesprochen und hat gesagt, sie würde gerne eine Studie machen an Schulen, wie groß das Problem inzwischen sei. Ja? Waren natürlich die Berliner nicht daran interessiert.
9: Sie wollten
8: diese Studie machen. Ja. Und die wollten die Studie nicht haben. Ja. Und damals war es noch nicht ganz so schlimm wie heute. Das ist auch schon krass. Also sie sind offenen Auges. Also sie haben es im Grunde so gewollt und haben nur gewartet, dass es dann so wird.
9: Tja, und auch wieder lustig, weil die Berliner Polizei bekanntermaßen ja seit einiger Zeit mittlerweile mit einer sogenannten besonderen Aufbauorganisation, BAO, namens FERM vom lateinischen Eisen, ja wegen Schusswaffenkriminalität und diesen Schießereien unterwegs ist in der Stadt. Also diese Sondereinheit ist seit langem und sie ist personell auch schwierig zu besetzen. Dazu müssen Polizisten aus allen möglichen Bereichen immer wieder herangezogen werden. Rennt sie sozusagen diesen Schießereien hinterher und will damit eigentlich selbige bekämpfen. Wie groß der Erfolg ist, sehen wir an solchen Sachen. Und es dürfte wohl so einigen Polizeichefs durch den Kopf gehen, dass ihre Sondereinheit jetzt die Kumpels vom Chef jagt. Was natürlich.
8: Oh, was denn?
9: Ja, wie Moment mal, das haben wir so nicht. Also ich weiß jetzt auch nicht. Also Moment.
8: Ballim.
9: Also jetzt, Gut, während das so passiert, während also arabisch-muslimisch-türkische Gewaltkriminalität in Deutschland im Blut versinken lässt, da haben die Briten gehandelt, kann man satirisch-zynisch sagen, denn die Welt berichtet, seit März gilt eine amtliche Definition von sogenanntem antimuslimischer Feindlichkeit, also Anti-Muslim Hostility, die unterarbeitet wurde unter der früheren Innenministerin Großbritanniens, Angela Rayner. Feindselig, Achtung, Charlie, mitschreiben, feindselig ist demnach, wer Muslime als Kollektiv mit festgelegenen Eigenschaften zeichnet, unabhängig davon, was der Einzelne denkt, glaubt oder tut. Seit über einem Jahrzehnt hatten islamistische Verbände auf diese Definition gedrängt. Nicht, weil es ihnen um den Schutz von Beleidigung geht, sondern weil sie die freie Gesellschaft als Feindbild betrachten, schreibt die Welt. Ja, nun kannst du also in Großbritannien, wann immer du in irgendeiner Weise dem Islam irgendetwas zuschreibst, egal was und wie und egal wie gerechtfertigt, wegen Anti-Muslim Hostility verurteilt werden.
7: Ja, man müsste das einfach nur umdrehen auf Ungeimpfte und sagen, okay, können wir uns da jetzt auch zusammenschließen und sagen, wir Ungeimpften machen da in England so eine Nummer und dann wird das alles rückverfolgt? Das wäre eigentlich eine gute Idee, oder?
9: Die Antwort lautet nein.
7: Ja, also, sowas.
9: Ja. Tja, so ist es und so geht es immer weiter, weil Berlin hatte seinen Mamdami-Moment und New York hatte ihn schon vor einer ganzen Weile. Und in New York, da ist das gerade auch wieder zum Tragen gekommen. Herr Mamdami hat da nämlich Palästinenser aus dem Gazastreifen eingeladen, mit ihm zusammen Friedensbäume zu pflanzen. Das als Gegenaktion gegen den Auftritt des israelischen Ministerpräsidenten Benjamin Netanyahu. Der war nämlich zu einer Rede vor der UN in New York und es kam, kann man sagen, Melina, zu einem Eklat, der aber wohl irgendwie absehbar war, denn wie heißt da jetzt tatsächlich mir der Name entfallen, obwohl ich ihn gerade noch gesagt habe, natürlich.
8: Benjamin Bibi Netanyahu
9: hielt eine Rede, vor der ein Großteil aller anwesenden Delegierten das Gebäude verließen, beziehungsweise den Saal verließen, unter Protest, um ihr Missfallen mit Netanyahu auszudrücken. Es war ein Großteil, über die Hälfte, vor allem sehr rohstoffreiche Länder, die dort gehen. Und Netanyahu schloss dann eine 40-minütige Rede an, in der er dem New Yorker Bürgermeister Soran Mamdani mehrfach vorwarf, ihn als Kriegsverbrecher bezeichnet zu haben und aus Antisemitismus zu handeln. Netanyahu zeigte alle, die da jetzt rausgingen aus dem Saal, der Feigheit, sie seien moralische Feiglinge Und Israel kämpfe schließlich um sein Überleben, habe gar keine andere Wahl, als den Krieg in Gaza zu gewinnen. Es sei ein antisemitischer Mob, der Israel diffamiere. Ja, da spitzte sich in New York so ziemlich alles

0: was dazu. Und das ist im Grunde für mich das Entscheidende. Diese ganzen Blablas vor der UNO, die UNO ist ein reiner Blabla-Verein. Der Milei hat den ja auch mal so richtig eine Ohrfeige verpasst in seiner Rede jetzt vor der UN. Ja. Also der hat sie, ich weiß nicht, als Lakaien beschimpft. Also im Grunde, ich habe dauernd nur im Kopf genickt, als ich das gelesen habe. Ich habe es gerade nicht vorliegen. Kann aber jeder sich noch mal anschauen. Es geht nicht. Es geht nirgendwo um Frieden. Es soll auch kein Frieden herrschen. Irgendwo hängt alles zusammen und vor allem hängt alles wirtschaftlich zusammen. Und der Nahe Osten ist ja gerade dabei, unsere Preise extrem zu erhöhen. Also nichts hat mit nichts zu tun, wie mein Paule immer sagt.
1: Tja, so scheint es und die Reaktion, also interessant anzusehen, es gibt viele Videos aus diesem Konferenzsaal oder aus diesem Plenarsaal, wie das dort stattfindet und wie inszeniert das da vonstatten ging. Jüdische Vertreter, also israelische Vertreter, jüdisch deswegen zu erkennen, weil sie mit Kippa durch die Räume liefen, machten dann Fotos und kartierten genau, wer denn den Saal verließ und wer nicht, nutzten die Gelegenheit auch noch für unterhaltsame Provokationen gegen den Iran. Ein Vertreter Israels versuchte nämlich dem Vertreter des Iran im Plenarsaal ein Starlink zu überreichen, ließ sich dabei filmen und erklärte, die solle er mit nach Teheran nehmen, um seinen gebeutelten Bürgern doch vielleicht mal etwas Informationsfreiheit zu verschaffen. Also es war ein großes Theater und man kann sich tatsächlich...
0: Ja, es ist ein Theater. Ja. Es ist ein Theater.
1: Ja, klar. Und man kann irgendwie geneigt sein, sich Mileys Meinung anzuschließen, könnte man sagen. Etwas ernster in der Tat, beziehungsweise für die Europäer ernster und lebensbedrohlicher, geht es in Sachen des Ukraine-Russland-Krieges weiter. Wir haben es vorhin schon angesprochen. Generalinspektor Carsten Breuer der Bundeswehr wurde nun bei einer Sitzung des NATO-Militärrates in Militärausschusses in Kopenhagen zum Nachfolger des bisher dort präsidierenden italienischen Admirals Dragone gewählt. Breuer sagte, das Bündnis stehe vor großen Aufgaben. Es gehe um die Sicherheit und den Frieden in Europa und darüber hinaus. Der Vorsitzende des Militärausschusses schreibt, der Deutschlandfunk ist der wichtigste militärische Berater des NATO-Generalsekretärs und zugleich das Bindeglied über das Empfehlungen der Generalstabschef aller NATO-Mitgliedstaaten in den politischen Entscheidungsgremien vorgelegt werden. Und Carsten Breuer kennen ja noch treue Hörer dieses Podcasts oder Menschen, die sich erinnern an die sogenannte Corona-Zeit, als den General, der damals für das Kanzleramt den militärischen Planungsstab Corona besetzte und leitete, genau gesagt. Also der Corona-General Breuer, der die NATO-Operation Corona-Pandemie, die ja nachweislich eine Militäroperation war, in Deutschland durchsetzte. Jetzt ist der Generalinspekteur, forderte in dieser Eigenschaft jüngst, dass alle Deutschen bald bereit sein sollten zu töten im Krieg. Das sollten wir uns alle klar machen. Und jetzt wird Breuer Vorsitzender des NATO-Militärausschusses. Das ist doch, Milena, eine ganz freudige Sache. Also ich meine, das, ja...
0: Wenn Breuer kommt, dann ist es Zeit, Angst zu haben, weil dann wird was passieren. Ja, ich meine, der Mann ist ja wirklich der lebende Beweis, dass Corona eine militärisch gelenkte Operation war. Und flankiert war es ja auch noch von der niederländischen Gesundheitsministerin. Die hat ja vor 2 Jahren zugegeben, dass sie in der Corona-Zeit ihre Befehle von der NATO bekommen hat. Ja, also sie war nicht frei in ihren Entscheidungen. Oh Wunder, ja. Breuer ist jetzt dazu da, die Kriegsoperation in welche Richtung auch immer zu lenken. Und dass irgendeine Art von Krieg, ob jetzt ein Wirtschaftskrieg, ein finanzieller Krieg, ein Krieg gegen die eigene Bevölkerung oder ein echter großer Krieg gegen Russland, das ist ja noch relativ unklar. Klar ist allerdings, ein General ohne Krieg ist immer eine Badeente ohne Wasser. Ja? Deswegen, ja, ist so. Was willst du der General sein, wenn du nie im Krieg bist? Irgendeine Art von Krieg. Und Breuer ist halt der Mann fürs feine Grobe, ja. Das war bei Corona so. Und also ich muss wirklich sagen, wenn Breuer kommt, dann ist es wirklich Zeit, Angst zu haben.
1: Ja, zu gehen. Also ja. da hat Markus Heinz aus meiner Sicht recht, der andere sagt, flieht ihr Narren. Also wer im wehrfähigen Alter in Deutschland ist und noch das Pech hat, das gibt ihn ja eigentlich gar nicht, den Mann, aber dann gibt's ihn plötzlich doch wieder. Also ein Mann zu sein oder beispielsweise ein männliches Nachkommenskind zu haben, von dem man auch nicht weiß, ob es wirklich männlich ist, aber von dem man meinen könnte, dass der Staat ist, wenn er es dann in den Fleischlauf schleißen möchte, vielleicht dann davon ausgeht, dass es männlich ist, der sollte vielleicht eher gehen, ja.
2: Ja, der Witz an der Sache ist, dass ja jetzt inzwischen schon verpflichtende Einberufungsbescheide rausgeschickt worden sind. Das wissen die wenigsten. Es hieß ja, es ist alles nicht verpflichtend. Aber ich muss nochmal auf Breuer kurz kommen. Ich so ernst es ist und Milena, ich sehe das genauso wie du. Vielleicht ist es selbst...
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0: 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Der Historiker und Stasi-Forscher Hubertus Knabe darf den früheren DDR-Grenzoffizier Sven Hüber weiter für dessen Vergangenheit kritisieren. Darüber berichtete Apollo News. Hüber machte nach der Wende Karriere bei der Bundespolizei und war bis zu seinem Rücktritt Vizechef der Gewerkschaft der Polizei. Knabe hatte geschrieben, Hüber sei als Politoffizier des Grenzregiments 33, das 1989 Chris Geoffroy erschoss, dafür verantwortlich gewesen, Wehrpflichtige zum Hass auf den Klassenfeind zu erziehen. Das Landgericht Berlin hält diese Aussage für zulässig. Es sieht darin eine erlaubte, wertende Beschreibung von Hübers unstrittiger Funktion im Regiment. Der Bund der Steuerzahler hat sein neues Schwarzbuch vorgelegt. Auch diesmal kritisiert der Verband, wie mit öffentlichem Geld umgegangen wird. Der Schwerpunkt liegt in diesem Jahr auf staatlichen Förderprogrammen. Der Steuerzahlerbund spricht von einem sorglosen Umgang mit Fördergeldern und listet erneut Fälle auf, in denen Steuergeld verschwendet wurde. Beim Diesel machen die Vereinigten Staaten Druck auf Europa. Nach einem Bericht der Nachrichtenagentur Reuters hat die Regierung von Präsident Donald Trump Deutschland und Frankreich aufgefordert, ihre Notreserven an Diesel freizugeben. Insgesamt geht es um 120 Millionen Barrel in den kommenden 6 Monaten. Sonst droht Washington damit, die eigenen Dieselexporte zu stoppen. Trump sagte, er rede jeden Tag über ein mögliches Exportverbot. 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
4: An der Sache ist, dass ja jetzt inzwischen schon verpflichtende Einberufungsbescheide rausgeschickt worden sind. Das wissen die wenigsten. Mhm. Es hieß ja, es ist alles nicht verpflichtend. Aber ich muss noch mal auf Breuer kurz kommen. Ich so ernst es ist und Milena, ich sehe das genauso wie du. Vielleicht ist es Selbstschutz, wenn ich so denke, aber ich bin irgendwie so der Meinung und vom Bauchgefühl, solche Typen wie Breuer, die gehören einfach nicht mehr in diese Welt. Die meisten Menschen auf dieser Welt wollen nämlich keinen Krieg. Und so ein paar Typen lassen uns seit Anbeginn der Menschheit mit diesem Scheiß nicht in Ruhe. Also ich würde manchmal gerne in so ein Büro von so einem Hirni reingehen und wie so ein Lehrer in der Clipschule sagen, so Carsten, so Johann, für heute ist jetzt mal Schluss, geht nach Hause, nehmt eure Medikamente. Ich meine, die laufen rum und wollen andere Leute erschießen. Was für ein Scheiß ist das eigentlich? Ich meine, Schießen ist wie Hupen, das bringt halt nichts. Und die haben es immer noch nicht kapiert. Wir haben 2026. Also wie blöd muss man eigentlich sein?
5: Naja, es geht ja nicht da unbedingt um Krieg, es geht immer um Geld und Macht.
4: Ja, klar.
5: Also das ist eh klar. Und dieses Projekt EU ist komplett gescheitert. Das heißt, das wird auch ein Grund sein, ja? Also für diese, klar. Wie gesagt, was auch immer es für ein Krieg ist, es ist auf jeden Fall Krieg gegen die eigene Bevölkerung. Das ist es schon mit Corona gewesen und da war Breuer dabei, ja? Es wird auf jeden Fall Krieg ums Geld sein, Macht, um natürlich Land, weiß der Teufel was. Vielleicht wird es auch ein richtig heißer Krieg werden. Wir wissen es nicht. Ich bin nicht mal sicher, dass die das wissen. Aber die sind nicht out. Diese Leute sind seit ein paar Jahren, seit 10 Jahren wieder, die sind erst wieder in. Die waren lange out, als Deutschland noch ein Land war, in dem Vermittlung einiges bewirkte, in dem man miteinander geredet hat. Da waren Soldaten wirklich nur auf Standby. Aber jetzt werden die heiß gestellt. Ja. Die werden auf scharf gestellt, die Typen. Also ich glaube nicht, dass die jetzt gerade, sagen wir mal, out sind. Im Gegenteil.
4: Nee, du gesagt, für mich meine ich nur, nicht gemeint, glaube ich. Das genau, meinte ich nicht, dass die out sind. Ganz im Gegenteil. Ich nehme das extrem ernst und bin da absolut deiner Meinung, Milena. Mir geht es nur darum, dass ich das nicht mehr verstehe, dass wir in 2026 immer noch so sind. Ja, das kapiere ich nicht.
6: Ja,
5: follow the money.
6: Follow the money. Genau, genau. Also die Frage lautet ja immer, was ist das militärische Kriegsziel? Das kann man ja vollkommen, also mit allem Russland-Hass oder jeder Russland-Liebe kann man sich ja einfach fragen, was wäre denn das militärische Kriegsziel der NATO gegen Russland? Und da komme ich einfach auf nichts, was rational wäre. Also eine Vernichtung Russlands? Naja, eher unwahrscheinlich, dass das gelingen könnte, mit oder ohne Atomwaffen. Da aber Russland deutlich in Atomwaffenbesitz ist, ist es vollkommen ausgeschlossen. Welches Land möchte man von Russland erobern? Also irgendwie zurücktreiben bis Moskau oder was? Auch das kann nicht klappen und würde nichts bringen. Also es gibt keinen Kriegsgrund. Russland droht auch in keiner Weise, irgendwie Drohnen im BER irgendwie gegen Flugzeuge zu steuern oder sowas. Nicht ein Hauch eines Beweises liegt für irgendwas in diese Richtung vor. Also gibt es überhaupt keinen militärischen Grund, Krieg mit Russland zu führen. Der einzige, der sich aufdrängt, ist die Tatsache, dass die U-Bahn krott ist. Dass die U-Bahn krott ist und Kriegswirtschaft braucht, wie sie selbst ja auch immer laut schreit, dass sie das braucht. Natürlich behauptet sie das aus anderem Grund. Aber dass dieser Krieg einfach nur dem Kollaps der Volkswirtschaften geschuldet ist, die diese EU-Täter selber erzeugt haben, das halte ich für evident. Ja. Und deswegen ist das unbedingt ernst zu nehmen, wenn ein absolut skrupelloser Verbrecher wie Breuer jetzt losrennt. Ich habe ihm ja schon mitgeteilt auf X, er verlangt ja, dass man zu töten bereit ist. Ich habe ihm gesagt, ja gerne, ich bin bereit, ihn zu töten. Wenn er das möchte, dann mache ich das gerne als Notwehrakt gegen ihn. Denn sobald er Deutschland in einen Krieg stürzen würde, halte ich diese Notwehr für geboten. Ja. Das ist offensichtlich Herrn Breuers Wunsch.
5: Hat sich nicht Bodo Schiffmann öffentlich von dir distanziert deswegen?
6: So heißt er. Ja, da gab es jemanden, der hat sich da öffentlich distanziert. Wo ich dachte, das ist interessant, weil also wenn sich Menschen, die man nicht kennt, von einem distanzieren, dann sagst du dir, okay, ja gut, dann ist er jetzt weg. Ja. Okay.
5: Ja.
6: Ja. Also noch jemand? Möchte sich noch jemand distanzieren von mir? Ich gebe gerne Zeit dafür, wenn das jetzt irgendwie nötig sein sollte. Ja, aber ich bleib dabei. Also im Zweifelsfall, sobald der Krieg auf Geheiß von Herrn Breuer beginnt, weiß ich, in welche Richtung ich schießen werde, Herr Breuer. Und es wird nicht die andere sein, in der Sie nicht stehen, ja, wenn es denn Ihr Wunsch ist. Interessanterweise geht es in den USA derweil, ja eigentlich kann man sagen, in die andere Richtung. Donald Trump verlangt einerseits Deeskalation von seinem bretterziehenden Freund in der Ukraine und erklärt, dass das nicht möglich sei oder dass das nicht akzeptabel sei, in welcher Weise der Zeit eskaliert wird, auch von NATO-Seite, und erklärte, dass Russland eigentlich Frieden wolle und bereit sei, auf die Ukraine zuzugehen. Gleiches behauptet er einmal mehr vom Iran, mit dem man jetzt angeblich darüber spreche, was geschehen müsse, damit die Straße von Hormuz wieder freigegeben würde. Die Gespräche seien sehr konstruktiv. Und Donald Trump, um den Hashtag dazu zu machen, Donald Trump hat auch Xi Jinping zu Besuch gehabt im Weißen Haus, den Chef Chinas also, das Donald Trump ja als Land stets als den großen Gegner der USA bezeichnet, gegen den man eigentlich kämpfen würde. Und Charlie, das, ja, die Bilder, kann man sagen, so sie vorhanden waren während Donald Trumps Pressesperre gegen unliebsame Medien, sollen ja Einigkeit, Brüderlichkeit und groß viel Humor und Anwanzerei zeigen. Trump lässt sich dabei filmen, wie er Xi Jinping das Foto des Autopens, also des automatischen Unterschriftenapparates von Joe Biden in der Präsidentengalerie zeigte. Und die Botschaft ist, China und die USA sind ganz dicke. Also während Europa den Krieg sucht, scheinen die USA den Ausgleich zu suchen.
4: Ja, sie müssen das ja auch tun, weil sie sind de facto ja auch pleite. Und irgendwie müssen sie ja zueinander kommen. Es geht ja gar nicht anders, denn ein großer Krieg oder Streitereien zwischen diesen Ländern, das macht wahrscheinlich keinen Sinn.
6: Ja, könnte man meinen.
5: Naja. Also mit Sicherheit sieht Trump die Chinesen immer noch als größten Feind oder besser gesagt die größte Konkurrenz, gerade im wirtschaftlichen Bereich. Aber das Problem, das er jetzt auch hat, dass die Chinesen die Iraner unterstützen. Und zwar unter anderem mit militärischer Technik. Ja? Das heißt, das ist mit ein Grund wahrscheinlich, dass die Iraner auch so wehrhaft waren in diesem, so sagen wir mal, schon schnell, dem schnellen Krieg von Trump und Netanyahu. Das haben sie ja zumindest geglaubt. Und die Chinesen, die ja auch in BRICS, also in der BRICS-Organisation mit dem Iran und Russland zusammen sind, sind halt angewiesen auf iranisches Öl. Das heißt, gerade was den Iran angeht, sind die Chinesen ausgesprochen wichtig, auch für Trump. Also ich nehme an, dass das auch ein Thema war, vielleicht nicht ganz so offiziell, aber auch ein Grund, warum sich Trump ein bisschen ranwanzt an die Chinesen. Also das ist, glaube ich, das Momentum gerade, weil er ja unbedingt möchte er vor diesen Midterms in irgendeiner Form das Thema Iran erledigt haben. Mhm. Und das ist nicht mehr lange hin.
4: Nee. Ja, dein Dieselproblem ein riesengroßes. Deswegen gibt es ja auch den US-Exportstopp für Diesel.